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1: Nach diesen Geschichten begab sich's, dass zu Abraham das Wort des Herrn kam in einer Offenbarung.
2: Fürchte dich nicht, Abraham. Ich bin dein Schild und dein sehr großer Lohn.
1: Abraham sprach aber:
3: Herr, mein Gott, was willst du mir geben? Ich gehe dahin ohne Kinder, und mein Knecht Eliezer von Damaskus wird mein Haus besitzen.
1: Und Abraham sprach weiter:
3: Mir hast du keine Nachkommen gegeben. Und siehe, einer von meinen Knechten wird mein Erbe sein.
1: Und siehe, der Herr sprach zu ihm:
2: Er soll nicht dein Erbe sein, sondern der von deinem Leibe kommen wird, der soll dein Erbe sein.
1: Und er hieß ihn hinausgehen und sprach:
2: Sieh gen Himmel und zähle die Sterne. Kannst du sie zählen?
1: Und sprach zu ihm:
2: So zahlreich sollen deine Nachkommen sein.
1: Abraham glaubte dem Herrn, und das rechnete er ihm zur Gerechtigkeit. Und er sprach zu ihm:
2: Ich bin der Herr, der dich aus Ur in Chaldäa geführt hat, auf dass ich dir dies Land zu besitzen gebe.
1: Abraham aber sprach:
3: Herr, mein Gott, woran soll ich merken, dass ich's besitzen werde?
1: Und er sprach zu ihm:
2: Bringe mir eine dreijährige Kuh, eine dreijährige Ziege, einen dreijährigen Widder, eine Turteltaube und eine andere Taube.
1: Und er brachte ihm dies alles und zerteilte es in der Mitte und legte je einen Teil dem anderen gegenüber. Aber die Vögel zerteilte er nicht. Und die Raubvögel stießen hernieder auf die Stücke, aber Abraham scheuchte sie davon. Als nun die Sonne am Untergehen war, fiel ein tiefer Schlaf auf Abraham, und siehe, Schrecken und große Finsternis überfiel ihn. Da sprach der Herr zu Abraham:
2: Das sollst du wissen, dass deine Nachkommen werden Fremdlinge sein, in einem Lande, das nicht das ihre ist. Und da wird man sie zu dienen zwingen und plagen 400 Jahre. Aber ich will das Volk richten, dem sie dienen müssen. Danach sollen sie ausziehen mit großem Gut, und du sollst fahren zu deinen Vätern mit Frieden und in gutem Alter begraben werden. Sie aber sollen erst nach 4 Menschenaltern wieder hierher kommen, denn die Missetat der Amoriter ist noch nicht voll.
1: Als nun die Sonne untergegangen und es finster geworden war, siehe, da war ein rauchender Ofen und eine Feuerflamme fuhr zwischen den Stücken hin. An dem Tage schloss der Herr einen Bund mit Abraham und sprach:
2: Deinen Nachkommen will ich dies Land geben, von dem Strom Ägyptens an bis an den großen Strom Euphrat. Die Keniter, die Kenasiter, die Kadmoniter, die Hethiter, die Perisiter, die Rephaiter, die Amoriter, die Kanaaniter, die Girgashiter, die Jebusiter.
1: Sarai, Abrahams Frau, gebar ihm kein Kind. Sie hatte aber eine ägyptische Magd, die hieß Hagar. Und Sarai sprach zu Abraham:
4: Siehe, der Herr hat mich verschlossen, dass ich nicht gebären kann. Geh doch zu meiner Magd, ob ich vielleicht durch sie zu einem Sohn komme.
1: Und Abraham gehorchte der Stimme Sarais. Da nahm Sarai, Abrahams Frau, ihre ägyptische Magd Hagar und gab sie Abraham, ihrem Mann, zur Frau, nachdem sie 10 Jahre im Lande Kanaan gewohnt hatten. Und er ging zu Hagar, die ward schwanger. Als sie nun sah, dass sie schwanger war, achtete sie ihre Herrin gering. Da sprach Sarai zu Abraham:
4: Das Unrecht, das mir geschieht, komme über dich. Ich habe meine Magd dir in die Arme gegeben. Nun sie aber sieht, dass sie schwanger geworden ist, bin ich gering geachtet in ihren Augen. Der Herr sei Richter zwischen mir und dir.
1: Abraham aber sprach zu Sarai:
3: Siehe, deine Magd ist unter deiner Gewalt. Tu mit ihr, wie dir es gefällt.
1: Als nun Sarai sie demütigen wollte, floh sie von ihr. Aber der Engel des Herrn fand sie bei einer Wasserquelle in der Wüste, nämlich bei der Quelle am Wege nach Schur. Der sprach zu ihr:
5: Hagar, Sarais Magd, wo kommst du her und wo willst du hin?
1: Sie sprach:
6: Ich bin von Sarai, meiner Herrin, geflohen.
1: Und der Engel des Herrn sprach zu ihr:
5: Kehre wieder um zu deiner Herrin und demütige dich unter ihrer Hand.
1: Und der Engel des Herrn sprach zu ihr:
5: Ich will deine Nachkommen so mehren, dass sie der großen Menge wegen nicht gezählt werden können.
1: Weiter sprach der Engel des Herrn zu ihr:
5: Siehe, du bist schwanger geworden und wirst einen Sohn gebären, dessen Namen sollst du Ismael nennen. Denn der Herr hat dein Elend erhört. Er wird ein wilder Mensch sein, seine Hand wider jedermann und jedermanns Hand wider ihn, und er wird wohnen all seinen Brüdern zum Trotz.
1: Und sie nannte den Namen des Herrn, der mit ihr redete:
6: Du bist ein Gott, der mich sieht.
1: Denn sie sprach:
6: Gewiss habe ich hier hinter dem hergesehen, der mich angesehen hat.
1: Darum nannte man den Brunnen Brunnen des Lebendigen, der mich sieht. Er liegt zwischen Kadesh und Bered. Und Hagar gebar Abraham einen Sohn. Und Abraham nannte den Sohn, den ihm Hagar gebar, Ismael. Und Abraham war 86 Jahre alt, als ihm Hagar den Ismael gebar. Als nun Abraham 99 Jahre alt war, erschien ihm der Herr und sprach zu ihm:
2: Ich bin der allmächtige Gott. Wandle vor mir und sei fromm. Und ich will meinen Bund zwischen mir und dir schließen und will dich über alle Maßen mehren.
1: Da fiel Abraham auf sein Angesicht. Und Gott redete weiter mit ihm und sprach:
2: Siehe, ich habe meinen Bund mit dir, und du sollst ein Vater vieler Völker werden. Darum sollst du nicht mehr Abraham heißen, sondern Abraham soll dein Name sein. Denn ich habe dich gemacht zum Vater vieler Völker. Und ich will dich sehr fruchtbar machen und will aus dir Völker machen, und auch Könige sollen von dir kommen. Und ich will aufrichten meinen Bund zwischen mir und dir und deine Nachkommen von Geschlecht zu Geschlecht, dass es ein ewiger Bund sei, so dass ich dein und deiner Nachkommen Gott bin. Und ich will dir und deinem Geschlecht nach dir das Land geben, darin du ein Fremdling bist, das ganze Land Kanaan, zu ewigem Besitz, und will ihr Gott sein.
1: Und Gott sprach zu Abraham:
2: So haltet nun meinen Bund, du und deine Nachkommen von Geschlecht zu Geschlecht. Das aber ist mein Bund, den ihr halten sollt zwischen mir und euch und deinem Geschlecht nach dir. Alles, was männlich ist unter euch, soll beschnitten werden. Eure Vorhaut sollt ihr beschneiden. Das soll das Zeichen sein des Bundes zwischen mir und euch. Jedes Knäblein, wenn's 8 Tage alt ist, sollt ihr beschneiden bei euren Nachkommen. Desgleichen auch alles, was an Gesinde im Hause geboren oder was gekauft ist von irgendwelchen Fremden, die nicht aus eurem Geschlecht sind. Beschnitten soll werden alles Gesinde, was dir im Hause geboren oder was gekauft ist. Und so soll mein Bund an eurem Fleisch zu einem ewigen Bund werden. Wenn aber ein Männlicher nicht beschnitten wird an seiner Vorhaut, wird er ausgerottet werden aus seinem Volk, weil er meinen Bund gebrochen hat.
1: Und Gott sprach abermals zu Abraham:
2: Du sollst Sarai, deine Frau, nicht mehr Sarai nennen, sondern Sarah soll ihr Name sein. Denn ich will sie segnen, und auch von ihr will ich dir einen Sohn geben. Ich will sie segnen, und Völker sollen aus ihr werden, und Könige über viele Völker.
1: Da fiel Abraham auf sein Angesicht und lachte und sprach in seinem Herzen:
3: Soll mir mit 100 Jahren ein Kind geboren werden? Und soll Sarah 90 Jahre alt gebären?
1: Und Abraham sprach zu Gott:
3: Ach, dass Ismael möchte leben bleiben vor dir.
1: Da sprach Gott:
2: Nein, Sarah, deine Frau, wird dir einen Sohn gebären, den sollst du Isaak nennen. Und mit ihm will ich meinen ewigen Bund aufrichten und mit seinem Geschlecht nach ihm. Und für Ismael habe ich dich auch erhört. Siehe, ich habe ihn gesegnet und will ihn fruchtbar machen und über alle Maßen mehren. 12 Fürsten wird er zeugen, und ich will ihn zum großen Volk machen. Aber meinen Bund will ich aufrichten mit Isaak, den dir Sarah gebären soll, um diese Zeit im nächsten Jahr.
1: Und er hörte auf, mit ihm zu reden, und Gott fuhr auf von Abraham. Da nahm Abraham seinen Sohn Ismael und alle Knechte, die im Hause geboren, und alle, die gekauft waren, und alles, was männlich war in seinem Hause, und beschnitt ihre Vorhaut an eben diesem Tage, wie ihm Gott gesagt hatte. Und Abraham war 99 Jahre alt, als er seine Vorhaut beschnitt. Ismael aber, sein Sohn, war 13 Jahre alt, als seine Vorhaut beschnitten wurde. Eben auf diesen Tag wurden sie alle beschnitten, Abraham, sein Sohn Ismael und was männlich in seinem Hause war, im Hause geboren und gekauft von Fremden. Es wurde alles mit ihm beschnitten. Und der Herr erschien ihm im Hain Mamre, während er an der Tür seines Zeltes saß, als der Tag am heißesten war. Und als er seine Augen aufhob und sah, siehe, da standen drei Männer vor ihm. Und als er sie sah, lief er ihnen entgegen von der Tür seines Zeltes und neigte sich zur Erde und sprach,
3: »Herr, hab ich Gnade gefunden vor deinen Augen, so geh nicht an deinem Knecht vorüber. Man soll euch ein wenig Wasser bringen, eure Füße zu waschen, und lasst euch nieder unter dem Baum. Und ich will euch einen Bissen Brot bringen, dass ihr euer Herz labt. Danach mögt ihr weiterziehen, denn darum seid ihr bei eurem Knecht vorübergekommen.«
1: Sie sprachen,
2: »Tu, wie du gesagt hast.«
1: Abraham eilte in das Zelt zu Sarah und sprach,
3: »Eile und menge drei Maß feinstes Mehl, knete und backe Kuchen.«
1: Er aber lief zu den Rindern und holte ein zartes, gutes Kalb und gab's dem Knechte. Der eilte und bereitete es zu. Und er trug Butter und Milch auf und von dem Kalbe, das er zubereitet hatte, und setzte es ihnen vor und blieb stehen vor ihnen unter dem Baum, und sie aßen. Da sprachen sie zu ihm,
2: »Wo ist Sarah, deine Frau?«
1: Er antwortete,
3: »Drinnen im Zelt.«
1: Da sprach er,
2: »Ich will wieder zu dir kommen übers Jahr. Siehe, dann soll Sarah, deine Frau, einen Sohn haben.«
1: Das hörte Sarah hinter ihm, hinter der Tür des Zeltes. Und sie waren beide, Abraham und Sarah, alt und hoch betagt, so dass es Sarah nicht mehr ging nach der Frauenweise. Darum lachte sie bei sich selbst und sprach,
4: »Nun ich alt bin, soll ich noch der Liebe pflegen, und mein Herr ist auch alt.«
1: Da sprach der Herr zu Abraham,
2: »Warum lacht Sarah und spricht, meinst du, dass es wahr sei, dass ich noch gebären werde, die ich doch alt bin? Sollte dem Herrn etwas unmöglich sein? Um diese Zeit will ich wieder zu dir kommen übers Jahr, dann soll Sarah einen Sohn haben.«
1: Da leugnete Sarah und sprach,
4: »Ich habe nicht gelacht.«
1: Denn sie fürchtete sich. Aber er sprach,
2: »Es ist nicht so, du hast gelacht.«
1: Da brachen die Männer auf und wandten sich nach Sodom, und Abraham ging mit ihnen, um sie zu geleiten. Da sprach der Herr,
2: »Wie könnte ich Abraham verbergen, was ich tun will, da er doch ein großes und mächtiges Volk werden soll, und alle Völker auf Erden in ihm gesegnet werden sollen? Denn dazu habe ich ihn auserkoren, dass er seinen Kindern befehle und seinem Hause nach ihm, dass sie des Herrn Wege halten und tun, was recht und gut ist, auf dass der Herr auf Abraham kommen lasse, was er ihm verheißen hat.«
1: Und der Herr sprach,
2: »Es ist ein großes Geschrei über Sodom und Gomorra, dass ihre Sünden sehr schwer sind. Darum will ich hinabfahren und sehen, ob sie alles getan haben nach dem Geschrei, das vor mich gekommen ist, oder ob's nicht so sei, damit ich's wisse.«
1: Und die Männer wandten ihr Angesicht und gingen nach Sodom. Aber Abraham blieb stehen vor dem Herrn und trat zu ihm und sprach,
3: »Willst du denn den Gerechten mit dem Gottlosen umbringen? Es könnten vielleicht 50 Gerechte in der Stadt sein. Wolltest du die umbringen und dem Ort nicht vergeben um 50 Gerechter willen, die darin wären? Das sei ferne von dir, dass du das tust und tötest den Gerechten mit dem Gottlosen, so dass der Gerechte wäre gleich wie der Gottlose. Das sei ferne von dir. Sollte der Richter aller Welt nicht gerecht richten?«
1: Der Herr sprach,
2: »Finde ich 50 Gerechte zu Sodom in der Stadt, so will ich um ihretwillen dem ganzen Ort vergeben.«
1: Abraham antwortete und sprach,
3: »Ach siehe, Ich habe mich unterwunden zu reden mit dem Herrn, wiewohl ich Erde und Asche bin. Es könnten vielleicht 5 weniger als 50 Gerechte darin sein. Wolltest du denn die ganze Stadt verderben um der 5 willen?
1: Er sprach,
2: finde ich darin 45, so will ich sie nicht verderben.
1: Und er fuhr fort, mit ihm zu reden, und sprach,
3: man könnte vielleicht 40 darin finden.
1: Er aber sprach,
2: ich will ihnen nichts tun, um der 40 willen.
1: Abraham sprach,
3: zürne nicht, Herr, dass ich noch mehr rede. Man könnte vielleicht 30 darin finden.
1: Er aber sprach,
2: finde ich 30 darin, so will ich ihnen nichts tun.
1: Und er sprach,
3: ach siehe, ich habe mich unterwunden, mit dem Herrn zu reden. Man könnte vielleicht 20 darin finden.
1: Er antwortete,
2: ich will sie nicht verderben, um der 20 willen.
3: Und er sprach, ach, zürne nicht, Herr, dass ich nur noch einmal rede. Man könnte vielleicht 10 darin finden.
1: Er aber sprach,
2: ich will sie nicht verderben, um der 10 willen.
1: Und der Herr ging weg, nachdem er aufgehört hatte, mit Abraham zu reden. Und Abraham kehrte wieder um an seinen Ort. Die zwei Engel kamen nach Sodom am Abend. Lot aber saß zu Sodom unter dem Tor. Und als er sie sah, stand er auf, ging ihnen entgegen und neigte sich bis zur Erde und sprach,
7: siehe, liebe Herren, kehrt doch ein im Hause eures Knechts und bleibt über Nacht. Lasst eure Füße waschen und brecht frühmorgens auf und zieht eure Straße.
1: Aber sie sprachen,
2: nein, wir wollen über Nacht im Freien bleiben.
1: Da nötigte er sie sehr, und sie kehrten zu ihm ein und kamen in sein Haus. Und er machte ihnen ein Mahl und backte ungesäuerte Kuchen, und sie aßen. Aber ehe sie sich legten, kamen die Männer der Stadt Sodom und umgaben das Haus, jung und alt, das ganze Volk aus allen Enden, und riefen Lot und sprachen zu ihm,
8: wo sind die Männer, die zu dir gekommen sind diese Nacht? Führe sie heraus zu uns, dass wir uns über sie hermachen.
1: Lot ging heraus zu ihnen vor die Tür und schloss die Tür hinter sich zu und sprach,
7: ach, liebe Brüder, tut nicht so übel. Siehe, ich habe 2 Töchter, die wissen noch von keinem Manne. Die will ich herausgeben unter euch und tut mit ihnen, was euch gefällt. Aber diesen Männern tut nichts, denn darum sind sie unter den Schatten meines Dachs gekommen.
1: Sie aber sprachen,
8: weg mit dir!
1: Und sprachen auch,
8: du bist der einzige Fremdling hier und willst regieren? Wohlan, wir wollen dich noch übler plagen als jene.
1: Und sie drangen hart ein auf den Mann Lot. Doch als sie hinzuliefen und die Tür aufbrechen wollten, griffen die Männer hinaus und zogen Lot herein zu sich ins Haus und schlossen die Tür zu. Und sie schlugen die Leute vor der Tür des Hauses klein und groß mit Blindheit, so dass sie es aufgaben, die Tür zu finden. Und die Männer sprachen zu Lot,
2: hast du hier noch einen Schwiegersohn und Söhne und Töchter? Und wer dir sonst angehört in der Stadt? Den führe weg von dieser Stätte.
9: Denn wir werden diese Stätte verderben, weil das Geschrei über sie groß ist vor dem Herrn. Der hat uns gesandt, sie zu verderben.
1: Da ging Lot hinaus und redete mit den Männern, die seine Töchter heiraten sollten.
7: Macht euch auf und geht aus diesem Ort, denn der Herr wird diese Stadt verderben.
1: Aber es war ihnen lächerlich. Als nun die Morgenröte aufging, drängten die Engel Lot zur Eile und sprachen,
9: mach dich auf, nimm deine Frau und deine beiden Töchter, die hier sind, damit du nicht auch umkommst in der Missetat dieser Stadt.
1: Als er aber zögerte, ergriffen die Männer ihn und seine Frau und seine beiden Töchter bei der Hand, weil der Herr ihn verschonen wollte, und führten ihn hinaus und ließen ihn erst draußen vor der Stadt wieder los. Und als sie ihn hinausgebracht hatten, sprach der eine,
2: rette dein Leben und sieh nicht hinter dich. Bleib auch nicht stehen in dieser ganzen Gegend. Auf das Gebirge rette dich, damit du nicht umkommst.
1: Aber Lot sprach zu ihnen,
7: ach nein, Herr, siehe, dein Knecht hat Gnade gefunden vor deinen Augen, und du hast deine Barmherzigkeit groß gemacht, die du an mir getan hast, als du mich am Leben erhieltest. Ich kann mich nicht auf das Gebirge retten. Es könnte mich sonst das Unheil ereilen, so dass ich stürbe. Siehe, Da ist eine Stadt nahe, in die ich fliehen kann. Und sie ist klein. Dahin will ich mich retten. Ist sie doch klein, damit ich am Leben bleibe.
1: Da sprach er zu ihm:
2: Sehe, ich habe auch darin dich angesehen, dass ich die Stadt nicht zerstöre, von der du geredet hast. Eile und rette dich dahin. Denn ich kann nichts tun, bis du hineinkommst.
1: Daher ist diese Stadt Zoar genannt. Und die Sonne war aufgegangen auf Erden, als Lot nach Zoar kam. Da ließ der Herr Schwefel und Feuer regnen vom Himmel herab auf Sodom und Gomorra und vernichtete die Städte und die ganze Gegend und alle Einwohner der Städte und was auf dem Lande gewachsen war. Und Lots Frau sah hinter sich und ward zur Salzsäule. Abraham aber machte sich früh am Morgen auf an den Ort, wo er vor dem Herrn gestanden hatte, und wandte sein Angesicht gegen Sodom und Gomorra und alles Land dieser Gegend und schaute. Und siehe, da ging ein Rauch auf vom Lande, wie der Rauch von einem Ofen. Und es geschah, als Gott die Städte in der Gegend vernichtete, gedachte er an Abraham und geleitete Lot aus den Städten, die er zerstörte, in denen Lot gewohnt hatte. Und Lot zog weg von Zoar und blieb auf dem Gebirge,

0: nickte, noch als sie aufstand. Am Morgen sprach die Ältere zu der Jüngeren:
1: »Siehe, ich habe gestern bei meinem Vater gelegen. Lass uns ihm auch diese Nacht Wein zu trinken geben, dass du hineingehst und dich zu ihm legst, damit wir uns Nachkommen schaffen von unserem Vater.«
0: Da gaben sie ihrem Vater auch diese Nacht Wein zu trinken, und die Jüngere machte sich auch auf und legte sich zu ihm. Und er ward's nicht gewahr, als sie sich legte, noch als sie aufstand. So wurden die beiden Töchter Lots schwanger von ihrem Vater. Und die Ältere gebar einen Sohn, den nannte sie Moab. Von dem kommen her die Moabiter bis auf den heutigen Tag. Und die Jüngere gebar auch einen Sohn, den nannte sie Ben-Ami. Von dem kommen her die Ammoniter bis auf den heutigen Tag. Abraham aber zog von Dannen ins Südland und wohnte zwischen Kadesch und Schur und lebte nun als ein Fremdling zu Gerar. Er sagte aber von Sarah, seiner Frau:
2: »Sie ist meine Schwester.«
0: Da sandte Abimelech, der König von Gerar, hin und ließ sie holen. Aber Gott kam zu Abimelech des Nachts im Traum und sprach zu ihm:
3: »Siehe, du bist des Todes, um der Frau willen, die du genommen hast, denn sie ist eines Mannes Ehefrau.«
0: Abimelech aber hatte sie nicht berührt und sprach:
2: »Herr, willst du denn auch ein gerechtes Volk umbringen? Hat er nicht zu mir gesagt, sie ist meine Schwester? Und sie hat auch gesagt, er ist mein Bruder. Habe ich das doch getan mit einfältigem Herzen und unschuldigen Händen?«
0: Und Gott sprach zu ihm im Traum:
3: »Ich weiß auch, dass du das mit einfältigem Herzen getan hast. Darum habe ich dich auch behütet, dass du nicht wider mich sündigtest, und habe es nicht zugelassen, dass du sie berührtest. So gib nun dem Mann seine Frau wieder, denn er ist ein Prophet, und lass ihn für dich bitten, so wirst du am Leben bleiben. Wenn du sie aber nicht wiedergibst, so wisse, dass du des Todes sterben musst und alles, was dein ist.«
0: Da stand Abimelech früh am Morgen auf und rief alle seine Großen und sagte dieses alles vor ihren Ohren, und die Männer fürchteten sich sehr. Und Abimelech rief Abraham auch herzu und sprach zu ihm:
2: »Warum hast du uns das angetan? Und was habe ich an dir gesündigt, dass du eine so große Sünde wolltest auf mich und mein Reich bringen? Du hast an mir gehandelt, wie man nicht handeln soll.«
0: Und Abimelech sprach weiter zu Abraham:
2: »Wie bist du dazu gekommen, dass du solches getan hast?«
0: Abraham sprach:
4: »Ich dachte, gewiss ist keine Gottesfurcht an diesem Orte, und sie werden mich um meiner Frau willen umbringen. Auch ist sie wahrhaftig meine Schwester, denn sie ist meines Vaters Tochter, aber nicht meiner Mutter Tochter, so ist sie meine Frau geworden. Als mich aber Gott aus meines Vaters Hause wandern hieß, sprach ich zu ihr: Die Liebe tu mir an, dass, wo wir hinkommen, du von mir sagst, ich sei dein Bruder.«
0: Da nahm Abimelech Schafe und Rind.
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0: Der Knechte und Mägde und gab sie Abraham und gab ihm Sarah, seine Frau, wieder und sprach:
2: »Siehe da, mein Land steht dir offen. Wohne, wo dir's wohlgefällt.«
0: Und zu Sarah sprach er:
2: »Siehe da, ich habe deinem Bruder 1000 Silberstücke gegeben. Siehe, das soll eine Decke sein über den Augen aller, die bei dir sind, dir zugute. Damit ist dir bei allen Recht verschafft.«
0: Abraham aber betete zu Gott. Da heilte Gott Abimelech und seine Frau und seine Mägde, dass sie wieder Kinder gebaren. Denn der Herr hatte zuvor hart verschlossen jeden Mutterschoß im Hause Abimelechs um Sarahs, Abrahams Frau willen. Und der Herr suchte Sarah heim, wie er gesagt hatte, und tat an ihr, wie er geredet hatte. Und Sarah ward schwanger und gebar dem Abraham in seinem Alter einen Sohn um die Zeit, von der Gott zu ihm geredet hatte. Und Abraham nannte seinen Sohn, der ihm geboren war, Isaak, den ihm Sarah gebar, und beschnitt ihn am achten Tage, wie ihm Gott geboten hatte. 100 Jahre.

0: war Abraham alt, als ihm sein Sohn Isaak geboren wurde. Und Sarah sprach:
1: Gott hat mir ein Lachen zugerichtet, denn wer es hören wird, der wird über mich lachen.
0: Und sie sprach:
1: Wer hätte wohl von Abraham gesagt, dass Sarah Kinder stille? Und doch habe ich ihm einen Sohn geboren in seinem Alter.
0: Und das Kind wuchs heran und wurde entwöhnt. Und Abraham machte ein großes Mahl am Tage, da Isaak entwöhnt wurde. Und Sarah sah den Sohn Hagars, der Ägypterin, den sie Abraham geboren hatte, wie er Mutwillen trieb. Da sprach sie zu Abraham:
1: Treibe diese Magd aus mit ihrem Sohn, denn der Sohn dieser Magd soll nicht erben mit meinem Sohn Isaak.
0: Das Wort missfiel Abraham sehr um seines Sohnes willen. Aber Gott sprach zu ihm:
2: Lass es dir nicht missfallen wegen des Knaben und der Magd. Alles, was Sarah dir gesagt hat, dem gehorche. Denn nur nach Isaak soll dein Geschlecht benannt werden. Aber auch den Sohn der Magd will ich zu einem Volk machen, weil er dein Sohn ist.
0: Da stand Abraham früh am Morgen auf und nahm Brot und einen Schlauch mit Wasser und legte es Hagar auf ihre Schulter, dazu den Knaben, und schickte sie fort. Da zog sie hin und irrte in der Wüste umher bei Beersheba. Als nun das Wasser in dem Schlauch ausgegangen war, warf sie den Knaben unter einen Strauch und ging hin und setzte sich gegenüber von Ferne einen Bogenschuss weit. Denn sie sprach:
3: Ich kann nicht ansehen des Knaben sterben.
0: Und sie setzte sich gegenüber und erhob ihre Stimme und weinte. Da erhörte Gott die Stimme des Knaben. Und der Engel Gottes rief Hagar vom Himmel her und sprach zu ihr:
2: Was ist dir, Hagar? Fürchte dich nicht, denn Gott hat gehört die Stimme des Knaben, der dort liegt. Steh auf, nimm den Knaben und führe ihn an deiner Hand, denn ich will ihn zum großen Volk machen.
0: Und Gott tat ihr die Augen auf, dass sie einen Wasserbrunnen sah. Da ging sie hin und füllte den Schlauch mit Wasser und tränkte den Knaben. Und Gott war mit dem Knaben. Der wuchs heran und wohnte in der Wüste und wurde ein guter Schütze. Und er wohnte in der Wüste Paran, und seine Mutter nahm ihm eine Frau aus Ägyptenland. Zu der Zeit redete Abimelech zusammen mit Pichol, seinem Feldhauptmann, zu Abraham und sprach:
4: Gott ist mit dir in allem, was du tust. So schwöre mir nun bei Gott, dass du mir und meinen Söhnen und meinen Enkeln keine Untreue erweisen wollest, sondern die Barmherzigkeit, die ich an dir getan habe, an mir auch tust und an dem Lande, darin du ein Fremdling bist.
0: Da sprach Abraham:
5: Ich will schwören.
0: Und Abraham stellte Abimelech zur Rede um des Wasserbrunnens willen, den Abimelechs Knechte mit Gewalt genommen hatten. Da antwortete Abimelech:
4: Ich habe es nicht gewusst, wer das getan hat. Weder hast du mir's angesagt, noch hab ich's gehört bis heute.
0: Da nahm Abraham Schafe und Rinder und gab sie Abimelech, und die beiden schlossen einen Bund miteinander. Und Abraham stellte 7 Lämmer besonders. Da sprach Abimelech zu Abraham:
4: Was sollen die 7 Lämmer, die du besonders gestellt hast?
0: Er antwortete:
5: 7 Lämmer sollst du von meiner Hand nehmen, damit sie für mich ein Zeugnis seien, dass ich diesen Brunnen gegraben habe.
0: Daher heißt die Stätte Beersheba, weil sie beide miteinander da geschworen haben. Und so schlossen sie den Bund zu Beersheba. Da machten sich auf Abimelech und Pichol, sein Feldhauptmann, und zogen wieder in der Philister Land. Abraham aber pflanzte einen Tamariskenbaum in Beersheba und rief dort den Namen des Herrn, des ewigen Gottes, an. Und er war ein Fremdling in der Philisterlande eine lange Zeit. Nach diesen Geschichten versuchte Gott Abraham und sprach zu ihm:
2: Abraham.
0: Und er antwortete:
5: Hier bin ich.
0: Und er sprach:
2: Nimm Isaak, deinen einzigen Sohn, den du lieb hast, und geh hin in das Land Moria und opfere ihn dort zum Brandopfer auf einem Berge, den ich dir sagen werde.
0: Da stand Abraham früh am Morgen auf und gürtete seinen Esel und nahm mit sich 2 Knechte und seinen Sohn Isaak und spaltete Holz zum Brandopfer, machte sich auf und ging hin an den Ort, von dem ihm Gott gesagt hatte. Am 3. Tage hob Abraham seine Augen auf und sah die Stätte von Ferne und sprach zu seinen Knechten:
5: Bleibt ihr hier mit dem Esel. Ich und der Knabe wollen dorthin gehen. Und wenn wir angebetet haben, wollen wir wieder zu euch kommen.
0: Und Abraham nahm das Holz zum Brandopfer und legte es auf seinen Sohn Isaak. Er aber nahm das Feuer und das Messer in seine Hand und gingen die beiden miteinander. Da sprach Isaak zu seinem Vater Abraham:
6: Mein Vater.
0: Abraham antwortete:
5: Hier bin ich, mein Sohn.
0: Und er sprach:
6: Siehe, hier ist Feuer und Holz. Wo ist aber das Schaf zum Brandopfer?
0: Abraham antwortete:
5: Mein Sohn, Gott wird sich ersehen, ein Schaf zum Brandopfer.
0: Und gingen die beiden miteinander. Und als sie an die Stätte kamen, die ihm Gott gesagt hatte, baute Abraham dort einen Altar und legte das Holz darauf und band seinen Sohn Isaak, legte ihn auf den Altar oben auf das Holz und reckte seine Hand aus und fasste das Messer, dass er seinen Sohn schlachtete. Da rief ihn der Engel des Herrn vom Himmel und sprach:
7: Abraham! Abraham!
0: Er antwortete:
7: Hier bin ich!
0: Er sprach:
2: Lege deine Hand nicht an den Knaben und tu ihm nichts, denn nun weiß ich, dass du Gott fürchtest und hast deines einzigen Sohnes nicht verschont um meinetwillen.
0: Da hob Abraham seine Augen auf und sah einen Widder hinter sich in der Hecke mit seinen Hörnern hängen und ging hin und nahm den Widder und opferte ihn zum Brandopfer an seines Sohnes statt. Und Abraham nannte die Stätte: Der Herr sieht. Daher man noch heute sagt: Auf dem Berge, da der Herr sieht. Und der Engel des Herrn rief Abraham abermals vom Himmel her und sprach:
2: Ich habe bei mir selbst geschworen, spricht der Herr, weil du solches getan hast und hast deines einzigen Sohnes nicht verschont, will ich dein Geschlecht segnen und mehren wie die Sterne am Himmel und wie den Sand am Ufer des Meeres. Und deine Nachkommen sollen die Tore ihrer Feinde besitzen. Und durch dein Geschlecht sollen alle Völker auf Erden gesegnet werden, weil du meiner Stimme gehorcht hast.
0: So kehrte Abraham zurück zu seinen Knechten. Und sie machten sich auf und zogen miteinander nach Beersheba, und Abraham blieb daselbst. Nach diesen Geschichten begab sich's, dass Abraham angesagt wurde:
8: Siehe, Milka hat auch Söhne geboren, deinem Bruder Nahor, nämlich Uz, den Erstgeborenen, und Bus, seinen Bruder, und Kemuel, von dem die Aramäer herkommen, und Keset und Haso und Pildasch und Jitlaf und Betuel. Betuel aber zeugte Rebekka. Diese acht gebar Milka dem Nahor, Abrahams Bruder. Und seine Nebenfrau mit Namen Reuma gebar auch, nämlich den Tebach, Gaham, Tahash und Macha.
0: Sarah wurde 127 Jahre alt und starb in Kirjat Arba, das ist Hebron, im Lande Kanaan. Da kam Abraham, dass er sie beklagte und beweinte. Danach stand er auf von seiner Toten und redete mit den Hethitern und sprach:
5: Ich bin ein Fremdling und Beisasse bei euch. Gebt mir ein Erbbegräbnis bei euch, dass ich meine Tote hinaustrage und begrabe.
0: Da antworteten die Hethiter Abraham und sprachen zu ihm:
9: Höre uns, lieber Herr, du bist ein Fürst Gottes unter uns. Begrabe deine Tote in einem unserer vornehmsten Gräber. Kein Mensch unter uns wird dir wehren, dass du in seinem Grabe deine Tote begräbst.
0: Da stand Abraham auf und verneigte sich vor dem Volk des Landes, vor den Hethitern. Und er redete mit ihnen und sprach:
5: Gefällt es euch, dass ich meine Tote hinaustrage und begrabe, so höret mich und bittet für mich Ephron, den Sohn Zohars, dass er mir gebe seine Höhle in Machpela, die am Ende seines Ackers liegt. Er gebe sie mir um Geld, so viel sie wert ist, zum Erbbegräbnis unter euch.
0: Ephron aber saß unter den Hethitern. Da antwortete Ephron, der Hethiter, dem Abraham vor den Ohren der Hethiter, vor allen, die beim Tor seiner Stadt versammelt waren, und sprach:
10: Nein, mein Herr, sondern höre mir zu. Ich schenke dir den Acker und die Höhle darin und übergebe dir's vor den Augen der Söhne meines Volks, um deine Tote dort zu begraben.
0: Da verneigte sich Abraham vor dem Volk des Landes und redete mit Ephron, so dass das Volk des Landes es hörte und sprach:
5: Willst du ihn mir lassen, so bitte ich, nimm von mir das Geld für den Acker, das ich dir gebe, so will ich meine Tote dort begraben.
0: Ephron antwortete Abraham und sprach zu ihm:
10: Mein Herr, höre mich doch. Das Feld ist 400 Lot Silber wert. Was ist das aber zwischen mir und dir? Begrabe nur deine Tote.
0: Abraham gehorchte Ephron und wog ihm die Summe dar, die er genannt hatte, vor den Ohren der Hethiter. 400 Lot Silber nach dem Gewicht, das im Kauf gang und gäbe war. So wurde Ephrons Acker in Machpela östlich von Mamre Abraham zum Eigentum bestätigt, mit der Höhle darin und mit allen Bäumen auf dem Acker umher, vor den Augen der Hethiter und aller, die beim Tor seiner Stadt versammelt waren. Danach begrub Abraham Sarah, seine Frau, in der Höhle des Ackers in Machpela östlich von Mamre, das ist Hebron, im Lande Kanaan. So wurden Abraham der Acker und die Höhle darin zum Erbbegräbnis bestätigt von den Hethitern. Abraham war alt und hochbetagt, und der Herr hatte ihn gesegnet allenthalben. Und er sprach zu dem ältesten Knecht seines Hauses, der allen seinen Gütern vorstand:
5: Lege deine Hand unter meine Hüfte und schwöre mir bei dem Herrn, dem Gott des Himmels und der Erde, dass du meinem Sohn keine Frau nimmst von den Töchtern der Kanaaniter, unter denen ich wohne, sondern dass du ziehst in mein Vaterland und zu meiner Verwandtschaft und nimmst meinem Sohn Isaak dort eine Frau.
0: Der Knecht sprach:
11: Wie, wenn das Mädchen mir nicht folgen wollte in dies Land? Soll ich dann deinen Sohn zurückbringen in jenes Land, von dem du ausgezogen bist?
0: Abraham sprach zu ihm:
5: Davor hüte dich, dass du meinen Sohn wieder dahin bringst. Der Herr, der Gott des Himmels, der mich von meines Vaters Hause genommen hat und von meiner Heimat, der mir zugesagt und mir auch geschworen hat, dies Land will ich deinen Nachkommen geben, der wird seinen Engel vor dir hersenden, dass du meinem Sohn dort eine Frau nimmst. Wenn aber das Mädchen dir nicht folgen will, so bist du dieses Eides ledig. Nur bringe meinen Sohn nicht wieder dorthin.
0: Da legte der Knecht seine Hand unter die Hüfte Abrahams, seines Herrn, und schwor es ihm. So nahm der Knecht 10 Kamele von den Kamelen seines Herrn und zog hin und hatte mit sich allerlei Güter seines Herrn und machte sich auf und zog nach Mesopotamien, zu der Stadt Nahos. Da ließ er die Kamele sich lagern draußen vor der Stadt bei dem Wasserbrunnen des Abends um die Zeit, da die Frauen pflegten herauszugehen und Wasser zu schöpfen. Und er sprach:
11: Herr, du Gott Abrahams, meines Herrn, lass es mir heute gelingen und tu Barmherzigkeit an Abraham, meinem Herrn. Siehe, ich stehe hier bei dem Wasserbrunnen, und die Töchter der Leute in dieser Stadt werden herauskommen, um Wasser zu schöpfen. Wenn nun ein Mädchen kommt, zu dem ich spreche, neige deinen Krug und lass mich trinken, und es sprechen wird: Trinke, ich will deine Kamele auch trinken. Das sei die, die du deinem Diener Isaak beschert hast, und daran werde ich erkennen, dass du Barmherzigkeit an meinem Herrn getan hast.
0: Und ehe er ausgeredet hatte, siehe, da kam heraus Rebekka, die Tochter Betuels, deren Sohn der Milka war, die die Frau Nahors des Bruders Abrahams war, und trug einen Krug auf ihrer Schulter. Und das Mädchen war sehr schön von Angesicht, eine Jungfrau, die noch von keinem Manne wusste. Die stieg hinab zum Brunnen und füllte den Krug und stieg herauf. Da lief ihr der Knecht entgegen und sprach:
11: Lass mich ein wenig Wasser aus deinem Kruge trinken.
0: Und sie sprach:
12: Trinke, mein Herr.
0: Und eilends ließ sie den Krug hernieder auf ihre Hand und gab ihm zu trinken. Und als sie ihm zu trinken gegeben hatte, sprach sie:
12: Ich will deinen Kamelen auch schöpfen, bis sie alle genug getrunken haben.
0: Und eilte und goss den Krug aus in die Tränke und lief abermals zum Brunnen, um zu schöpfen, und schöpfte allen seinen Kamelen. Der Mann aber betrachtete sie und schwieg still, bis er erkannt hätte, ob der Herr zu seiner Reise Gnade gegeben hätte oder nicht. Als nun die Kamele alle getrunken hatten, nahm er einen goldenen Stirnreif, 6 Gramm schwer, und 2 goldene Armreifen für ihre Hände, 120 Gramm schwer, und sprach:
11: Wessen Tochter bist du, das sage mir doch. Haben wir auch Raum in deines Vaters Hause, um zu herbergen?
0: Sie sprach zu ihm:
12: Ich bin die Tochter Betuels, des Sohnes der Milka, den sie dem Nahor geboren hat.
0: Und sagte weiter zu ihm:
12: Es ist auch viel Stroh und Futter bei uns und Raum genug, um zu herbergen.
0: Da neigte sich der Mann und betete den Herrn an und sprach:
11: Gelobt sei der Herr, der Gott Abrahams, meines Herrn, der seine Barmherzigkeit und seine Treue von meinem Herrn nicht hat weichen lassen, denn der Herr hat mich geradewegs geführt zum Hause des Bruders meines Herrn.
0: Und das Mädchen lief und sagte dies alles in ihrer Mutter Hause. Und Rebekka hatte einen Bruder, der hieß Laban. Und Laban lief zu dem Mann draußen bei dem Brunnen. Denn als er den Stirnreif und die Armreifen an den Händen seiner Schwester gesehen hatte und die Worte Rebekka seiner Schwester gehört hatte,
12: »So hat mir der Mann gesagt«,
0: da kam er zu dem Mann und siehe, er stand bei den Kamelen am Brunnen. Und er sprach:
13: »Komm herein, du Gesegneter des Herrn! Warum stehst du draußen? Ich habe das Haus bereitet und für die Kamele auch Raum gemacht.«
0: Da führte er den Mann ins Haus und zäumte die Kamele ab und gab ihnen Stroh und Futter. Dazu auch Wasser zu waschen seine Füße und die Füße der Männer, die mit ihm waren. Und man setzte ihm Essen vor. Er sprach aber:
11: »Ich will nicht essen, bis ich zuvor meine Sache vorgebracht habe.«
0: Sie antworteten:
14: »Sage an.«
0: Er sprach:
11: »Ich bin Abrahams Knecht, und der Herr hat meinen Herrn reich gesegnet, dass er groß geworden ist, und hat ihm Schafe und Rinder, Silber und Gold, Knechte und Mägde, Kamele und Esel gegeben. Dazu hat Sarah, die Frau meines Herrn, einen Sohn geboren, meinem Herrn in seinem Alter. Dem hat er alles gegeben, was er hat. Und mein Herr hat einen Eid von mir genommen und gesagt, du sollst meinem Sohn keine Frau nehmen von den Töchtern der Kanaaniter, in deren Land ich wohne, sondern zieh hin zu meines Vaters Hause und zu meinem Geschlecht. Dort nimm meinem Sohn eine Frau. Ich sprach aber zu meinem Herrn: Wie, wenn mir das Mädchen nicht folgen will? Da sprach er zu mir: Der Herr, vor dem ich wandle, wird seinen Engel mit dir senden und Gnade zu deiner Reise geben, dass du meinem Sohn eine Frau nimmst von meiner Verwandtschaft und meines Vaters Hause. Dann sollst du deines Eides ledig sein. Wenn du zu meiner Verwandtschaft kommst und sie geben sie dir nicht, so bist du deines Eides ledig. So kam ich heute zum Brunnen und sprach: Herr, du Gott Abrahams, meines Herrn, hast du Gnade zu meiner Reise gegeben, auf der ich bin. Siehe, so stehe ich hier bei dem Wasserbrunnen. Wenn nun ein Mädchen herauskommt, um zu schöpfen, und ich zu ihr spreche: Gib mir ein wenig Wasser zu trinken aus deinem Krug, und sie sagen wird: Trinke du, ich will deinen Kamelen auch schöpfen, das sei die Frau, die der Herr dem Sohn meines Herrn beschert hat. Ehe ich nun diese Worte ausgeredet hatte in meinem Herzen, siehe, da kommt Rebekka heraus mit einem Krug auf ihrer Schulter und geht hinab zum Brunnen und schöpft. Da sprach ich zu ihr: Gib mir zu trinken. Und sie nahm eilends den Krug von ihrer Schulter und sprach: Trinke, und deine Kamele will ich auch tränken. Da trank ich, und sie tränkte die Kamele auch. Und ich fragte sie und sprach: Wessen Tochter bist du? Sie antwortete: Ich bin die Tochter Betuels, des Sohnes Nahors, den ihm Milka geboren hat. Da legte ich einen Reif an ihre Stirn und Armreifen an ihre Hände und neigte mich und betete den Herrn an und lobte den Herrn, den Gott Abrahams, meines Herrn, der mich den rechten Weg geführt hat, dass ich für seinen Sohn die Tochter des Bruders meines Herrn nehme. Seid ihr nun die, die an meinem Herrn Freundschaft und Treue beweisen wollen, so sagt mir's. Wenn nicht, so sagt mir's auch, dass ich mich wende zur Rechten oder zur Linken.
0: Da antworteten Laban und Betuel und sprachen:
13: Das kommt vom Herrn. Darum können wir nichts dazu sagen, weder Böses noch Gutes.
14: Da ist Rebekka vor dir. Nimm sie und zieh hin, dass sie die Frau sei des Sohnes deines Herrn.
9: wie der Herr geredet hat.
0: Als Abrahams Knecht diese Worte hörte, neigte er sich vor dem Herrn bis zur Erde. Danach zog er hervor silberne und goldene Kleinode und Kleider und gab sie Rebekka. Auch ihrem Bruder und der Mutter gab er kostbare Geschenke. Dann aß und trank er samt den Männern, die mit ihm waren, und sie blieben über Nacht allda. Am Morgen aber standen sie auf, und er sprach:
11: »Lasst mich ziehen zu meinem Herrn.«
0: Aber ihr Bruder und ihre Mutter sprachen:
13: »Lass doch das Mädchen noch einige Tage bei uns bleiben. Danach sollst du ziehen.«
0: Da sprach er zu ihnen:
11: »Haltet mich nicht auf, denn der Herr hat Gnade zu meiner Reise gegeben. Lasst mich, dass ich zu meinem Herrn ziehe.«
0: Da sprachen sie:
15: »Wir wollen das Mädchen rufen und fragen, was sie dazu sagt.«
0: Und sie riefen Rebekka und sprachen zu ihr:
15: »Willst du mit diesem Manne ziehen?«
0: Sie antwortete:
12: »Ja, ich will es.«
0: Da ließen sie Rebekka, ihre Schwester, ziehen mit ihrer Amme samt Abrahams Knecht und seinen Leuten. Und sie segneten Rebekka und sprachen zu ihr:
11: »Du, unsere Schwester, wachse zu viel tausendmal tausend, und dein Geschlecht besitze die Tore seiner Feinde.«
0: So machte sich Rebekka auf mit ihren Mägden, und sie setzten sich auf die Kamele und zogen dem Manne nach. Und der Knecht nahm Rebekka und zog von dannen. Isaak aber war gezogen zum Brunnen des Lebendigen, der mich sieht, und wohnte im Südlande. Und er war ausgegangen, um zu beten auf dem Felde gegen Abend, und hob seine Augen auf und sah, dass Kamele daherkamen. Und Rebekka hob ihre Augen auf und sah Isaak. Da stieg sie eilends vom Kamel und sprach zu dem Knecht:
12: »Wer ist der Mann, der uns entgegenkommt auf dem Felde?«
0: Der Knecht sprach:
11: »Das ist mein Herr.«
0: Da nahm sie den Schleier und verhüllte sich. Und der Knecht erzählte Isaak alles, was er ausgerichtet hatte. Da führte sie Isaak in das Zelt seiner Mutter Sara und nahm die Rebekka, und sie wurde seine Frau, und er gewann sie lieb. Also wurde Isaak getröstet über seine Mutter. Abraham nahm wieder eine Frau, die hieß Ketura. Die gebar ihm Simran und Jokshan, Medan und Midian, Jishbak und Schuach. Jokshan aber zeugte Saba und Dedan. Die Söhne Dedans aber waren die Aschuriter, die Letushiter und die Leomiter. Die Söhne Midians waren Epha, Epher, Henoch, Abida und Eldaa. Diese alle sind Söhne der Ketura. Und Abraham gab all sein Gut Isaak. Aber den Söhnen, die er von den Nebenfrauen hatte, gab er Geschenke und schickte sie noch zu seinen Lebzeiten fort von seinem Sohn Isaak nach Osten hin ins Morgenland. Das aber ist Abrahams Alter, das er erreicht hat, 175 Jahre. Und Abraham verschied und starb in einem guten Alter, als er alt und lebenssatt war, und wurde zu seinen Vätern versammelt. Und es begruben ihn seine Söhne Isaak und Ismael in der Höhle von Machpela auf dem Acker Ephrons, des Sohnes Zoas, des Hethiters, die da liegt östlich von Mamre auf dem Felde, das Abraham von den Hethitern gekauft hatte. Da ist Abraham begraben mit Sarah, seiner Frau. Und nach dem Tode Abrahams segnete Gott Isaak, seinen Sohn. Und er wohnte bei dem Brunnen des Lebendigen, der mich sieht. Dies ist das Geschlecht Ismaels, des Sohnes Abrahams, den ihm Hagar gebar, die Magd Saras aus Ägypten. Und dies sind die Namen der Söhne Ismaels, nach denen ihre Geschlechter genannt sind. Der erstgeborene Sohn Ismaels, Nebajot, dann Kedar, Adbeel, Mibsam, Mishma, Duma, Massa, Hadad, Tema, Jetur, Nafish und Kedma. Das sind die Söhne Ismaels mit ihren Namen nach ihren Gehöften und Zeltdörfern, 12 Fürsten nach ihren Stämmen. Und das ist das Alter Ismaels, 137 Jahre. Und er verschied und starb und wurde versammelt zu seinen Vätern. Und sie wohnten von Havila an bis nach Schur östlich von Ägypten nach Assyrien hin. So ließ er sich nieder, all seinen Brüdern zum Trotz. Dies ist das Geschlecht Isaaks, des Sohnes Abrahams. Abraham zeugte Isaak. Isaak aber war 40 Jahre alt, als er Rebekka zur Frau nahm, die Tochter Betuels, des Aramäers aus Mesopotamien, die Schwester des Aramäers Laban. Isaak aber bat den Herrn für seine Frau, denn sie war unfruchtbar. Und der Herr ließ sich erbitten, und Rebekka, seine Frau, ward schwanger. Und die Kinder stießen sich miteinander in ihrem Leib. Da sprach sie,
12: »Wenn's mir so gehen soll, warum bin ich schwanger geworden?«
0: Und sie ging hin, den Herrn zu befragen. Und der Herr sprach zu ihr,
2: »Zwei Völker sind in deinem Leibe, und zweierlei Volk wird sich scheiden aus deinem Leibe. Und ein Volk wird dem anderen überlegen sein, und der Ältere wird dem Jüngeren dienen.«
0: Als nun die Zeit kam, dass sie gebären sollte, siehe, da waren Zwillinge in ihrem Leibe. Der erste, der herauskam, war rötlich, ganz rau wie ein Fell, und sie nannten ihn Esau. Danach kam heraus ein Bruder, der hielt mit seiner Hand die Ferse des Esau, und sie nannten ihn Jakob. 60 Jahre alt war Isaak, als sie geboren wurden. Und als nun die Knaben groß wurden, wurde Esau ein Jäger und streifte auf dem Feld umher, Jakob aber ein gesitterter Mann und blieb bei den Zelten. Und Isaak hatte Esau lieb und aß gern von seinem Wildbrett. Rebekka aber hatte Jakob lieb. Und Jakob kochte ein Gericht. Da kam Esau vom Feld und war müde und sprach zu Jakob,
16: »Lass mich essen, das rote Gericht, denn ich bin müde.«
0: Daher heißt er Edom. Aber Jakob sprach,
16: »Verkaufe mir heute deine Erstgeburt.«
0: Esau antwortete,
16: »Siehe, ich muss doch sterben. Was soll mir da die Erstgeburt?«
0: Jakob sprach,
16: »So schwöre mir zuvor.«
0: Und er schwor ihm und verkaufte so Jakob seine Erstgeburt. Da gab ihm Jakob Brot und das Linsengericht, und er aß und trank und stand auf und ging davon. So verachtete Esau seine Erstgeburt. Es kam aber eine Hungersnot ins Land nach der früheren, die zu Abrahams Zeiten war. Und Isaak zog zu Abimelech, dem König der Philister, nach Gerar. Da erschien ihm der Herr und sprach,
2: »Zieh nicht hinab nach Ägypten, sondern bleibe in dem Lande, das ich dir sage. Bleibe als Fremdling in diesem Lande, und ich will mit dir sein und dich segnen. Denn dir und deinen Nachkommen will ich alle diese Länder geben und will meinen Eid wahrmachen, den ich deinem Vater Abraham geschworen habe, und will deine Nachkommen mehren wie die Sterne am Himmel und will deinen Nachkommen alle diese Länder geben. Und durch dein Geschlecht sollen alle Völker auf Erden gesegnet werden, weil Abraham meiner Stimme gehorsam gewesen ist und gehalten hat meine Rechte, meine Gebote, meine Weisungen und mein Gesetz.«
0: So wohnte Isaak zu Gerar. Und wenn die Leute am Ort fragten nach seiner Frau, so sprach er,
6: »Sie ist meine Schwester.«
0: Denn er fürchtete sich zu sagen, sie ist meine Frau. Er dachte nämlich, sie könnten mich töten um Rebekkas Willen, denn sie ist schön von Gestalt. Als er nun eine Zeit lang da war, sah Abimelech, der König der Philister, durchs Fenster und wurde gewahr, dass Isaak scherzte mit Rebekka, seiner Frau. Da rief...
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ist ein markerschütterndes Gefühl. Man merkt sofort, da ist irgendwas kaputt gegangen. Und es fühlt sich an wie ein dicker Ast, der plötzlich knackt.

Ich bin mit dem Motorrad in Österreich auf einer Passstraße mit einem anderen Auto zusammengestoßen, das in einer Rechtskurve auf meiner Spur mir entgegengekommen ist. Ich bin dann mit ihm zusammengestoßen und übers Auto geflogen und habe mir dann das Kreuz, ja, und das Genick gebrochen. Der Unfall passierte mit 80 km/h. Also ich kann mich noch genau daran erinnern, dass da die Geschwindigkeitsbegrenzung war in dem Tunnel. Und ich weiß, dass ich mir an diese Geschwindigkeit gehalten habe. Durch den Unfall wurde mir der dritte und vierte Brustwirbel gebrochen, also mehr zertrümmert. Dadurch ist eine Querschnittslähmung entstanden, und zwar eine komplette Querschnittslähmung. Das bedeutet, ich habe weder motorische Fähigkeiten, also heißt, ich kann weder meine Beine bewegen, noch spüre ich Berührung und noch weiß ich, wo meine Beine gerade sind. Also wenn man die Augen zu hat, dann weiß ja jeder, wo der Körper liegt. Das nennt man Tiefensensibilität. Wenn ich die Augen zumache, weiß ich nicht, ob mein Bein angewinkelt ist, ob es gerade liegt oder wo es sich gerade im Raum befindet. Und diese Lähmung ist eben ab dem dritten Brustwirbel, und das ist auf der Höhe der Brustwarzen. Ich spüre nur noch, ja, ich sage immer, ein Viertel meines Körpers. Also ich spüre meine Arme, meine Schultern, meinen Kopf. Es ist manchmal eher ein Gefühl, als wenn ich körperlos durch die Gegend rolle. Und dadurch bin ich eingeschränkt in fast allen Aktivitäten des alltäglichen Lebens. Ich bin zwar relativ selbstständig, aber eigentlich überall eingeschränkt. Es gibt eigentlich keinen Bereich, der davon nicht betroffen ist. Die Frage, warum es mir passiert ist, ist eine Frage, ich glaube, die wird mich mein Leben lang begleiten. Ich weiß, dass Gott durch meine Situation Menschen anrührt. Wir haben ja bei uns in unserem Haus einen christlichen Seelsorgedienst. Ich merke, dass ich dort Menschen auf einer anderen Ebene begegnen kann. Dass Gott das nutzt, dass ich weiß, wie Scheiße schmeckt. Also ich glaube, die Frage, warum, kann ich damit beantworten, weil Gott meine Situation nutzen möchte.

Also mein Rat an Leuten, die einen Unfall haben und dann vielleicht gelähmt sind: Man sollte zu seinen Gefühlen stehen. Man sollte den Schmerz zulassen. Dann ist der Weg frei, um dass das, was kaputt gegangen ist, auch wieder heilen kann. Weil dann nicht der Schmerz der Mittelpunkt ist. Weil ich den Schmerz rausgelassen habe, ich habe ihn zugelassen und er bestimmt nicht mehr mein Leben. Und dann kann das heilen, was bei mir kaputt gegangen ist. Ich habe erlebt, dass man, wenn man sich im Leben Ziele steckt oder Pläne macht, dass die von einem Augenblick auf den anderen völlig nichtig sind. Und das, was das Leben ausmacht, ja, von einem Augenblick auf den anderen plötzlich weg ist. Aber eins ist ganz klar, und das ist das, was ich, glaube ich, in den letzten Jahren gelernt habe, dass Gott trotz alledem immer da ist. Auch wenn ich ihn in dem Moment nicht empfinde, nichts wahrnehme. Ich weiß, dass er da ist. Und ohne Gott macht eigentlich gar nichts Sinn. Gar nichts.

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1: Manchmal gibt es eine Situation im Leben, wo du dich überhaupt nicht darauf vorbereiten kannst. Auf einmal hockst du im Dunkeln, siehst weder vorne noch hinten. Plötzlich stehst du da und dein Leben liegt in Scherben. Und in diesem Moment merkst du einfach, oh nein, jetzt wird nichts mehr so sein, wie es mal war. Und jetzt gibt es einfach einen Schnitt ins Leben. Und mit dem musst du jetzt irgendwie probieren, klar zu kommen. So eine Situation ist vor 2 Jahren plötzlich in mein Leben gekommen. Die Woche war der absolute Horror. Jeden Moment, wenn das Telefon ging, habe ich gehofft, der Leute an und sage, ich sehe jetzt gerade am Bahnhof, ob ich ihn abholen kann. Freunde haben ihn wieder angerufen und gesagt, hey, wir beten für die 2 Jungen, die kommen schon wieder führen. Und ich habe immer gedacht, ja, das stimmt, hey, Gott hat seine Hand drüber und die kommen wieder führen. Ich hätte nie damit gerechnet, dass das so endet. Ich mag mich noch erinnern, wie der Moment war, als ich einfach sagen musste, jetzt ist glaube ich, mein Leben vorbei. Ich habe nicht daran geglaubt, dass ich mal wieder Freude empfinde oder mal wieder unbeschwert leben kann oder richtig von Herzen lachen. Mein Bruder und ich haben immer mega viel zusammen unternommen. Wir waren von Anfang an einfach wirklich allerbeste Freunde. Ich war immer sehr stolz auf ihn. Ich habe immer mega zu ihm aufgeschaut. Ich habe mich unsicher gefühlt mit ihm. Ich konnte mega viele lustige Sachen machen, aber auch über Sachen reden. Als ich die Nachricht von seinem Tod bekommen habe, war das Erste, was ich gesagt habe, mit Gott will ich nichts mehr zu tun haben. Ich kann einen Gott von der Liebe so etwas zuhören, wie kann Gott einfach so 2 junge Männer aus dem Leben rausreißen. Es ist dann aber doch relativ schnell gegangen, als ich gemerkt habe, dass wenn ich nicht einmal mit Gott habe, wenn ich mich nicht einmal mehr an Gott festheben habe, dass da einfach überhaupt nichts mehr ist, was mir noch irgendwie Halt und mir noch Hoffnung gibt. Ich war so tief unten und ich habe mich so allein gefühlt. Ich hatte irgendwie das Gefühl, niemand versteht den Schmerz, niemand checkt, was in mir abgeht, niemand kann irgendwie ein bisschen nachfühlen, wie es mir jetzt gerade geht. Der Einzige, wo irgendwie ein bisschen Verständnis hat, der ist Gott. Und so habe ich angefangen, mich bei Gott auszuheulen. Und ich habe ihm den Schmerz gebracht, ich habe ihm die Hunderte von Fragen gebracht. Ich habe gemerkt, dass er langsam einfach wieder Hoffnung bringt. Die ersten Tage, Wochen hat man irgendwie einfach vor sich hingelebt. Und ich habe einfach immer wieder Gott gesagt, schau, eigentlich mag ich so nicht und eigentlich wäre es so schön, wenn du mich jetzt auch zu dir wirst holen. Und einfach in dem Innen, in dem Kämpfen mit Gott, gleich einfach sagen, ja, jetzt hilf mir, gib mir die Kraft, die ich nicht mehr habe, gib mir den Mut, gib mir Hoffnung. Wenn ich jetzt zurückschaue über die 2 Jahre, dann ist eigentlich immer wieder mal ein Auf und Ab. Und immer wieder kommen die Fragen, Gott, warum hast du das zugelassen? Und gleich merke ich jetzt, dass ich das kann wie akzeptieren und einfach irgendwie Gott das übergeben und sagen, du hast es zugelassen und es liegt in deinen Händen. Ich probiere ihm einfach zu vertrauen und zu glauben, dass er es im Griff hat, auch wenn ich es überhaupt nicht gesehen habe. Ich hatte keine Lebensfreude mehr gehabt und einfach nicht mehr den Willen zum Leben. Und jetzt, wenn ich schaue, hey, ich glaube, man sieht mich doch immer wieder mal lachen und ich kann wieder Lebensfreude haben. Und Gott hat mir die Freude einfach wieder zurückgegeben und er hat mir wieder eine Hoffnung gegeben. Hoffnung, dass er für mich noch etwas parat hat auf dieser Welt. Das gibt mir einfach den Mut, zum Weitergehen und einfach zu merken, hey, er ist wirklich der Einzige, der in diesen tiefsten Stunden da war. Dann, wenn kein Mensch herum war, wenn vielleicht dann niemand hat mögen, mich anhören oder wenn es niemand verstanden hat. Zu Gott habe ich immer können und kann ich auch jetzt immer. Er ist mein Tröster und mein Freund. Ich bin Evelyn Hasler und das ist meine Geschichte mit Gott.

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1: Vor 3,5 Jahren kam wirklich schlagartig die Diagnose Krebs in unser Leben. Unser damals 12-jähriger Sohn Henrik wurde die Leukämie diagnostiziert. Und Krebs war eigentlich für uns erstmal auch mit Tod verbunden. Die Diagnose war auch sehr viel Krebs in ihm. Und wir haben uns wirklich damit auseinandergesetzt, dass er sterben könnte, haben uns auch mit der Beerdigung auseinandergesetzt. Und an diesem Tag, an dem wir wirklich nicht wussten, wie es weitergeht, wurden wir aber so beschenkt von Gott mit Menschen, die an unserer Seite teilgenommen haben, die da waren im Krankenhaus, die mit uns gebetet haben, die mit uns gebetet haben, die einfach den Weg vom Henrik und von uns

bewusst gebetet und mit den Menschen, die um uns herum waren, einfach in Gottes Wort gelesen, Zuspruch erhalten. Und Gott hat uns Menschen an die Seite gestellt, damit wir das ertragen konnten. Und als wir in der Diagnose waren und auch in der Untersuchung, wo es dann auch heißen sollte, wie geht's jetzt weiter, mein Mann sagte zum Henrik, du bist Chefsache, du bist Gottes, die Engel stehen um uns herum, du bist ja Chefsache. Ja. Und er hat dich ganz bewusst jetzt auf seinem Thema. Und ja, wir wussten einfach, egal wie es ausgeht, Gott ist da. Und ja, wir haben diese Tage erlebt, einfach auch im Nachhinein, wo wir gesagt haben, Mensch, wie sind wir da durchgekommen? Wir wollen uns das nicht nochmal vorstellen. Krebs ist was ganz Fürchterliches, Chemotherapie ist nicht schön. Aber wir dürfen dankbar sein, dass Gott uns da durchgetragen hat. Der Henrik ist soweit wieder gesund. Es gibt Herausforderungen, die weiterhin auch durch seine Krankheit einfach da sind, die uns jeden Tag wieder vor neuen Herausforderungen stellen. Und es gibt in seinem Wort einfach auch Verse, die uns Mut machen. Und ein Vers, der uns wirklich durch die Zeit immer wieder durchgetragen hat, das ist in Philipper 4, Vers 6 und 7. Sorgt euch um nichts, sondern in allen Dingen lasst eure Bitten in Gebet und Flehen mit Danksagung vor Gott kund werden. Und der Friede Gottes, der höher ist als alle unsere Vernunft, bewahre die Herzen und Sinne in Christus Jesus. Das wünsche ich jedem, der mit Leid und ja, Krisen zu tun hat oder auch gerade drinsteckt oder auch bewältigen muss. Ja, dass das in seinem Leben Kraft bekommt durch das Wort Gottes, dass er Halt findet in dem Wort Gottes. Wie gesagt, der Friede Gottes ist höher als alle Vernunft. Der bewahrt unsere Herzen in Jesus Christus.

Im Frühling 1977 hat mich die Hiobsbotschaft getroffen, dass die sechsjährige Freundschaft und Verlobungszeit von mir und von meiner Braut keine Zukunft mehr hat. Sie hat einen besseren gefunden. Einen mit Karriere, einen mit einem guten Beruf, einen mit Zukunft. Ich bin sowieso und tauge nichts. Das hat ja der Vater schon immer gesagt. Du taugst nicht für die Welt. Du bist unnützlich, unbrauchbar. Von dem war meine ganze Kindheit prägt. Bis ich an einem Samstag im Juli nicht mehr weiter gesehen habe und jetzt für mich nur noch eins gegeben. Total beängstigend, irritiert, habe ich die Armeewaffe geladen, die ich als Schweizer Soldat in der Stube hatte. Und ich habe abgedrückt. Und es ist nichts passiert. Und ich habe nochmal abgedrückt. Und es ist nochmal nichts passiert. Und ich bin total verschrocken. Und in dieser Verzweiflung bin ich auf das Dach auf, im sechsten Stock. Ich bin auf dem Dach über die Terrasse raus und ich habe die schmiedeiserne Abschrankung übersteigen und wollte vom sechsten Stock abspringen. Und als ich aussen an der schmiedeisernen Abschrankung bin, hat mich eine unglaubliche Kraft gedrängt, dass ich zurückgehen soll. Ich bin von der Dachterrasse zurück in die Wohnung. Ich habe das Geld genommen, das ich hatte, und bis zum Vergnügungszentrum von Zürich ins Niederdorf. Als ich ins Niederdorf hineinkomme, sind vor meiner Stammbeiz zwei junge Frauen. Und die haben Einladungen verteilt für einen christlichen Filmabend. Ich bin auf die zu. Ich bin hässig geworden. Was haben die denn eigentlich vor? Wir sind hier im Rotlichtmilieu. Das ist keine Kirche. Die Botschaft hat da gar keinen Platz. Das hat die jungen Frauen nicht gestört. Und das hat mich fasziniert. Und bin tatsächlich an diesen Filmabend gegangen. Und am Schluss von dieser Veranstaltung hat der Moderator gesagt, ich hätte euch noch eine Frage, nehmt ihr mit. Wenn du heute stirbst, bist du bereit, Gott zu begegnen? Diese Frage, die hat mein Herz getroffen. In diesem Saal war kein Mensch, der mich kennt hat. Oder vielleicht doch. Gibt es einen Gott, der mich kennt? Mit dieser Frage bin ich heim in mein Zimmer. Hat die Waffe entladen, die im Ecke gestanden ist. Ich habe mich aufs Bett gesetzt und gesagt, Herrgott, wenn es dich gibt, mach dich bemerkbar. Etwa 3 Monate nachher hat mich jemand eingeladen an eine Grossveranstaltung ins Kongresshaus. Und an dieser Veranstaltung habe ich unmissverständlich verstanden und begriffen, dass ich ein Sünder bin. Ich habe mein Leben, meinen Schrott, mein Elend, meine Verletzungen, alles Gott gebracht. Und er gesagt, wenn du mit meinem Leben etwas machen kannst, lass du mich das erkennen. Und so hat mein Leben einen ganz neuen Kurs bekommen. Freude ist eingekehrt in mein Herz. Ich durfte frei werden von Depressionen, von Jähzorn, von Angst, von Verzweiflungen. Seit über 30 Jahren darf ich glücklich verheiratet sein. Wir sind unterwegs mit dem Gott, der uns wertvoll gemacht hat. Auch wenn nicht immer alles rund läuft, Jesus Christus gibt mir Wert in meinem Leben. Und nur das macht mein Leben wertvoll, weil er mich wertvoll gemacht hat. Jesus hat mein Leben neu gemacht. Und ich weiss, wenn ich heute stirb, bin ich bereit, Gott zu begegnen. Ich bin der Lorenz Schwarz und das ist meine Geschichte mit Gott.

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1: Als ich mit 10 auf dem Schulhausplatz am Boden gelegen bin, mich nicht mehr wehren konnte, als sie mich angespeuzt haben, mit Steinen beworfen, ginkert haben, dort habe ich mich entschieden, von jetzt an schlage ich zurück. Sie sollen meine Faust spüren. Ich bin in Mexiko auf die Welt gekommen, habe 9,5 Jahre dort gelebt. Dann haben sich meine Eltern entschieden, wieder zurück in die Schweiz zu kommen. Ich habe mich als Schweizer gefühlt, hatte einen Schweizer Pass und habe das Gefühl, ich komme heim. Ich habe es dann aber anders erlebt. Sie haben mich in der Schule als Ausländer tituliert. Sie haben mich abgeschlagen. Sie haben mich geplagt bis aufs Blut. In der Schule, in der Lehre, in der RS. Nachher im Berufsleben war Gewalt ein grosser Teil von meinem Leben. In diesen Begebenheiten sind so ein bisschen erste Kontakte zu der Rockerszene, die auch eine Szene ist, die gewaltbeladen ist. Die haben mich imponiert. Das Gefühl gehabt, wenn ich mal das erreiche, so werde, wie sie sind, dann habe ich mein Ziel erreicht. Dann habe ich die Anerkennung, dann habe ich den Respekt, der mir, ja, der mir zusteht. Es ist eine Zeit gekommen, da ist mein Bruder gestorben, mein Sohn ist gestorben. Die Familie war auseinandergefallen, die Frau wollte davonlaufen. Ich wusste einfach nicht mehr, wo durch. Gefühl zeigen durfte man nicht in dieser Szene. Er hat als schwach gegolten. Ich habe mich geflüchtet in Arbeit und in Alkohol. Ich habe versucht, meine ganzen Probleme, die ich hatte, zu ertränken. Aber es ist mir nicht gelungen. Mein Körper war am Boden. Nach einem Nervenzusammenbruch, einer Gürtelrose, verwache ich im Spital, nach der Ops von meiner Bandscheibe. Mein Leben läuft einfach wie ein Film vor meinen Augen ab. All das, was ich das Gefühl hatte, ich erreiche etwas, liegt wie ein Scherbenhaufen vor mir. Da kam mir in den Sinn, dass meine Frau einmal von mir Jesus erzählt hat. Und ich das Gefühl hatte, er hat in meiner Welt keinen Platz. Das ist nichts für mich. Schon in die Schwachen. In dieser Not, in diesem Bett hinein, wo ich einfach weder hinter sie noch für sie gewusst habe, habe ich ihn einfach mal gebetet: Herr, wenn es dich gibt, dann hilf mir. Am anderen Tag bin ich verwacht und gegen den Mittag habe ich gemerkt, dass der Drang nach Alkohol, ich muss jetzt etwas haben, ich brauche meinen Stoff, das war weg. Es war wie, wenn Gott den Schalter gedreht hätte. Von einem Tag auf den anderen bin ich meine Sucht losgeworden. Eigentlich habe ich es gar nicht begriffen, was da passiert ist. Erst, als ich dann mein Leben Gott übergeben habe und mich entschieden habe, dass Jesus der Leiter sein soll in meinem Leben, dass er soll der sein, der sagt, was durchgeht, habe ich begriffen, was in selber eine Nacht eigentlich passiert ist. Anerkennung, Respekt, da habe ich mir müssen erkämpfen früher. Seit ich mit Gott unterwegs bin, hat er mir das wie geschenkt. Das Leben hat sich geändert. Es ist kein Krampf mehr, es ist kein Mühsen mehr, sondern ich darf sein heute, so wie ich bin. Weil es gut ist, wie ich bin, weil mich Gott so gemacht hat, wie ich bin. Ich kann lachen heute, was ich früher nicht konnte. Ich kann Emotionen zeigen heute, die ich früher nicht durften. Weil es einfach ja, nicht dazugehört hat. Heute kann ich mit einem zusammenhocken und kann mit dem brüllen. Wir können beten miteinander. Und es ist ein riesiges Geschenk, das mir Gott gegeben hat, im Prinzip ein neues Leben geschenkt bekommen. Ich bin der Ritschi. Das ist meine Geschichte mit Gott.

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1: Anfangen wollte mit dem Wort aus dem Psalm 107, Vers 20. Und Gott sandte sein Wort und machte sie gesund und er rettete sie, dass sie nicht starben. Das Wort Gottes ist das Schönste, was wir den anderen weitergeben können. Und darum ist es auch schön, wenn man mit dem anfängt. Ich hatte selber keine Jugendzeit, aber das habe ich selber verursacht. Und das tue ich euch jetzt ein bisschen erzählen. Zuerst aber nochmal ein bisschen das Wort Gottes, um einmal aufzuzeigen, was das zum Alkohol sieht. Wenn man manchmal so in gewissen christlichen Kreisen, man ging mit dem Hochzeit zu Kana kommt, oder mit dem Paulus, der im Kollegen sieht, nimm hier und da ein Schlückchen Wein wegen dem Magen. Aber da gibt es da einen Haufen Stellen in der Bibel, die ganz klar sagen, wie wir mit dem Alkohol umzugehen haben. Sprüche 20 Gs. Der Wein macht Spötter und starkes Getränk macht wild. Wer davon taumelt, wird niemals weise. Oder Jesaja 5, 11 bis 12. Wehe denen, die des Morgens früh auf sind, dem Saufen nachzugehen und sitzen bis in die Nacht, dass sie der Wein erhitzt und haben Harfen, Pauken, Zittern, Pfeifen und Wein in ihrem Wohlleben, aber sehen nicht auf das Werk des Herrn und schauen nicht auf das Tun seiner Hände. Römer 13, 12 bis 14. Die Nacht ist vorgerückt und der Tag aber nahe herbeigekommen. So lasset uns ablegen die Werke der Finsternis und anlegen die Waffen des Lichts. Lasset uns ehrbar leben wie am Tag, nicht in Fressen und Saufen, nicht in Unzucht und Ausschweifung, nicht in Hader und Eifersucht, sondern ziehet an den Herrn Jesus Christus und sorgt für den Leib, nicht so, dass ihr den Begierden verfallt. Es hat noch viele andere, was noch vielleicht ist aufgefallen, es steht in der Heiligen Schrift, was doch sonst so schön formuliert ist, als heisst in jedem Vers fressen und saufen. Also ganz Berndeutsch oder Oberländerdeutsch. Es zeigt also auf, wenn es ging von fressen und saufen reden ist, dass wenn wir eben so vorwerfen, dass das etwas ganz Minderwertiges ist. Es heisst nicht trinken und essen, es heisst in jedem Vers vom Luther fressen und saufen. Schon das redet eine deutliche Sprache. Ich tue noch einiges ein bisschen zumuten, aber darum tue ich hier und da an meinem oberländischen Humor noch ein bisschen Raum geben, dass er das Ganze besser möchte tragen. Aber ich tue nicht meine Geschichte lächerlich machen, aber es braucht einfach ein bisschen beides. Ich bin am 12. Mai 1960 auf die Welt gekommen, das Zwischenflug im Diemtigtal. Ich bin also ein heruntergekommener Oberländer, aber nur noch geografisch. Und nachher bin ich in die Schule gegangen, habe flotte Eltern und Geschwister und bin eines Tages so pensioniert worden. Nein, konfirmiert worden, excuse. Aber schon in der Schulzeit habe ich ein blödes Erlebnis gemacht, in der 8. Klasse, weil ich immer beplagt worden von den Mitschülern. Es war auch noch so, bis auf eine einzige ganze Schulklasse, weil keine Gleichaltrigen waren. Dann war ich gerade der schlechteste oder beste Ehrenperson. Und die anderen haben mich geplagt, gehänselt, ausgefötzelt. Ich war auch schwach körperlich, ich hatte Minderwertigkeitsgefühl. Ich war schwach und schüch. Und da bin ich natürlich ein Willkommensopfer für Kinder. Und für denen den Eindruck zu machen, habe ich einmal an einem Vormittag mit im Unterricht, wo der Lehrer vor an die Wandtafel hat Religionssachen hergeschrieben, habe ich hinter dem Bildli zu, habe 7 Deziliter Flasche Rote ausgesoffen. Und von dem Tag an bin ich da akzeptiert gewesen bei den Schülern. Das hat nicht Respekt gemacht, potz tausend Wetter, aber ich habe den Rest vom Tag, habe ich mich weniger gross gefühlt. Aber mit dem konnte ich etwas erreichen, wo ich nachher jemand war. Und das ist eben so ein komisches Ding, ein raffiniertes Ding von der Suchtmittel, dass man da Erlebnisse macht, die ihm gar nicht gut tun, wo wir aber das Gefühl haben, das sei super. Bei der Konfirmation habe ich das Wort bekommen, ich habe vergessen, was da hinten ist und strecke mich aus nach dem, was da vorne ist und jage nach dem vorgesteckten Ziel, dem Siegespreis der himmlischen Berufung Gottes in Christus Jesus. Aber dann habe ich noch nicht gewusst, was das dann mal für eine Bedeutung überkommt für mich. Ich habe nicht gewusst, was jetzt das auch dahinter lässt oder nicht. Und bin eben konfirmiert worden. Nachher ist die Sache vor der Berufswahl gekommen und ich habe nicht gewusst, was für einen Beruf wählen. Weil auch dort bin ich auch sicher gewesen. Und das, was mich interessiert hat, hat es geheißen, ja, das kannst du vergessen, das ist nichts für dich. Und dann ist das ein Hin und Her gewesen. Und als Notlösung habe ich Handelsschuhe und Spiez angefangen, die Nuss. Weil dort hat man nachher entweder zur Post oder zur Bahn oder so etwas kennen. Und das hätte nicht schlecht gepasst, weil ja mein Vater zwischen früh ist Posthalter gewesen. Die Nuss habe ich nach der halben Zeit müssen abbrechen, weil in meinem diente Dauerhirn die französischen Wörter nicht so sind heimisch geworden. Ich habe einfach ungenügend Noten gemacht bei den Prüfungen. Die französische Sprache hat einfach nicht in diesen Schädel wollen. Dann habe ich Nervenzusammenbrüche bekommen aus dieser Belastung raus und habe nachher auf Raten vom Arzt die Schule abbrechen. Dann war schon ein weiterer Scherbenhaufen da gewesen. Habe ich auch daheim ein bisschen beim Vater auf der Post geholfen, ein bisschen Briefträger, also privat und so. Und dann hat man gesagt, ja, was macht man mit dir? Und dann haben sie dann Wiedehorn, das ist ein Skigebiet im Diemtetal, mit ein paar Skiliften und Zeug und Sachen, und manchmal schon noch Schnee. Hat man einen Kochenbursch gesucht und dann konnte ich dort ins Bergrestaurant helfen. Ich hatte verschiedene Aufgaben gehabt, so Salatdauer zu machen, Toiletten putzen, Pommes frites backen, Schwarzwälder Torten montieren, alles Mögliche. Und in der Abwäscherei habe ich gewerkt, überall, was ist nötig war. Und das hat mir gefreut, ich hatte streng, ich konnte werken wie nur etwas. Aber eben die unguten Gefühle auf alle so weg waren gleich da. Ja, jetzt, andere machen Berufslehre und du bist da ein bisschen Handlanger und ein bisschen so. Aber ich hatte wenigstens einen Lohn und eine Arbeit. Und nachher war da meist am Abend so ein oberschlaues Erlebnis gewesen. Sind wir mit dem Sessellift ins Tal an und dort noch in unsere Dorfspunte. An diesem Abend haben wir vielleicht 3, 4, 5 Fläschchen Bier getrunken. Und dann war das ein eigenartiges Erlebnis gewesen. Mit jeder Flasche Bier, die ich getrunken habe, sind all die komischen Sachen, die Minderwertigkeitsgefühle, die Zukunftsangst, die Komplexe, und dass ich nichts bin und nichts kann, das Zeug ist alles vergangen, so wie der Schnee, Märzensonne, das ist vergangen. Ich bin aus mir rausgekommen, ich konnte auch auf den Tisch klopfen und blöde Witze erzählen und die anderen anzünden und leien und jodeln und machen und tun wie verrückt. Ich hatte an diesem Abend das erste Mal das Gefühl gehabt, jetzt sei ich ja mal ein normaler Mensch. Am anderen Morgen hatte ich das weniger gehabt. Aber von dann an hatte ich ab und zu nachher das Bedürfnis gehabt. Ich wollte doch auch mich sein, ich wollte auch dazugehören. Ich wollte doch nicht ein Einzugänger sein, ich wollte doch nicht so eine komische Kreatur sein, die bei allem anders ist als die anderen. Vielleicht kennen das die auf euch auch, dass man einfach in diesen Sachen anders ist als die anderen. Das habe ich gar nicht verletzt. Ich wollte dazugehören und wenn möglich noch gerade der Beste oder der Verrückteste sein und alles zusammen. Und das ist nachher richtig Tür und Tor aufgegangen für die Suchtmittel. Und so habe ich mit dem Bier und dem Wein angefangen und ging ein bisschen stärker nachgeholfen, für das ich nicht mehr gegen da der komische Schwampfler war und der, der sowieso nichts ist und nichts hatte. Aber das ist eben das Tragische und das Verrückte. Und auch heute gehen Haufen Leute wegen dem zu Grund. Ein Arzt hat mir gesagt, auch bei uns im Diemtetal haben ganz viele Leute das Alkoholproblem, weil sie katastrophal Minderwertigkeitsgefühl haben. Und die Minderwertigkeitsgefühl, die kann ihm ja einzig auch nur Jesus Christus wegnehmen, weil er sagt, du bist ein vollwertiger Mensch, du bist ein Königskind, du bist wertgeachtet von mir, wenn du an mich glaubst. Minderwertigkeitsgefühl ist ja ganz etwas Miserables. Und die haben mich zum Teil auch in Alkohol gebracht. Nach 3 Saisons habe ich fort müssen in dem Bergrestaurant, weil da hat es keinen Tag mehr gegeben ohne Alkohol. Ich habe mich schon jeden Tag manchmal ein bisschen zugeputzt und mindestens am Abend. Wir haben ein Fest nach dem anderen gefeiert. Die Eltern haben gelitten, die Geschwister haben gelitten und es war gar keine schöne Situation gewesen. Und was eben auch traurig war, meine gläubige Mutter und die gläubige Grossmutter, die auch in meiner Familie gewohnt haben, speziell Straub darunter gelitten. Oder Vater, der hat es auf seine Art und Weise, ist er mit diesen Sachen umgegangen. Aber das war gar nichts Schönes gewesen. Und die Mutter, die Grossmutter, einfach betet. Und ich habe während meiner Schulzeit, habe ich da, wenn ich jetzt zurückgehe, habe ich meine Mutter ein bisschen kopiert. Ich habe einfach ihr so ein bisschen nachgelobt. Ich habe auch ein bisschen Bibel gelesen. Und wenn ich manchmal ein bisschen böse war, habe ich dann zwei, drei Psalmen gelesen und habe das ein bisschen mit dem Wort Gottes zugedeckt. Und habe so das schlecht gewissen wollen, Beruhigung. Aber auf die Länge hat das nicht hergekommen. Man kann nicht das so mit religiösen Übungen irgendwie das Ungut dazu decken, da ein bisschen Zuckerguss drüber schmieren und dann ist alles gut. Und da, was mir da anfangs schlecht geht, da hat es gezeigt, was etwas ist und was nicht ist, was her hat und was nicht her hat. Und tragischerweise habe ich eines Tages so Gedanken gehabt, habe ich gesehen, ja, das mit dem Glauben, mit dem Heiland, der meint es so gut und macht alles für dich und hilft dir und kannst mit allem zu ihm gehen. Aber ihr Leben ja nur das Gegenteil. Also tue ich doch nicht mehr Zeit verschwenden für den Jesus, wenn er mit mir nichts zu tun hat. Das mit dem Glauben, das ist ja vielleicht eine sinnvolle Freizeitbeschäftigung für ältere Frauen, aber bei mir funktioniert das nicht. Und dann habe ich die Bibel in die Ecke geworfen, habe aufgehört zu beten und fertig. Und nachher ist dann das Gerecht ins Loch abgegangen mit mir. Und nachher, nach dem Wiederhorn, habe ich einen Arbeitsversuch gemacht bei einem Schreiner. Und er sieht, ich mache etwas aus der Kübel, wenn du Ordnung hast und so, kannst du das und das und das. Und dann tun wir aufbauen. Und zuerst haben wir ein bisschen aufgebaut, ein paar Tage, bis ich um mehr am Abend bei Beiz bin und dort den Kälber vom Stapel gerissen habe. Ich konnte das selber fantastisch können. Ich konnte ohne weiteres drei Stunden lang Blödwitze erzählen und Naturjutz anstimmen und die Leute unterhalten und ganz primitiv tun. Da ist oben der Wein in Strömen geflossen. Es hat Abende gegeben, wo ich keinen Franken gebraucht habe. Von allen Seiten sind die Halberen gekommen. Das war furchtbar. Und von dann da ist beim Schreiner auch schon mit kaputt gewesen, weil dann bin ich da schon mit Tagspause bin ich Beiz, Kaffee, Lutz, hinterher schletzen, serienweise, anstatt etwas rechts zu essen. Dann hat der Schreiner gesehen, es ist bei mir auch fertig. So kann ich dich nicht brauchen. Und so kannst du schon erst recht nicht an der Maschine arbeiten. Das ist viel zu gefährlich. Um eine Epoche fertig gsi. Die nächste Epoche, was kann man jetzt da noch machen? Jetzt gehst du mal auf Neuenburg das Französisch aufballieren, wenigstens das, was du wollt schaffen, hat es geheissen. Und ich bin auf das Neuenburg gegangen, habe mir probiert, Französisch zu catchen da. Und bin in diesem Kurs gsi drei Wochen. Und jeden Tag habe ich irgendeinen blöden Satz gesehen, etwas ganz Unlogisches zusammengebastelt. Und dann hat der Lehrer gerade rausgelacht und hat mit den Schülern zusammen mich ausgespottet und noch Zeichnungen an die Wandtafel gemacht. Und ich war auch mit deutlich beleidigt gewesen. Und von dem Vormittag an war der französische Kurs auch gehödert. Am Abend bin ich in Beiz und habe in den kommenden Tagen noch angefangen, Joints zu rauchen und Hasch zu rauchen. Ich bin so in einen komischen Club geraten dort. Und als ich von Neuenburg zurückkam, habe ich alles andere gelernt, nur nicht Französisch. Ich war noch ein Länder zu weh als vorher. Ja, nun, was ist jetzt die nächste Etappe? Da gehst du halt zu einem Psychiater, das ist die Lösung aller Probleme. Man hat mich auf Thun geschickt, zu einem super Psychiater, der kann dir helfen. Mit Gesprächstherapie, mit Medikamenten, mit allem Möglichen und Unmöglichen. Oder Jakob hat mir erst gefolgt, ich bin schon zu dem Psychiater getrappelt. Und wir hatten ein Gespräch und ich habe Tabletten genommen und geschluckt. Und die einen, dass ich nicht mehr Alkoholgelust habe, die anderen gegen Depressionen, und die dritten gegen Nebenwirkungen, und die vierten, ich weiß nicht gegen was. Und nachher hat das auch ein Wunder gewirkt, aber es hat nicht speziell Wunder gewirkt. Aber werken muss nachher gleich, das hat es geheissen, du hast noch so einen positiven Ader, gleich noch jeder. Ich habe ja schon vor 12 Jahren Gedicht geschrieben und habe mich mit Weltproblemen befasst und Zeug und Sachen, die eigentlich gar nicht für mich ist bestimmt gewesen. Das war eben auch Teil von mir. Es hiess, du könntest etwas Soziales machen. Jetzt gehst du auf Rinkenberg hoch, in ein Heim mit behinderten Jugendlichen, körperlich und geistig behindert. Das ist jetzt dein neuer Platz. Da bin ich hergegangen und mir sind zwei junge Burschen zugeteilt worden, und die ganz schwer körperlich und geistig behindert waren. Und ich war haushöhe überfordert gewesen. Das war ein fertiger Blödsinn gewesen. An eine Sorge zu werken, was grosse innere Kraft braucht, was Belastbarkeit braucht und noch viel mehr. Und ich als Suchtkrank, als halbpatzige Gestalt an eine Sorge zu werken. Das war nach wenigen Wochen schon mal fertig gewesen. Ich habe Oberdosis Tabletten geschluckt und bin um eins zurückgelandet auf der Post zwischenflühen. Und die Eltern sind einmal mehr ganz fürchterlich am Ende gsi. Ein paar Tage später musste ich auf Thun zum Psychiater. Mein Vater hat gesagt, gell, kommst du hin, zur rechten Zeit, heim, kommst du mit dem letzten Postel daheim, du hast nicht um mich herumhuldigen. Ich sagte, nein, das mache ich nicht. Ich bin zu dem Psychiater, oder dem Mann hat gesagt, oh, Herr Wampfler, ich sehe mich auf 20 Meter Entfernung an, wie miserabel das noch geht. Wir müssen jetzt ganz andere Seite aufziehen. Jetzt kommt er jede Woche einmal zu mir und mit den Tabletten müssen wir auch noch gerade den Zacken zulegen. Ich sage, dir will ich jetzt dazulegen mit den Tabletten. Mit Tabletten Probleme sollen lösen. Also, lösen sie halt. Wenig Tabletten lösen wenig Probleme und viele Tabletten lösen viel Probleme. Dann wollen wir jetzt gerade alles lösen. Ich habe nachher ihm schon gefolgt und noch geredet mit ihm, hat ein Rezept für Bauitz Apotheke in die Hand genommen, bin nachher von ihm rausgegangen, habe alles schön versprochen. Bin Bauitz abgegangen und in ein Restaurant, dort habe ich aus dem Tagessen einen Liter Fanta geschluckt und nachher bin ich in die Apotheke gegangen, habe die zwei Gläser mit je 100 Tabletten empfangen genommen, bin nachher den ganzen Tag in der Stadt rumgefallen, bin in die strübsten Spelunken gegangen, bis ich am Abend bin zugeputzt war, dass ich kaum noch gewusst, wo ich bin. Und in diesem Zustand bin ich dann in eine festere Bar inne und habe dort an der Bar jedes von diesen Gläsern vorgenommen, sie sind zum Mund geleert und die 200 Tabletten geschluckt. Irgendwann bin ich um mich erwacht, nicht mit einem schönen Kopf, und bin in einem weissen Bett gelegen, Arme und Beine mit Lederriemen am Bett aufgeschnallt und nachher das Personal kam und mir erklärt, was alles passiert ist. Und Magen auspumpen und so weiter. Und was mir dort noch vor allem blieb, ist eine kranke Schwester, die gesagt, Herr Wampfli, du einfach für euch beten. Das ist aber noch das Einzige, was man für euch tun kann. Und ich sah, er betet hier nur. Und nachher haben sie mir noch einen Leistenbruch operiert. Ich hatte 17 Tage 3 Vollnarkose, weil die inneren Organe schon nicht mehr gut waren. Hat das Blutungen gegeben und die Operation ist abverheilt und sie mussten dreimal alles da aufschneiden und mit Zweck flicken, bevor es gut kam. Und dann haben sie viele Untersuchungen gemacht von allen Organen und dann zum Oberarzt ins Büro müssen und gesagt, ja, es ist schon eindrücklich, Herr Wampfler, jetzt seit der 18-Jährige und wie Nier noch schon hat zugeputzt, nicht weniger als 5 Organe, nämlich Leber, Nieren, Gallen, Blase oder Magen, sind bereits schwer angegriffen vom Alkohol. Jetzt könnt ihr selber entscheiden, Leberzirrhose oder aufhören mit dem Seich. Er hat gesagt, also, dann höre ich auf mit dem Seich. Das ist sicher, ich begehre ja nicht eine Leberzirrhose, weil das ist etwas ganz Schreckliches. Und nachher bin ich mit all guten Vorsätzen um mich heimgegangen, auf Zwischenflüge. Die Weihnachten ist gekommen und gute Gefühle. Und im Jänner bin ich schon mal auf Estrich gegangen und habe ganz Flaschen Wein, die ich jetzt Vaters Keller gestohlen habe, um mich hinterher gelehrt. Ich musste ständig zum Doktor, müssen, weil der Magen hat völlig gesponnen, ich konnte kaum noch etwas essen und dann auf alle Diemtungen zum Arzt müssen. Und eines Tages hat er gesagt, Herr Wampfler, jetzt haben wir eine super Tablette für euch. Wir haben die schon an Tierlern, hat man da schon Tests gemacht und er hat gesagt, ja, der längt sie für mich noch längstens. Und nachher hat er gesagt, aber jetzt müssten wir ganz, ganz fest versprechen. Erstens nehmt ihr nur E-Tabletten pro Tag, weil die sind unheimlich stark. Ich gebe mir noch nur 20 Stück, eine 3-wöchige Kur. Und zweitens, während der Tablettenkur, tut ihr mir nie einen Schluck Alkohol anrühren. Sonst geht es ganz eine Katastrophe. Und sagt, jawohl, das verspreche ich euch, Herr Doktor, das ist ganz klar. Ich habe das Zeug gepackt, bin zur Praxis ausgegangen und dann bin ich in die nächste Beiz und habe mich um mich volllaufen bis zum geht nicht mehr und nachher die 20 Tabletten geschluckt, weil die Wahl raus wollen, damit mich nie mehr jemand findet. Aber anstatt die Wahl bin ich nachher in ein Musikgeschäft eine Kassette kaufen, aber das war auch mehr Führung vom Heiland, weil der Lederbesitzer hat mich sofort ins Auto geladen, ist auf die Zwischenflüge hinterher gefräst, hat mich dort ausgeladen und ich habe zum Glück etwas von Tabletten gestammelt, hat mich der Vater in sein Auto geladen, ist auf Erlenbach gefräst, ins Spital und dort haben sie noch gerade in aller letzten Minute können der Magen auspumpen. Der Arzt hat gesehen, dass ich schon nicht mehr reagiert, was ich dahinter sehe. Irgendwann bin ich um mich erwacht, nicht mit schönen Gefühlen, wo die Eltern sind gekommen, der Pfarrer ist gekommen, und sonst noch ein paar sind gekommen. Alle haben gerannt und alle waren traurig und ich selber am meisten. Dann konnte ich mir voranfangen und mir viele gute Vorsätze gefasst. Und jetzt ein bisschen im Spital sein. Dann haben sie mir noch ein Knie geflickt, weil das war auch noch kaputt gewesen, weil ein paar Tage vorher bin ich mit einem Kollegen, den ich gefeiert habe, bin ich auf dem Töffel heimgefahren. Und ich war so zu, dass ich nicht mehr alles gut habe gemerkt. Ich habe gemeint, er habe die Anhalter vor meinem Elternhaus. Ich bin nachher beim Töffel abgestiegen oder bin schon noch mit einem 40er gefahren. Oder bin ich nachher ziemlich unsanft auf die Straße geflogen. Dann haben sie das Knie noch operiert und nachher haben sie mich noch nicht freigelassen, weil sie gefunden haben, der Wampfler muss mit in diesem Spital gefangen halten, dass er einfach nie mehr Schluck sauft. Aber dort haben sie eben auch mich nicht recht bekommen, weil es noch ein Kumpan von mir, der war im Spital gewesen, und dem seine Kollegin, oder was es war, hat da oben einen grossen Amerikorb noch, da hat sie unten drin ein bisschen Wein- und Bierflasche geladen und ein paar Heftchen oben drauf und zuoberst noch ein Mordiolis mit den. Und nachher hat sie so mit Alkohol ins Spital geschmuggelt und hat uns zwei tiptop versorgt mit Zaufen. Und so hat das Einsperr um mich hinten und vorne nicht genutzt. Und dann ist die Phase gekommen, wo ich da oben, wenn ich Alkohol hatte, bin ich dann nicht mehr so künstlich fröhlich geworden, wie man ja da wird, das sogenannte angeheitert sein, sondern ich bin traurig geworden, depressiv geworden, hatte Anschiss gehabt, fürchterlich. Und ich war am Abend schon mal so weit gewesen, nach ein paar Flaschen Wein. Und ich habe nachher, als der Kumpel ins Bett ist gegangen, gefunden, so, jetzt gehe ich ein paar Flaschen Wein. Und ich habe nachher, als der Kumpel ins Bett ist gegangen, gefunden, so, jetzt gehe ich fort aus dem Lumpenspital, ich gehe heim zu

0: zweiten Stock, aber ich bin einmal rausgekommen. Nach unten bin ich noch eine Sekunde auf der B und nachher hat es mich mit Alderhart an. Nachher sofort ziemlich Schmerz bekommen, hat mir doch die Schuhe wollen, es mir verjagen. Und habe nachher angefangen, Hilfe zu rufen. Und auf einmal ist da oben die Nachtschwester zum Fenster rausgeguckt und verklopft, wäre sie auch noch bei ihm oben nachgekommen. Dann hat sie gesagt, ist sie doch Hilfe rufen. Und dann sind sie gekommen mit einem Rollstuhl und haben mich draufgeladen. Und nachher ins Röntgental. Und dann zumal war noch der Dr. Hans-Rudi Matte, Chefarzt vom Spital Erlenbach, ein bodenständiger, aber sehr guter Doktor. Der hat schon vom ersten Moment von meinem Leben an mit mir zu tun gehabt, als ich mit Kaisers nicht mehr auf die Welt kam. Also schon am Anfang Schwierigkeiten gemacht. Und dann, an diesem Abend hatte er noch Spätdienst gehabt, nach dem Operieren. Und danach hat er gesehen, jetzt tue ich nicht eigentlich selber röntgen. Und hat nicht so in einer schönen Stimme geredet. Dann hat er geröntgt und mit allem ist fertig gewesen, hat er gesehen, das muss ich jetzt leider so sagen, wie er es gesehen hat, er gesagt, du bist schon der blöde Sieg, der mir einmal in meinem Leben begegnet ist. Und jetzt geht er daher ins Bett und Schmerzmittel gibt es den Kinder, der kann jetzt einmal ein bisschen nachsinnen, wie viel Blödsinn das er noch machen will. Ich habe die Schwester gefragt, was da los sei, und hat sie gesagt, es ist einiges los, immerhin sie alle.
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0: Zehen und beide Fersen und die Fussknöchel und alles ist zu Hodel und zu Fetzen gebrochen und die Zehen noch zweimal. Und morgen Nachmittag tun wir noch auf Bern in die Insel, hier in Zerlenbach haben wir nicht eine solche Schlosserei, wo man das alles flicken kann. Und so hat es eine unvergessliche Nacht gegeben. Am nächsten Tag in die Insel lag ich auf Bern und dort haben sie Stunden und Stunden lang all die Sachen um mich operiert und zusammengeflickt, wo unter jeder Zehe einen Nagel in den Fuss eingeführt und alles eingegipset. Und so bin ich aufgehört und mein Gewicht beschwert. Und dort hatte ich da ein bisschen Zeit gehabt, nachzusinnen über mein Leben und über all das Zeug, was das Ganze ist passiert. Ich hatte auch Zeit gehabt, nachzusinnen über den Alkohol, über Mengs und einfach Bilanz ziehen, was ist denn da immer noch los und wieso kann ich denn nicht hören und wieso kann ich denn nicht glauben und wieso muss gegen alles so sein. Wenn ich zur Insel bin gelegen, ist der 12. Mai gekommen. Das ist eben mein Geburtstag, für den, was ich noch merke. Und nachher habe ich von meiner Mutter so einen Brief bekommen und der hat mich ganz unerkannt erschüttert. Meine Mutter von Zwischenflüden, das einfach an Mütter geschrieben, auch nach allem, was in den letzten Jahren passiert ist, habe ich dich, Jakob, noch genau so lieb, wie damals am 12. Mai 1960, als dich mir der Arzt zum ersten Mal in die Arme gelegt hat. Da habe ich ordentlich geheult im Bett, als ich den Brief gelesen habe. Und irgendwo sind die Gedanken zurückgegangen und habe ich auf einmal überlegt, doch schon mal einer irgendetwas etwas Ähnliches gesehen. Und dann habe ich auf einmal etwas gespürt von Jesus. Weil die Liebe von Jesus Christus ist ja die grösste und die unfassbarste und die gewaltigste und die herrlichste und einfach die herrlichste Macht, was überhaupt geht im ganzen Universum. Das ist unfassbar, unbegreiflich. Und die zweitgrösste Macht, was zwischen Himmel und Erde geht, das ist Mutterliebe. Und die dürfen wir noch nie unterschätzen. Vielleicht auch schon den Spruch gehört, was das Gebet einer Mutter vermag. Und darum ist das so wichtig. Meine Mutter, meine Großmutter, die haben stur weitergebetet, wie der, die Witwe, die da ging, zum Richter ist gestürmt. So ganz stur haben sie weitergebetet. Tausende und Tausende und Zehntausende von Mal. Und es ist noch schlimmer geworden mit mir. Aber sie haben weitergebetet und weitergebetet. Und darum ist auch so Leben, es wäre noch viel mehr Elend in unserem Land, wenn nicht so viel bettende Mütter und Grossmütter und Tanten und was da noch alles gibt, die für ihre Grosskind und Kind und alles, was da gibt, einfach einstehen und hirse Gebet zum Himmel senden. Das ist so wichtig, wie man es gar nicht sagen kann.

Ich bin dann nachher eines Tages von einem Mann besucht worden, mit einem langen weißen Schurz, und er sieht, wie er zu uns kam, Herr Wampfler. Sieht was zu uns, und er sieht psychiatrische Klinik. Er sieht, hey, ja, nützt nichts, so schadet es nichts. Und dann bin ich in die psychiatrische Klinik gekommen. Dort haben wir viele so Therapien gemacht, Gesprächstherapie, Filmtherapie, Maltherapie, sonst noch verrücktes Zeug. Und dann hat man mich ein bisschen abwechselnd, aber geholfen, dass mir nicht gerade helfen, ich will hier nicht Psychiatrie schlecht machen, aber bei mir hat halt auch das nicht genutzt. Und am Abend sind wir dann mit zusammen ausgegangen, ich war ja im Rollstuhl gewesen, aber die Kollegen haben mich mitgenommen, da habe ich dann mit meinen 3, 4, 5 grossen Bierhändern geschletzt. Und nachher ist aber der Tag gekommen, wo ich einigermaßen konnte laufen, jetzt hieß es so, jetzt aber beruflich drauf los. Und nachher habe ich dann eine Bäck-Konditorlehre angefangen und habe gemeint, das sei es jetzt, weil jemand sieht, du hast so gerne Süßes, darum solltest du eine Bäck-Konditorlehre machen. Und ich habe das auch mitgemacht. Und nach einer Woche war die Lehre auch schon mit Beerdigung. Bin ich in Beiz gelandet und bin nachher noch in den Bäckerhodl fürchterlich besoffen auf Bern zurückgegangen, in die Klinik zurück und habe dort alles kurz und klein geschlagen, vom Strübsten der Zerstörung angerichtet. Weil ich das erste Mal bin ich dort auf mich selber verrückt worden, sogar im Soffen bin ich das erste Mal auf mich selber verrückt worden, weil ich merkte, jetzt hast du alles kaputt gemacht, jetzt hast du alles zu Boden gemacht, jetzt hast du schrecklich versehen. Jetzt ist alles fertig. Dann haben wir die Pfleger und die Ärzte haben mich bändigt und haben mir die sogenannte schwarze Spritze ins Viertel gejagt. Das ist ganz eine strube Spritze, die heute nicht mehr erlaubt ist. Da bist du in einer Minute nachher völlig still. Und nachher am nächsten Morgen ist dann schon ein Moment gekommen, überall telefonieren, den Eltern telefonieren, dem Lehrmeister telefonieren, überall sagen, es ist alles kaputt, ich bin in der Klinik. Wenn es nachher geheiss, aber gewerhen wird jetzt gleich, dann bleibst du halt halbtags in der Klinik und halbtags gehst du gewerhen. Zum Wiedemar stand mal auf der Brücke Schlüssel stanzen und dann habe ich die Schlüssel gestanzt und habe gekrampft wie ein Verrückter, bis ich um mich Nervenzusammenbrüche hatte. Dann kommt so ein guter Kollege von anderen Maschinen und sieht andere super Tabletten, schluckt die und 5 Minuten kannst du um mich weitermachen. Und so war es. Und ich wollte nachher wissen, was das für eine Tablette ist, aber das wollte er nicht sagen, aber ich bin ihm auf die Brust geknallt, bis ich es gewusst habe. Und es war eine ganz strube Tablette aus dem Drogenbereich raus. Dann habe ich einfach von diesen Alltag nicht noch, dass ich nie mehr Nervenzusammenbruch hege, aber davor bin ich von diesen Tabletten auch noch süchtig geworden. Und nachher ein Sortiment beieinander, Tabletten, Alkohol und Haschisch und manchmal alles miteinander. Und das ist noch weiter angegangen. Und eines Tages hat er gesagt, so, jetzt also, wenn das einfach nicht möglich ist, aus dem furchtbaren Seich rauszukommen, würdest du wohl imstande sein, das Leben fortzuschiessen. Tut mir leid, dass ich all das Zeug einfach erzähle, aber es soll euch einfach nur aufzeigen, was alles, dass man da reinkommen kann, oder das blödsinnige Gesuff. Bin nachher auf Zwischenflüche Abschied nicht zur Familie an einem Wochenende, bin am Abend zurückgegangen gegen Bern. Ich musste ein paar Tabletten schlucken, dass ich es endlich ausgehalten habe. Aber ich habe auch eher zu viel genommen. Darum bin ich durch die Stadt umeinandergekehrt und habe überall bei den Häusern die Leute gedrückt und sonst sei ich gemacht. Und morgen um 5 Uhr hat mich ein Polizist im Bahnhof unter Führung verhaftet und auf eine Post genommen. Und nachher hat er dort ein Verhör gemacht mit mir. Aber irgendwann bin ich dann vom Stuhl runtergefallen, wo ich bewusstlos war. Ich tänze mit der Magen auspumpen und dann zurück in die psychiatrische Klinik. Und dort hat es ein böses Gespräch gegeben mit anderen vor der Gruppe. Sie sagten, jetzt Köbo, hör auf mit dem Seich. Wir sind auch nicht wegen nichts hier, wir sind nicht wegen zum Vergnügen hier. Jedes von uns hat ja auch Rucksack zu tragen und wollte auch gesund werden. Aber wenn du gegen so ein Seich machst, dann belastet das so. Sie sagt, wunderbar, ich verspreche euch, es passiert nie mehr etwas. Das war das letzte Mal. Dann sind wir im Zimmer und ich bin ausser Notleiter, ein Metalliger, über die Hausmauer an. Ich bin in der Stadt, habe in verschiedenen Apotheken und mir unheimliche Menge von diesen Tabletten zusammengekauft. Und bin nachher zu Bern im Bahnhof unter Führung, dort, was um eine Ecke geht, zu der Perro, wo früher das Buffet war, hat ausgesehen wie der Swiss Express. Und bin dort dahinter stecken und habe nachher gesehen, dass das mal würden jetzt wohl im Stand sein. Und nachher mit der ungeheuren Menge Schnaps und Wein und Zeug habe ich die Tablettenmenge und alles zusammen geschluckt. Ja, nachher wollte ich sofort aufstehen, auf die Toilette gehen. Ich hatte ganz gute Toiletten, so ein bisschen abseits, wo man abschliessen konnte. Ich sagte, der bist du sicher, dass sie den nicht zu früh finden. Aber die furchtbare Giftmenge ist einfach unerkannt eingefahren. Und als ich aufstehen wollte, habe ich gemerkt, das geht auch nicht mehr. Und bin nachher so ein bisschen sitzen.
Danach auf das Mal habe ich eine Stimme gehört. Und das ist so wahr, wenn ich hier stehe, so wahr, wie es gestern passiert ist. Und die Stimme hat meinen Vornamen gerufen. Jakob. Und ich habe umgeguckt, ich habe niemanden gesehen, den ich kenne. Und hat mir ein komisches Gefühl gepackt. Und darum habe ich zu dem Mann, schräg vis-à-vis, habe ich das Bedürfnis gehabt, zu sagen, wer hat jetzt da gerufen. Und er sieht, er hat gar niemand gerufen, geht es euch nicht gut. Und er sagt, wow, mir geht es tiptop. Dann bin ich langsam vom Stuhl angerutscht. Dann bin ich weg gewesen. Und in dem Moment, als ich weg war, ist die gleiche Stimme um mich gekommen und die hat mir nachher angefangen, Fragen zu stellen. Warum führst du ein solches Leben? Warum hast du jetzt das heute um mich gemacht? Und hast du das Recht, das Leben, das ich dir geschenkt habe, gewaltsam vorzuwerfen? Hast du das Recht? Ich gebe dir jetzt noch eine Chance. Und jetzt ergreif dich, sonst ist dir alle Ewigkeit spät. Und nachher ist um mich das gekommen, von der Chance, von der Frage, und das ging so abgewechselt. Und zwischendurch habe ich ganz schreckliche Sachen erlebt, die ich hier nicht schildere, wo ich offenbar schon quasi der anderen Seite schier fast gar gelandet bin. Und irgendwann sind dann meine Augen um mich aufgegangen. Und was ich so ein bisschen mit mir hat es gerecht gefunden, ist ein Arzt an meinem Becken und hat gesagt, Herr Wampfler, wisst ihr, wo ihr seid? Nein, ja, Intensivstation von Insel. Und schön, dass ihr um mich erwachen seid. Wir hätten nicht mehr damit gerechnet, weil wir sind jetzt eine Woche lang im Koma gelegen. Und der Giftcocktail, den ihr gefressen habt, das hätte gelangt, für zwei Leute umzubringen. Und ihr habt es jetzt überlebt, jetzt tut dem ein bisschen nachsinnen. Tut dem jetzt ein bisschen nachsinnen. Aber nach dem, was ich erlebt habe, wo mit der Stimme, die ganz klar und zweifellos die Stimme von Jesus Christus war, hättest du in dem diemten Dauer Schädel doch endlich Klick gemacht und ich habe gespürt, wow, offenbar soll ich doch leben. Aber wenn ich so lebe, dann wollte ich so weit kommen, dass ich darf leben und dann wollte ich wirklich leben und nicht vegetieren. Mit dem Jesus Christus, den ich jetzt so viele Jahre lang habe verlästert und habe zuwidergewerkt, wenn ich alles gemacht habe, was ein Mensch nur mal Bösem kann tun. Dass sie ganze Schuttlöcher von, wenn der noch ging, alles einsetzt, für mich daraus rauszunehmen, dann ist das ja etwas Gewaltiges, etwas Unfassbares, dann will ich jetzt wirklich das wagen. Und am Spitalbett habe ich seit langem das erste Mal um mich beten und habe gespürt, dass ich nicht an der Wand herrede, sondern dass da irgendwo ein Gegenüber ist. Ich bin nachher von der Klinik in die Waldau eingeliefert worden. Das ist eine ganz strenge psychiatrische Klinik. Ich war dort 14 Tage in der Gummizelle. Das ist eine Zelle ohne Türfall, ohne Fenster. Und nur im Pyjama haben die Kleider einfach alles, damit man sich nichts antun kann. Und nach 14 Tagen bin ich auf die normale Abteilung gekommen. Und eines Tages habe ich einen Inserat gesehen. Osterfest in Bern, in der Festhalle mit Wilhelm Pals. Und das hat mich irgendwie interessiert und gepackt. Und ich habe meinen Arzt gefragt, ob ich dort hergehen durfte, und er hat das erlobt. Und das ist nachher ein grosser Segen geworden für mich. Und jeden Abend bin ich nachher von Waldau in die Versammlung gegangen, habe dort sehr eindrückliche Predigten gehört. Und am Abend, da sind wir auch noch so völlig vor Augen, am Abend hat der riesige Feldzugschor vom Hildur Jans ein Lied gesungen, was mich ganz, ganz enorm ergriffen hat. Und weil ihr jetzt so tapfer das Strubzeug alles angehört habt, wollen wir doch einen Zwischenhalt machen und gemeinsam mit Liebe und Seele das Lied singen. Die erste Strophe ist dein Herz voll Sorgen und Schmerz. Und die zweite, er hilft dir, vertraue auf ihm, gib dich völlig ihm hin. Und die dritte nachher, alle, die vertrauen auf ihn, bringt er sicher zum Ziel.

aber an diesem entscheidenden Abend ist irgendwie um Vergebung gegangen. Und dann habe ich gemerkt, ja, ich habe jetzt schon angefangen glauben, seit dieser Sache drin, so mit der Stimme. Ich tue schon beten, ein bisschen Bibel lesen. Aber ich habe gemerkt, ich lebe ja noch grauenhaft den ganzen Seichinder nachher. Das ist ja unendlich. All die Leute, die ich betrogen habe, und das Fluchen und Lästern und Vater und Mutter bestellen und sonst viele Menschen bestohlen und noch viele andere Sachen, das bringt nichts, wenn ich das hier alles auswälze. Aber einfach all die vielen Schulden und Lasten und Sünden und Sachen. Weil, wenn ich da bin nüchter gewesen und einfach so speziell von gesunden, habe ich ja das alles noch viel besser gemerkt. Und ich merkte, es ist nicht damit da, eben eine Summe zu glauben und Bibel lesen und zu beten. Ich brauche Vergebung. Ich muss einfach noch das muss noch aus mir raus. Und dort habe ich, das ist eben noch ein grosses Wunder passiert. An diesem Abend habe ich zuerst mal eine Person vom Blauen Kreuz lernen können. Und an diesem Abend ist es eben um Vergebung gegangen. Und dann hat man dann gesehen, komm, jetzt gehen wir hinter in ein Räumchen so, und dann reden wir ein bisschen zusammen. Und dann haben wir dann 2 Stunden lang, bis es fast schlecht geworden ist, habe ich mein Innerste gegen rausgekehrt und so. Und dann hat er gesagt, und jetzt tust du das wirklich von ganzem Herzen bereuen, Jakob, ist das dir leid? Ist dir nicht gleich? Geht es dir nicht nur darum, ja, es jetzt ein bisschen facher zu haben? Ich habe gesagt, nein, das tut mir leid, das macht mich ja noch jetzt seitenweise fast kaputt, drückt mich fast zu Boden. Und ja, Herr, wirklich lang geheult wie ein Schlosshund und alles zusammen. Das ist so richtig bewusst worden, was ich für eine bodenböse Kreatur war. Und dann hat der Mann gesagt, Herr Hans-Peter, und jetzt darfst du das alles unter dem Kreuz von Golgatha deponieren, beim Heiland, wo dort ist angenagelt worden für das. Und er hat gesagt, ja, aber das und das nicht. Und er hat gesagt, wo das und das auch noch. Und er ging um mich fast ein bisschen wenig und gesagt, wo restlos alles. Es gibt keine sträubste Sache, als dass er nicht Jesus zahlt hätte dafür und büßt hätte dafür und blutet hätte dafür. Alles zusammen kannst du dort restlos herlegen. Und wenn du es wirklich von Herzen bereust, wird das Zeug alles im Meer versenkt, was am tiefsten ist. Und du kannst völlig bei Null um mich anfangen aufbauen. Wenn ich das habe begriffen, also das ist unbeschreiblich. Und bei diesem Abend bin ich 20 Kilo leichter aus der Festhalle rausgegangen. Nachher, nach dem Osterfest und nach der Klinik, konnte ich eine Berufsausbildung machen, dank der IV. Ja, wir müssen lernen, Stück für Stück, stundenlang zu arbeiten oder ganz Tage. Was der Bürolehrer macht in Biel, wo nachher verschiedene, ich war arbeitslos, weil mit mir vergangen hat, hat Geschäftsinhaber nicht unbedingt mich so sehnsüchtig erwartet. Ich habe durch verschiedene Wunder eines Tages eine Stelle bekommen, zu Ostermundigen, in der Fürsorgestelle vom Blauen Kreuz und zugleich in der Spruchhilfe, Stell, Gott gib weiter, wo es da die wunderbaren Kärtchen gibt. Und dort habe ich da jahrelang ein bisschen mithelfen auf all diesen Weg, wo auch das Wort Gottes dürfen lieb bekommen, das Wort Gottes, was ja ihm rausrettet, weil der Heiland ist ja das lebendig gewordene Wort Gottes. Aber der Wampfler ist halt schon verbesserlich. Ich war um mich an verschiedenen Orten bin nicht gehorsam gewesen und habe rundum mir Rückfälle bekommen. Ich wollte auch Sachen besser wissen als der Heinz. Zum Beispiel, dass ich nichts an den früheren Orten zu tun habe vorläufig. Und ich fand, wow, dort habe ich gerade erst recht etwas zu tun. Ich gehe jetzt denen sagen, was sie müssen und wie ich jetzt schon davon komme. Und ich bin um mich an die alten Orte her und ich habe auch nicht mir daran gehalten, dass nur die totale Abstinenz etwas bringt, sondern bin ungehorsam gewesen und mir grusig auf die Nase gefallen. Dann habe ich eine lange Therapie gemacht um mich und dann noch Computerausbildung. Und mit der weiteren Wunder ist nachher eine Stelle entstanden im Bundeshaus, im Justiz- und Polizeidepartement, wo ich am 1. April 1992, das ist kein April-Scherz, wo ich dort anfangen konnte und noch heute. Zuerst bei Manno Kohl und nachher bei Ruth Metzler und heute bei Christoph Blocher. Und der zweithöchste Mann von Christoph Blocher ist der Professor Dr. Heinrich Koller, der Direktor vom Bundesamt für Justiz. Dann habe ich dort kennengelernt als Postkurier und manches Wertvolles dürfen machen und eine verantwortungsvolle, gute Arbeit gehabt. Aber ich war immer an verschiedenen Orten nicht gehorsam und habe noch eins. Strube Rückfall gehabt, ganz Strube Rückfall, also Leben und Tod ist gegangen.
Und dann habe ich doch die Wiedergeburt erleben, wo der Herr Kauer hat Gott gebraucht, von mir ganz massiv zu helfen. Das war etwas Eindrückliches, was ich manchmal noch fast muss brüllen. Nach menschlichem Maßstab hat der Höchste dem Niedersten geholfen. Der Mann, der nebst den Posten, den ich noch aufzählt, noch eher ein Professor ist, der Uni Basel, der hat gesagt, so Herr Wampfler, das ist jetzt der Löschdruckfall, den ihr bei uns habt. Ich stelle mich hinter euch, aber jetzt ist fertig. Und hier hat er meine Handynummer. Ich bin Tag und Nacht vor euch da. Und jetzt geht das und so. Und das darf jetzt 7 Jahre sein. Und jetzt bin ich wirklich frei. Jesus Christus hat mich zu völliger Freiheit geführt. Die Wiedergeburt und vor allem der völlig innerliche Zerbruch, dass ich nie mehr etwas einbilde. Wohl dort wesen etwas besser als der, was schon lange damit gemacht hat. Und hier, ja, die sollen doch nur. All das Zeug habe ich Gottlob ablegen und einfach gehorsam werden. Und jetzt wesen, so wahr mir der Heiland hilft, wesen halt ganz klar, dass ich nie mehr etwas muss anrühren. Und das ist etwas Wunderbares. Und jetzt habe ich noch meine wunderbare Frau dürfen lernen können und vor 3 Jahren heiraten. Und jetzt ist das Glück vollkommen. Aber was nützt das vollkommenes Glück? Was nützt, wenn ich im Ofen nicht gerne sitze und Freude habe an unserem Glück und alles und darum umgehe, jeden Tag häufen, kaputt und verrecken in diesen Suchtmitteln, das dreht mir manchmal fast das Herz um. Und darum, das ist der Grund, wieso dass ich halt viel unterwegs bin und einfach. Der Heiland hat mir dort einfach das ganz fest aufs Herz gelegt. Du andere ermutigen, zeigen, wie ich bin, zeigen, wie ich Wunder tue, zeigen, dass ich stärker bin als jedes Suchtmittel, als jeder Teufel, als jede Höllenmacht, was überhaupt geht. Ich bin noch 100-mal stärker. Das Geheimnis ist ja noch, dass man etwas, was man bekämpfen will, die Alkoholnot in unserem Land, kann man ja nur bekämpfen, indem dass man fast in einem heiligen Trotz eben Gegensteuer gibt und quasi völlig gegen Strom schwimmt. Ich habe so ein eindrückliches Beispiel erlebt, ein einfacher Bauernmann von Nestlau, der eines Tages einem Bauer, der so Straub gesoffen hat, hat den Arm um die Schulter gelegt und gesagt, so, jetzt gehen wir zwei zusammen unterschreiben zum Blaukreuzler. Der andere hat gesagt, ja, aber du hast doch kein Problem. Und er hat gesagt, ja, aber gerade wegen dem, wenn du aufhörst, dann höre ich auch mit dir auf. In dem Moment, wo du bist, ich will dir beistehen als Freund, ich will mich mit dir solidarisieren. Und die zwei sind zum Blaukreuzler gegangen, an dem Tag haben sie unterschrieben. Und der eine Mann ist frei geworden, und der andere Bauer hat auch bis an sein Lebensende nicht mehr angerührt. Der andere Bauer, der kein Alkoholproblem hat, ist dann nachher auch im Blaukreuz, hat er weitere Aufgaben übernehmen. Und vor 2 Jahr, glaube ich, ist er gestorben. Und an dieser Beerdigung, da war etwas, da hat mir jemand gesagt, die letzte solche Beerdigung war ja auch, wo der Pfarrer Bovetsbern gestorben war. Wo die ersten Leute in der Kirche waren, waren die letzten noch nicht einmal vom Friedhof weg. Und eine Frau von Nestlau hat mir gesehen, dass einfach Bauernmannli, durch diese mehrere 100 Frauen und Männer vom Alkohol weggekommen, als Folge einer vorgelebten Evangelium und Abstinenz. Von einem Mann, der nie ein Problem hatte. Aber durch die Abstinenz kommen wir natürlich nicht in den Himmel. Es braucht Bekehrung und Wiedergeburt und die Beziehung zum Heiland, was so wichtig ist. Was gibt es heute wichtiger als mit dem Heilandsleben, wo man in der Endzeit drin ist, wo alle möglichen Sachen auf uns Dorf kommen, wo er, der sich so für uns entschieden hat, der am Kreuz so gelitten und blutet hat und sich töten auf die strübste Art und Weise, damit wir können leben, und zwar ewig leben. Und eben, es gibt ein Leben vor dem Tod, das habe ich jetzt erlebt, und noch viel schöneres nach dem Tod. Das ist so unerkannt wichtig. Und jetzt als letztes noch ein Gedicht, das ich auch noch geschrieben habe. Weil, ich sage auch, weil manchmal in meinem Leben ja, sehr ungeriemt war, habe ich dann manchmal schon etwas gemacht, was sich riemt, und das war eben der Gedicht. Und ich wollte abschließen noch so mit dem Gedicht. Tag und Nacht ging besoffen, jeder Kampf vergeben, nimm mich können hoffen, du verschissenes Leben. Da ruft der Mann von Golgatha, für dich habe ich doch das Leben gelassen. Du darfst den Dreck sofort lassen. Ich bin viel stärker als der Wein. Wein, das ist mein Futter. Ständig Flaschen offen. Tag und Nacht, meine Mutter. Briegen, beten, hoffen.
Da ruft der Mann von Golgatha, willst nicht von mir neues Leben haben? Ich will dir die Sünden all vergeben. Du musst kein Alkohol mehr nehmen. Tag und Nacht ging suchen, dürfen ins Verderben, spotten, saufen, fluchen, könnte nur sterben. Da ruft der Mann von Golgatha, zum Blauen Kreuz muss sofort gehen, verbietet euch.

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1: Da sagte er mir, der Untersuchungsrichter, wenn du mir jetzt alle Fragen wirst antworten, dann gehst du heute Abend nach Hause. Wenn nicht, dann zeige ich dir nur so. 3. War mir klar. Also 3 Jahre waren bestimmt. Als ich ins Lager dann kam, ins Lager, und da hineinkam, dann ging mir irgendwie so ein Selbstmitleidgefühl durch, was ich nie bis dahin gehabt habe. Ich dachte, wo bist du reingekommen?
2: Unsere Vorfahren haben gelitten, weil mein Vater ist erschossen worden und Mutters Brüder und Vater, die sind alle wegen dem Glauben erschossen worden. Und dann die andere Generation, dann Richard. Und wir dachten, ja, wenn unsere Kinder groß sind, die müssen denselben Weg gehen.
3: Ende des 18. Jahrhunderts ziehen die Mennoniten, eine christliche deutsche Minderheit, nach Russland. Sie wollen sich dort eine Zukunft aufbauen und vor allem ihre Religion frei leben. Gut 100 Jahre später haben es viele der christlichen Bauern zu Wohlstand gebracht. Unter den Kommunisten haben sie es jedoch schwer. Eine Welle der Gewalt fordert Hunderttausende Opfer. Auch die Väter von Rita und Richard gehören dazu. Richards Vater verhungert im Arbeitslager, Ritas Vater wird verschleppt und erschossen. Christen werden als Gegner der Regierung gesehen. Der christliche Glaube gilt als Opium für das Volk und steht der Ideologie des Kommunismus im Wege. Deshalb verfolgt die kommunistische Regierung unter Stalin ein Ziel: dem russischen Volk systematisch den christlichen Glauben zu nehmen. In der Folge werden Kirchen geschlossen, Sonn- und Feiertage abgeschafft. Der Glaube der christlichen Vorfahren droht sich zu verlieren.
1: Ich komme aus Tadschikistan und bin dort auch geboren, an die 1937. Und meine Eltern wurden dort hingesiedelt, also zwangsmäßig, an die 35. Und auf einer Wüste, wo nichts war, waren nur Sträucher und Sümpfe. Und da wurden sie ausgesetzt und da mussten sie sich Häuser bauen und Baumwollfelder vorbereiten. Da entstand dann das Dorf. Das Dorf nannte sich Dorf Nummer 7. Und unsere Eltern mussten sehr schwer arbeiten, die Felder vorbereiten für die Baumwolle. Mit einmal kam ein Bruder, der in unser Dorf aus der Hauptstadt, der 8 Jahre im Gefängnis verbracht hat wegen dem Glauben. Und er hat jeden Abend, ob zwar eben, als ich im Gefängnis war, hat er jeden Abend Gottesdienst gemacht bei uns im Dorf. Und meine Mutter, die hat gesagt, Richard, komm doch mit. Da ist jeden Abend solche gute Versammlung. Ich sagte, oh Mama, ich will nicht. Ich bin noch jung. Wenn ich alt bin, dann komme ich bestimmt. Aber jetzt, ich möchte noch nicht. Und ich merke mit einmal in mir so eine Unruhe. Und das treibt von innen. Geh zum Gottesdienst. Und da kam ich hin, zum Gottesdienst, da wurde gepredigt. Die Predigt hat mich nicht angesprochen. Aber das Lied, was dann gesungen wurde. Ich war ein frommer Junge im Dorf. Jeder konnte nur sagen, das ist doch ein lieber Junge. Und in der Schule wurde ich auch als Fremdler wurde ich verspottet. Und jetzt mit einmal sehe ich, dass ich so ein schrecklicher Sünder bin. Mit einmal ging mir die ganze Verdorbenheit auf. Und ich schrie zu Gott und bat, kannst du mir noch vergeben? Und dann mit einmal habe ich gemerkt, als ob mir alles so vom Leib abgegangen ist, der ganze Dreck der Schuld. Und ich stand auf, konnte aufatmen und ich wusste, es ist geschehen. Ich bin gerettet.
2: Ich kam in das Dorf nach meiner Ausbildung, um da zu arbeiten. Und da war eine kleine, das war noch nicht eine Gemeinde, aber eine Gruppe. Und er hat da gepredigt und war immer mutig. Und ich habe gemerkt, wie ihm das Wort Gottes so teuer ist und so wichtig. Und das hat mich so an ihm gefallen.
1: Als ich mich bekehrt habe und freudig war im Glauben und den Herrn Jesus lieb hatte, dann konnte ich nicht anders, als auch den Menschen davon zu erzählen und auf der Arbeit, auch im Dorf. Und es ist mir bis heute so groß und wichtig, dass Jesus unser Retter ist, dass es keinen anderen Namen gibt unter dem Himmel und kein Mensch aus eigenen Werken gerettet kann werden.
3: Im Dorf Nummer 7 gibt es keine offizielle Kirche. Bei Beerdigungen von kommunistischen Russen holen sie Richard, obwohl er kein Pfarrer ist. Dafür kann er fließend Russisch und kennt sich mit dem Glauben und der Bibel aus. Das bringt ihm regelmäßig Probleme ein.
1: Und jetzt sollte ich da auch das Wort sagen. Und mir war so mulmig zumut, weil die ganze Partei, die Kommunisten, die waren dann auch da. Aber die haben sich nicht so gesetzt, dass man die sieht, waren immer hinterm Haus, hinter die Ecke da. Von da haben die alles auch gehört. Und mir war ziemlich mulmig da. Ich wusste, danach gibt's wieder gute Gehirnwäsche. Die Beamten, die haben ihr Ziel eben gehabt, uns also zum Schweigen zu bringen, dass wir nicht das Evangelium sagen sollten.
3: Aber Richard lässt sich seinen Mund nicht verbieten. Er arbeitet den ganzen Tag auf der Kolchose in den Baumwollfeldern. Doch nach Feierabend nimmt er sich Zeit für die Kinder aus dem Dorf. Er redet mit ihnen über Jesus Christus und macht sich damit Feinde.
2: Das waren Teenager und die waren so begierig. Onkel Richard, Onkel Richard, wann dürfen wir wiederkommen? Und das waren auch fast alles seine Verwandten. Die hatten alle viel Kinder. Und dann kamen die und er hat mit ihnen das Wort Gottes gelesen und so wie er konnte das erklärt und Lieder gesungen. Und die waren so, haben sich auch etliche in dem Alter bekehrt und waren glücklich. Ja, und das durfte nicht. Das war verboten. Ab und zu kam der Bevollmächtigte über die religiösen Kulten und hat sich das angesehen. Und wenn da Kinder waren, dann wurden die Ältesten dafür getadelt oder bedroht.
1: Und da haben sie mich beschuldigt, dass wir die Kinder zwangsmäßig im Gottesdienst schleppen. Und die Kinder wollen nicht und wir gegen all ihren Willen, wir tun das. Und das war die Ursache. Und die Lehrer, die waren so ärgerlich, dass die das Halstuch nicht nahmen. Und das haben sie mir dann auch in die Schuhe gesteckt, als Schuld.
2: Die sind immer gerne mitgekommen. Und wenn mal jemand nicht mitkommen durfte oder aus irgendeiner Ursache zu Hause bleiben musste, dann haben sie geheult.
3: Wer zur christlichen Jungschar ging, statt das rote Halstuch der Parteijugend zu tragen, wurde in der Schule öffentlich an den Pranger gestellt. Doch die Kinder nehmen das in Kauf. Auch Richard wird immer mehr unter Druck gesetzt.
1: Oft, als ich von der Arbeit nach Hause kam, musste ich immer da am Bürgersaal vorbeifahren. Und sehe ich, da steht schon wieder ein Auto mit den Kennzeichen von der Stadt. Ja, und dann war mir mulmig. Ich bin dann noch nach Hause gefahren und sagt meine Frau mir schon, du, die waren schon hier, die rufen dich schon wieder raus. Und dann musste ich da hinkommen und wurde dann bedroht und gewarnt und also ganz unfreundlich beschimpft. Und ich hatte dann auch zu der Zeit hatte ich sehr Angst. Manchmal war ich so dermaßen in Angst, dass mir das ganze Fleisch zitterte und wehte. Und wie ich die Klinke nahm und die Tiere aufmach, war mir alle Angst weg und konnte da frei und offen meinen Glauben bekennen. Und sie haben auch da gedroht und verboten und auf alle Art und Weise. Und danach kam ich dann zu dem KGB.
2: Wir haben dann gebetet und dass Gott Richard auch die nötigen Gedanken und die nötigen Worte gibt und dass er nichts Unnötiges sagen möchte.
1: Da durfte meine Frau mal dabei sein. Und sie hat nicht lange gewartet und sagt zu mir im Russischen: Richard, sei mutig, denk daran. Jesus hat gesagt: Haben Sie mich verfolgt, werden Sie euch auch verfolgen. Und das hat mich so aufgerichtet. Und obzwar ich dann nicht so Angst hatte, aber das war mir so ein Trost, dass mir die Frau so beisteht. Und sie hat mich gestärkt. Und sie wurde dann sofort rausgejagt.
2: Ich hatte Angst. Wir waren keine Helden, die da immer mutig waren. Aber wovor ich noch viel mehr Angst hatte, ich hatte Angst, in dieser Lage zu resignieren und vielleicht auf Kompromisse einzugehen.
3: Für Richard spitzt sich der Druck zu. Wird er Kompromisse eingehen? Was, wenn man ihn foltert? Seinen Glauben oder andere Christen zu verraten, wäre ihm wie Hochverrat vorgekommen.
1: Und so war es eine Nacht schläfrig. Und dann mit einmal höre ich eine Stimme im Schlaf: Richard, steh auf und lies 1. Petrus 3, Vers 14. Ich habe das gehört. Ein bisschen nachgedacht, denke ich, was? Drehe mich aber um, ich war müde und kaputt. Und drehe mich nach der Wand, deckte mich zu ganz und will weiter schlafen. Ich weiß nicht, wie lange es war, aber dann hörte ich nochmal, ganz wie ein Befehl: Richard, steh auf, lies 1. Petrus 3, Vers 14. Jetzt war ich so klar, jetzt war mir jeglicher Schlaf weg. Und ich dachte, 1. Petrus 3, Vers 14 ist mir doch bekannt, das Kapitel. Aber jetzt gerade die Verse nach wusste ich nicht. Und dann stand ich auf und las den Vers, 1. Petrus 3, Vers 14. Und dann lese ich da: Und ob ihr auch verfolgt werdet, um Gerechtigkeit willen, so seid ihr doch selig. Fürchtet euch aber vor ihrem Drohen nicht und erschrecket nicht. Ehret aber Gott in solchem Fall. Und wo ich das gelesen habe, habe ich die Frau geweckt und habe ihr das erzählt. Und dann war ich so gestärkt, wie ich es nie gewesen bin.
2: Ja, er hat mich dann geweckt und hat zu mir gesagt, dass er so einen Kampf gehabt hat und einen innerlichen Kampf, auch eine gewisse Angst. Und dass er jetzt frei ist von der Furcht. Und dann haben wir uns hingekniet und haben gedankt für diesen Trost.
3: Nach diesem nächtlichen Erlebnis blicken die Riesens ohne Angst in die Zukunft. Der Mut verlässt sie nicht, auch als sie eine Woche später von der Polizei aus den Betten geholt werden. Rita hat erst vor wenigen Tagen ihr jüngstes Kind geboren. Ohne Rücksicht wird ihr Haus durchsucht. Die Bibel und christliche Bücher werden beschlagnahmt. Richard wird verhaftet und tagelang verhört. Kompromisslos verteidigt er seinen Glauben vor Gericht. Der fünffache Familienvater wird von den Lehrern beschuldigt, Kinder zum Gottesdienst gezwungen zu haben.
1: Mir taten sie sehr leid, die Lehrer, die mich reingebracht haben. Und ich hatte solch eine Liebe zu ihnen. Und überhaupt keinen Groll oder noch. Aber ich wünschte, ich hätte sie bei mir und ich würde sie also umarmen oder ihnen von Christ erzählen. Und ich habe für sie gebetet, Herr, rette sie doch, sie wissen nicht, was sie tun. Es war mir wichtig, ihnen zu vergeben, weil sie Christus nicht kennen und nicht wissen, was sie tun. Und als ich dann zur Nacht wurde ich ins Hauptlager da gebracht, wo 120 Häftlinge waren, in einem Zimmer. Und immer zwei Stockige Betten dann, 60 Betten. Und es war da laut. Da war so ein helles Licht, eine Lampe 300. Und das war hell. Und die haben da Schachmatte gespielt und Domino und Karten und alles und geflucht. Und ein Lärm war da. Und ich komme hier und knie mich da zwischen denen dahin und bete. Ich dachte, wenn ich das jetzt nicht mache, dann habe ich verspielt. Weil dann willst du zeugen, du bist Christ. Ich kam in die Ziegelbrennerei und mussten Ziegel brennen. Und da wurden die Arbeiter wurden im glühenden Ofen reingejagt. Da haben wir uns ganz nass gemacht und die Schuhe voll Wasser gemacht. Und dann sind wir so Luft genommen und dann rein im Ofen. Und das war da schrecklich heiß. Der Dampf ist sofort von unserer Kleider, das hat gedampft. Es war eine kleine Zeit, waren die trocken, mussten wir wieder laufen. Und die Füße, das Wasser wurde so heiß. Da standen wir fast in der Glut. Und dann sind wir wieder raus, wieder nass gemacht und wieder Luft geschöpft und wieder schnell. Wir mussten da Paletten voll machen und schon selbst die Arbeit, die war schrecklich. In solcher Hitze und die Norm, die muss sein. Und da kam ich manchmal auch in ganz schwere Situation innerlich. Ob zwar ich da nicht so mit der Angst hatte zu tun, aber mit der Not, wie soll es weitergehen? Und dann, wo ich einmal so kaputt war und so niedergeschlagen, und dann dachte ich, Herr, hilf mir doch, Herr, hilf mir. Ich kann nicht mehr weiter. Bis wir dann reinkamen, war das Essen fast immer aufgegessen. Und da lag dann nochmal irgendwo was, eine Krust oder ein Stückchen Knoblauch, sogar das war. Und dann habe ich manchmal das gegessen und der Körper hat mir geflattert vor Schwäche. Und da habe ich gebeten, Herr, hilf mir doch und lass mich doch wieder deine Nähe verspüren. Und wirklich, da erfüllte mich der Herr mit einmal mit solcher Freude, mit solcher Gegenwart. Und ich habe so gejubelt in mir und ich sprang vor Freude. Und so sagte Herr, sag ich, höre auf, Herr. Ich kann den Segen nicht ertragen. So voll war ich. Und ich kann nur sagen, dass Gott da wunderbar durchgeholfen hat. Und das war schwer, aber mit Gottes Hilfe war es gut. Ich kann nicht klagen. Und ich habe da erstmal gelernt, wie gut Gott ist, wie sehr er hilft, wie er seine Kinder nicht verlässt, sondern immer wieder neue Kraft gibt.
2: Und die Kinder haben auch immer gebetet und haben immer für ihren Papa gebetet, dass der Herr Jesus ihn bewahren soll und wieder nach Hause bringen sollte. Ja, als er ins Gefängnis kam, war der Älteste noch nicht ganz 7 und der Kleinste war 2 Wochen alt. Einmal weiß ich, dann war er vielleicht 2,5 Jahre alt. Wir schon, und dann sagt er einmal, Mama, warum haben alle Kinder Papa, ich nicht?
1: Die Kinder waren mir so im Herzen. Und Ich habe mich so gesehnt nach sie, nach meiner Familie, aber nach den Kindern ganz besonders. Und ich aß oft, wenn ich mein Mittag aß, wenn wir dann die Suppe hatten, die man nie gekannt hat. Mit solchen haben wir nicht mal die Schweine gefüttert. Und wenn ich die gegessen habe, und dann sind mir die Tränen in den Schüssel gelaufen. Solchen Sehen nach den Kindern. Aber es war gut. Der Chef über das Lager, 2 Jahre waren vergangen. Und da sagt er, du hast es wohl verdient, dass wir dich rauslassen. Du hast dich bewährt und hast gut gearbeitet, hast dich gut bewiesen. Aber ich weiß, ich habe dich vorgestellt, sagt er, zum Freilassen. Aber ich weiß im Voraus, du wirst nicht nach Hause kommen. Du hältst ja fest an deinem Glauben. Es sei denn, du sagst dich ab. Und dann kommst du raus.
2: Habe ich mal den Nachbarsjungen gehört mit unserem 5-Jährigen erzählen. Sagt unser 5-Jähriger zu dem Nachbarn, wenn unser Papa sagen würde, dass er nicht mehr predigen wird und nicht mehr glauben wird, dann würden sie dem freilassen. Sagt der Nachbarjunge, Emil, wer glauben will, muss leiden.
3: Nach 3 Jahren darf Richard heimkehren zu seiner Frau und seinen 5 Kindern. Doch die Familie wird aus ihrem Heimatdorf vertrieben. Wo Richard hinkommt, wird er behandelt wie ein Schwerverbrecher. Niemand will einem ehemaligen Sträfling Arbeit geben. In den 1980er Jahren wird er wieder angeklagt und oft verhört.
1: Also da schreibt er dem Vorarbeiter da, jenem Ingenieur da, diesem nicht annehmen. Er ist ein Baptist. Er hat 3 Jahre gesessen und wir können ihn nicht annehmen. Und also so soll das machen mit mir. Aber er war unter Druck und er musste uns drohen und musste uns verbieten und alles. Und er hat, die Sachen wurden ganz fertig gemacht, dass ich wieder reingekommen wäre. Aber da kam der Gorbatschow an die Macht und da gab es die Freiheit und dann war ich frei.
2: Wichtig ist, für verfolgte Christen zu beten, dass sie nicht in der schweren Lage resignieren. Wir würden uns wünschen, wenn die Verfolgung aufhören würde, dass die Christen besonders in Nordkorea, dass sie mal aufatmen könnten, und darum beten wir. Aber solange das noch nicht ist, beten wir, und das ist unser Anliegen, dass der Herr sie stärkt im Glauben und dass sie nicht resignieren.
1: Es ist für sie ein entsetzlicher Kampf, der übersteigt weit die Verfolgung, die in Russland waren, was heute unsere Geschwister dort erleben, besonders in Nordkorea. Und es ist mein Wunsch, dass ein jeder, der den Herrn Jesus liebt und seine Gemeinde, dass sie weiterbeten.
3: Doch selbst wenn ihr leiden müsst, weil ihr nach Gottes Willen lebt, kann man euch glücklich nennen. Darum fürchtet euch nicht vor dem Leid, das euch die Menschen zufügen, und lasst euch von ihnen nicht einschüchtern. 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
1: Millionen von Christen werden weltweit wegen ihres Glaubens an Jesus Christus verfolgt. Sie werden benachteiligt, ins Gefängnis geworfen oder sogar getötet. Um diesen Christen beizustehen, ist das christliche Hilfswerk Open Doors in über 50 Ländern aktiv und ruft zur Unterstützung und Gebet für sie auf. Mit dieser Sendung wollen wir auf das Leid verfolgter Christen aufmerksam machen und ihnen ein Gesicht und eine Stimme geben. Meine Frau sah, wie sie auf mich schossen. Sie lag zwischen den Kirchenbänken und musste mit ansehen, wie auf ihren eigenen Mann geschossen wurde. Aber sie konnte mir nicht helfen, mich nicht einmal warnen, denn sie schossen ja auf jeden. Ich war erledigt. Ich wusste, ich sterbe. Ich weiß noch, wie ich zu Gott sagte: Gott, vergib ihnen. Sie wissen nicht, was sie tun.
2: Wunderschöne Sandstrände locken Besucher aus aller Welt nach Kenia. Doch gleich hinter den Traumressorts müssen Christen immer wieder um ihr Leben bangen. Manche wagen sich deshalb nicht einmal mehr in die Kirche. Bei einem Angriff von Islamisten während des Gottesdienstes wurde der ehemalige Hotelangestellte Dennis so schwer verletzt, dass er nie wieder arbeiten kann.
1: Ich bin Dennis und komme aus Mombasa in Nigeria. Ich bin verheiratet. Meine Frau und ich haben 2 Kinder. Ich bin Christ und ich liebe Jesus. Ich stamme aus einer katholischen Familie. Eines Tages gab mir jemand eine Bibel und ich fing an, darin zu lesen. Dabei fand ich so viel Neues. Das veränderte mein Leben. Ich war Kellner und habe in einem Hotel gearbeitet. Damals war das Leben schön, wir hatten genug Geld. Ich hatte verschiedene Jobs und konnte arbeiten. Und darum ging es meiner Familie gut. Es war normal für mich, dass ich für meine Familie sorgen konnte. Und dass meine Kinder auf die besten Schulen gehen konnten. Ja, alles lief gut. Bis 2014. Es war an einem Sonntag, am 23. April 2014. Ich bin früh aufgewacht und sagte zu meiner Frau: Komm, machen wir die Kinder fertig und gehen zum Gottesdienst in die Kirche. Meine Frau war sehr beschäftigt mit der Hausarbeit, aber ich wollte nicht zu spät kommen und sagte: Ich gehe schon mal voraus. In der Kirche sah ich dann einen Freund sitzen, der neu war. Er war alleine dort und da entschloss ich mich, mich neben ihn zu setzen, um bei ihm zu sein. Nach ungefähr 20 Minuten sah ich meine Frau in die Kirche kommen. Sie wollte sich neben mich setzen. Dann entdeckte sie auch eine Freundin. Sie ging zu ihr und setzte sich deshalb in den Block links von mir, auf der gegenüberliegenden Seite. Als die erste Predigt fertig war, übergab der Redner unserem Pastor das Wort. In diesem Moment hörten wir einen Schuss. Und dann brach Panik aus. Alle standen auf. Jeder wollte wissen, was da los ist. Ich drehte mich um und sah 2 Kerle mit einer Kalaschnikow und einen anderen mit Ersatzmunition. Sie hatten sie in einem Papiersack. Den Mann von der Security hatten sie erschossen. Direkt in die Brust. Er starb sofort. Jetzt begannen sie wahllos in der Kirche umherzuschießen.
3: Die Leute weinten und schrien. Alle versuchten irgendwie rauszukommen. Und dann wurde ich von einem Schuss getroffen. Er ging hier rein und da wieder raus. Ich fiel um und rappelte mich aber gleich wieder hoch. Und dann schoss er wieder auf mich. Die Kugel ging ganz knapp an meinem Herzen vorbei. Und ich brach wieder zusammen. Und dann versuchte ich wieder aufzustehen. Jedes Mal kam ich wieder hoch. Und dann traf es mich hier. Hier hat der Schuss meine Schulter kaputt gemacht. Und dann war ich erledigt. Ich konnte nicht mehr sprechen oder atmen. Ich blutete stark. Sie schossen einfach so auf all die Leute. 5 Personen starben auf der Stelle. Mich hatten sie schlimm getroffen und außerdem gab es viele Verletzte. Meine Frau sah ja, wie sie auf mich schossen. Sie lag zwischen den Bänken und musste zusehen, wie auf ihren Mann geschossen wurde und konnte nichts tun. Mich nicht einmal warnen, während sie schossen. Als sie abgehauen waren, kam meine Frau zu mir her und legte sich neben mich auf den Boden und sagte, ich möchte mit dir sterben. Nach diesen 5 Schüssen war ich wirklich erledigt. Ich wusste, ich sterbe. Ich weiß noch, wie ich zu Gott sagte, Gott vergib ihnen, sie wissen nicht, was sie tun. Nach der Schießerei hatten sie sich hingekniet. Es waren Islamisten. Sie beteten ihren Gott an und riefen, wir haben die Heiden umgebracht, belohne uns im Himmel dafür. Und dann sind sie geflohen. Sie brachten mich ins Krankenhaus. Und als ich dorthin kam, kam der Arzt. Er war ein Chirurg. Als er mich sah, sagte er, das überlebt der Mann nicht. Ein asiatischer Arzt sagte zu meinem Pastor, dem Mr. Dennis können wir nicht mehr helfen. Bitte sag das seiner Frau. Aber der Pastor sagte, ich kann das seiner Frau doch nicht sagen. Sie weint und ist ganz verzweifelt. Nach ungefähr 45 Minuten kam eine Krankenschwester und fragte, was ist mit dem hier? Wir können doch nicht zulassen, dass hier jemand einfach stirbt. Kommt, wir versuchen es. Sie brachten mich in den OP. Um ungefähr 1 Uhr fingen sie an, mich zu operieren. Und erst gegen 6 Uhr waren sie fertig. Danach musste ich tagelang auf den genähten Wunden liegen. Überall waren Schläuche und Drainagen. Als sie mich geröntgt hatten, fanden sie hier noch eine Kugel. Sie hatten mich in den OP-Saal gebracht und der Arzt dort sagte, sie können mich nicht operieren. Die Kugel sitzt zwischen den Nerven. Aber ein anderer Arzt widersprach ihm, nein, ich werde ihn operieren. Nach der OP fiel mir sogar das Anziehen schwer. Meistens fing ich dabei an zu weinen, ich war so erschöpft von allem. Meine Frau wich die ganzen 2 Monate nicht von meiner Seite. Sie hatte ihr Bett neben mir. Sie weigerte sich sogar heimzugehen und sagte, bringt mir Kleider zum Wechseln mit. Selbst um Essen zu besorgen, schickte sie andere Leute. Sie war immer da für mich. Eines Morgens bin ich sehr früh aufgewacht und war sehr aufgeregt. Ich weiß nicht warum. Ich sagte zu meiner Frau, kann ich heute Porridge essen? Sie gab mir, was ich wollte, und ich aß alles auf. Dann sagte ich, bitte helft mir auf, ich möchte aufstehen und mich an den Bettrand setzen. Sie sagten, nein, das können wir nicht riskieren. Aber ich wollte es unbedingt und sagte, nein, mir geht's gut. Also halfen mir einige Leute, die da waren, aufzustehen. Aber es ging nicht. Ganz plötzlich wurde mir elend und ich dachte, ich sterbe. Ich konnte nicht mehr atmen und mich nicht bewegen. Ich war wirklich wie tot. Mein Körper war ganz kalt. Darum legten sie mich zurück ins Bett und riefen den Arzt. Der meinte, er ist tot, geht heim, wir bringen ihn in die Leichenhalle. Aber meine Frau sagte, nein, er ist nicht tot. Nach ungefähr einer Dreiviertelstunde kam ich langsam wieder zu mir. Ich begann zu schwitzen. Aber erst nach weiteren 5 Minuten öffnete ich meine Augen. Alle saßen da und weinten. Ich war erstaunt und fragte, was ist denn Schlimmes passiert? Sie sagten es mir erst am nächsten Tag. Der Arzt meinte dann zu mir, hey Mann, Gott muss dich echt lieb haben.
2: Während Dennis und seine Frau Ruth im Krankenhaus sind, kümmern sich Freunde von ihnen um ihre beiden Kinder. Nach 2,5 Monaten im Krankenhaus wird Dennis im Rollstuhl entlassen. Alle sind glücklich, wieder zusammen zu sein. Doch ihr Leben ist keineswegs mehr wie vorher.
3: Mein Sohn ist sehr schwierig. Er ist völlig durcheinander. Einige Leute haben doch tatsächlich zu unseren Kindern gesagt, euer Vater ist tot. Als ich vom Krankenhaus heimkam, sagte unsere Tochter Deborah zu mir, Papa, ich dachte, du bist gestorben, aber jetzt bist du ja hier. So in der Art plapperte sie munter drauf los. Ihr geht's gut, aber Gershom, unserem Jungen, nein, dem nicht. Sein Lehrer sagte uns, dass unser Sohn zwar körperlich anwesend ist, aber in Wirklichkeit ist er während dem Unterricht nicht bei der Sache. Deshalb ging meine Frau zum Lehrer und jetzt verstehen sie seine Situation besser. Ich habe viele Verletzungen und sie waren schon sehr umfangreich. Aber Gott sei Dank, ich bin auf dem Weg der Besserung. Die Ärzte erlauben mir nicht zu arbeiten. Das steht in ihrem Bericht. Sie sagen, selbst wenn es mir gut geht, darf ich nichts tun. Also nichts heben oder tragen oder so etwas. Das Geschoss hat meine Lunge verletzt und eine Rippe zerstört. Tja, das ist nicht einfach. Ich gehe immer noch zur Krankengymnastik und jeden Monat in die Klinik. Meine Hände sind noch sehr schwach. Wenn ich sie so bewegen will, muss ich sie dazu zwingen. Sehen Sie? Mein Arzt sagte mir, dass ich wegen der Verletzungen nicht mehr arbeiten kann. Menschlich gesehen war das besonders am Anfang hart für mich, denn ich war ein Gewinnertyp. Ich habe immer für alle gesorgt, dass meine Kinder zur Schule gehen konnten, dass sie zu essen hatten, dass wir unsere Miete bezahlen konnten. Und jetzt muss das plötzlich alles meine Frau machen. Sie ist jetzt sowas wie der Mann im Haus. Und ich muss zusehen, wie sie hin und her rennt, das Essen auf den Tisch bringt. Sie kauft auf dem Markt Secondhand-Kleider. Und dann geht sie von Tür zu Tür, um sie weiter zu verkaufen. So verdient sie momentan Geld. Alles, was passiert ist, passierte nicht, um mich zu bestrafen. Ich glaube, Gott hatte einen Grund. Er hat erlaubt, dass mir das passiert ist. Ich bin glücklich. Die Bibel sagt, freut euch im Herrn alle Zeit. Das ist wichtig. Freut euch immer im Herrn. Der Tod kann überall lauern, aber wir sollen den Tod nicht fürchten. Aber wir sollen Gott fürchten und so leben, wie er es möchte. Mir ist klar geworden, wir verfolgen und unterdrücken jemanden, nicht nur, wenn wir auf ihn schießen. Du kannst immer fleißig in die Kirche gehen, aber dich nicht um die Armen kümmern. Dann ist das genauso, als würdest du Menschen verfolgen. Du unterdrückst sie. Und genau das machen wir. Wir kümmern uns überhaupt nicht um Witwen und Waisen. Deshalb kamen wir zu dritt auf den Gedanken, dass wir ihnen helfen wollen. Manchmal können wir ihnen zwar nichts geben, aber wir besuchen sie und kümmern uns um sie. Wir bringen ihr Zuhause in Ordnung. Und wir haben den Eindruck, das ist eine gute Sache. Es hilft ihnen wirklich. Ich versuche einfach zu tun, was Gott mir aufträgt. Was ich für Gott tue, zieht mich nicht runter, sodass ich am Ende gar nichts mehr für ihn machen kann. Dieser Gott hat mir schließlich noch einmal eine Chance gegeben. Ich lebe. Deshalb muss ich etwas tun. Wenn du nur auf deinen Körper hörst, selbst wenn du etwas für Jesus tust, dann lässt du dich davon abhalten. Der Arzt hat mir auch davon abgeraten, aber der Arzt ist nicht der Herr. Wir müssen auf den Herrn hören. Sie sagten, ich werde es nicht schaffen, aber Jesus hat mir noch mal eine Chance gegeben. Ich lebe. Bis heute bin ich am Leben. Die Verfolgung hat mein Vertrauen in Gott gestärkt und sie kann uns alle stärker machen. Das wurde mir klar und davon bin ich überzeugt und meine Familie auch. Auch meine Frau hat es verändert. Sie erzählt jetzt überall das Evangelium. Sie ist da sehr mutig. Ich spreche seither auch mit Muslimen über Jesus, denn Muslime kennen die Wahrheit nicht. Ihre Jugendlichen, die so etwas tun, wie andere Menschen umzubringen, sie sind irregeleitet durch ihre Führer. Sie kennen die Wahrheit nicht. Deshalb gehen wir manchmal zu ihnen, setzen uns mit ihnen zusammen und reden über das Wort Gottes. Aber sie fürchten ihre Religion. Sie haben sehr viel Angst. Selbst wenn sie die Wahrheit erkennen, sagen sie, wenn wir Christen werden, steinigt unsere Familie uns oder jagt uns davon. Wenn sie Jesus nachfolgen wollen, müssen sie ihre Familie verlassen. Das ist eine große Herausforderung und sehr schwer. Darum kommen manche heimlich zu Jesus. Sie möchten nicht, dass ihre Familie erfährt, dass sie jetzt zu Jesus gehören. Solche Leute versuchen wir zu begleiten. Sie brauchen Liebe und Vergebung.
2: Dennis hat der Anschlag beinahe sein Leben und seine Gesundheit gekostet. Für ihn kein Grund, sich zu verstecken. Anderen Christen in Kenia fällt das nicht so leicht.
3: Mein Schwager und meine Schwägerin wurden bei diesem Attentat auch angeschossen. Es hat unsere ganze Familie getroffen. Das war alles andere als einfach für uns. Mir hat es nach dem Anschlag nichts ausgemacht, wieder in die Kirche zu gehen. Aber es gibt bis heute Menschen, die wegen dem, was damals passiert ist, nicht mehr zur Kirche kommen. Sie sagen, wenn die Kirche ein sicherer Ort wäre, dann... Aber es kann sogar hier passieren. Ich habe zu den Leuten gesagt, seit der Zeit Jesu wurden Christen verfolgt. Und wir Christen werden solche Dinge erleben. Aber einige sind in ihren Herzen bitter gegenüber den Muslimen. Jeder weiß, dass sie es waren, die uns das angetan haben. Der Mann, der während des Anschlags neben mir saß, kommt nicht zur Kirche. Er sagt, warum sollte ich zur Kirche gehen? Wenn diese Männer wieder in die Kirche kommen und mir so etwas antun, was passiert, wenn sie mich erschießen und meine Familie ohne mich zurückbleibt? Das ist diese Bitterkeit gegenüber den Muslimen. Und darum kommt er nicht zur Kirche. Ich habe ihm erklärt, dass es Gottes Gnade ist und sein Plan, warum er unser Leben verschont hat. Bevor ich das Krankenhaus verließ, ich saß noch im Rollstuhl, traf ich einen Patienten. Ein Mann hat ihn mit einem Messer angegriffen und ihn aufgeschlitzt, von hier nach hier. Als ich ihn besucht habe, weinte er und hatte starke Schmerzen. Er konnte nichts essen, denn selbst vor dem Essen hatte er Angst. Ich spürte, dass ich ihm meine Geschichte erzählen musste und wie ich den Tätern vergeben hatte. Dann fragte er mich, was willst du damit sagen? Ich sagte, kannst du demjenigen vergeben, der dir das angetan hat? Er sagte, nein, auf keinen Fall. Ich versuchte mit ihm über die Liebe Jesu zu sprechen. Und dann sagte er ja. Aber bevor er bereit war zu vergeben, begann er zu weinen. Damit er weinen konnte, ließ ich ihn für eine halbe Stunde alleine. Als ich wiederkam, sagte er mir, ich habe ihm vergeben. Bist du sicher? Ich bin mir sicher. Noch an diesem Tag wurde dieser Mann in den OP gebracht und erfolgreich operiert. 3 Tage später rief er mich an und sagte, ich möchte diesem Gott dienen. Ich sagte, Halleluja, Gott hat diesen Mann geheilt. Es tut so gut zu wissen, dass es jemanden gibt, der für dich betet, wenn du leidest. Allein das zu wissen, davon fühlst du dich schon besser. Ich habe das erlebt, als ein Mitarbeiter von Open Doors mich besucht hat. Wir haben uns zusammen unterhalten und gemeinsam gebetet. Das hat mir richtig gut getan. Dann kam noch eine andere Frau von ihnen, um mich zu besuchen. Von ihr habe ich erfahren, dass Menschen überall auf der Welt für mich beten. Das hat mich überwältigt. Dass es besser wurde mit mir, dafür waren all eure Gebete verantwortlich. Jetzt möchte ich euch Danke sagen, von ganzem Herzen. Bitte betet weiter für meine Familie und Ruth, meine Frau. Sie muss sehr stark sein. Betet für die Gemeinde in Kenia und für die weltweite Gemeinde Jesu. Was ihr damit tut, ist nicht vergeblich. Wir spüren eine Last und wir sollten sie gemeinsam tragen und zusammenstehen, bis Jesus wiederkehrt. Er soll uns dabei vorfinden, dass wir Gutes tun. Und wenn du betest, tust du Gutes. Glaub mir, dein Wort bedeutet Großes im Himmel. Bitte bete für Kenia und hör nicht auf damit. Gott segne dich.
2: Sie stärkten die jungen Christen und ermutigten sie, in ihrem Glauben festzubleiben. Sie erinnerten sie noch einmal daran, der Weg in Gottes Reich führt durch viel Leid und Verfolgung. Sie fasteten und beteten für die Apostel und stellten sie unter den Schutz des Herrn, auf den sie ihr Vertrauen gesetzt hatten.
1: Jesus Christus spricht: Wenn die Menschen euch hassen, dann vergesst nicht, dass man mich schon vor euch gehasst hat. Deshalb werden sie euch verfolgen, weil sie mich verfolgt haben. 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Wieder andere wurden verhöhnt und misshandelt, weil sie an Gott festhielten. Man legte sie in Ketten und warf sie ins Gefängnis. Heimatlos zogen sie umher, hungrig, verfolgt und misshandelt. Tröstet, tröstet mein Volk, sagt euer Gott. Helft anderen Christen, die in Not geraten sind. Solange uns noch Zeit bleibt, wollen wir allen Menschen Gutes tun, vor allem aber denen, die mit uns an Jesus Christus glauben. 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
1: Ja, hallo miteinander. Da ist der Remo Eickhoff am Mikrofon in der Live-Sendung Input mit Impact. Ich begleite dich oder sie so die nächste Stunde mit einem spannenden Thema, das uns gewaltig betrifft. Nein sagen zu können. Tönt einfach, ist es aber nicht. Darum bleiben Sie dran. Ich bin bald wieder bei Ihnen. Ich begrüße alle recht herzlich auf Kanal Bethesda in oder aus unserem kleinen, schmucken Studio. Und wir sind live. Bis bald.
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Ingrid Rosario Perdonaro, per sempre vergebig, für immer da. Ich sage Wort vom Herr Jesus Christus für alle Menschen, ewige Vergebung für Sünde, wunderbar. Wir haben heute ein spannendes Thema, das ich Ihnen durchgehen möchte. Für da werde ich Inputs, 4, 5 Inputs mit Ihnen teilen. Und aus diesem Grunde wechsle ich dann wieder auf Hochdeutsch, damit möglichst viele auch diese Inputs verstehen. Nein, nur 4, aber so wichtige Buchstaben. Warum fällt es vielen trotzdem so schwer, dieses kleine Wort Nein auszusprechen? Und warum ist das überhaupt so wichtig? Kerstin zum Beispiel lebt mit ihrem Mann Christoph und ihren 2 Kindern im Haus ihrer Schwiegereltern. Wenn Kerstin von ihrem Teilzeitjob nach Hause kommt, kann es schon mal passieren, dass ihre Schwiegermutter am Herd steht und sagt, ich habe schon mal für Christoph und die Kinder was gekocht. Du kommst da immer so spät nach Hause, da müssen die Armen ja hungern. Kerstin ärgert sich jedes Mal darüber, aber Christoph meint, sie solle doch dankbar sein, dass seine Mutter ihr die Arbeit abnimmt. 2. Beispiel. Tobias ist in der Firma sehr beliebt. Er ist bekannt für seine Hilfsbereitschaft. Wenn ein neuer Kollege anfängt, wird er jedes Mal gefragt, ob er sich nicht um dessen Einarbeitung kümmern könne. Die arbeitsintensive Betreuung der Praktikanten ist auch meist seine Sache. Und immer wieder kommen Kollegen auf ihn zu, bitten ihn um Hilfe. Tobias möchte es sich mit ihnen nicht verderben. 3. Beispiel. Ein Schulfest steht an. Yara gehört zu denen, die jedes Mal, Klassiker, auf der Kuchenliste stehen. Dieses Mal hätte sie eigentlich gar keine Zeit, weil sie in der Woche vor dem Schulfest ihre Wohnung renovieren wollen. Aber es sind erst 3 Kuchen auf der Liste und schließlich regt sie sich auch immer über die auf, die sich drücken. Also trägt sie sich wieder ein. 3 Geschichten von vielen. In allen 3 Situationen wäre es sinnvoll, Nein zu sagen. Aber Kerstin, Tobias und Jana fällt das Nein-Sagen schwer. Vielen Menschen geht es so wie ihnen. Dabei ist Nein-Sagen eine unentbehrliche Fähigkeit. Nein-Sagen bedeutet, Grenzen zu setzen. Ohne Grenzen können wir nicht leben. Wer schlecht Nein sagen kann, dem fällt es oft schwer, Grenzen zu setzen. Sein Bedürfnis nach Zugehörigkeit, Gemeinschaft und Sicherheit ist groß. Damit verbunden ist die Angst, ausgegrenzt zu werden, wenn er oder sie Grenzen setzt. Dabei braucht jede Beziehung Grenzen. Beziehungen leben von einem ausgewogenen Verhältnis von Nähe und Distanz, von Freiheit und Geborgenheit. Kerstins Schwiegermutter überschreitet eine Grenze, wenn sie ungefragt für die Familie kocht. Aber das kann man ihr nicht vorwerfen, denn sie ist sich dieser Grenze offensichtlich gar nicht bewusst. Es ist Kerstins Aufgabe, diese Grenzen zu setzen. Und sie bedarf auch zu verteidigen. Und sie bei Bedarf auch zu verteidigen. Aber vielleicht muss Kerstin sich auch erst einmal bewusst machen, warum es ihr so gegen den Strich geht, dass ihre Schwiegermutter die Familie bekocht. Um Grenzen auszuloten, muss ich mich damit auseinandersetzen, wer ich bin, was ich will und was mir wichtig ist. Und das dann auch meinem Umfeld deutlich kommunizieren. Ja, das ist schon mal etwas ganz Wichtiges angesprochen worden. Es liegt an jedem selber zum Nein sagen. Und Grenzen setzen. Und das ist schon mal ein erster wichtiger Punkt. Wir gehen weiter, noch ein bisschen Musik, indem wir anschauen, Nein sagen bedeutet zum Beispiel ehrlich zu sein. Bleiben Sie dran, es geht bald weiter.

Ja, da sind wir wieder zurück im Studio. Christian Z und Bethesda im Film zur Live-Sendung. Sendung Input mit Impact. Wir haben ein spannendes Thema heute. Nein sagen zu können oder Nein zu sagen ist gar nicht so einfach, wenn wir uns das vorstellen, kennen wir wahrscheinlich alle. Wir würden gerne Nein sagen und schaffen es gleich nicht. Wir haben vorher gehört, Nein zu sagen bedeutet Grenzen zu setzen. Aber auch zum Beispiel Nein sagen bedeutet ehrlich sein. Ich wechsle wieder auf Hochdeutsch. Wer schlecht Nein sagen kann, möchte es anderen gern recht machen und betrügt dabei oft sich und andere. Dabei ist es so wichtig, ehrlich zu sich zu sein, sich zu fragen, was will ich und auch, was kann ich? Arbeite ich im Kindergottesdienst-Team mit, weil ich die Arbeit mit Kindern liebe und eine Begabung dafür habe? Oder mache ich es, weil es sonst keiner macht? Weil meine Kinder sonst nicht betreut sind? Weil andere es von mir erwarten? Echte Gemeinschaft ist nur möglich, wenn ich ehrlich bin und dem anderen meine Bedürfnisse, meine Wünsche, meine Vorstellungen mitteile. Klar und deutlich. Dazu gibt es auch einen hilfreichen Vers in der Bibel. Im Jakobusbrief heißt es, wenn ihr Ja sagt, dann muss man sich darauf verlassen können. Wenn ihr Nein sagt, dann steht auch dazu. Für alle Bibelkenner, da steht Jakobus 5, Vers 12. Wer ehrlich ist und verlässlich sein Ja oder Nein äußert, wird auf Dauer eher akzeptiert als jemand, der immer nur Ja sagt, aber es nicht wirklich meint. Nein bedeutet Ja sagen. Jeder von uns muss täglich Entscheidungen treffen, für oder gegen etwas. Wenn ich die rote Hose kaufe, muss ich die blaue liegen lassen. Wenn ich mich am Nachmittag zum Schwimmen verabrede, kann ich nicht Eis essen gehen. Wir müssen auch immer wieder Prioritäten setzen, das ist notwendig. Sonst bekommen wir in unserem Leben nichts auf die Reihe und verlieren uns total. Wer zu allen oder vielen Anfragen Ja sagt, kann nichts davon richtig machen. Wer zu viele Aufgaben übernimmt, wird keine gut und erst recht nicht gern erledigen. Deshalb ist es besser, Nein zu sagen, als etwas schlecht oder halbherzig zu tun. Dann hat man auch wieder Kapazitäten und Möglichkeiten, bei einer anderen Anfrage aus vollem Herzen Ja zu sagen. Natürlich sind Pflichtbewusstsein, Zuverlässigkeit und Selbstlosigkeit grundsätzlich gute Eigenschaften. Und leider machen es sich manche Menschen zu einfach mit dem Nein sagen. In allen Gemeinden, Vereinen und Schulen ärgert man sich über diese Menschen, die Angebote gern wahrnehmen, deren Engagement aber zu wünschen übrig lässt. Und manche reagieren darauf mit einem Übermaß an Engagement und Pflichtbewusstsein. Das muss aber in einem gesunden Rahmen bleiben. Ein entschiedenes Nein heute ermöglicht mir ein freudiges Ja morgen. Ein Nein zum Kuchenbacken ermöglicht mir ein Ja zu einem wichtigen Gespräch. Ein Nein zum zweiten Ehrenamt ermöglicht mir ein Ja zu vollem Einsatz beim ersten. Also da auch ganz etwas Wichtiges. Ich sage immer lieber ein ehrliches Nein, wie ein unehrliches Ja. Da kommt es schlussendlich besser an. Die Menschen merken ja, ob man es ehrlich meint oder nicht. Und einfach mal können Nein sagen, kann auch befreiend sein. Und sicher auch ganz ein spannender Aspekt, einfach auch, dass man ehrlich ist. Aber Nein sagen bedeutet auch Bedürfnisse ernst nehmen. Menschen, die schlecht Nein sagen können, haben manchmal ein eher geringes Selbstwertgefühl. Sie haben Angst, von den anderen nicht gemocht oder akzeptiert zu werden, wenn sie ein Nein äußern.
Andere haben eher ein überhöhtes Selbstwertgefühl. Sie meinen, unersetzlich zu sein und es am besten selbst machen zu können. Weder das eine noch das andere ist wahr. Kein Mensch wird geliebt, weil er niemals Nein sagt. Und kein Mensch ist unersetzlich. Wir müssen den Menschen in unserem Umfeld nicht beweisen, wie toll wir sind. Beziehungen, die darauf aufgebaut sind, stehen auf tönernden Füßen. Andere können diese Aufgabe auch erledigen. Ja, sie werden es anders machen. Sie werden es vielleicht auch schlechter machen, aber sie und ich, wir können beide an dieser Situation wachsen. Nein sagen lernen, was mache ich nun, wenn es mir schwerfällt, Nein zu sagen? Kann man Nein sagen lernen? Gute Frage. Ich denke, ein erster Schritt ist, sich mit dem Thema zu beschäftigen, nachzudenken, warum ich an dieser Stelle Ja gesagt habe, obwohl ich es eigentlich gar nicht wollte. Ging es mir um Anerkennung? Hatte ich Angst, mein Gegenüber zu enttäuschen? Habe ich die Sorge, dass der andere mich nicht mehr mag, wenn ich Nein sage? Oder denke ich, dass alles zusammenbricht, wenn ich mich an dieser Stelle zurückhalte? Schon indem ich über die Ursachen und Zusammenhänge nachdenke, wird manches deutlich. Es ist wichtig, dass ich mir darüber klar werde. Was will ich? Was sind meine Ziele? Dabei geht es sowohl um die ganz großen Linien, als auch um die kleinen alltäglichen Dinge. Wichtig ist, sich klar zu machen, die anderen mögen mich auch, wenn ich anderer Meinung bin, wenn ich etwas anderes oder gar nicht mache, wenn ich es anders oder gar nicht mache. Wenn ich mein Nein klar und ehrlich begründe, kann das mein Gegenüber auch nachvollziehen oder zumindest akzeptieren. Hilfreich ist es auch, sich vor Augen zu führen. Mein Wert liegt darin, dass der ewige Gott mich liebt. Ich muss mir nichts verdienen. Nicht vor Gott und nicht vor den Menschen. Halleluja. Ja, wir können uns die Gnade gar nicht verdienen, die Jesus uns geschenkt hat, wo er als Kreuz ist, für unsere Sünde gestorben ist. Nie im Leben können wir uns da verdienen oder abarbeiten. Es ist unverdiente Gnade und das befreit. Wir sind nicht gebunden von Pflichten. Wer die Bibel kennt, weiss das. Ja, nicht falsch verstehen. Das Kreuz auf sich nehmen, sich selber zu verleugnen und so weiter gehört auch dazu. Aber wir können uns diese Rettung nicht verdienen. Und wir müssen es auch nicht. Und das ist das Schöne, das nimmt viel, viel Druck weg. Ja, und ein ganz praktischer Tipp. Wer Nein sagen lernen möchte, sollte sich Verbündete suchen. Ein offenes Gespräch mit dem Partner, der Partnerin oder einem Freund, einer Freundin kann helfen. Mein Gegenüber kann mir spiegeln, wie er oder sie meinen Umgang mit dem Ja und dem Nein empfindet. Und ich kann um Rat fragen. Ich habe hier eine Anfrage vom Sportverein. Wie soll ich reagieren? Nicht zuletzt kann ich in einem solchen Vertrauensverhältnis das Nein sagen üben. Vielleicht in ganz kleinen Schritten, vielleicht auch indem ich ein anstehendes Gespräch mit dem Chef, dem Vereinsvorsitzenden oder der Schwiegermutter vorher durchspiele und überlege, wie kann ich auf Einwände reagieren? Wie kann ich klar bleiben? Nein sagen kann man lernen. Es sind ja nur 4 Buchstaben. Es geht bald weiter. Bleiben Sie dran.

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1: Ja, Mikrofon der Rehbeugel auf mir ein Thema Nein zu sagen. Herzlich willkommen zurück. Kanal Bethesda in der Live-Sendung Input mit Impact. Ja, es geht darum, Nein sagen zu können, zu lernen. Ehrliches Nein besser wie Nein sagen zu können, zu lernen. Ehrliches Nein besser wie unehrliches Ja. Haben wir gehört.

dann löst das gemischte Gefühle aus. Denn der Bundesrat lässt einerseits cool seiner Gemütslage freien Lauf, andererseits entsteht gewisses Unbehagen, weil er einer Aufgabe oder Verpflichtung nicht nachkommt und sich verweigert, dem Volk gewisse Informationen weiterzugeben. Angst vor Ablehnung. Es allen Leuten recht getan, ist eine Kunst, die niemand kann. Und was denken denn die Leute? Im Dorf, in der Kirche etc. Ein Denken und Verhalten, das wir gut kennen. Nebst der Angst, jemanden zu enttäuschen, die Täuschung, dass wir immer Ja sagen müssen, gibt es auch die Angst, etwas zu verpassen, nicht dabei zu sein, wenn wir Nein sagen. Schlussendlich geht es meist darum, von Personen abgelehnt zu werden, wenn wir Nein sagen. Aber wie dünn ist das Band der Freundschaft, wenn es bei einer Absage zu reißen droht? Solche Beziehungen dürfen wir ruhig hinterfragen und glauben, dass es andere gibt, wo die Verbindung und Treue stärker ist. Im Gegenteil, ich höre immer wieder, wie Leute Menschen mit Klarheit schätzen. Bei ihm, ihr, weiß ich, woran ich bin, hört man da etwa. Oder wie es in der alten Werbung hieß, da weiß man, was man hat. Guten Abend. Der Zerreißprobe trotzen, Freude finden. Dabei wäre es ganz logisch, wenn wir bei allen Anfragen oder Anlässen dabei sein würden, würde es uns wortwörtlich zerreißen. Gerade las ich einen Lebensbericht, wo eine Frau durch die riesigen Ansprüche der Zeugen Jehovas derart unter Druck geriet, dass sie mit Depressionen in eine Klinik kam. Nicht, weil es eine vererbte Krankheit war, sondern weil sie sich zu hohen geistlichen Ansprüchen ausgesetzt fühlte. Also trotzen wir diesen Zerreißproben und fokussieren uns auf die Orte, wo wir wirklich sein sollten, damit auch mehr Kraft fließt, mehr Impact, passt, mehr Impact auf Deutsch Auswirkung, mehr Impact entsteht und Freude herrscht. Liebe dich selbst, das Tabu. Eigenliebe. Und du sollst deinen Nächsten lieben wie dich selbst. Ich bin der Herr, steht im 3. Mose Kapitel 19, Vers 18. Hat Jesus wiederholt das wichtigste Gebot, liebe Gott von ganzem Herzen, mit dem ganzen Verstand, deine ganze Seele, aber auch die Nächste wie dich selbst. Ich bin der Herr. Wie dich selbst, das wird von vielen Lesern vernachlässigt, weil wir lieben Gläubigen. Hier die Juden doch so unbedingt dienen und helfen sollten. Wir, die lieben Gläubigen, sollen doch helfen. Wir dürfen und sollten zu uns selber schauen, auftanken und uns immer wieder der göttlichen Quelle hinwenden, woher die Energie fürs Leben kommt. Dasjenige tun und sein, was uns gut tut und uns entspricht, mit vollem Tank lässt sich's besser weitergeben und fahren. Ja, bevor wir jetzt zum letzten Teil von dieser Sendung kommen, machen wir nochmal Musik, auch immer wieder eine Gelegenheit zum in sich gehen und reflektieren, ja, wie ist es denn bei mir? Mache ich es nur, weil ich das Gefühl habe, ich muss? Mache ich es nur, damit ich angenommen mich fühle oder geliebt bin? Wäre es nicht gescheit, ich würde vielleicht mal Nein sagen, immer bei der Kuchenliste dabei zu sein oder immer einen einzuarbeiten. Oder einfach mal eine Schwiegermutter sagen, nein, jetzt koche ich, es ist gut, danke. Ja, ich denke, das sind schwierige Fragen, die man sich selber muss stellen muss. Ich kenne das, auch als ich in Esoterik war, hatte ich so immer das Gefühl, mit meinem Helfer-Syndrom, ich muss immer

Ja sagen. Ich darf nie Nein sagen. Ich bin zum Glauben gekommen, Halleluja. Und habe da auch gemeint, ja, eben, wie wir da gehört haben, ja, Christen müssen ja sowieso immer Ja sagen. Wir müssen ja helfen, Nächstenliebe. Aber ich habe heute gelernt, Not ist nicht immer ein Auftrag. Und wir müssen Gott fragen, der Heilige Geist soll uns zeigen, wo sollen wir wirklich Ja sagen von Herzen. Und wo dürfen wir auch als Christ einfach einmal Nein sagen, weil vielleicht der Herr uns an einem anderen Ort brauchen will. Vergessen Sie das nicht. Und ja, bei all dem auch, egal was Ihnen jetzt zu den Kopf geht, dürfen wir immer sagen, und das ist mein nächstes Lied, egal um was es geht, danke, Jesus, bleiben Sie dran. Wir kommen nachher zum Schluss.

0: Ja, Jesus, wir lieben dich, ich liebe dich, Jesus. Wunderbares Lied, auch deutsche Lobpreislieder sind super schön. Wir sind, kommen jetzt zum allerletzten Teil von der Frage, wie kann man Nein sagen, Nein sagen zu können. Dies hilft beim Nein sagen. Jetzt kommen wir noch zu dem praktischen Tipp, helfen. Das Verständnis, dass die Selbstständigkeit des anderen erhalten bleibt, beziehungsweise keine falsche Abhängigkeit entsteht. Das bedeutet, er kann weiterhin seine eigenen Gaben und Kräfte einsetzen und hat dadurch auch Erfolgserlebnisse. Mitmachen. Es ist nicht allein von mir abhängig, ob ein Anlass oder die Gemeinde lebt oder überlebt. Diese Verantwortung liegt nicht bei mir. Menschen, Kontakte meiden, die auslaugen und Energien fressen, kennen wir alle. Wir lehnen diese Personen nicht prinzipiell ab, dosieren aber oder, habe ich auch schon müssen, kappen jedoch Begegnungen. Das ist nicht immer einfach, aber manchmal ist es nötig und das darf auch ein Christ. Wenn dann noch Vorwürfe kommen, wissen wir, die Person ist nicht von Gott. Gott macht nie Vorwürfe, wenn wir mal Nein sagen. Und da kann es wirklich auch mal gehen. Und das muss man vielleicht manchmal auch mal machen. Fällt mir persönlich auch super schwer. Ja, also zusammenfassend. Nochmal der biblische 3 Schritt oder der biblische 3 Schritt. Erstens loswerden, Böses meiden. Bei Personen heißt das nicht, den Kontakt ganz abzubrechen, aber heftige Energiefresser müssen wir auch nicht gerade täglich sehen. Aufgaben ablehnen oder ein jahrelanges, mühsames Ämtli endlich abgeben. Lernen, Nein zu sagen bei Anfragen, mühsame Sachen und Kontakte gar nicht erst zulassen. Das ist so der biblische 3 Schritt. Also, abschließend dürfen wir sagen, Gott selber nimmt uns 100% an und will nichts Böses, sondern unser Wohl, Frieden, Kraft und Freude. Auch wenn wir mal Nein sagen, liebt er uns genau gleich. Vielleicht will er sogar von uns, dass wir mal Nein sagen können. Habe ich lernen, damit ich Kapazitäten habe für andere Menschen, die mir der Herr zur Seite stellt. Oder andere Aufgaben. Und da braucht Weisheit und viel Heiliger Geist. Und darum fragen Sie doch Gott. Wo willst du mich haben? Wo soll ich Nein sagen und wo nicht? Man darf wirklich sich abgrenzen. Und auch als Christ einmal Nein sagen. Und mit dem wollte ich Sie entlassen. Und wünsche Ihnen Gottes reichen Segen. Schönen Abend oder Nachmittag, wenn auch immer Sie die Sendung hören. Und bedanke mich recht herzlich für Ihre Aufmerksamkeit, Ihre Zeit. Und wünsche Ihnen, dass Sie auch könnt, ja, vielleicht mal lernen, Nein zu sagen. Ich musste es lernen, wirklich müssen lernen. Und mittlerweile habe ich auch kein schlechtes Gewissen mehr, weil ich wirklich gelernt habe, mit Gott zusammen auch mal Nein zu sagen. Und das wünsche ich Ihnen auch. Und dass Sie so wenig Kapazität haben für andere Sachen, die Ihnen lieb sind für Menschen in ihrem Umfeld, die vielleicht zu kurz gekommen sind, bis jetzt ihre Familie, und natürlich für Gott. Oder Dienst, sei es in der Gemeinde oder in der Familie, in einem Verein. Ich denke, da ist sehr wichtig, dass wir die Zeit, die wir haben, gut einteilen und vor allem im Herzen zur Verfügung stellen. Und so dem Wort würde ich mich nochmal von Ihnen verabschieden und wünsche Ihnen Gottes Segen. Besten Dank. Auf Wiederhören miteinander.
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2: Ja, liebe Zuhörer, möchte ich ganz herzlich willkommen heißen zu einer neuen Ausgabe von Input mit Impact. Heute mit dem Pascal Imhof aus dem christlichen Zentrum Bethesda in Pfien. Mit einem ganz tollen Thema, und zwar: Gott ist kein Gott von den Emotionen. Ich freue mich, dass du heute dabei bist, und bleib doch einfach dran, nach einem Stück Musik geht's los.

0: Ja, sei du der Mittelpunkt in meinem Leben. Das ist Input mit Impact mit dem Pascal Himhof aus dem christlichen Zentrum Bethesda in Pfien. Und wir wechseln auf Hochdeutsch, damit auch alle unsere Zuhörer, auch im Ausland, in Deutschland, wir haben viele Zuhörer aus Deutschland, uns verstehen können. Und zwar zum Thema heute: Mit Gott ist kein Gott der Emotionen. Ganz wichtiges Thema für uns alle. Und ich möchte dich einladen, lieber Zuhörer, lass uns zusammen in der Bibel lesen. Und zwar im 1. Thessalonicher, Kapitel 5, Vers 23. Er selbst aber, der Gott des Friedens, heilige euch durch und durch und euer ganzes Wesen, der Geist, die Seele und der Leib, werde unsträflich bewahrt bei der Wiederkunft unseres Herrn Jesus Christus. Amen. Wir lesen hier etwas ganz Grundsätzliches, und zwar, was die Bibel über uns sagt, aus was bestehen wir eigentlich. Steht hier ganz klar, dass der Mensch, du und ich, wir bestehen aus einem Geist, einer Seele und einem Leib. Und jedes dieser Teile ist essentiell wichtig für uns. Denn in jedem von diesen drei Teilen muss Gott präsent sein. Gott muss präsent sein in unserem Geist, natürlich. Das ist die Wohnung Gottes. Das ist der Teil von uns, der wieder belebt wurde durch den Tod von Jesus Christus. Dort ist die Wohnung Gottes und dort wohnt der Heilige Geist in uns. Das ist das Opferwerk, das Jesus vollbracht hat am Kreuz. Und deswegen können wir jetzt wieder Gemeinschaft haben in unserem Geist mit Gott, mit dem Heiligen Geist und mit Jesus Christus. Daneben haben wir einen weiteren Teil, und das ist die Seele. Wir könnten sagen, die Seele ist unser bewusstes Ich, denn der Geist, unser unbewusstes Ich ist die Seele unser bewusstes Ich. Die Seele bedeutet alle unsere Gefühle, unsere Emotionen, unsere Psyche, unsere Gedanken, alles ist dort in der Seele geparkt. Das ist unser bewusstes Ich. Dort werden wir uns bewusst, was wir denken, was wir fühlen und so weiter. Und zuletzt der dritte Teil, über den die Bibel spricht, unseren Körper, der wichtig ist, denn der Körper ist das, was wir anfassen können. Das ist das, was wirklich wir auch sehen können, was wir berühren können. Und der Körper ist wichtig für uns. Amen. Es gibt aber einen Teil, über den die Bibel hier in diesem Vers nicht spricht, der aber essentiell und ganz besonders wichtig ist für unser geistliches Leben und für unser Seelenleben, wie man so schön sagt. Und wir lesen darüber in den Sprüchen, Sprüche 4,23, mehr als alles andere behüte dein Herz, denn von ihm geht das Leben aus. Thessalonicher spricht nicht explizit über unser Herz, aber ich möchte das hier aus den Sprüchen nehmen und ein wenig über das Herz erzählen, denn für die Bibel ist das Herz des Menschen ganz, ganz wichtig. Und es geht nicht um einen Muskel, über die Funktion, über die physische Funktion deines Herzens, das Blut durch deinen Körper pumpt, sondern es geht um etwas Geistliches. Was die Bibel uns sagen möchte hier, ist, dass aus dem Herzen das Leben entspringt. Es ist eigentlich ganz einfach. Gott will uns zu verstehen geben, dass es in dir gibt es ein Zentrum. Und dieses Zentrum beschreibt die Bibel als das Herz eines Menschen. Es ist nicht wie die moderne Medizin, es beschreibt nämlich das Gehirn oder die Psyche, sondern das Herz ist das Zentrum eines Menschen, ist der Mittelpunkt eines jeden Menschen. Denn die Bibel bestätigt es an anderer Stelle, dass aus dem Herzen alle Gedanken kommen. Jesus hat es uns gesagt, alle bösen Gedanken, alle schlechten Gedanken kommen aus dem Herzen. Weiter sagt die Bibel auch ganz klar, dass wir in unserem Herzen zweifeln können. Dort in Markus 11, 23 steht darüber. Es sagt die Bibel, dass wir in unserem Herzen lieben, die Fähigkeit, Gott zu lieben, Matthäus 22, 37, dass wir in unserem Herzen traurig werden können, Johannes 16, 6, dass wir Arglist haben können in unserem Herzen, dass wir Gott loben, dass wir verfluchen und segnen. Und all diese Dinge kommen aus unserem Herzen. Die Bibel ist ganz eindeutig. Sie kommen nicht aus deinem Gehirn, sie kommen aus deinem Herzen. Selbst in der Umgangssprache können wir darüber haben wir einen Konsens gefunden, denn viele Male hören wir einander sagen, ich möchte dir zum Beispiel sagen, was ich auf dem Herzen habe, oder es tut mir von Herzen leid, oder du hast mir mein Herz zerbrochen und diese Dinge tun mir im Herzen weh. Was wir mitnehmen können, und das ist ganz wichtig, dass es einen Ort gibt, wo unser tiefstes Inneres verborgen ist und wo die tiefsten Dinge von uns zum Vorschein kommen. Nun ist die Frage, wenn wir lesen, wir bestehen aus Geist, Seele und Körper, wo befindet sich dieses Herz? Wo ist das Herz? Wo können wir es lokalisieren? Und wenn wir ganz genau schauen, verstehen wir, dass das Herz dort ist, am Schnittpunkt zwischen Seele und Geist. Das heißt, das Herz verbindet unser unbewusstes Ich mit unserem bewussten Ich. Wie funktioniert das? Es ist eigentlich ganz einfach. Wenn Gott zu uns spricht im Geist, Gott sagt etwas im Geist, Gott ist Geist, er spricht im Geist und er spricht geistliche Dinge. Wenn Gott im Geist zu uns spricht, dann durchdringt dieses Wort unser Herz. Es kommt in unser Herz und unser Herz bringt diese Worte des Geistes zur Seele, zu unserem bewussten Ich, sodass wir uns bewusst werden, was Gott im Geist gesprochen hat. Die Reaktion darauf sehen wir dann in unserem Körper, dass du vielleicht berührt bist, dass du anfängst zu weinen, dass du dich freust, dass du eine Emotion zeigst. Und das ist das Prinzip, wie Gott funktioniert. Das heißt, im Geist werden Dinge geboren, sie kommen in unser Herz. Wenn dein Herz gesund ist, wenn es nicht verhärtet ist, wenn du ein offenes Herz hast für die Dinge des Heiligen Geistes, so spricht der Heilige Geist durch dein Herz in deine Seele und du kannst es ausdrücken in deinem Körper durch Freude, durch Lachen, durch eine Predigt, indem du jemandem anderen Zeugnis darüber gibst, was der Geist zu dir gesprochen hat. Anders kann man auch sagen, wer dein Herz kontrolliert, kontrolliert auch deinen Geist. Und das ist etwas sehr Ernstes und jetzt geht es wirklich darum, dass Gott nicht ein Gott der Gefühle ist, denn Gefühle kann man manipulieren. Man kann unsere Gefühle manipulieren. Und das, genau das, was der Teufel, der Satan in der letzten Zeit versucht, nämlich die Emotionen und die Gefühle, die Herzen der Menschen zu gewinnen durch Manipulation. Der Satan manipuliert die Herzen aller Christen. Er versucht es zumindest, sie so zu manipulieren, dass wir fühlen, manipuliert, dass wir beten,
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1: Was bleibt von mir übrig, wenn das alles hier mal vorbei ist? Was macht mein Leben wertvoll? Irgendetwas Sinnvolles muss ich doch mit meinem Leben anfangen. Ich stand kurz vor meinem Abi. Mir kam der Gedanke, dass eine Veränderung meiner äußeren Umstände vielleicht auch eine Veränderung meiner inneren Unzufriedenheit mit sich bringen würde. Als eine Freundin von mir ins Ausland ging und sie eine Nachmieterin für ihr WG-Zimmer suchte, packte ich die Gelegenheit beim Schopf. Ich ließ mein wohlbehütetes Elternhaus hinter mir und zog aus. In dem Haus lebten einige ehemalige Hausbesetzer und meistens ging es bis spät in die Nacht zur Sache. Alkohol, Drogen, laute Musik, was mir oft den letzten Nerv raubte. Der Zeitpunkt meines Auszugs war denkbar ungünstig gewesen. Durch den Abi-Stress multiplizierten sich meine Probleme noch. Auch wenn meine Noten in der Schule nicht besonders herausragend waren, erlegte ich mir einen enormen Leistungsdruck auf. Ich definierte andere und mich sehr stark darüber, was sie wussten und konnten. Ich wollte alles begreifen und verstehen. Wenn ich mal irgendwo nicht mitkam, machte mich das unsicher und betrübt. Manchmal kam ich aus dem Grübeln über mich und die Welt gar nicht mehr heraus. Die Gedanken, die ich mir machte, zogen mich runter und belasteten meine Beziehungen zu Menschen, die mir nahe standen. Ich zog mich immer mehr von ihnen zurück. Viele konnten mich nicht verstehen und ich fühlte mich auch unverstanden. Ich beschäftigte mich auch mit verschiedenen Philosophen und deren Theorien, was auch spannend war, aber irgendwie fand ich dort keine wirklich brauchbaren Antworten, die eine anhaltende Veränderung in meinem Leben bewirken konnten. Ja, um meinem Leben mehr Inhalt zu verleihen, fing ich an, mehr zu malen, wegzugehen. Ich wollte immer irgendwas unternehmen, aber mehr aus einer Angst heraus, dass ich etwas oder das Leben selbst verpassen könnte. In mir entwickelte sich so eine Art zwanghaften Drang, produktiv tätig zu sein. Ich dachte, ich müsste halt so lange herumexperimentieren, bis etwas Sinnvolles dabei herauskommt. Auch die Beziehung zu meinem damaligen Freund konnte mir keine Erfüllung bringen. Als die Beziehung auseinanderbrach, ging es mir zunehmend schlechter, weshalb ich dann auch Hilfe bei einer Psychologin suchte. Bereits ein Jahr zuvor hatte ich in der Stadt Christen kennengelernt. Sie verschenkten Bücher und redeten mit den Menschen auf der Straße über Gott. Mir war unbegreiflich, woher sie die Motivation dafür nahmen. Ich unterhielt mich immer mal wieder mit ihnen und bald merkte ich, was wirklich ihr Anliegen war. Sie sprachen oft davon, wie wichtig es wäre, eine persönliche Beziehung zu Jesus Christus zu haben und wie dieser Jesus ihr Leben völlig verändert hätte. Und sie waren überzeugt, dass dieser Jesus Gott ist. Zunächst hielt ich das alles für pure Einbildung. Vor allem fand ich es engstirnig, dass sie behaupteten, es gäbe nur einen Weg zu Gott. Schließlich hatte ich selber Gott noch nie so erlebt und konnte mir schwer vorstellen, was sie mir da erzählten. Trotz alledem schienen diese Leute fundierte Überzeugungen zu haben. Das faszinierte mich irgendwie. Deshalb ließ ich mich darauf ein, die Bibel mal etwas genauer unter die Lupe zu nehmen. Ich machte bei einer Art Kennenlernkurs zur Bibel mit. Wir unterhielten uns über Fragen wie: Was ist der Mensch? Wie ist Gott? Wer war Jesus? Auf viele meiner Fragen bekam ich eine Antwort. Und zwar immer aus dem Buch, dem ich so skeptisch gegenüberstand. Und erstaunlicherweise deckten sich diese Antworten mit der Realität. Das Lesen in der Bibel öffnete mir die Augen. Ich habe immer mehr verstanden, dass die meisten Probleme in meinem Leben daher rühren, dass ich bisher ohne Gott gelebt habe und meinen eigenen Weg gegangen bin. Und ich hatte einfach eine total starke Sehnsucht, dieses Leben, von dem ich in der Bibel las, diese Freiheit, diesen Frieden, diese Fülle, auch selber zu erfahren. Eines Morgens wurde mir mehr als deutlich, dass ich nicht weiterleben wollte wie bisher. Etwas musste sich grundlegend verändern. Mit all meinen eigenen Bemühungen war ich bisher gescheitert. Also dachte ich, der, der mein Leben gemacht und gewollt hatte, muss doch am besten wissen, was damit Sinnvolles anzufangen ist. Ich betete an diesem Morgen zu dem Schöpfer meines Lebens, dass ich ihn kennenlernen möchte und dazu bereit bin, mein ganzes Leben nach seinen Vorstellungen auszurichten und übergab ihm damit das völlige Sagen. Das ist jetzt alles schon über 10 Jahre her. Was hat sich seitdem in meinem Leben verändert? Am Anfang war es irgendwie komisch, nicht mehr auf der Suche zu sein, nach dem Motto, der Weg ist das Ziel. Auf einmal hatte ich den Sinn meines Lebens gefunden. und zwar in einer Person, in Jesus Christus, den ich seitdem immer besser kennenlernen darf durch das Lesen in der Bibel und durch sein persönliches Reden zu mir. Mir wurde auch immer mehr bewusst, wie ich Gottes Ziele und Pläne in meinem Leben verfehle und was diese Verfehlungen, die die Bibel Sünde nennt, in meinem Leben und dem Leben von anderen anrichten kann. Auch dieses Gefühl von Einsamkeit und Unverstanden fühlen ist mir seitdem nicht mehr so begegnet. Ich kann jetzt mit dem reden, der mich wirklich versteht und der auch meine Zukunft kennt und lenkt.

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1: Also mit 4 bin ich ins erste Heim gekommen, mit 17 bin ich zum letzten Heim rausgekommen, mit 13 bin ich in der Drogenstation für Jugendliche gewesen. Seit ich ins Heim gekommen bin, war es immer der, dass ich mich gesehnt habe nach einer Familie, nach dem Geborgensein, nach dem Anerkanntsein. Es hat mir eigentlich immer ein bisschen gefehlt. Als ich dann ein bisschen älter geworden bin, habe ich die Sehnsucht, die Erwartung auch immer mit mir mitgenommen, überall, wo ich hin bin. Ich habe dann angefangen, Freunde kennenzulernen, aufgrund von Kiffen, mal eins rauchen auf dem Pausenplatz. Und habe gemerkt, hey, wenn du einen Joint rauchst, dann bist du dabei, oder? Dann hast du plötzlich Kollegen. Und so habe ich eine Ersatzfamilie finden. Später dann auch angefangen, ein bisschen härtere Sachen zu nehmen. Härte Drogen und die damit zusammenhängenden Freundschaften, was mich dann auch in eine Drogenstation geführt hat. Und dann bin ich plötzlich auf der Straße gewesen. Ich bin auf mich allein gestellt gewesen. Und ich habe mich natürlich mega gefreut, oder, auf das. Ich dachte, yes, jetzt zeig es all denen. Hast dein Leben selber leben und in die Hand nehmen. Oder? Ich habe dann auf der Baustelle gearbeitet, einen guten Lohn verdient. Gleichzeitig aber bin ich dann immer Party machen und festen. Alltagsleben durch die Woche, das Mittel zum Zweck gewesen, um am Wochenende zu leben, oder, für die kurze Zeit. Und ja, dort habe ich dann auch neue Freunde kennengelernt. Oder? Du kannst zusammen gute Zeit haben, kannst zusammen ein bisschen Freude haben, ein bisschen abstürzen, um nachher am Montag wieder schweren weinend aufzustehen und wieder arbeiten. Mein Partyleben hat einfach den Preis gehabt, dass ich aktuelle Kleider gebraucht habe, dass ich Geld gebraucht habe, dass ich überhaupt jemand bin, dass mal jemandem ein Bier spendieren oder einen Drink, oder? Mit der Zeit habe ich dann aber angefangen, so viel Geld auszugeben, dass ich mir das Billett nicht mehr können leisten konnte. Ich habe dann Möglichkeiten gesucht, zum anders an Geld herzukommen. Also sprich, ich habe ein Postkonto aufgemacht, habe geschaut, dass ich dort überziehen kann, habe aber das Geld nicht können retourzahlen. Und so bist du dann immer in einen tieferen Strudel hineingekommen, von Schulden, von Abhängigkeit, von den Leuten. 80'000 Stutz Schulden, die ich mir eingebrockt habe mit dem Lifestyle. Es ist für mich aber ein unüberschaubarer Berg. Also ich habe nie gewusst, wie viel konkret. Ich wollte mich auch nicht damit auseinandersetzen. Es war auch etwas, wo ich nicht an die grosse Glocke gehängt habe. Das ist nicht das Leben, das ich wirklich wünsche. Ich habe auch dort, wie vorher, schon immer wieder die Enttäuschungen erlebt und gemerkt, das macht mich nicht satt. Es schenkt mir nicht das, was ich eigentlich in meinem tiefsten Herzen danach suche. Und habe zu Gott gebetet und gesagt, schau Gott, mein Leben verhebt nicht. Aber ich sehne mich nach der Wahrheit und ich weiss nicht, was das ist. Ich habe gewusst, es gibt so viel Verschiedenes und es gibt so viel Seich. Und habe gesagt, schau Gott, ich will einfach, dass du mir die Wahrheit zeigst. Ich habe dann eine Bibel geschenkt bekommen. Ich habe jemanden kennengelernt, der mir von Jesus erzählt hat. Ich habe Jesus in mein Leben eingeladen. Ich habe gesagt, bist du der König von meinem Herz? Vergib mir meine Sünden und habe auch die Vergebung angenommen. Der Freund, der ist dann mit mir angesessen und da haben wir einfach Punkte in meinem Leben angeschaut. Und ein Punkt davon war Finanzen. Also es war für mich nicht einfach. Ich habe aber gespürt, hey, der Freund, der glaubt an mich. Er meint es ehrlich mit mir und er hat mir auch Hoffnung geschenkt. Er hat gesagt, es gibt eine Lösung, es gibt einen Ausweg. Dann sind wir den Bereich angegangen in meinem Leben. Das Resultat ist jetzt nach 7 Jahren, dass ich schuldenfrei bin. Heute erlebe ich das so, dass Gott mir die Himmelsfamilie an die Seite gestellt hat. Ich erlebe Ermutigung, ich erlebe, dass Leute mit mir einstehen, mit mir kämpfen. Es ist nicht so, dass ich keine Stürme mehr habe in meinem Leben. Früher hatte ich so riesen Stürme gehabt. Ich habe eigentlich probiert, mit dem Lifestyle, Party-Lifestyle davon zu flüchten. Und heute habe ich die gleichen Stürme, aber ich habe einen Gott und eine Familie, die er mir geschenkt hat. Es ist eine lebendige Beziehung. Es ist echt, es ist real. Es ist das, was ich mir immer gewünscht habe, im Tiefsten und noch viel, viel mehr. weil es direkt von unserem Papa im Himmel kommt. Ja. Yeah. Das macht den grössten Unterschied in meinem Leben, dass ich weiss, hey, es ist nicht irgendeine Geschichte, die ich gehört habe, sondern es ist eine lebendige Beziehung, es ist echt, es ist real, es ist das, was ich mir immer gewünscht habe, im Tiefsten und noch viel, viel mehr, weil es direkt von unserem Papa im Himmel kommt. Ja. Yeah. Ich bin der Oscar Vasquez und das

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1: Hallo, mein Name ist Holger und ich erzähle euch heute ein bisschen was aus meinem Leben. Es gibt zwei Reiche und ich komme aus dem Reich der Finsternis. Und Gott hat mich da rausgeholt und hat mich versetzt in ein anderes Reich, nämlich in das Reich Gottes, wo er König ist. Mein Leben war eigentlich ganz normal und völlig langweilig, wie das von jedem anderen, bis ich 4 Jahre alt war. Und dann hat mein Vater unsere Familie und mich verlassen. Und meine Mutter musste uns alleine durchbringen. Mein Vater ist dann auf die schräge Bahn geraten, wie man so schön sagt, und ist drogenabhängig geworden, Junkie, und hat sein ganzes Leben eigentlich zerstört. Und ein Stück weit auch mein Leben und das Leben unserer Familie. Ja, und diese Zerstörung, dieser fehlende Vater und die fehlenden Dinge in meinem Leben, die habe ich eigentlich immer versucht zu kompensieren. Und wie habe ich das gemacht? Ja, ich war ein Schlüsselkind und meine Mutter war arbeiten und ich bin allein nach Hause gekommen, habe zuerst mal den Fernseher eingeschalten und habe mir das alles reingezogen, was da so rauskommt aus der Kiste. Und was lernt man da so? Wie das Leben funktioniert? Wie man aussehen muss? Was man für Klamotten anhaben muss? Was für Frauen man lieben muss und was man für einen Job haben muss, welche Autos man fahren muss und wie das Leben aussehen soll. Und das habe ich natürlich jetzt zunächst mal geglaubt und das war für mich so das Ziel in meinem Leben. Ich habe dann eine eigene Firma gegründet, habe ziemlich viel Geld verdient, habe im Film und in der Musikbranche gearbeitet und habe es halt so richtig krachen lassen und habe dann alle möglichen Sachen mir gekauft, habe eine tolle Wohnung gehabt, hatte Frauen, Drogen, Party, habe das alles erreicht. Aber irgendwie habe ich sehr schnell gemerkt, dass das alles ziemlich langweilig ist und dass das meine innere Zerrissenheit, meine Zerbrochenheit und ja, das, was mir gefehlt hat, dass es das nicht ersetzen konnte. Und dann habe ich mich geöffnet für die unsichtbare Welt. Ich habe gedacht, vielleicht. Man hört ja immer wieder, es gibt irgendwelche Mächte und irgendwelche Wunderheiler und irgendwelche Dinge, die man nicht so ganz erklären kann. Leute träumen irgendwas oder Gläserrücken oder und all diese Dinge, so was Mystisches, das hat mich sehr fasziniert, weil ich dachte, da vielleicht ist da irgendwie das zu finden, was mich erfüllt und das, was mir Freude macht, das, was mein Leben komplettiert. Und das war alles total spannend und hab dann rumprobiert mit Heilung, Hand auflegen und so weiter und einfach alles Mögliche ausprobiert. Und ich dachte mir, wow, hey, das ist cool, das ist irgendwie anders, das kann nicht jeder und das ist irgendwie special und was kommt da noch auf mich zu? Und irgendwann habe ich gemerkt, dass dieser Weg, auf dem ich mich befinde, dass

der mich selbst wohin führt, wo ich böse werde. Diese Frage habe ich mir vorher nie gestellt, aber irgendwann habe ich gemerkt, ich werde böse. Menschen werden mir gleichgültig. Ich bin ein totaler Egoist und total hochmütig, selbstverliebt und ich habe gemerkt, das ist böse. Und ich hab mir gedacht, willst du böse sein? Das ist mal eine ganz neue Frage für mich gewesen und ich habe gesagt, nein, ich will nicht böse sein, ich will gut sein. Und genau in dieser Zeit ist ein Freund der Familie zu uns gekommen und hat gesagt, hey, Jesus liebt dich und so und hast du schon mal die Bibel gelesen und so. Und ich so, Bibel, naja, eher nicht und das fand ich irgendwie seltsam. Und eines Tages habe ich, als das Ganze so richtig auf die Spitze getrieben wurde, ich habe auch wieder mit jemand Drogen genommen und ich habe gesagt, ich will nichts mehr damit zu tun haben. Und in dem Moment, wo ich gesagt habe, nein, stopp, in dem Moment ist in mir ein Kampf entbrannt, den ich noch nie kannte. Das war ein Kampf von Licht und Finsternis. Das war ein Krieg, der in mir stattgefunden hat. Jesus hat mich in dieser Sekunde von all dieser Finsternis befreit. Und ich habe Jesus kennengelernt. Ich habe den lebendigen Gott kennengelernt, ganz persönlich. Und zwar nicht durch irgendwelche Geschichten oder durch irgendwelches langes, jahrelanges Bibelstudium oder durch irgendetwas, sondern ich habe ihn kennengelernt, weil er in mein Leben eingegriffen hat. Es war wie wenn ich in einem tiefen Sumpf stecken würde und nur noch meine Nase schaut raus und ich sage, hilf mir! Und er hat mich ergriffen und hat mich rausgerissen. Und das war vorbei. Ich bin im Reich Gottes. Ich bin ein Kind Gottes. Und Jesus ist mein König.

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1: Gott und ich, das war lange überhaupt gar kein Thema. Bis ich mitgekriegt habe, die Frage, ob es Gott gibt oder nicht, das hängt gar nicht davon ab, ob ich mir das vorstellen kann oder nicht, sondern entweder es gibt ihn oder nicht. Aber wenn es Gott wirklich gibt, dann muss ich mir mal klar werden, wie wir zueinander stehen. Und dann habe ich zum ersten Mal Leute kennengelernt, die gesagt haben, die haben eine Beziehung zu Jesus. Das kam mir sehr komisch vor. Aber was ich von ihnen mitgekriegt habe, ist, erstens, es gibt gute Gründe anzunehmen, dass es Gott wirklich gibt. Und zweitens, wenn es ihn gibt, dann scheint er sich wirklich für mich zu interessieren. Dann liebt er mich in einer Art, die mir vorher völlig unklar war. Und er kennt mich durch und durch. Heute würde ich sagen, Gott glaubt viel mehr an mich, als ich an ihn. Und ich habe mich gefragt, warum habe ich das eigentlich nicht vorher gemerkt? Ich habe mitbekommen, in mir drin, da kämpft was. Das war zuerst die Frage, das interessiert mich eigentlich gar nicht mit Gott. Dann war es die Frage, kann es Gott eigentlich überhaupt vergeben? Dann war die Frage, kann es Gott gut mit mir meinen? Möchte ich wirklich, dass er was in meinem Leben zu sagen hat? Möchte ich, dass er die Regie in meinem Leben bekommt? Muss ich das nicht selber machen? Und ich glaube, irgendwie, solche Kämpfe gibt es in jedem. Das ist wie so ein Abgrund zwischen mir und Gott. Und ich kann gar nicht so leicht. Aber jetzt kommt eine richtig gute Nachricht, nämlich, dass Gott hat sich was einfallen lassen. Und zwar, das hat mit Jesus zu tun. Und mit dem Kreuz, an dem er da gestorben ist. Da hat er sozusagen eine Brücke gebaut über diesen Abgrund oder einen Blitzableiter für meine Rebellion oder Desinteresse. Jesus hat mal gesagt, ich stehe an der Tür und ich klopfe an. Und wer mir aufmacht, zu dem komme ich rein und wir feiern das Fest. Jesus wird dir nicht die Tür einrennen, aber er klopft an. Er macht sich bemerkbar. Und mal ganz ehrlich, dass du jetzt dich mit diesen Fragen beschäftigst, dass du dieses Video schaust, könnte das sein, dass Gott hier anklopft? Wie wirst du dich entscheiden? Meine Entscheidung sah damals so aus. Ich habe einfach gebetet. Jesus, wenn es dich gibt, dann will ich mit dir zusammen leben. Ich habe keine Ahnung, wie das aussehen soll. Ich habe nur so wenig Vertrauen. Das ist mir alles sehr komisch. Aber mach mal. Und das war eigentlich die beste Entscheidung meines ganzen Lebens.

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1: Also mit 4 bin ich ins erste Heim gekommen, mit 17 bin ich zum letzten Heim rausgekommen, mit 13 bin ich in der Drogenstation für Jugendliche gewesen. Seit ich ins Heim gekommen bin, war immer der, dass ich mich gesehnt habe nach einer Familie, nach dem Geborgensein, nach dem Anerkanntsein. Es hat mir immer etwas gefehlt. Als ich dann etwas älter geworden bin, habe ich diese Sehnsucht, diese Erwartung auch immer mit mir mitgenommen, überall, wo ich hin bin. Ich habe dann angefangen, Freunde kennenzulernen, aufgrund von ein bisschen Kiffen, mal eins rauchen auf dem Pausenplatz. Und habe gemerkt, hey, wenn du einen Joint rauchst, dann bist du dabei, oder? Dann hast du plötzlich Kollegen. Und so habe ich ein eine Ersatzfamilie finden. Später dann auch angefangen, ein bisschen härtere Sachen nehmen. Härte Drogen und die damit zusammenhängenden Freundschaften, was mich dann auch in eine Drogenstation geführt hat. Und dann bin ich plötzlich auf der Straße gewesen. Bin auf mich allein gestellt gewesen. Und ich habe mich natürlich mega gefreut, oder, auf das. Ich dachte, yes, jetzt zeig es all denen. Hast dein Leben selber leben und in die Hand nehmen, oder? Ich habe dann auf der Baustelle gearbeitet, einen guten Lohn verdient. Gleichzeitig aber bin ich dann immer gut. Party machen und festen. Alltagsleben durch die Woche war ein Mittel zum Zweck, um am Wochenende zu leben, oder, für die kurze Zeit. Und ja, dort habe ich dann auch neue Freunde kennengelernt. Du kannst zusammen gute Zeit haben, kannst zusammen ein bisschen Freude haben, ein bisschen abstürzen, um nachher am Montag wieder schweren weinend aufzustehen und wieder zu arbeiten. Mein Partyleben hat einfach den Preis gehabt, dass ich aktuelle Kleider gebraucht habe, dass ich Geld gebraucht habe, dass ich überhaupt jemand bin, dass mal jemandem kannst ein Bier spendieren oder einen Drink, oder? Mit der Zeit habe ich dann aber angefangen, so viel Geld auszugeben, dass ich mir das Billett nicht mehr können leisten konnte. Habe dann Möglichkeiten gesucht, zum anders an Geld hinzukommen. Also sprich, habe ein Postkonto aufgemacht. Ich habe geschaut, dass ich dort überziehen kann, habe aber das Geld nicht retourzahlen können. Und so bist du dann immer in tieferen Strudel hineingekommen, von Schulden, von Abhängigkeit, von den Leuten. 80'000 Stutz Schulden, die ich mir eingebrockt habe mit dem Lifestyle. Es war für mich aber ein unüberschaubarer Berg. Also ich habe nie gewusst, wie viel konkret. Ich wollte mich auch nicht damit auseinandersetzen. Das war auch etwas, wo ich nicht an die grosse Glocke gehängt habe. Das ist nicht das Leben, das ich wirklich wünsche. Ich habe auch dort, wie vorher, schon immer wieder die Enttäuschungen erlebt und gemerkt, dass das macht mich nicht satt. Es schenkt mir nicht das, was ich eigentlich in meinem tiefsten Herzen danach suche. Und habe zu Gott gebetet und gesagt, schau Gott, mein Leben verhebt nicht, aber ich sehne mich nach der Wahrheit und ich weiß nicht, was das ist. Ich wusste, es gibt so viel Verschiedenes und es gibt so viel Seich. Ich habe gesagt, schau Gott, ich will einfach, dass du mir die Wahrheit zeigst. Ich habe dann eine Bibel geschenkt bekommen, ich habe jemanden kennengelernt, der mir von Jesus erzählt hat. Ich habe Jesus in mein Leben eingeladen, ich habe gesagt, bist du der König von meinem Herz? Vergib mir meine Sünden und habe auch die Vergebung angenommen. Der Freund, der ist dann mit mir angesessen und da haben wir einfach Punkte in meinem Leben angeschaut. Und ein Punkt davon war Finanzen. Also es war für mich nicht einfach. Ich habe aber gespürt, hey, der Freund, der glaubt an mich, der meint es ehrlich mit mir. Und er hat mir auch Hoffnung geschenkt. Er hat gesagt, schau, es gibt eine Lösung, es gibt einen Ausweg. Dann sind wir den Bereich angegangen in meinem Leben. Das Resultat ist jetzt nach 7 Jahren, dass ich schuldenfrei bin. Heute erlebe ich das so, dass Gott mir die Himmelsfamilie an die Seite gestellt hat. Ich erlebe Ermutigung, ich erlebe, dass Leute mit mir einstehen, mit mir kämpfen. Es ist nicht so, dass ich keine Stürme mehr habe in meinem Leben. Früher hatte ich so riesen Stürme gehabt. Ich habe eigentlich probiert, mit dem Lifestyle, Party-Lifestyle davon zu flüchten. Und heute habe ich die gleichen Stürme, aber ich habe Gott. Und eine Familie, die er mir geschenkt hat, es ist eine lebendige Beziehung, es ist echt, es ist real, es ist das, was ich mir immer gewünscht habe, im Tiefsten und noch viel, viel mehr. weil es direkt von unserem Papa im Himmel kommt. Ja. Yeah. Das macht den grössten Unterschied in meinem Leben, dass ich weiss, hey, es ist nicht irgendeine Geschichte, die ich gehört habe, sondern es ist eine lebendige Beziehung, es ist echt, oder es ist real, es ist das, was ich mir immer gewünscht habe, im Tiefsten und noch viel, viel mehr, weil es direkt von unserem Papa im Himmel kommt. Ja. Yeah. Ich bin der Oskar Vasquez und das ist

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0: Als sie den Zettel gefunden haben, haben sie gefragt, wo ist die Bibel? Ich habe geantwortet, ich habe keine Bibel. Also begannen sie, auf mich einzuprügeln. Du musst uns sagen, wo die Bibel ist. Ich sagte, ich habe keine Bibel. Ich habe sie in meinem Gedächtnis. Ah, wenn die Bibel in deinem Gedächtnis ist, müssen wir es zerstören. So prügelten sie unaufhörlich auf meinen Kopf ein. Sie wollten die Worte aus meinem Gedächtnis löschen. Darum haben sie uns in die Schiffscontainer gesperrt, dass wir alles vergessen. Ich kenne Leute, die dort ihr Geburtsdatum vergessen haben. Und andere wurden blind. Ohne Gesang wäre mein Leben schrecklich gewesen. Darum habe ich die ganze Zeit gesungen. Das hat mir Kraft gegeben.
1: Helen aus Eritrea ist Sängerin. Sie wurde in ihrer Heimat verhaftet, immer wieder verhört und schließlich jahrelang eingesperrt und gefoltert. Der Grund: Helen sang für Menschen auf der Straße und erzählte von ihrer Hoffnung auf Jesus Christus. Laut dem überkonfessionellen Hilfswerk Open Doors gehört Eritrea zu den 10 Ländern, in denen Christen am stärksten verfolgt und unterdrückt werden. Vor gut 20 Jahren feierte das ostafrikanische Land seine Unabhängigkeit vom benachbarten Äthiopien. Seither werden die Freiheiten der Eritreer jedoch immer mehr eingeschränkt. Sie dürfen weder ihren Glauben ausüben noch die Kirche besuchen, die sie möchten. Obwohl viele Christen für ihr eigenes Land beten und sich um andere kümmern, haben die Behörden Angst vor ihnen und kontrollieren sie überall. Auch Helen wollte ihren Nachbarn Mut machen. Nie hätte sie gedacht, dass ihre Liebe Verfolgung bringen würde.
0: Es war meine Vision, die Menschen mit dem Evangelium zu erreichen. Ich eröffnete einen Friseursalon, um Geld zu verdienen. 3 Frauen und ein Mann arbeiteten bei mir. Nebenher habe ich begonnen, Theologie zu studieren. Dabei habe ich viel gelernt über Evangelisation. Sie haben uns beigebracht, wie man vor 2, 3 oder mehr Menschen predigt. Das hat mich total ausgefüllt. Das Evangelium zu predigen, das war es, was ich tun wollte. Ich habe angefangen, das Evangelium zu verkünden. In Cafés, bei der Kathedrale, überall. Es war mir sehr wichtig. Mir ist klar geworden, je mehr sich die Menschen von Gott entfernen, desto mehr Probleme haben sie. Darum habe ich zu den Menschen gesagt, bitte, kehrt um zu Gott. Vor der Unabhängigkeit haben die Menschen in Eritrea viel gebetet. Die Kirchen waren voll. Sogar die Muslime in Eritrea sind rausgegangen und haben ihre Nachbarn zusammengerufen. Man nennt das Malala. Sie haben sehr viel gebetet. Aber als die Unabhängigkeit dann kam, haben die Menschen Gott vergessen. Die Kirchen leerten sich damals zusehends. Das hat mich schockiert. Als ich vor der Kathedrale predigte, hörten die Menschen zu und begannen zu weinen. Niemand warf mit Steinen. Viele Leute blieben stehen und hörten zu. Der Bus hatte angehalten, keine Taxis waren unterwegs. Es war ziemlich ruhig dort in der Stadt. So habe ich zu den Leuten gesprochen, bis die Beamten der Regierung kamen und mich dort festnahmen. Sie sagten mir, dass ich aufhören muss, auf der Straße zu predigen. Ich erwiderte, ich kann nicht aufhören zu evangelisieren, denn Gott befiehlt uns, das Evangelium überall zu predigen. Ich bin eine Nachfolgerin Gottes, ich kann nicht aufhören. Aber damals war es noch nicht so streng. Und so ließen sie mich dann wieder heimgehen. Inzwischen hat sich vieles verändert. Heute ist Eritrea sehr arm. So viele junge Menschen sind viele Jahre beim Militär. Sie können nicht studieren, haben keine Familie. Viele Frauen sind beim Militär. Sie haben keine Kinder. Das ist so schrecklich. Christen dürfen sich nicht mehr treffen, um Gottesdienste zu feiern. Sie werden eingesperrt und gefoltert. Als Mensch hast du dort keine Rechte mehr.
1: 2002 werden viele Kirchen geschlossen und Freikirchen verboten. Helen predigt weiter, auf den Straßen, in Dörfern und in Überlandreisebussen. Immer wieder wird sie deshalb verhaftet und verhört. Jetzt sind nur noch 4 Glaubensgemeinschaften erlaubt: der Islam, die orthodoxe Kirche sowie die katholische und die evangelisch-lutherische Kirche. Christliche Bücher und Musik werden verboten. Trotzdem nimmt Helen 2003 heimlich ein christliches Musikvideo auf. Es wird weltweit verkauft und ist unter jungen eritreischen Christen sehr populär. Die Gospelsängerin ist glücklich. Sie verwirklicht damit ihre Träume. Sie erreicht trotz geschlossener Kirchen viele mit dem Evangelium. Dabei ahnt sie nicht, dass ihr die Geheimpolizei längst auf den Fersen ist. Bei einer Razzia wird ihre DVD gefunden und Helen verhaftet.
0: Geistliche Dinge sind dort verboten. Das Vermarkten christlicher Lieder bedeutet ja, dass ich Christen ermutige. Sie wissen ganz genau, wie stark diese Lieder sind. Sie haben mich verhaftet, aber sie haben mich weder befragt, noch haben sie mich vor ein Gericht gestellt. Denn bei uns gibt es keine Rechtsprechung, keine Wahlen und keine Demokratie. Sie brachten mich in ein Militärgefängnis. Dort fielen mir sofort die vielen jungen Menschen auf. Wir haben ihnen geholfen. Sie haben geschrien: Ist da jemand, der uns helfen kann? Sie haben geweint und gerufen. Es war so furchtbar. Alle waren sehr krank. Wir haben ihnen geholfen. Sie mussten sich die ganze Nacht übergeben. Einfach schrecklich. Weil ich für diese Menschen gebetet habe, haben sie mich ganz weit weg von der Stadt geschickt, um mich in die Metallcontainer zu stecken. Dort würde ich niemandem helfen können. Das war ihr Plan.
1: Mai Sawah ist ein Gefängnis für Schwerverbrecher und gleichzeitig ein Militärstützpunkt weit ab von der Hauptstadt Asmara. Hierher wird die junge Sängerin gebracht, ohne jede Gerichtsverhandlung. Monatelange Folterqualen erwarten Helen. Es scheint unmöglich, hier Glaube, Hoffnung und Liebe zu leben.
0: Als wir dort ankamen, habe ich 23 Schiffscontainer entdeckt. Dieser Container war so schmutzig. Sofort begannen wir uns alle zu kratzen. Wir fragten, wo ist die Toilette? Er sagte, hier gibt es keine Toilette. Er kam mit einem Eimer, damit wir diesen als Toilette benutzen konnten. Wir fragten nach Licht, weil es absolut finster war. Er sagte, es gibt kein Licht. Als es dann Nacht wurde, wurde es extrem kalt. Wirklich extrem. Tagsüber, um 1 Uhr, wurde es dann aber total heiß. Du konntest dich nirgends anlehnen. Alle standen in der Mitte. Ein Mädchen brach auf dem Boden zusammen. Diese jungen Leute so zu sehen, war einfach schrecklich. Sie haben mich gefragt, Helen, was sollen wir tun? Aber ich war ebenso schockiert, weil ich so etwas noch nie erlebt hatte. Ich betete, Gott, hilf mir. Und dann kamen mir diese Worte aus der Bibel. Aus Apostelgeschichte 16, Vers 25. Paulus und Silas wurden auch ins Gefängnis gebracht. Und als sie dort zu singen begannen, erzitterten die Gefängnistüren. Ich verstand, ich kann gewinnen, trotz der Umstände. Das Ergebnis wird immer sein, dass wir die Gewinner sind, denn wir gehören zu den Gewinnern. Und als ich zu singen begann, kamen sie und folterten uns. Sie zwangen uns, uns hinzuknien und den ganzen Tag Steine hochzuhalten. Dann mussten wir uns über den Boden rollen. So quälten sie uns, indem sie alles Mögliche von uns verlangten. Wer sich weigerte, den schlugen sie. Wir mussten auch unsere Schuhe ausziehen und ohne sie über Steine und Glas rennen. Die Gegend dort war sehr unwirtlich. Es war weit außerhalb der Stadt. Es war die absolute Hölle auf Erden. Einfach unvorstellbar. Die Hölle auf Erden. Das ging lange. Den ganzen Tag und die ganze Nacht. Folter. Ketten. Normalerweise wird es immer schlimmer, wenn sie foltern. Aber plötzlich haben sie aufgehört und uns erlaubt zu singen. Nicht laut, aber wir durften singen. Ich habe Gott die ganze Zeit gefragt, wie ist das möglich? Denn ich habe ja gesehen, wie sie die anderen jungen Leute dort gefoltert haben. Das war furchtbar, dafür gibt es keine Worte. Wie sie sie an den Haaren gezogen haben und sie auf den Boden geschlagen haben. Wie konnten sie uns jetzt das Singen erlauben? Hätten wir damals gesagt, okay, wir hören auf zu singen, dann hätte das Gute nicht passieren können. Dann hätten sie nie gesehen, wie stark unser Gott ist. Aber so kam es, dass sie mir erlaubt haben zu singen. Ich war 32 Monate in diesen Schiffscontainern und ich habe immer gesungen, immer.
1: Mit der Haft befindet sich Helen in einem Kampf. Sie will unbedingt an ihrem Glauben festhalten. Um nicht zu verlieren, hält sie Bibelstunden und singt mit den anderen Frauen im Containergefängnis. Zur Strafe kettet man sie tagelang in sengender Sonne an oder im strömenden Regen. Helen bleibt standhaft. Jetzt wird sie 10 Monate mit einer geisteskranken Frau eingesperrt. Tag und Nacht fürchtet Helen um ihr Leben. Sie kann kaum essen oder in Ruhe schlafen. Irgendwann ist sie nur noch Haut und Knochen. Trotzdem hat sie nur eines im Sinn, anderen Gefangenen und Wächtern von ihrem christlichen Glauben zu erzählen. Das gefällt ihren Wärtern gar nicht.
0: Ich begann, Briefe zu schreiben. Wenn sie mit dem Brotkorb herumgingen, habe ich die Botschaften da hineinfallen lassen. Aber ein Wächter hat mich von Weitem gesehen. Da haben sie mich so lange geschlagen, bis der Stock an mir in Stücke brach.

0: Dann habe ich nicht leise, sondern laut gesungen. Einfach gesungen, gesungen, gesungen. Dann kamen sie wieder und riefen, Priester. Keine Ahnung, warum sie mich als Mann angesprochen haben. Priester, hör auf damit. An dem Abend haben sie mich wieder lange verhört. Ich habe ihnen einfach gesagt, ihr braucht Christus. Sie waren aufgebracht. Helen, willst du uns etwa bekehren? Willst du uns verändern? Sie waren so wütend, dass sie mich in Einzelhaft sperrten. 4-5 Monate war ich dort ganz alleine. Sie dachten, das wäre jetzt die schlimmste Folter. Aber wenn du mich fragst, das war meine beste Zeit im Gefängnis. Ich konnte nachdenken und habe dort von Gott viele Lieder empfangen. Ich habe Gottes Stimme dort sehr klar gehört. Ich fragte Gott, was ist an dieser Folter gut? In deinem Wort steht doch, dass denen, die an dich glauben, alles zum Guten dient. Was ist daran gut? Für Christus zu leiden, kann eine Gabe Gottes sein. Ich musste ins Gefängnis gehen. Ich musste leiden. Ich kann das tun. Aber das hat einen Grund. Wie ich noch darüber nachdachte, kam ein Wärter und brachte mich woanders hin. Und da sah ich diesen Polizeistock, diesen schwarzen. Als ich diesen Stock sah, dachte ich, nun ist es sicher das letzte Mal. Ich werde bestimmt sterben. Ich wusste, dass sie Menschen mit diesem schwarzen Stock foltern. Er sagte zu mir, Helen, ich weiß, dass du Botschaften an die Gefangenen schickst, aber du musst aufhören, auch noch die Wächter zu belehren. Ich sagte ihm, nein. Ich bin jetzt 2 Jahre im Gefängnis, weil ich Botschaften verschicke. Ich predige das Evangelium. Darum bin ich jetzt schon 2 Jahre hier. Ich kann nicht aufhören zu predigen. Da fing er an, mich zu schlagen. Er begann hier und schlug mich überall, am ganzen Körper. Der erste Schlag durchzuckte mich wie ein Feuer. Es war schrecklich. Er schlug mich unzählige Male. Ich war still. Nach 5 Minuten gab er mir eine Pause. Dann wieder Schläge. 5 Minuten Pause. Schließlich sagte er, Helen, du darfst nie mehr Jesus sagen. Ich war überrascht, als er das sagte, denn er war ja kein Christ. Ich sagte, ich kann nicht aufhören, Jesus zu sagen. Ich habe nur einen Mund und ich habe mich ihm verschrieben, bis zum Tod. Ich fürchte nichts. Ich gehöre ihm bis zum Tod. Dann nahm er wieder seinen Stock und schlug mich, bis er müde war.
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0: Dabei hat er geschrien, nicht ich. Warum er dabei gebrüllt hat, habe ich nicht verstanden. Am Ende war er total erschöpft. Als er von mir abließ, begann mein Körper wie von selbst zu zittern. Alles an mir bebte. Er hatte mich grün und blau geschlagen. Er sagte, Helen, was soll jetzt werden?

0: Es ist so schwer für sie. Ich weiß ja, dass ich wegen meines Glaubens im Gefängnis bin. Aber meine Familie und meine Tochter, ich spürte auch ihren Schmerz. Meine ganze Trauer habe ich in ein Lied gelegt, in dem ich mich vom Leben verabschiedet habe.
1: Etwa die Hälfte aller Christen in Eritrea erleiden eine Gefängnisstrafe wie Helen. Nach der zweitägigen Prügel vegetiert Helen 8 Monate am Rande des Todes. Sie hat unstillbare Blutungen. Niemand kann ihr helfen. Dann wird sie erneut gefoltert. Mehr tot als lebendig wird sie nach 32 Monaten Haft nach Hause entlassen. Doch auch dort wird sie bewacht. Dass es ihr langsam besser geht und sie schließlich nach Europa entkommen kann, ist ein Wunder.
0: Da sie nicht wollten, dass ich im Gefängnis starb, haben sie mich ins Gefängniskrankenhaus geschickt. Als ich dort ankam, sah ich einen Pastor. Er war einer von denen, die sie vollkommen fertig gemacht haben. Ich kannte ihn noch aus meiner Jugend. Er begann zu weinen, als er mich sah. Und ich begann zu weinen, als ich ihn sah. Er sah so alt aus. Oh, war das furchtbar. Es ist unsere Verantwortung, für diese Pastoren zu beten. Viele unschuldige Christen werden im Untergrund gefoltert. Mit ihnen wird so vieles angestellt. Wir müssen auch für die Regierung beten. Ich verstehe nicht, was sie tun, aber Gott kann sie erreichen. Bitte beten Sie für diese Menschen. Nur weil viele Menschen gebetet haben, kann ich heute leben. Obwohl ich im Gefängnis nie etwas von diesen Gebeten erfahren habe, habe ich sie trotzdem gespürt. Das waren nicht bloß 1 oder 2 Menschen, die für mich gebetet haben. Während der ganzen Qualen konnte ich nur deshalb singen. Ich habe sogar gelacht im Container. Manchmal haben sie mich gefragt, bist du verrückt? Du kannst im Container lachen. Es war der Friede Gottes. Es ist schwer zu verstehen, aber wir haben den Frieden Gottes erlebt. Trotz allem, in den Schiffscontainern.
1: Ihr habt nicht nur das Vorrecht, an Christus zu glauben, ihr dürft sogar für ihn leiden. Freut euch Tag für Tag, dass ihr zum Herrn gehört. Und noch einmal will ich es sagen, freut euch, macht euch keine Sorgen. Ihr dürft Gott um alles bitten, sagt ihm, was euch fehlt, und dankt ihm. 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
1: Weil ich mir vorstellte, wenn ich einmal im Himmel bin, wenn ich vor Gott stehe, dass da eine große Balkenwaage ist. Auf der einen Seite liegen alle meine guten Werke und auf der anderen Seite alle meine schlechten Werke.
2: Und dann ist in dieser Nacht etwas passiert. In der Nacht hatte jemand mich gerufen, meinen Namen gerufen und mir gesagt in meiner Muttersprache Schwedisch, wenn ich go hem. Ja, ich wohne in der Schweiz seit sehr vielen Jahren, bin aber Skandinavier. Ich bin aufgewachsen in einem gut lutherischen Haus, aber meine Eltern haben den Glauben nicht sehr ernst genommen. Und das Ergebnis war, dass ich zwar konfirmiert wurde als junger Mensch, aber für mich war die Konfirmationsfeier die Abschiedsfeier aus der Kirche. Wenn man keinen Glauben hat, dann muss man sich ja fragen, wofür und wozu man lebt. Ich habe viel darüber nachgedacht. Und als etwa 17- oder 18-Jähriger kam ich auf folgende Formel: Das Leben hat keinen Sinn, das Leben ist ein Widersinn. Wenn das Leben aber keinen Sinn hat, wenn man auf kein Ziel hin ausgerichtet ist, dann kann man ja nur eines tun mit seinem Leben: alles, was es zu genießen gibt, zu genießen. Das war 1968, ein berühmtes Jahr in der europäischen Geschichte. Da war ich selber 18 Jahre alt und ich dachte, die große Freiheit, ja, die besteht darin, dass man immer tun und lassen kann, was man will. Ich begann mit 19 Jahren mit leichten Drogen zu experimentieren. Die kamen damals sehr stark auf und wir waren eine Clique von 4, 5 jungen Leuten und haben dann regelmäßig leichte Drogen konsumiert. Mit 19 machte ich Abitur und nach dem Abitur wollte ich nur eine Sache machen: so schnell wie möglich die Schweiz verlassen. Das Land war mir viel zu ordentlich, viel zu eingeengt fühlte ich mich in diesem Land. Ich wollte in einem Land leben, wo man nicht so genau aufpasste und wo man frei war, seine Zeit so zu verbringen, wie es einem gefiel. Und das gelobte Land, das war damals Indien. Und so bin ich mit einem Freund dann aufgebrochen, Richtung Indien gereist. Wir hatten uns damit vorbereitet, dass wir einige Monate arbeiten gingen, ein gutes Taschengeld in der Tasche hatten und uns ausrechnen konnten, mit dem können wir in Indien etwa ein Jahr leben. Wir träumten uns alles schon aus, wie es dann sein müsse, irgendwo ein Häuschen für sich mieten, nur unter coolen Leuten, mit coolen Leuten zusammen sein, nicht arbeiten zu müssen und eben die Sorte leichte Droge, Cannabis, zur Verfügung zu haben, so viel wie einen behagte. Der Traum ging in Erfüllung. Es kam tatsächlich so, an den Ausläufern des Himalaya konnte ich mit anderen zusammen in einem kleinen Häuschen wohnen. Das kostete auch nicht viel. Und wir hatten auch Cannabis, so viel wie wir meinten, brauchen zu müssen. Und wenn Träume in Erfüllung gehen, müsste man ja der glücklichste Mensch auf Erden sein. Und bei mir ging diese Rechnung nicht auf. Ich kann mich erinnern, wie ich abends und nachts vom nur herumliegen den ganzen Tag nicht wusste, wie verbringe ich diese Nacht, wie bringe ich sie durch. Ich konnte nicht schlafen, warf mich von der einen Seite auf die andere und wünschte, dass es doch bald morgen würde. Als es dann endlich morgen wurde, fragte ich mich, wie bringe ich diesen Tag nur durch, wäre es doch schon Abend. Und als es Abend war, die gleiche Geschichte von vorn. Und eines Morgens sagte ich mir, ich muss weg von hier. Das war Nordindien. Ich reise nach Goa. Dort sind noch mehr so Leute wie ich. Vielleicht, dass es mir dort besser gefällt. Ich war nur einen Tag unterwegs gewesen und dann bin ich in einer Art Hotel abgestiegen. Darf man nicht so vorstellen wie Hotels hier. Das war nichts anderes als ein Zimmer und eine Pritsche, wo man liegen konnte. für eine Rupie pro Nacht. Und dann habe ich in dieser Nacht zum ersten Mal nach langer Zeit wirklich geschlafen. Und dann ist in dieser Nacht etwas passiert. Und am Morgen wusste ich es noch ganz genau. In der Nacht hatte jemand mich gerufen, meinen Namen gerufen und mir gesagt in meiner Muttersprache Schwedisch, Bennig, go hem. Als ich am Morgen erwachte, wusste ich, ich muss das jetzt machen. Es war wohl ein Traum, aber ich wusste, ich muss jetzt nach Hause reisen. Und so bin ich nicht in den Süden gereist, sondern scharf abgebogen Richtung Westen und dann auf dem Landweg durch Indien, Pakistan, Afghanistan, Iran, Türkei in die Schweiz zurückgereist. Inzwischen war ich 20, ich war gesund, es fehlte mir nichts, ich hatte auch aufgehört mit Drogen, ich merkte, das bringt nichts. Ich hatte auch keinen Entzug. Ich hatte Abitur in der Tasche, mir standen alle Möglichkeiten offen, ein Studium zu wählen und ich dachte, das mache ich dann. Aber auch hier ging die Rechnung nicht auf. An einem Tag, da stand ich da und fragte mich, wozu bin ich überhaupt hier? Wozu lebe ich überhaupt? Es ist ja alles sinnlos. Und jetzt habe ich nicht einmal das kurze, schnell vergehende Glück des Drogenrausches, weil ich damit auch aufgehört habe. Und ich habe den Tag verflucht, an dem ich geboren wurde. Und ich war empört. Ja, gegen wen? Ich war empört gegen die Wirklichkeit, dass ich existieren musste und niemand mich gefragt hatte, ob ich existieren wolle. Und ich wollte mir das Leben nehmen. Nur eines hielt mich davor zurück. Nämlich der Gedanke, dass ja meinem Körper nichts fehlte. Ich war gesund, es fehlte mich äußerlich nichts, ich hatte keinen Mangel. Mein ganzes Elend war ja nur in meinem Denken. Und wer verspricht mir, dass, wenn ich meinem Körper ein Ende mache, eine Kugel durch den Kopf jage, dass dieses Elend, das in meinem Denken ist, aufhört? Und das hielt mich davor zurück. Und gerade als ich so weit war, kam ein Freund, den hatte ich über ein Jahr nicht gesehen während der Zeit, wo ich in Indien gewesen war. Und er bringt mir ein neues Testament, ausgerechnet. Aber er sagt, ihm habe das geholfen. Und ich sagte mir, ja, wenn es dir geholfen hat, ich kann ja mal drin lesen. Und ich habe immer gern gelesen und so begann ich dieses Buch, das Neue Testament, von vorne zu lesen, Matthäus-Evangelium. Und ich war bis Kapitel 11 gekommen. Und dann traf ich mich mit diesem Freund wieder, dann gingen wir spazieren, außerhalb des Städtchens, wo wir wohnen, am Bodensee, auf dem Land. Und während wir da so gehen, zitiert er einen Vers aus Matthäus Kapitel 11. Und dieser Vers lautet, kommt her zu mir alle, die ihr mühselig und beladen seid, ich will euch Ruhe geben. Und als er das sagte, ich hatte das am Morgen gelesen, und als er das sagte, dann passierte etwas mit mir, von dem ich gar nicht wusste, dass es das gibt. Man weiß ja gar nicht, dass Gott redet. Und durch dieses Wort hat Gott mich direkt angesprochen. Und ich wusste, ich muss zu Jesus kommen. Er sagt, kommt. Und da habe ich mir gesagt, ich muss jetzt zu Jesus gehen. Hätte man das mir einen Monat früher gesagt, dass ich je einen solchen Gedanken haben würde, ich hätte den glatt ausgelacht. Aber was heißt es, zu Jesus kommen? In diesem Vers heißt es dann weiter, nehmt auf euch mein Joch und lernt von mir. Und dann heißt es, und ihr werdet Ruhe finden für eure Seelen. Also von Jesus lernen. Ich habe dann im Neuen Testament weitergelesen und die ganze Zeit wollte ich lernen. Was sagt er denn? Was muss ich denn tun? Und so las ich weiter und ich war inzwischen beim Johannesevangelium. Und eines Tages, während ich im Johannesevangelium lese, werde ich mit einem Schlag von der Tatsache, von der Wahrheit überwältigt, Gott ist. Und ich hatte immer so gelebt, als ob kein Gott wäre. Und so gelebt, als ob ich selbst mein Herr wäre. Ich bin buchstäblich auf die Knie gefallen. Wirklich, auf die Knie gefallen. Ich war allein, auf die Knie gefallen und nur eines gesagt. Zum ersten Mal seit meiner Kindheit gebetet. Und das Gebet lautete nur, Gott vergib. Ich stand auf und dann hatte ich in mir eine Freude, eine Art Freude, die hatte ich seit Jahren nie mehr gehabt. Und ich konnte das nicht erklären. Ich wusste nicht, warum. Aber ich wusste, jetzt wird alles gut. Ich wusste, Gott hat mir vergeben. Ich wusste aber nicht, warum Gott mir vergeben hat. Nun, ich habe mich dann ein zweites Mal aufgemacht. Ich wollte wieder nach Indien. Ich dachte, dort finde ich vielleicht Menschen, denen Gott wichtiger ist als im materialistischen Abendland. Ich kam nur bis Pakistan. Ich blieb dort hängen, und zwar, weil ich dort Christen kennenlernte, pakistanische Christen. Und so habe ich zum ersten Mal mit wirklichen Christen, praktizierenden Christen zusammengelebt. Ich lernte ziemlich bald ihre Sprache, verstand immer mehr, was sie predigten, was sie aus der Bibel erzählten. Ich las selber jeden Tag in der Bibel. Und nach einem Jahr des Zusammenseins mit diesen pakistanischen Christen habe ich endlich das Evangelium verstanden. Ich versuchte ein ganzes Jahr lang alles zu tun, was Jesus Christus im Neuen Testament befiehlt. Und so lebte ich ein Jahr lang unter dem Gesetz. Ich dachte, ich muss alles erfüllen. Und etwas machte mir immer größere Not. Ich konnte zwar äußerlich mich anständig verhalten, aber ich merkte, dass ich in meinem Inneren voll war von unreinen Gedanken, bösen Gedanken, Hochmut, Neid, manchmal auch Zorn und Groll auf Leute, wenn ich an gewisse Leute dachte, die ich von früher kannte. Und ich wurde das nicht los. Ich war übrigens zusammen dort in Indien mit jenem Freund, der mir damals das Neue Testament gegeben hatte, also in Pakistan. Und ihm ging es ähnlich wie mir, er hatte das Evangelium auch nicht verstanden, obwohl er auch seit der Zeit schon im Neuen Testament las. Wir haben uns vorgenommen, wir gehen einige Tage fasten. Und was haben wir da gemacht? Wir haben nur das Buch der Offenbarung gelesen und wir haben am Morgen das einzige Lied gesungen, das wir auswendig konnten. Nun gehören unsere Herzen ganz dem Mann von Golgatha. Das hatten wir von deutschen Missionarinnen gelernt. Und wir lasen jeden Tag zwei Kapitel im Buch der Offenbarung, bis wir durch waren. Und am Ende dieser 10 Tage wussten wir immer noch nicht, wie es um uns steht. Ob wir auf dem Weg des Lebens sind oder nicht, ob wir Vergebung der Sünden haben oder nicht, ob wir ewiges Leben haben oder nicht, wir wussten es nicht. Wir beteten immer, oh Gott, hilf uns. Lass uns verstehen, ob wir gerettet sind oder nicht. Also nach diesen 10 Tagen, wir waren 10 Tage allein in der Wildnis und da gingen wir zurück zu unseren pakistanischen Freunden und dann hatte ich 2 schlaflose Nächte. Und in diesen beiden Nächten war mein Gewissen ganz aufgewühlt. Und in der 2. Nacht, mit einem Mal, habe ich das Evangelium verstanden. Ich hatte ein Jahr lang jeden Tag in der Bibel gelesen. Ich hatte immer wieder Predigten gehört. Und so erinnerte ich mich in der Nacht an ein Wort Jesu, wo Jesus sagt, in der Welt habt ihr Angst, seid guten Mutes, ich habe die Welt überwunden. Und da verstand ich auf einem Mal, er hat alles getan, was wir nicht tun können. Im Buch der Offenbarung war mir dieser Satz hängen geblieben, klang mir dauernd im Ohr. Wer überwindet, wird dies alles ererben. Und so verstand ich damals aus dem Buch der Offenbarung, es gibt nur 2 Möglichkeiten, entweder ewige Herrlichkeit bei Gott, oder ewige Verdammnis in der Hölle. Und dann dieses Wort, wer überwindet? Ja, wie kann ich denn überwinden? Und in jener Nacht habe ich mit einem Mal das Evangelium verstanden. Jesus sagt, seid guten Mutes, ich habe die Welt überwunden. Ich bin aufgestanden aus meinem Bett, hinausgegangen. Es war Januar im Jahr 1972. Und wir waren im Norden Pakistans, im Punjab. Die Nächte sind dort recht kalt, einige Grad nur über Null. Ich habe mich da hingekniet in den Sand und ich spüre noch den kalten Sand auf den Knien. Und da war er wirklich da, der Sohn Gottes. Und da habe ich ihm nur das gesagt, Herr, du hast alles für mich getan. Du hast für mich gelitten. Nicht nur für meine bösen Taten und Gedanken, du hast auch gelitten, bist gestorben, hast alles getan, auch für meine Unfähigkeit, das Gute zu tun. Herr, da bin ich, nehme mich. Und von dem Tag an wusste ich, ich bin ein Kind Gottes. Ich habe ewiges Leben. Und diese Gewissheit hat mich bis heute, über 40 Jahre später, nicht mehr verlassen. Und das wünsche ich jedem, der mich hier jetzt reden hört. Das wünsche ich dir, lieber Zuschauer, lieber Zuhörer. Besseres kann dir.

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0: Ich grüße Sie sehr herzlich an diesem schönen Sonntagmorgen. Ich freue mich, dass wir, meine Frau und ich, hier in Wien sein dürfen und dass wir hier über grundsätzliche Fragen des Lebens nachdenken. Rudolf Dach sagte vorhin, dass die Österreicher sehr schnell sind. Das kann ich nur bestätigen. Als wir gestern von Hannover nach Frankfurt mit dem Flugzeug unterwegs waren, hatte die Maschine 20 Minuten Verspätung. Aber die Maschine von Frankfurt nach Wien war 10 Minuten vor der fahrplanmäßigen Zeit hier. Also das hängt sicherlich damit zusammen, dass die Wiener besonders schnell sind. Nicht so schnell ist das Thema, was wir jetzt anschneiden werden, nämlich die Frage des Urknalls. Das ging also nicht zu schneller Zeit, sondern da liegen Milliarden von Jahren zurück. Niemand kann uns sagen, wie lange. Kein Wissenschaftler, kein Philosoph, niemand, der darüber nachdenkt. Wir alle bewegen uns mit dieser Frage und gehen mit dieser Frage durch die Welt, woher kommen wir? Woher kommt das Universum und woher kommt unser Leben? Und wenn man es glaubt, was in den Schulbüchern steht und in den Zeitungen, wie wir es vorhin auch gehört haben, und in der sonstigen Sekundärliteratur, dann wird uns versichert, dass diese Welt aus einem Urknall heraus stammt. Vor 4 Milliarden Jahren oder auch 10 Milliarden von Jahren, andere sagen 20 Milliarden Jahre, das kommt auf ein paar Milliarden Jahre nicht an, da gab es eine gewaltige Explosion und auf einmal war die Welt da. So ungefähr sieht das aus. Das sind die heutigen Theorien, die hier und da gehandelt werden. Aber wie ist das wirklich? Stimmt das wirklich? Es gibt eine ganze Reihe von Einwänden, die dagegen sprechen. Zunächst einmal wissen wir heutzutage aus der Sicht der Physik und der Astronomie nicht, wie unser Raum strukturiert ist. Niemand kann uns sagen, wie unser Universum gestaltet ist. Ob es ein offenes System ist, ein geschlossenes System, das weiß niemand. Und doch trauen wir uns zu sagen, diese Welt ist aus einem Knall entstanden. Wenn man jemanden fragt, der sich mit Urknalltheorien befasst, woher denn die Materie kommt, dann kann er uns die Antwort nicht geben. Diese Antwort kann auch nicht gegeben werden, denn heutige physikalische Gesetze sprechen eindeutig dagegen. Warum? Wir kennen alle das Gesetz von der Erhaltung der Energie und auch von der Erhaltung der Materie. Das ist alles verknüpft durch die Einsteinsche Gleichung E gleich mc². Und damit wird zum Ausdruck gebracht, Energie kann nicht aus dem Nichts gewonnen werden und es kann auch keine Materie neu entstehen. Das ist ein grundlegendes Gesetz, wonach die Entstehung von Materie grundsätzlich verboten wird und die Entstehung auch neuer Energie. Woher aber kommt dann das Universum, wenn grundlegende physikalische Gesetze dagegen sprechen? Die Antwort können uns diese Leute auch nicht geben. Weiterhin müssen wir feststellen, es gibt kein Gesetz in der Physik oder in der Chemie, das uns beschreiben könnte, wie Information entstehen kann innerhalb der Materie. So ein Gesetz gibt es nicht. Es bleibt also nur die eine Idee, dass am Anfang ein Ideengeber gewesen ist, der die Information gegeben hat, und auch, dass die Materie erschaffen sein muss. Einen anderen Weg gibt es daraus nicht. Außerdem müssen wir sagen, wie kommt man zu diesen langen Zeiten von Milliarden von Jahren? Nun, der bekannte englische Astronom Hubble hat die sogenannte Hubble-Konstante ermittelt, also ein Koeffizient, der angibt, in welchem Maße die Gestirne sich auseinander bewegen. Also ein heutiger Messpunkt, ein einziger Punkt. Was tut man? Man bildet den Kehrwert dieser sogenannten Hubble-Konstanten und rechnet dann daraus das Weltalter aus. Das ist physikalisch gesehen eine Sache, die grundsätzlich verboten ist. Wenn ein Physiker ein Ergebnis vorlegt, also eine Kurve vorlegt und nur einen einzigen Punkt gemessen hat, dann muss man ihn damit sofort nach Hause schicken und sagen, darüber denke mal noch mehr nach. Da muss man schon eine komplette Kurve haben, um eine Aussage zu machen. Wenn es um so wichtige Fragen geht, irgendwie um die Herkunft dieser Welt, dann ist man an dieser Stelle sehr lax und begnügt sich mit einem einzigen Messpunkt, der heute gemessen ist. Wir sehen also, das Ganze ist eine modellhafte Vorstellung und Modelle haben die Menschen sehr viele entwickelt. Wir aber begnügen uns nicht mit Modellen, wir wollen eine verbindliche Antwort haben. Das reicht uns nicht für unser Leben, wenn wir nur Modelle genannt bekommen. Hören wir zunächst nochmal auf einen bekannten Physiker, das ist der Nobelpreisträger Steven Weinberg. Er hat 1979 den Nobelpreis für Physik bekommen und er hat sich in besonderer Weise mit der Frage des Urknalls befasst. Und wenn wir ihn hören, der sich an vorderster Front mit der Forschung beschäftigt, dann klingt das Ganze mit dem Urknall schon ganz anders. Und darum werde ich einmal so einige Zitate von ihm bringen, der die Sache doch sehr, sehr stark dann relativiert. Zunächst mal gibt er uns ein Kochrezept an für das Universum, wenn er sagt, als Ladung pro Photon nehme man 0, ferner eine Baryonenzahl pro Photon von 1 zu 1000 Millionen, sowie eine Leptonenzahl pro Photon, die nicht feststeht, aber klein ist. Man nehme eine Temperatur, man rühre gut um, damit die jeweiligen Verteilungen der verschiedenen Teilchenarten durch die Bedingungen des thermischen Gleichgewichts festgelegt sind. Das Ganze bringe man in ein expandierendes Universum. Wenn man lange genug abwartet, müsste sich dieses Gebräu in unser gegenwärtiges Universum verwandeln. Da haben Sie ein Kochrezept für das Universum. Aber dieser Mann ist weiterhin sehr ehrlich und das schätze ich an diesem Mann. Er sagt, vielleicht hat der Leser nach dieser Schilderung der ersten 3 Minuten den Eindruck einer leicht übertriebenen Theoriengläubigkeit gewonnen. Er mag recht darin haben. Oft muss man seine eigenen Zweifel vergessen und die Konsequenzen der eigenen Annahmen weiter verfolgen, gleichgültig, wohin sie auch führen mögen. Damit ist nicht gesagt, dass dieses Modell richtig ist. Es besteht eine große Ungewissheit, die wie eine dunkle Wolke über diesem Urknallmodell schwebt. Das ist sehr ehrlich von einem Mann, der sich mit dieser Theorie sehr befasst hat. Und er gibt weiterhin ein sehr ehrliches Eingeständnis, wenn er zum Ausdruck bringt, ich kann nicht leugnen, dass ich einen Anflug von Unwirklichkeit empfinde, wenn ich über die ersten 3 Minuten in einer Weise schreibe, als wüssten wir wirklich, wovon wir sprechen. Wir werden, um die damals herrschenden physikalischen Bedingungen zu untersuchen, kein optisches und kein Radioteleskop verwenden, sondern das Auge der Theorie. Mehr nicht. Eine Theorie also nur. Was folgert er für den Sinn des Lebens? Zu welchem Ergebnis kommt er da? Auch das wollen wir uns einmal von ihm anhören. Er sagt, je begreiflicher uns das Universum wird, umso sinnloser erscheint es auch. Doch wenn die Früchte unserer Forschung uns keinen Trost spenden, finden wir zumindest eine gewisse Ermutigung in der Forschung selbst. Das Bestreben, das Universum zu verstehen, hebt das menschliche Leben ein wenig über eine Farce hinaus und verleiht ihm einen Hauch von tragischer Würde. Nun, damit können wir nicht leben, wenn uns so etwas als Ergebnis hier angeboten wird. Steven Weinberg befasst sich auch mit der Religion, wie er es nennt. Und nun ist interessant, was er nun dort zur Untersuchung heranzieht. Er sagt, eine Erklärung für die Entstehung der Welt finden wir in der jüngeren Edda, einer Sammlung nordischer Mythen, die um das Jahr 1220 von dem isländischen Edelmann Snorri Sturluson zusammengestellt wurde. Ich möchte niemandes religiöse Empfindungen verletzen, auch nicht die der Wikinger. Aber ich glaube, man darf dennoch sagen, dass hier keine sonderlich befriedigende Darstellung der Anfänge des Universums vorliegt. Ich glaube, niemand ist bewegt davon, dass nun irgendwelche Wikinger da verletzt wären in ihren mythischen Vorstellungen. Mit keinem Wort erwähnt er das Buch Gottes, die Bibel, wo Tausende, wo Millionen von Menschen auf unserer Erde daran glauben und fest überzeugt davon sind, was dort steht. Und hier ist er nicht konsequent. Da müsste er sich mindestens auch damit auseinandersetzen. Karl Friedrich von Weizsäcker hat neulich in einem Interview gesagt, die Explosion ist ein moderner Mythos. Wir reden von Atombombenexplosionen, von Bevölkerungsexplosionen und von Urknallexplosionen. Der Mythos der Explosion geht also so weit, dass wir unsere Welt nur noch entstanden denken können als eine Explosion. Und damit drückt er auch aus, dass dies Ganze ein Mythos ist, aber keine Realität, keine Basis auch nicht für unser Leben. Wir sehen also, von den Physikern, von den Wissenschaftlern, von den Philosophen können wir die Antwort, woher wir kommen und auch woher die Welt gekommen ist, nicht erhalten. Ich möchte noch einen Philosophen zitieren. Viele Philosophen haben darüber nachgedacht und Schopenhauer gab die folgende Antwort. Woher kommt das Leben? Und er sagte, ja, wir müssen das Wort Leben rückwärts lesen. L-E-B-E-N, rückwärts gelesen, N-E-B-E-L, aus dem Nebel. Wir wissen es nicht. Wir wissen nicht, woher das Leben kommt. Er ist ehrlich, wenn er es so sagt. Wo finden wir die wirkliche Antwort? Nun, die Antwort finden wir nicht bei uns Menschen, sondern die Antwort können wir nur von dem bekommen, der Himmel und Erde gemacht hat. Es ist der Schöpfer des Universums und des Lebens. Und was er uns sagt, wollen wir uns jetzt anhören. Und weil das so wichtig ist, fängt die Bibel gleich im ersten Kapitel mit dieser Antwort an, die uns alle bewegt. Und darum möchte ich diesen Text einmal komplett vorlesen, damit wir uns jetzt vergegenwärtigen, um dann in einigen Punkten darüber nachzudenken. Also 1. Mose, Kapitel 1. Am Anfang schuf Gott Himmel und Erde, und die Erde war wüst und leer, und es war finster auf der Tiefe, und der Geist Gottes schwebte auf dem Wasser. Und Gott sprach, es werde Licht, und es ward Licht. Und Gott sah, dass das Licht gut war. Da schied Gott das Licht von der Finsternis und nannte das Licht Tag und die Finsternis Nacht. Da ward aus Abend und Morgen der erste Tag. Und Gott sprach, es werde eine Feste zwischen den Wassern und die sei ein Unterschied zwischen den Wassern. Da machte Gott die Feste und schied das Wasser unter der Feste von dem Wasser über der Feste. Und es geschah also. Und Gott nannte die Feste Himmel, da ward aus Abend und Morgen der andere Tag. Und Gott sprach, es sammle sich das Wasser unter dem Himmel an besondere Örter, dass man das Trockene sehe. Und es geschah also. Und Gott nannte das Trockene Erde, und die Sammlung der Wasser nannte er Meer. Und Gott sah, dass es gut war. Und Gott sprach, es lasse die Erde aufgehen, Gras und Kraut, das ich besame, und fruchtbare Bäume, da ein jeglicher nach seiner Art Frucht trage und habe seinen eigenen Samen bei sich selbst auf Erden. Und es geschah also. Und die Erde ließ aufgehen Gras und Kraut, das sich besamte, ein jegliches nach seiner Art, und Bäume, die da Frucht trugen und ihren eigenen Samen bei sich selbst hatten, ein jegliches nach seiner Art. Und Gott sah, dass es gut war. Da ward aus Abend und Morgen der dritte Tag. Und Gott sprach, es werden Lichter an der Feste des Himmels, die da scheiden Tag und Nacht und geben Zeichen, Zeiten, Tage und Jahre. Und seien Lichter an der Feste des Himmels, dass sie scheinen auf Erden. Und es geschah also. Und Gott machte zwei große Lichter, ein großes Licht, das den Tag regiere, und ein kleines Licht, das die Nacht regiere, dazu auch Sterne. Und Gott setzte sie an die Feste des Himmels, dass sie schienen auf die Erde. Und den Tag und die Nacht regierten und schieden Licht und Finsternis. Und Gott sah, dass es gut war. Da ward aus Abend und Morgen der vierte Tag. Und Gott sprach, es errege sich das Wasser mit webenden und lebendigen Tieren, und Gevögel fliege auf Erden unter der Feste des Himmels. Und Gott schuf große Walfische und allerlei Getier, das da lebt und webt, davon das Wasser sich erregte, ein jegliches nach seiner Art, und allerlei gefiedertes Gevögel, ein jegliches nach seiner Art. Und Gott sah, dass es gut war. Und Gott segnete sie und sprach, seid fruchtbar und mehret euch und erfüllet das Wasser im Meer und das Gefieder mehre sich auf Erden. Da ward aus Abend und Morgen der fünfte Tag. Und Gott sprach, die Erde bringe hervor lebendige Tiere, ein jegliches nach seiner Art, Vieh, Gewürm und Tiere auf Erden, ein jegliches nach seiner Art. Und es geschah also. Und Gott machte die Tiere auf Erden, ein jegliches nach seiner Art, und das Vieh nach seiner Art, und allerlei Gewürm auf Erden nach seiner Art. Und Gott sah, dass es gut war. Und Gott sprach, lasset uns Menschen machen, ein Bild, das uns gleich sei, die da herrschen über die Fische im Meer und über die Vögel unter dem Himmel und über das Vieh und über die ganze Erde und über alles Gewürm, das auf Erden kriecht. Und Gott schuf den Menschen, ihm zum Bilde Gottes schuf er ihn und schuf sie einen Mann und ein Weib. Und Gott segnete sie und sprach zu ihnen, seid fruchtbar und mehret euch und füllet die Erde und machet sie euch untertan und herrschet über die Fische im Meer und über die Vögel unter dem Himmel und über alles Getier, das auf Erden kriecht. Und Gott sprach, sehet da, ich habe euch gegeben allerlei Kraut, das sich besamt auf der ganzen Erde und allerlei fruchtbare Bäume, die sich besamen zu eurer Speise. Und allem Getier auf Erden und allen Vögeln unter dem Himmel und allem Gewürm, das da lebt auf Erden, dass sie allerlei grünes Kraut essen. Und es geschah also. Und Gott sah an alles, was er gemacht hatte. Und siehe da, es war sehr gut. Da ward aus Abend und Morgen der sechste Tag. Hier haben wir Information von Gott. Können wir uns auf diese Botschaft verlassen? Können wir mit dieser Botschaft durch diese Welt gehen? Ein Freund von mir lag im Krankenhaus und er hatte dort seine Bibel mitgenommen und die Bibel lag dort auf dem Nachttischschrank. Und der Arzt kam vorbei und sah das und er sagte, was haben Sie denn da für ein Buch liegen? Das ist ja die Bibel. Sie glauben doch wohl nicht etwa, dass man diesem Buch noch glauben kann. Und da sagte mein Freund, ja, warum nicht? Ja, sagt der Arzt, wissen Sie, das kann ich Ihnen als Mediziner sehr genau erklären. Wissen Sie, in Ihrem Buch steht auch drin, dass Gott die Frau aus der Rippe des Mannes gemacht hat. Dann müsste es doch eigentlich so sein, dass der Mann eine Rippe weniger hat als die Frau. Und das kann ich Ihnen als Mediziner erklären, das ist nicht der Fall. Also folglich, Ihr Buch ist falsch. Sagte mein Freund, Herr Doktor, das haben Sie noch nicht zu Ende gedacht. Überlegen Sie sich mal Folgendes. Stellen Sie sich vor, Sie haben hier einen Patienten im Krankenhaus, einen Mann und ihm wird ein Bein amputiert. Und stellen Sie sich weiter vor, dieser Mann geht nach Hause und er zeugt einen Sohn. Wie viele Beine wird der Sohn haben? Damit hatte er nicht gerechnet. Und so war er mit seiner Medizin am Ende. Und es gab ein langes Nachtgespräch mit diesem Mediziner. Er wurde aufmerksam gemacht auf dieses Buch auf das Wort Gottes und er nahm es auch ernst. Und das wollen wir uns an diesem Morgen zurufen, dieses Wort wollen wir ernst nehmen. Denn es ist direkte Information vom lebendigen Gott. Wir haben keinen Grund, auch nur eine einzige Wahrheit dieses Buches aufzugeben. Spurgeon hat das einmal sehr bemerkenswert in einer gleichnishaften Geschichte erläutert, die auch für uns hilfreich sein kann. Und er schreibt dort: Wir fahren mit einem Karren über die Steppen Russlands. Die Pferde werden wütend angetrieben, aber die Wölfe sind dicht hinter uns. Da sind sie. Könnt ihr nicht ihre feurigen Augen sehen? Die Gefahr ist dringend. Was müssen wir tun? Es wird vorgeschlagen, dass wir ein oder zwei Kinder hinauswerfen. Bis sie das Baby gefressen haben, werden wir einen kleinen Vorsprung gewonnen haben. Aber sollten sie uns wieder einholen, was dann? Nun, tapferer Mann, wirf deine Frau hinaus. Denn in Hiob 2, Vers 4 steht, alles, was ein Mann hat, lässt er für sein Leben. Gebt fast jede Wahrheit auf, um nur eine zu retten. Hier hat er etwas sehr Wesentliches gesagt. Hier wird es ein schönes Fest der Wölfe geben. Meine lieben Freunde, wir machen kein Fest für die Wölfe, sondern wir halten alles fest. Das gesamte Buch der Bibel ist verbindliche Wahrheit. Je mehr und je länger ich mich mit diesem Buch auseinandersetze, stelle ich immer mehr fest, dass wir uns auf jedes Wort verlassen können. Es gibt bisher keine naturwissenschaftliche Aussage, die nachprüfbar ist und die irgendwo im Widerspruch stehen würde zu diesem Wort. Ganz umgekehrt, wir können unsere Wissenschaft in einem unglaublichen Maße befruchten, wenn wir ausgehen von diesem Buch. Da werden wir tiefe Erkenntnisse gewinnen, die wir umsetzen können von der Grundanlage auch für die wissenschaftliche Forschung. Das ist für mich eine ganz neue Feststellung, die ich gemacht habe, dass wir hier uns mit diesem Wort in dieser Weise auseinandersetzen können und neue Ideen gewinnen können. Über dieses erste Kapitel könnte man eine ganze Woche reden und doch hätte man den Inhalt immer noch nicht ausgepredigt, zu Ende gedacht, was hier an Informationsfülle enthalten ist. Das ist für mich als Informatiker immer noch ein besonderes Wunder nebenbei, dass die Bibel in so unglaublicher Fülle, in so unglaublicher Informationsdichte uns Informationen übermittelt. Heute Morgen wollen wir 7 Gedanken einmal zusammentragen, die wir hier aus diesem Text entnehmen können. Erster Gedanke: Gott war am Anfang der Schöpfung. Die Bibel fängt nicht mit einem Gottesbeweis an, so wie es vielleicht die Philosophen tun würden, indem sie am Anfang alle möglichen Beweise stellen und dann nachher darauf zurückgreifen. Das tut die Bibel nicht, sondern die Bibel setzt diesen dicken Pfahl erstmal ein, pflanzt ihn ein und sagt, am Anfang war Gott und am Anfang schuf Gott. Das ist der Punkt, von dem jetzt ausgegangen wird. Gott hat es nicht dabei belassen, sondern er hat sich in der Geschichte immer wieder offenbart durch Tausende von Zeugen, die
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0: Entstanden sind, wo Gott sich bezeugt hat, durch diese Menschen, aber auch durch seine mächtigen Taten in der Geschichte Israels, und auch in der Geschichte des Gottesvolkes bis zum heutigen Tage hin. Das heißt, dieser Gott hat sich in mannigfacher Weise bezeugt. Aber hier steht, am Anfang schuf Gott Himmel und Erde. Und wenn wir weiterlesen, stellen wir fest, dass Gott nicht alleine schuf. Es heißt, der Geist Gottes schwebte über dem Wasser. Der Heilige Geist war mit der Schöpfung beteiligt. Und wenn wir die Texte des Neuen Testaments lesen, dann sehen wir, dass Jesus Christus, der Sohn Gottes, eingesetzt war zur Schöpfung dieser Welt. Die Schöpfung dieser Welt können wir also nicht losgelöst sehen von Jesus Christus. Im Johannesevangelium steht, am Anfang war das Wort. Und dann heißt es weiter, es ist nichts gemacht ohne das Wort. Und dieses Wort ist Jesus Christus. Welch tiefe Geheimnisse werden uns hier offenbart, die uns in wenigen Sätzen, mitgeteilt werden. Die Bibel

können wir ablesen, dass ein Gott ist. Einer der größten Physiker aller Zeiten war Isaac Newton. Er hat die grundlegenden Gesetze der Mechanik entdeckt. Er hat Entscheidendes geleistet bei der Berechnung der Planetenbewegungen. Man kann ihn wirklich als einen der größten Physiker bezeichnen. Und doch bemerkenswert ist für diesen Mann, dass die meisten Veröffentlichungen, die er gemacht hat, nicht zum Bereich der Physik gehörten, sondern zum Bereich des Glaubens. Er hat mehr über Jesus Christus, über den Glauben geschrieben, als über die Physik. Hier sieht man, wie Gott auch Menschen dadurch segnet und ihnen Erkenntnisse schenkt, wenn sie eng an seinem Wort leben und daran arbeiten. Dieser Mann hatte einen Freund und dieser Freund glaubte nicht an Gott. Aber es war ihm ein großes Anliegen, dass dieser Mann auch den lebendigen Gott kennenlernt. Und da damals die Gesetze der Planetenbewegung eine große Rolle spielten, dass er neu erkannt worden war, ließ er von einem Mechaniker ein Modell anfertigen von unserem Planetensystem. Und da war eine Sonne angefertigt worden, sie war eine vergoldete Kugel. Und dann war ein Räderwerk konstruiert worden, um die Planetenbewegung exakt nachzubilden. Und als er das fertig hatte, beziehungsweise dieser Mechaniker, da führte er das seinem Freund vor. Und dieser Freund kam aus dem Staunen nicht heraus, als er dann das Ganze noch in Bewegung setzte und dieser auch erkannte, wie exakt das Ganze nachgebildet ist in diesem Modell. Und der Freund wollte unbedingt wissen, du sag mal, wer hat dieses Modell gebaut? Diesen Mann muss ich kennenlernen. Der kriegt gleich einen Auftrag von mir. Und da sagte Newton, was hast du gebaut? Nein, weißt du, ich kam hier eines Tages rein und dann stand dieses Modell hier fertig da. Das hat keiner gebaut, das kam so von alleine. Und da wurde diesem Freund klar, was er damit sagen wollte. Und Newton erklärte ihm, weißt du, dieses kleine jämmerliche Modell, was wir hier gefertigt haben, durch unseren Mechaniker, ist ja nur eine jämmerliche Nachbildung von der Wirklichkeit, die mit höchster Präzision abläuft. Und du kannst nicht glauben, dass dieses Modell von alleine entstanden ist, aber die viel größere Wirklichkeit, da glaubst du, dass es von alleine entstanden. Und auch dieser Mann kam ins Nachdenken und er spürte, diese Welt ist nicht zu erklären ohne den Schöpfer. Und das wird uns auch an vielen Stellen der Bibel immer wieder deutlich bezeugt, zum Beispiel im Römerbrief Kapitel 1, Vers 20 bis 22, wo uns dieser Gedanke noch einmal so deutlich vor Augen geführt wird, wenn es dort heißt, denn Gottes unsichtbares Wesen, das ist seine ewige Kraft und Gottheit, wird ersehen seit der Schöpfung der Welt und wahrgenommen an seinen Werken, sodass sie keine Entschuldigung haben. Sie wussten, dass ein Gott ist und haben ihn nicht gepriesen als einen Gott, noch ihm gedankt, sondern haben ihre Gedanken dem Nichtigen zugewandt und ihr unverständiges Herz ist verfinstert. Da sie sich für weise hielten, sind sie zu Narren geworden. Ich bin immer dankbar, dass die Bibel so offen spricht und so frei von all diesen Dingen spricht, sodass wir wirklich wissen, woran wir sind. Und das wird uns hier so deutlich bezeugt. Wir können aus den Werken entnehmen, es ist ein Schöpfer. Und darum können wir auch daran anknüpfen. Denn hier wären wir echt am Ende unseres Lateins, wollten wir glauben, diese Welt sei aus dem Nichts entstanden. Es ist schlicht unmöglich. Und darum sagt auch der Psalmist im Psalm 19, die Himmel erzählen die Ehre Gottes und die Feste verkündigt seine Hände Werk. Gott hat seine Größe hineingesteckt in diese Schöpfung, damit wir erkennen, wie groß dieser Herr ist. Ich empfehle jedem einmal, der sich von der Größe Gottes überzeugen will, dass er einfach mal einen Feldstecher nimmt, das tue ich auch ab und zu einmal abends, und schaue gen Himmel und dann lerne ich immer wieder neu das Staunen. Wenn ich mir sage, diese unendlichen Weiten hat der Schöpfer gemacht. Die heutigen Astronomen haben eine Zahl errechnet für die Zahl der Sterne. Wir werden in den nächsten Tagen an einem Abend noch ausführlicher darüber sprechen. 10 hoch 25 ist die Zahl der Sterne. Und diese Zahl ist, die wirkliche Zahl ist sicher noch viel.

0: viel, viel größer. Es wäre eine 1 mit 25 Nullen daran, eine unvorstellbare Zahl. Das schafft Gott so einfach. Und darum sagt auch der Psalmist im Psalm 19, die Himmel erzählen die Ehre Gottes und die Feste verkündigt seine Hände Werk. Gott hat seine Größe hineingesteckt in diese Schöpfung, damit wir erkennen, wie groß dieser Herr ist. Ich empfehle jedem einmal, der sich von der Größe Gottes überzeugen will, dass er einfach mal einen Feldstecher nimmt, das tue ich auch ab und zu einmal abends, und schaue gen Himmel, und dann lerne ich immer wieder neu das Staunen. Wenn ich mir sage, diese unendlichen Weiten hat der Schöpfer gemacht. Die heutigen Astronomen haben eine Zahl errechnet für die Zahl der Sterne. Wir werden in den nächsten Tagen an einem Abend noch ausführlicher darüber sprechen. 10 hoch 25 ist die Zahl der Sterne. Und diese Zahl ist, die wirkliche Zahl ist sicher noch viel, viel größer. Es wäre eine 1 mit 25 Nullen daran, eine unvorstellbare Zahl. Das schafft Gott so einfach dahin. Er hat dabei nicht geschwitzt, nicht gearbeitet. Er hat geschaffen. Er hat gesprochen. Sein Allmachtswort hat das zur Folge. Das ist unser Schöpfer. Einen solchen Schöpfer haben wir zu verkündigen, der so groß ist, dass unsere Vorstellungskraft nicht ausreicht, um ihn hinreichend zu beschreiben. Wir haben es mit einem großen Gott zu tun. Er gibt seine Größe mit hinein. Sein Siegel ist unverkennbar. Sein Autogramm in der Schöpfung ist für jeden lesbar, ob Analphabet oder Nobelpreisträger. Das spielt keine Rolle. Jeder kann das wahrnehmen und erkennen. Mich suchte neulich ein junger Mann auf. Er kam aus Schleswig-Holstein, er war also etliche Kilometer mit dem Auto gekommen. Und er war ganz aufgeregt, er hatte ein Buch von mir gelesen, auch über die Schöpfung. Und er sagte, das kann doch wohl nicht sein, was Sie da schreiben über die Schöpfung. Er sagte, wissen Sie, ich glaube alles, was in der Bibel steht, nur nicht die ersten beiden Kapitel. Oh, ich sagte, das müssen wir mal noch näher besprechen, das müssen wir mal angehen. Wie ist das so? Und dann haben wir uns weiter unterhalten und dann stellte ich fest, dass er auch nicht an die Auferstehung Jesu Christi geglaubt hat. Das hatte er auch irgendwie so als eine nebelhafte Sache angesehen. Das glaubte er im Letzten auch nicht. Und daran wurde mir deutlich, wenn jemand nicht glaubt, dass die ersten beiden Seiten der Bibel wahr sind, dann zweifle ich ganz stark daran, ob er überhaupt das andere glaubt. Denn die meisten Lehren des Neuen Testaments knüpfen an die Lehren, die wir vorfinden im Schöpfungsbericht. Jesus Christus knüpft immer wieder an, egal ob er über Ehe spricht oder sonstige Fragen, immer wieder bezieht er sich auf den Schöpfungsbericht. So grundlegend, so fundamental sind also diese ersten Seiten der Bibel für das weitere Verständnis überhaupt. Der zweite Gedanke, Gott schafft aus dem Nichts. Kein Chemiker ist in der Lage, auch nur ein Gramm Wasserstoff aus dem Nichts zu erzeugen. Er könnte eine riesige Apparatur aufbauen, aber es würde ihm niemals gelingen, auch nur ein Milligramm oder sonst etwas an Materie erzeugen zu können. Das geht nicht. Ein Chemiker kann nur Stoffe umwandeln, chemische Verbindungen analysieren oder synthetisieren, aber niemals neue Materie schaffen. Das geht einfach auch nicht, aufgrund der jetzt ablaufenden Naturgesetzmäßigkeiten. Kein Künstler kann ein Werk schaffen aus dem Nichts. Auch ein Michelangelo brauchte einen Marmorklotz, den er behauen hat und daraus dann seine Figuren geschaffen hat. Nur einer kann wirklich aus dem Nichts schaffen, und das ist der Schöpfer. Er schafft aus dem Nichts heraus, aufgrund seiner Schöpfervollmacht, aufgrund seiner Kraft. Das aber können wir nicht mit Hilfe unserer Naturgesetze nachvollziehen oder erkennen. Das ist auch aus dieser Sicht nicht möglich. Hier sollten wir die Grenzen der Naturwissenschaft erkennen. Die Wissenschaft ist gut,
1: Ich sage nichts gegen die Wissenschaft, aber sie hat ihre fest vorgegebenen Grenzen. Keine Wissenschaft kann uns etwas über die Herkunft dieser Welt sagen. Wenn sie es tut, verlässt sie den Boden des Messbaren, des Realen, was ihr zugänglich ist durch Messen und Wägen. Und darum sagt uns die Bibel, auch das, was wir vorhin schon gehört haben, in diesem Wort aus Hebräer 11, Vers 3, durch den Glauben erkennen wir, dass die Welt durch Gottes Wort gemacht ist, sodass alles, was man sieht, aus nichts geworden ist. Wie viel Munition steckt in diesem Wort? Dieses Wort drückt aus, keine Forschung ist dieser Sache zugänglich, sondern nur durch Glauben können wir das erfassen. Der Glaube, halten wir fest, steht darum oberhalb unserer wissenschaftlichen Erkenntnis, ist oberhalb anzusiedeln, nicht umgekehrt. Der Glaube hat eine größere Erkenntnisweite. All unsere Erkenntnistheorie, die wir uns gemacht haben in den Wissenschaften und Philosophien, liegen weit unterhalb dessen, was uns der Glaube anzeigt. Der Glaube ist ein Instrument, mit dem unsere Erkenntnis um viele Zehnerpotenzen weiter hinausgeht. Das sollten wir bedenken, dass uns das durch den Glauben angeboten ist. Gott ruft das Nichtseiende, wie wenn es da wäre. Eine wunderbare Formulierung, wie sie in Römer 4, Vers 17 steht. So ruft Gott. Gott ruft das Nichtseiende. Und Gott hat durch seine Schöpferkraft auch die Möglichkeit, uns zu rufen, wenn wir noch in der Gottesferne sind. Egal, wo wir stehen. Vielleicht glauben wir auch daran, dass ein Gott ist, dass einige hier sind unter uns, die sagen, ja, dass es einen Gott gibt, das ist mir nun klar. Aber ich kenne diesen Gott nicht. Ich bin noch nicht ein Kind dieses Gottes. Das aber kann Gott tun. Gott macht aus Sündern Gerechte. Das kann kein Mensch machen, das tut Gott. Wenn wir ihn anrufen im Namen Jesu, dann werden wir augenblicklich errettete Menschen. Das ist Botschaft. Das ist Aussage der Schrift. Und darauf stehen wir felsenfest. Wer den Namen des Herrn Jesu anruft, wird gerettet. Auch das ist Schöpfung. Gott schöpft aus uns Menschen heraus und schafft aus uns, dass wir seine Kinder werden. Das kann jedermann tun heute Morgen, der diesen Herrn nicht persönlich kennt. Er kann den Namen des Herrn Jesus Christus anrufen und wird sein Eigentum. Aus Todeskandidaten werden wir dadurch Kandidaten des Lebens. Wie schön, dass uns das gesagt ist und angeboten ist. Wir dürfen handeln. Wer Fragen dazu hat, wie man das tun kann, kann gerne hinterher auf mich zukommen und wir werden uns zurückziehen und im Gebet das dem Herrn sagen. So kann das geschehen. Gott schafft spontan. Und dabei bin ich beim dritten Gedanken. Gott schafft mit Schnelligkeit. Noch schneller als die Österreicher. Wir haben vorhin schon gehört, die Österreicher sind schnell. Aber Gott schafft ohne Zeitverbrauch, um es mal so auszudrücken. In jedem Evolutionsmodell werden Millionen und Milliarden von Jahren eingebaut, weil man diese Welt sich anders nicht entstanden denken kann. Unser Gott aber schafft spontan. Er braucht dazu keine Zeit. Wenn wir noch einmal auf die Formulierungen hören im Schöpfungsbericht, wo es hieß, es werde und es ward. Da sehen wir, wie das mit hoher Geschwindigkeit geschieht. Oder und Gott sprach und es geschah also. Gott brauchte nicht zu warten, bis das erst wieder da war, sondern er sprach und es war augenblicklich da. Und Gott machte und Gott sah. Er konnte gleich danach sehen, wie es fertig war. Das Handeln Gottes, halten wir fest, ist nicht an lange Zeiträume gebunden. Gott ist ein Herr auch über Raum und Zeit. Er braucht diese Zeit nicht. Sein Wort und sein Befehl haben augenblickliche Erfüllung zur Folge. Das sehen wir auch an den Schöpfungstaten des Neuen Testaments, als Jesus auf der Hochzeit zu Kana den Wein macht. Da war es nicht so, dass der Wein erst angebaut werden musste und ein Jahr vergehen musste oder eine Wachstumsperiode, bis die Trauben nun dick und fett waren und dann gekeltert wurden und dann irgendwann war ein Wein da, sondern es genügte ein Befehl und schon war der Wein da. Und das war, wie die Hochzeitsgäste sagten, ein wunderbarer Wein, ein köstlicher Wein, ein sehr guter Wein. Und sie konnten bestimmt einordnen und sagen, einen solchen guten Wein haben wir schon lange nicht gehabt, der Jahrgang vielleicht 12 Jahre zurück, das war einmal so ein guter Jahrgang. Aber Gott, Jesus Christus, braucht keine Zeit dafür. Und hier lernen wir einen wichtigen Aspekt, bei allen Schöpfungstaten gilt das, man hat immer den Eindruck, man braucht dazu viel Zeit. Schöpfung hat den Anschein, als würde Zeit dafür verbraucht werden, aber es braucht keine Zeit. So wie die Leute auf der Hochzeit zu Kana meinten, es müsste eine Wachstumsperiode vergangen sein, bis dieser Wein entstanden ist, ist nicht richtig, wenn wir es mit einer Schöpfung zu tun haben. Auch der erste Mensch, Adam, wenn wir ihn sehen würden und er vor uns stände, gleich nach der Schöpfung, hätten wir den Eindruck, es ist ein junger Mann von 20 oder 30 Jahren. Und doch müssten wir aus der Wirklichkeit her sagen, dieser Mann ist gerade 3 Minuten alt. Er ist gerade erst erschaffen worden, aber ein fertiger, erwachsener Mann. Das ist wichtig beim Nachdenken über die Gedanken der Schöpfung. Insgesamt, die gesamte Schöpfung schuf Gott in einem Intervall von 6 Tagen. So berichtet es die Bibel. Er hätte alles auch an einem einzigen Tag machen können, auch in einer einzigen Sekunde, das ist das Problem nicht. Aber es war der Wille Gottes, das in solchen Intervallen zu machen. Und in den Geboten Gottes wird uns das noch einmal bezeugt, dass innerhalb dieser 6 Tage alles gemacht worden ist. In 2. Mose 20, 9 bis 11 steht, 6 Tage sollst du arbeiten, aber am 7. Tage ist der Sabbat des Herrn deines Gottes, da sollst du kein Werk tun. Denn in 6 Tagen hat der Herr Himmel und Erde gemacht und das Meer und alles, was darinnen ist, und ruhte am 7. Tage. Hier wird also der Bezug genommen für diese 6 Tage, die wir arbeiten sollen, und den 7. Ruhetag auch wieder angeknüpft an die Schöpfung, an diese Schöpfungswoche. Hier stehen dieselben Wörter im Hebräischen, es ist alles identisch. Und daran sehen wir, dass wir es so übernehmen können, wie es dort steht. Weiterhin ist etwas sehr Wichtiges bei der Zeitproblematik. Im Schöpfungsbericht selbst wird uns die Zeitmessmethode angegeben. Das ist Grundlage aller physikalischen Messtechnik, dass man nur messen kann, wenn man eine physikalische Einheit hat und eine Messmethode. Das ist exakte Wissenschaft. Und so macht es die Bibel auch. Im Schöpfungsbericht selbst wird angegeben, wie die Zeit gemessen wird, nämlich mit Hilfe der Gestirne. Zu geben Zeichen, Zeiten, Tage und Jahre, haben wir gehört. Also zur Messung der Tage. Und damit ist auch die Einheit definiert, der Tag. Und in diesen Intervallen findet also die Schöpfung statt. Aller Streit, wie lange dauerte ein Schöpfungstag, ist also letztlich vergeblich. Denn hier wird uns deutlich gesagt, dass in 6 Tagen alles gemacht ist. In dem Buch Das biblische Zeugnis der Schöpfung ist das alles noch viel ausführlicher und viele weitere Argumente sind dort angegeben, wer sich da mehr für interessiert. 4. Gedanke, Gott sprach, es werde Licht. Gott hieß das Licht aus der Finsternis leuchten, so heißt es in 2. Korinther 4, Vers 6 oder in Jesaja 60, Vers 1, mache dich auf, werde Licht, denn dein Licht kommt und die Herrlichkeit des Herrn geht auf. Hier sehen wir, Gott bringt sich selbst hinein in seine Schöpfung, denn Gott ist Licht. Er bringt sich selbst hinein, damit wir ihn erkennen können. Er bringt seinen Reichtum hinein, auch das können wir ablesen an der Schöpfung. In Römer 11, Vers 33 heißt es, O welch eine Tiefe des Reichtums, beides, der Weisheit und der Erkenntnis Gottes. Wie unermesslich ist der Reichtum des Universums an Gestirnen und wie unermesslich ist der Reichtum auch auf unserer Erde. Welch eine große Artenfülle haben wir hier auf der Erde. 300.000 Pflanzenarten kennen wir und über 1 Million Tierarten. Und wir haben vorhin im Schöpfungsbericht immer wieder gehört, ein jegliches nach seiner Art. Es gibt keinen Übergang von einer Art zur anderen, wie es die Evolution meint, sondern Gott schuf in festgesetzten Artgrenzen. 1 Million, über 1 Million Tierarten. Und schauen wir uns einmal das Spektrum an, was Gott alles in der Schöpfung realisiert hat. Bei den Säugetieren hat das größte Landsäugetier ein Gewicht von 6,5 Tonnen. Und das leichteste Landsäugetier ist die Etrusker-Spitzmaus. Sie wiegt nur 1,5 bis 2 Gramm. Da ist alles dran, was ein Säugetier braucht. Man kann 10 Stück davon in einem Briefumschlag tun und braucht dann nur eine 5-Schilling-Briefmarke drauf zu kleben und kann das damit versenden. Und da haben wir 10-mal Schöpfung Gottes in vollendeter Form drin. Das kann nur der Schöpfer tun. Hier bekommen wir einen Eindruck von der Weite, von der Fülle, die der Schöpfer hineingelegt hat in seine Schöpfung. Seit Juli 87 leben auf unserer Erde, das war ja der bekannte Stichtag, 5 Milliarden Menschen auf unserer Erde. Und keiner gleich dem anderen. Als ich jetzt hier nach Wien kam, habe ich niemanden entdeckt, der genauso aussieht wie irgendeiner in Braunschweig. Ist das nicht eine großartige Sache? Gott schafft unterschiedlich. Gott liebt die Weite, Gott liebt die Unterschiedlichkeit. Gott macht niemals Kopien, sondern jeder ist unterschiedlich. Und so wie Gott jeden einzelnen Stern kennt und ihn mit Namen benannt hat, so kennt er uns ganz persönlich, jeden einzelnen von uns. Er weiß um die tiefsten Gedanken unseres Herzens, er weiß um unsere Sorgen, um unsere Freuden, er kennt alles. Und wir sind seine geliebten Wesen. Er liebt uns. Das ist wichtig, dass wir das festhalten von dieser Schöpfungsordnung her. Und Gott gibt seinen ganzen Erfinderreichtum hinein in seine Schöpfung. Seine Weisheit, alles ist dort installiert. Wenn wir einmal bedenken, wo Gott überall das Leben geschaffen hat. In den Kältezonen in der Arktis gibt es Fische im Meer. Und das muss alles auch entsprechend konstruiert sein, damit diese Lebewesen dort existieren können. Und so haben diese Fische dort durchsichtiges Blut. Die haben sozusagen Frostschutzmittel im Blut, damit das Blut nicht einfriert. Alles hat Gott wunderbar geschaffen. Oder denken wir an die tiefsten Tiefen des Meeres. Die tiefsten Tiefen gehen bis 11.000 Meter tiefer runter. Auch dort gibt es Fische, die unter den höchsten Drücken leben können, wo es ständig dunkel ist, wo die Sonnenstrahlen nicht mehr durchkommen. Was tut Gott? Er schenkt ihnen Lampen, die angeordnet sind wie wunderbare Girlanden, sodass die Fische sich gegenseitig sehen und erkennen können. Und hier hat Gott Technik hineingelegt, worüber wir nur staunen können. Dort wird kaltes Licht produziert. All unsere Lampen, die wir haben, haben höchstens einen Wirkungsgrad von 10%. Das heißt, 10% der eingesetzten Energie werden umgesetzt in Licht. Alles andere ist Wärme. Also alle Lampen, die wir sehen, sind im Grunde genommen Heizöfen, aber nicht Lichterzeuger in dem Sinne. Gott aber schafft Lampen, die mit 100% Wirkungsgrad arbeiten. Kaltes Licht. Kein Techniker hat das bisher nachbauen können. Diese genialen Konstruktionsprinzipien sind einzig und allein in der Schöpfung realisiert. Hier kommen wir aus dem Staunen nicht raus. Auch die Wüste lebt. In der Wüste gibt es Lebewesen. Es ist keine Stelle auf der Erde ausgenommen. Es haben einmal Biologen einen Quadratmeter Ackerboden untersucht und festgestellt, wie viele Tiere es da gibt. haben wir davon uns schon mal ein Bild gemacht. Auf einem Quadratmeter Ackerboden gibt es 1 Billiarde Bakterien, bis zu 10 Milliarden Strahlenpilze, 23.000 Springschwänze, 18.000 Milben, 800 Käfer und Käferlarven, 550.000 Füßler, 320 Ameisen, 240 Fliegenlarven, 230 Spinnen und mindestens 108 Regenwürmer. Und das alles auf einem Quadratmeter Ackerboden. Wie viel Leben ist dort vorhanden? Gott hat alles mit Leben erfüllt. 5. Gedanke: Gottes Wort ist Weisheit. Gott hat sehr viel Ideen und Weisheit installiert in seine Schöpfung. Und überall, wo wir hinschauen, wenn wir einmal näher uns diese Werke anschauen, kommen wir aus dem Staunen nicht heraus. Ich picke mir mal ein Beispiel heraus, nämlich diesen Goldregenpfeifer, der in Alaska lebt und zur Überwinterung nach Hawaii fliegt. Würden wir vielleicht auch ganz gerne tun. Er muss dabei die Strecke von etwa 4.500 Kilometern fliegen. Diese 4.500 Kilometer muss er zurücklegen, ohne Rast machen zu können, denn nirgendwo unterwegs gibt es eine Insel. Er muss also fliegen im Non-Stop-Flug, und zwar 88 Stunden. Der Vogel wiegt 200 Gramm und er hat 70 Gramm Fett angefuttert und die kann er jetzt als Treibstoff umsetzen. Genaue Messungen haben ergeben, dass dieser Vogel 0,6% seines Körpergewichts pro Stunde umsetzt in Energie, in Flugenergie. Nun können wir rechnen, die Mathematiker hier unter uns können mal mitrechnen. 200 Gramm mal 0,006 ergibt also 1,2 Gramm Fett, verbraucht dieser Vogel in der ersten Flugstunde. Das heißt, er wiegt nach der ersten Stunde nicht mehr 200 Gramm, sondern nur noch 198,8 Gramm. Wenn er jetzt wieder 0,6% verbraucht, dann müssen wir rechnen, 198,8 Gramm mal 0,006 ergibt einen Wert, der wieder etwas kleiner ist als 1,2 Gramm. Das heißt, von Stunde zu Stunde verbraucht er immer wieder etwas weniger Fett. Und wenn wir das durchrechnen, dann stellen wir fest, dass er nur 72 Stunden fliegen kann. Nach 72 Stunden sind seine 70 Gramm Fett verbraucht. Was nun, guter Vogel? Stürz ins Meer und tot bist du. Und es gibt nie wieder einen Goldregenpfeifer dort. Die Energiemenge reicht nicht aus. Was nun? Habe ich mich verrechnet oder hat sich der Schöpfer verrechnet? Was ist die Lösung? Gott hat sich nicht verrechnet, die Zahlen stimmen. Aber Gott hat dem Vogel eine wunderbare Information mitgegeben. Er hat ihm gesagt, du mein lieber Goldregenpfeifer, wenn du nach Hawaii fliegst, fliege nie alleine, sondern immer in Keilformation. Wenn ihr in Keilformation fliegt, spart ihr 23% Energie ein. Energieeinsparung. Und dann, wenn man das noch einmal rechnet mit 23% Energieeinsparung, dann stellt man fest, der Vogel hat noch 6,8 Gramm Fett über. Das ist Reserve. So genau kalkuliert der Schöpfer. Es wird also kein Ballast mitgenommen, sondern alles ist präzise durchkalkuliert. Das ist für mich immer wieder ein Wunder. Und nun stellen wir mal fest, auf dieser Strecke von 4.500 Kilometern kann man ja mal irgendwo den Kurs nicht halten. Dann wären diese 6,8 Gramm sehr schnell verbraucht. Der Schöpfer gab dem Vogel einen Autopiloten mit, der immer funktioniert, unabhängig davon, ob die Sonne scheint, ob der Himmel bedeckt ist oder ob es Nacht ist. Das ist ein so genialer Kompass, der dort eingebaut ist, in jedem Vogel. Kein Ornithologe hat bisher herausfinden können, wie dieser Autopilot funktioniert. Aber er arbeitet präzise bei Tag und Nacht, sodass die Vögel exakt die Inseln treffen. Würden sie nur wenige Grad oder im Minutenbereich vom Kurs abweichen, würden sie Hawaii nicht treffen. und würden zugrunde gehen, weil auch dann wieder viele tausend Kilometer keine Insel kommt. Das heißt, dieser Apparat muss äußerst präzise funktionieren. Und hier sehen wir schon, durch Evolution wäre sowas niemals denkbar. Da würden die Vögel in alle Richtungen schwirren und niemals die Insel erreichen. Das einzige Modell, was wir wirklich annehmen können, ist wirklich die Aussage des Schöpfers, dass er alles gemacht hat. Sechster Gedanke: Gottes Wort ist Macht. Wir haben uns schon einen Eindruck davon verschafft, bei den Sternen, bei allem, was dahinter steht, wie viel Kraft Gottes da investiert ist. Gott schuf durch sein Wort und Gott schuf durch Jesus Christus. In Johannes 1 heißt es: Alle Dinge sind durch das Wort gemacht und ohne dasselbe ist nichts gemacht, was gemacht ist. Er war in der Welt und die Welt ist durch ihn gemacht. Gott schuf in der Macht Jesu Christi. Er schuf durch ihn. Wir könnten die Masse des Universums einmal umrechnen in Masseeinheiten und kämen auf 10 hoch 64 Kilogramm. Das kann sich niemand mehr vorstellen. Diese unvorstellbare Energiemenge, wenn wir sie umrechnen würden in Energieeinheiten, kämen wir auf 10 hoch 61 Megawattstunden. Das ist also eine nicht mehr denkbare Energie in unseren irdischen Maßstäben. Das aber schafft Gott im Rahmen seiner Macht, seiner Gewalt. Und darum spricht Paulus in Kolosser 1, Vers 11 von der Gewalt seiner Herrlichkeit. Und in Epheser 1, Vers 19 heißt es, die Energie der Gewalt seiner Stärke. Wir merken, dem Paulus fehlen die Worte, um das auszudrücken, diese Kraft Gottes, die dahinter steht. Es nannte jemand einmal diesen Vers die Atombombe Gottes. Ich lese es noch einmal in anderer Übersetzung. Dass ihr erkennen möget, was da sei, die überschwängliche Größe seiner Kraft an uns, die wir glauben, weil die Macht seiner Stärke bei uns wirksam wurde, die er in Christus wirken ließ. In Christus wirken ließ an uns und in der Schöpfung. Mit einem solchen Gott haben wir es zu tun, der alles in seiner Macht hat, in seiner Hand hat und auch uns. Und der siebte Gedanke und letzte, den ich hier ansprechen möchte, ist: Gottes Schöpfung ist zielgerichtetes Handeln. Wenn wir uns noch einmal erinnern an den Text aus 1. Mose 1, da haben wir gesehen, wie diese Welt zubereitet worden ist auf einen ganz bestimmten Punkt hin, nämlich auf den sechsten Tag hin, wo Gott den Menschen schuf. Es ist alles für uns hin geschaffen. Es ist für uns gemacht. Darum die Frage, die hier und da gestellt wird: Gibt es Leben im All? Von diesen Texten her würde ich es eindeutig beantworten: Nein. Gott hat alles hier geschaffen. Hier schuf er den Menschen. Hier hat er alles installiert für uns. Das Universum dient nur dazu, um die Größe Gottes zu erkennen, dass wir begreifen, mit welchem Schöpfer wir es zu tun haben. Und hier auf dieser Erde stand auch das Kreuz von Golgatha. Es war nötig für uns, weil wir Menschen uns sehr bald nach der Schöpfung von diesem Schöpfer getrennt haben. Die Menschheit kam in den Sündenfall, worunter wir bis heute alle leiden und wir in der Entfernung von Gott leben. Und darum ruft uns der Schöpfer zurück in seiner großen Liebe: Ihr Menschen, kommt, kommt her zu mir alle, die ihr mühselig und beladen seid. Ich will euch erquicken. Ich will euch retten, ruft uns Jesus Christus zu. Wer noch nicht ganz bei diesem Jesus Christus mit seinem Leben ist, darf heute kommen. Er darf kommen zu Jesus Christus. Gehe heute Morgen nicht vorüber an diesem Herrn. Gehe nicht so nach Hause ohne diesen Jesus. Er ist der Schöpfer und er ist auch der Erretter. Komm und übereigne ihm dein Leben. Du bist zielgerichtet auf diesen Schöpfer hin angelegt, dass du mit ihm lebst in dieser Zeit und auch in der Ewigkeit. Das ist unsere Bestimmung. Wir können unsere Bestimmung ablesen, schon am zielgerichteten Handeln Gottes in der Schöpfung. Darum ist mir der Schöpfungsbericht sehr wichtig, weil wir davon auch unser Ziel ableiten. Wir gehen also nicht irgendeiner dunklen Vergangenheit entgegen, sondern dem Schöpfer höchstpersönlich, wenn wir unser Leben diesem Jesus Christus aneignen, wenn wir es ihm und wenn wir unser ganzes Leben ihm anvertrauen. Und das wollen wir tun mit ganzem Herzen und ihm folgen und wollen seinem Wort vertrauen, was er sagt. Wir wollen aufstehen zum Gebet.

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0: Über gesunde Lebensweise wurde schon viel geschrieben. Auch manches Zweifelhafte und Esoterische, das mit dem christlichen Glauben unvereinbar ist. Wie sieht demgegenüber ein einfacher, gesunder Lebensstil aus, der dazu dient, den Leib als Tempel des Heiligen Geistes nach 1. Korinther 6, Vers 19 zu erhalten? Darauf möchte dieser Vortrag durch Erfahrungen aus der Praxis und Gedankenanstöße antworten. Ich maße mir dabei nicht an, ein medizinisches Kompendium oder Nachschlagewerk darzustellen oder gar individuelle Therapien bei Krankheiten zu verordnen. Das sei dem Arzt vorbehalten. Nein, es geht mir lediglich um einige Hinweise zur Gesunderhaltung, zur Vorbeugung gegen Krankheiten ohne Anspruch auf Vollständigkeit. Freilich im Wissen darüber, dass Leben und Tod, Gesundheit und Krankheit letztlich allein in der Hand Gottes liegen. Die leibliche Übung ist nach Aussage der Heiligen Schrift im Vergleich zur Gottesfurcht zwar wenig nützlich, so nachzulesen in 1. Timotheus 4, Vers 8, aber sie ist doch nicht völlig unnütz, sondern sie hat ihren sinnvollen und guten Platz in unserem Leben. Das wird von übergeistlichen Christen leider manchmal übersehen. Gott hat uns unseren irdischen Leib mitsamt Geist und Seele geschenkt. Ohne irdischen Leib könnten wir ihm hier auf Erden nicht dienen. Wir haben also eine Verantwortung für unsere irdische Existenz und somit für die Gesunderhaltung von Geist, Seele und Leib. Somit ist es sinnvoll und hilfreich, sich als Christ über das Thema Gesundheit Gedanken zu machen und dieses Feld nicht den Esoterikern mit ihren zweifelhaften Diagnosen und Therapien zu überlassen. Es geht mir dabei nicht um eine Vergötzung des irdischen Daseins, aber genauso wenig sollten wir es gering achten. Unsere Lebenszeit auf Erden hat ihren von Gott gesetzten Zweck, nämlich Gott und unseren Nächsten zu lieben und uns vorzubereiten auf das, was nach der irdischen Zeit folgt, nämlich die Ewigkeit. Nun nenne ich zunächst die 7 Grundsäulen der Gesundheit. Die wesentlichsten Voraussetzungen für ein gesundes Leben lassen sich in folgende 7 Grundsäulen zusammenfassen. Erstens, vollwertige Ernährung. Bevorzugen Sie naturbelassene Lebensmittel. Obst, Gemüse, Vollkornerzeugnisse, Pellkartoffeln, Naturreis, Milch und so weiter. Schränken Sie Genussmittel wie Alkohol und Tabak sowie fabrikatorisch veränderte Nahrungsmittel, vor allem Zucker- und Weißmalprodukte, weitgehend ein. Zweitens, Naturreize. Setzen Sie Ihren Körper in dosierter und wohlüberlegter Weise den Naturreizen Licht, Luft, Sonne und Wasser aus und stärken Sie damit Stoffwechsel, Organfunktionen, Nerven und Widerstandskraft. Drittens, Bewegung. Entschlacken Sie sich und trainieren Sie Ihr Herz-Kreislauf-System, indem Sie so lange Sport treiben, wandern, schwimmen, Radfahren und so weiter, bis Sie in Schweiß geraten. Viertens, Atmung. Verbessern Sie die Sauerstoffversorgung Ihres Organismus durch einfache Tiefatmung und Zwerchfellatmung, aber ohne spezielle Yoga- und Meditationstechniken. Fünftens, Schlaf. Schlafen Sie in sauerstoffreicher Luft, auf nicht zu weicher Unterlage, möglichst lärm- und störungsfrei. Bevorzugen Sie den Vormitternachtsschlaf. Sechstens, Heilung. Knüppeln Sie leichte Erkrankungen nicht mit chemischen und antibiotischen Mitteln nieder, sondern setzen Sie, solange es geht, natürliche Heilmittel ein, zum Beispiel Tees und Pflanzenauszüge. Aber nur solche, in denen wirklich Substanzen nachweisbar sind und die nicht geistig-spirituell wirken sollen. Siebtens, Geist, Seele und Leib. Sehr viele körperliche Leiden haben seelische Ursachen. Das hat die psychosomatische Medizin ganz neu entdeckt und betont. Machen Sie sich dies bewusst und lassen Sie sich von innen her erneuern, indem Sie durch Vertrauen auf Gott Vergebung und Geborgenheit erfahren. Nun gehe ich auf die gesunde Ernährung etwas tiefer ein. Die wichtigste Grundregel für eine gesunde Ernährung lautet: Nehmen Sie Nahrungsmittel so naturbelassen wie möglich zu sich, weil Sie nur so den größtmöglichen Anteil an Vitaminen, Mineralstoffen und Spurenelementen enthalten. Jeder Erhitzungs-, Verarbeitungs- oder Konservierungsprozess hat einen mehr oder weniger hohen Verlust von Wertstoffen zur Folge. Das bedeutet zum Beispiel konkret Folgendes: Geben Sie Vollkornbrot und anderen aus dem vollen Getreidekorn hergestellten Produkten den Vorrang vor Weiß- oder Graumehlprodukten. Essen Sie Vollkorn- und Frischkornmüsli. Bevorzugen Sie rohes Obst und rohes oder möglichst schonend gedämpftes Gemüse. Essen Sie Obst und Gemüse gleich nach der Zubereitung und lassen Sie Salat beim Waschen nicht im Wasser liegen, da andernfalls wertvolle wasserlösliche Vitamine verloren gehen. Bevorzugen Sie Pellkartoffeln und ungeschälten Naturreis. Trinken Sie Milch in möglichst wenig erhitztem Zustand, also lieber rohe, kontrollierte Kuhmilch als pasteurisierte Milch oder gar ultra hoch erhitzte Haarmilch. Nehmen Sie Zucker in seiner natürlichen Form als Obst, Trockenfrüchte und Honig zu sich und schränken Sie Produkte, die aus isoliertem Zucker hergestellt sind, zum Beispiel süße Bonbons, Schokolade, Torten und so weiter, weitgehend ein. Verwenden Sie Salz nicht im Übermaß. Würzen Sie nach Möglichkeit mit jodiertem Salz, da Jod in der Nahrung oft fehlt. Bevorzugen Sie magere Fleisch- und Wursterzeugnisse. Reduzieren Sie Ihren Fleisch- und Wurstkonsum und greifen Sie stattdessen immer wieder zu Fisch- oder vegetarischen Gerichten, ohne allerdings die mit dem Vegetarismus oft verquickte fernöstliche Reinkarnationslehre zu übernehmen. Meiden Sie scharfe, konzentrierte Alkoholika, also Liköre, Schnäpse und Ähnliches, und trinken Sie auch Bier und Wein nicht im Übermaß. Löschen Sie Ihren Durst wirksam mit reinem Quellwasser, Mineralwasser und naturbelassenen Säften statt mit oft überzuckerten Limonaden und Cola-Getränken. Bevorzugen Sie möglichst giftfreie Produkte aus kontrolliertem biologischem Anbau, ohne Esoterik, also nicht aus dem okkulten biologisch-dynamischem Anbau, Demeter, der die anthroposophische Weltanschauung aufbaut und auf astrologischen Konstellationen und alchemistischen Prozessen beruht. Meiden Sie einseitige Diäten und Extreme in jeder Richtung, sondern ernähren Sie sich mit einer ausgewogenen Mischkost, die möglichst naturbelassen und abwechslungsreich ist und alle Nähr- und Wertstoffe in ausreichendem Maße enthält. Zur Bedeutung von Vollkornerzeugnissen sei Folgendes mitgeteilt: Kein Nahrungsmittel besitzt solchen Vitalstoffreichtum und solche Harmonie wie das volle Getreidekorn. Im Gegensatz zum Weiß-, Grau-, Fein- oder Auszugsmehl enthält Vollkornmehl 3-mal so viel Kalk, 8-mal so viel Vitamin B1, 12-mal so viel Kalium, 14-mal so viel Zink und 40-mal so viel Magnesium. Diese und eine Vielzahl weiterer Stoffe sind in genau der Dosierung im Vollkorn enthalten, wie sie der Körper benötigt. Ein zu wenig ist genauso ungünstig wie ein zu viel. Kein Vitaminpräparat kann deshalb das Vollkornbrot ersetzen. Jahrtausende lang haben sich die Menschen von Vollkornerzeugnissen ernährt und blieben gesund und leistungsfähig. 800 Gramm frisch geschrotetes Getreide war beispielsweise die Tagesration der römischen Legionäre, die ihnen Kraft gab, die halbe Welt zu Fuß zu erobern. Dann aber ging man dazu über, immer mehr Auszugsmehlprodukte, Fabrikzucker, geschälten Reis und Konserven zu essen, Nahrungsmittel also, die durch industrielle Verarbeitung den größten Teil ihrer Vitamine, Mineral- und Ballaststoffe verloren haben. Es kam zu den ernährungsbedingten Zivilisationskrankheiten, die vor allem auf einem Mangel an lebenswichtigen Vitalstoffen und einem Überschuss an schädlichen Abbauprodukten beruhen. Jeder Mensch, dem seine Gesundheit am Herzen liegt, sollte das volle Getreidekorn wieder zur Grundlage seiner Ernährung machen. In der Getreidemühle frisch gemahlen, als Brei, Brot, Müsli, Gebäck, Teigwaren oder Kuchen oder in wenig Wasser leicht angekeimt, hilft vollkommen beim Aufbau einer stabilen Gesundheit und Widerstandskraft mit. Werden dazu Früchte, Rohgemüsesalate, Pellkartoffeln, Roh- und Sauermilchprodukte, Nüsse, unraffinierte Öle und Fette und ungeschälter Naturreis genossen, dann ist eine optimale Versorgung des Körpers mit allen wichtigen Stoffen gewährleistet. Naturprodukte werden vom gesunden Menschen gut vertragen, wenn er gleichzeitig entwertete Nahrungsmittel weitgehend meidet. Nun folgen weitere, aufgrund jahrzehntelanger Erfahrung gewonnene Ernährungstipps. Essen Sie langsam und bewusst, dann meldet der Körper, wenn er satt ist, und Sie vermeiden übermäßige Nahrungsaufnahme. Kauen Sie gründlich und speicheln Sie die Nahrung gut ein, denn die Verdauung beginnt bereits im Mund. Dadurch werden die inneren Organe entlastet. Essen Sie nur so viel, wie der Körper für die Arbeit benötigt. Viel Essen ist gesundheitsschädlich und verkürzt die Lebenserwartung, da Fettansatz mit allen entsprechenden Folgen entstehen kann. Knappe, aber vielseitige Nahrung wird besser ausgenutzt und beugt Krankheiten vor. Beginnen Sie jede warme Mahlzeit mit einer ausreichenden Portion Rohkost, also Salat. Das schließt die Verdauungsenzyme auf und führt zu einer besseren Verträglichkeit der Gesamtmahlzeit. Man wird nach dem Essen weniger müde. Essen Sie nicht gehetzt, sondern konzentrieren Sie sich auf die Nahrungsaufnahme und die Menschen, mit denen Sie eventuell Tischgemeinschaft haben. Arbeiten Sie nicht während des Essens. Schalten Sie Radio und Fernseher ab. Entspannen Sie sich, allerdings ohne fernöstliche Meditationstechniken. Das schont das vegetative Nervensystem. Das Essen soll eine Freude sein. Essen Sie nicht zu spät am Abend, sonst wird das Verdauungssystem in der Nacht belastet, der Schlaf unruhig und die Erholungswirkung vermindert. Legen Sie sich auch am Tag nicht sofort nach üppigen Mahlzeiten hin, da dies den Fettansatz fördert und unter Umständen durch aufsteigende Magensäfte Sodbrennen auslöst. Besser ist es, eine geraume Zeit vor dem Mittagsschlaf zu essen oder diesen durch einen Spaziergang zu ersetzen. Beten Sie vor und nach dem Essen. Wer Gott für die Versorgung mit dem täglichen Brot dankt, lebt viel bewusster und harmonischer. Zum metabolischen Syndrom, das in unserer Wohlstandsgesellschaft sehr häufig ist, sei Folgendes angemerkt. Es kennzeichnet eine verhängnisvolle Kette mit folgenden Gliedern. Am Anfang steht die zu reichliche, zu süße, zu fette und zu vitalstoffarme Ernährung, die, verbunden mit Bewegungsmangel, zu Übergewicht führt. Das Übergewicht wiederum löst früher oder später häufig Erscheinungen aus, wie etwa Bluthochdruck, Diabetes, Fettstoffwechselstörungen, also vor allem den erhöhten Cholesterinspiegel, und Harnsäurestörungen bis hin zur Gicht. Bluthochdruck, Diabetes mellitus und erhöhter Cholesterinspiegel wiederum können zu Folgeerkrankungen wie Schlaganfall oder Herzinfarkt führen. Die beste Vorbeugung gegen diese verhängnisvolle Entwicklung ist demzufolge eine vollwertige und nicht zu reichliche Ernährung, verbunden mit ausreichender Bewegung und die dadurch ermöglichte Beibehaltung oder Zurückgewinnung des Normal- oder Idealgewichts. Das Normal- und Idealgewicht berechnet sich nach der Broca-Formel so. Normalgewicht in Kilogramm ist gleich Körpergröße in Zentimeter weniger 100. Idealgewicht in Kilogramm ist gleich Körpergröße in Zentimeter weniger 100 weniger 10%. Dabei sind allerdings individuelle Unterschiede in Geschlecht, Alter, Knochenbau, Fett- und Muskelverteilung zu berücksichtigen, sodass es sich bei der Broca-Formel nur um einen ungefähren Richtwert handeln kann. Zum Beispiel ist ein durchtrainierter Sportler, der dank seiner Muskelmasse etwas über dem Normalgewicht liegt, in der Regel gesünder als ein untrainierter Normalgewichtiger mit einem Speckgürtel um Bauch und Hüfte. Das Gewicht reduzieren kann man nun auch durch gesunde Bewegung. Hierzu einige Bemerkungen. Die rund 60 Billionen Zellen des Körpers benötigen ständig Sauerstoff. Fehlt Sauerstoff, so kommt es zu einer Verminderung der Zellatmung, zu Fettansatz und Funktionsstörungen im Organismus. Die heutige sitzende Lebensweise, Bewegungsmangel, flache Atmung, Umweltverschmutzung und falsche Ernährung führen zu Sauerstoffmangel und mancherlei Krankheiten. Viele Zivilisationskrankheiten sprechen hervorragend auf regelmäßige Ausdauerbewegungen an. Sehr wirksam sind Laufübungen, nicht als Schnelllauf und nicht als Höchstleistungsintervalltraining, sondern vielmehr in einem der individuellen Kondition entsprechenden leichten Traben, sodass man sich gegebenenfalls noch mit einem anderen Teilnehmer unterhalten könnte. Dabei wird 8-mal mehr Sauerstoff aufgenommen als in Ruhestellung und es entsteht kein Sauerstoffmangel. Wichtig ist es, beim Laufen ohne zu schnaufen oder joggen gründlich in Schweiß zu geraten. Wer die Zeit hat, laufe täglich eine halbe bis zu einer Stunde und das bei jedem Wetter. Die Wirkung ist tiefgreifend und führt zu einer wesentlichen Steigerung der Gesundheit und Leistungsfähigkeit in jedem Lebensalter, gleich ob Mann oder Frau. Joggen hat jedoch auch Nachteile. Es belastet durch seinen spezifischen Bewegungsablauf, vor allem auf harten Böden, Füße und Gelenke mit dem 2- bis 3-fachen Körpergewicht und ist deshalb für Menschen mit Arthrosen im
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0: Knie- oder Hüftgelenk oder Durchblutungsstörungen in den Beinen nicht zu empfehlen. Diese Nachteile werden bei Bewegungsarten wie Radfahren, Schwimmen und Skilanglauf vermieden. Auch hier wird die Ausdauer wirksam gesteigert, aber Füße und Gelenke werden durch die Gewichtsverlagerung auf das Fahrrad, das Wasser oder die Skier weitgehend entlastet. Außerdem sind solche Bewegungsarten im Unterschied zum doch recht intensiven Joggen auch für ältere Menschen gut geeignet. Weitere wertvolle Bewegungsarten sind Wandern, Bergwandern, Gymnastik und Gartenarbeit. Leistungssport hingegen oder auch alpiner Skilauf ist nicht jedermanns Sache und führt vielfach zu Verletzungen. Wichtig ist, dass die Bewegungsarten, die man sich wählt, Freude bereiten, sodass die regelmäßige Durchführung nicht langweilig wird. Anfänger sollten langsam beginnen und dann allmählich die Intensität steigern. Gerade die Regelmäßigkeit, also am besten 2 bis 3-mal in der Woche, und die Vermeidung schädlicher Überforderung ist für die Erhaltung der Ausdauer und Gesundheit ein wesentlicher Faktor. Übrigens kann bereits ein halb- bis einstündiger Spaziergang alle 2 Tage in der frischen Luft Wunder wirken. Er führt, vor allem dann, wenn er in Gottes Schöpfung durchgeführt wird, nicht nur zu körperlicher Frische, sondern auch zum Abbau von Stress und zur seelischen Entspannung in der Begegnung mit Mensch und Natur und, falls die Zeit zum Beten genutzt wird, auch zur Begegnung mit Gott. Nun kommen wir zum gesunden Schlaf. Wer gut schlafen will, kommen wir zum gesunden Schlaf. Wer gut schlafen will, muss müde sein.

Natürliche Schlafhelfer sind Umschläge, Luft- und ansteigende Bäder nach Kneipp sowie Baldrian-, Melissen- und Lavendeltee. Flach, eben und nicht zu weich sollte das Bett, ruhig, trocken, sauerstoffreich und nicht zu warm sollte der Schlafraum sein, höchstens 15 bis 18 Grad Celsius. Die erquickendsten Stunden liegen für die meisten Menschen vor Mitternacht. Doch ist der Schlafrhythmus individuell verschieden. Wichtig ist, dass es zu ausreichendem Schlaf kommt und der Rhythmus nicht dauernd verändert wird. Die Nacht sollte nicht zu oft zum Tag gemacht werden. Ausreichender Schlaf ist für die Gesundheit, das Wohlbefinden und das Immunsystem wichtig. Normal ist eine durchschnittliche Schlafdauer von 7 bis 9 Stunden je nach Schlafbedürfnis. Wenn man einmal absolut nicht schlafen kann, sollte man sich nicht zu lange im Bett wälzen, sondern lieber aufstehen, etwas Beruhigendes lesen und sich danach wieder hinlegen. Hilfreich ist es auch, wenn man sich in einer solchen Situation sagt, ich muss ja jetzt gar nicht unbedingt schlafen, weil sonst leicht ein gegenteiliger Mechanismus entsteht und man sich über die Schlaflosigkeit aufregt und hineinsteigert, was den Schlaf erst recht raubt. Nimmt man hingegen alles gelassen und legt die Schlaflosigkeit im Gebet Gott hin, gelangt man eher zur Entspannung. Wer nach diesen Ratschlägen handelt, kann, von bestimmten Krankheiten abgesehen, auf chemische Schlafhelfer in der Regel verzichten und erlebt durch den wiederkehrenden tiefen Naturschlaf einen Zugewinn an Gesundheit, Lebensfreude und Kraft. Eng mit dem Schlaf hängen die gesunden Nerven zusammen. Der Mensch ist eine Einheit aus Geist, Seele und Leib. Erkrankt der Leib, so ist auch das seelische Leben des Menschen in Mitleidenschaft gezogen. Ist die Seele krank, so leidet auch der Körper darunter. Durch Schäden am Nervensystem wird die Organgesundheit geschwächt, da alle Organe auf funktionsfähige, gesunde Nervenverbindungen angewiesen sind. Daraus wird deutlich, dass alles, was das Nervensystem schädigt, zugleich auch das organische und seelische Befinden schmälert, dass aber umgekehrt alles Nervenschützende zur Kräftigung der Allgemeingesundheit verhilft. Welche sind nun die Einflüsse, welche die nervliche und allgemeine Gesundheit schädigen? Es ist einerseits die Überreizung mit Lärm, Licht und Genussgiften, andererseits der Mangel an Naturanregung, Sauerstoff, Vitaminen und innerer Ausgeglichenheit. Vielfältig und verwirrend sind die Reize, die täglich auf uns einströmen. Ein Übermaß an optischen Einflüssen, an Lärm und Hektik verbraucht Nervenkraft, raubt seelische Harmonie und Ausgeglichenheit. Hier gilt es, wo immer möglich, eine Barriere vorzuschieben, also das Radio nur einschalten, wenn man wirklich hören will, den Fernseher, wenn überhaupt, nur einschalten, wenn man wirklich sehen will, und den Computer nur, wenn man wirklich damit arbeiten will. Gerade für den nervösen Menschen sind solche Maßnahmen verstärkt notwendig und in höchstem Grade segensreich. Der Genussgiftverbrauch sollte ebenfalls weitgehend eingeschränkt werden. Kaffee, Schwarztee, Tabak, Alkohol, Drogen, beruhigende oder aufputschende Medikamente jagen zwar schnell Pulsschlag und Wohlbefinden hoch oder verschaffen Entspannung. Sie wirken aber nur für den Augenblick und ihre Dauerwirkung auf Nervensystem und Gesundheit ist mitunter verhängnisvoll. Herzklopfen, Gereiztheit und Krankheit sind ebenso regelmäßig die Folgen wie oft lebenslange Abhängigkeit und Sucht. Außerordentlich viel kann der Einzelne für sein nervliches und organisches Wohlbefinden tun, indem er sich die Wasseranwendungen nach Kneipp und Priesnitz zu eigen macht. Eine kurze kalte Ganzwaschung oder Dusche morgens auf den bettwarmen Körper, ein kaltes Armbad, ein Wechselfußbad, erst lange warm, dann kurz kalt, außerdem dosierte Bürstungen, Luft- und Sonnenbäder, alles dies wird mit einem als Gegenreaktion eintretenden, angenehmen Wärmegefühl belohnt und trainiert und kräftigt die Nerven. Darüber hinaus wird die Durchblutung gefördert, Herz und Kreislauf werden gestärkt und der Körper wird stählern und abwehrfähig gegen Erkältungen. Die intensive Bewegung

0: welches sich an Kaltwasseranwendungen stets anschließen muss, versorgt Leib und Nerven vermehrt mit Sauerstoff, den diese besonders reichlich benötigen. Auch die richtige Nahrung ist entscheidend für die Gesundheit von Körper, Seele und Geist. Bei Fehlen von Stoffen kommt es zu Mangelerscheinungen, bei Fehlen von Nervenvitamin, insbesondere Vitamin B1, zu nervösen Störungen aller Art. Allein eine vollwertige Ernährung auf der Basis von Vollgetreide, Obst, Rohgemüse und Salaten, Milch, kaltgeschlagenen Ölen, Fetten, Nüssen und Vollkornerzeugnissen ist in der Lage, dem Organismus alle Nährstoffe, Vitamine, Spurenelemente und Mineralstoffe zuzuführen, sowie eine robuste Gesundheit und stabile Nerven zu ermöglichen. Vor allem, wenn gleichzeitig Vitaminräuber in Gestalt von isolierten Kohlehydraten, also vor allem Fabrikzucker und Weißmehlprodukten, weitgehend eingeschränkt werden. Überall in der Natur herrscht Rhythmus. Wechsel zwischen Jahreszeiten, zwischen Tag und Nacht, zwischen Tätigkeit und Entspannung. Will der Mensch gesund bleiben, so muss er sich nach dem von Gott geschaffenen Tag-Nacht-Rhythmus richten. Gerade der nervöse Mensch darf nicht die Nacht zum Tage machen. Er sollte früh schlafen gehen und früh aufstehen. Das ist für seine Gesundung Voraussetzung. Im Verschwinden von Müdigkeit und Schlaflosigkeit, in gesteigerter Denk- und Leistungskraft, machen sich die günstigen Auswirkungen eines Naturschlafs schnell bemerkbar. Mit stabilen Nerven vermag man Belastungen und Schicksalsschläge leichter zu verkraften und neigt weniger zu Depressionen. Der seelisch Leidende sollte deshalb mit Hilfe der genannten Maßnahmen zunächst seine Nervengesundheit wiederherstellen. Dann gilt es, eine positive Einstellung zu Welt und Familie zu gewinnen, Liebe zu schenken und anzunehmen, viel Gutes zu tun, sich an Menschen, Tieren und der Schönheit der Schöpfung zu erfreuen. Durch Glaube und Gottvertrauen bekommt das Leben ein neues Fundament in Frieden, Freiheit und beseelendem Glück. Nun wende ich mich einem ganz anderen Thema zu: gesunde Zähne. Zahnfäule, also Karies, entsteht auf zwei Wegen. Einerseits durch Einwirkung konzentrierter Süßigkeit auf die Zähne von außen, zum anderen über den Stoffwechsel von innen. In der Mundhöhle des Menschen leben rund 50 Millionen Bakterien. Manche dieser Bakterienstämme, zum Beispiel der besonders aggressive Streptococcus mutans, vermehren sich bei der Aufnahme von Polysacchariden, vor allem Zucker, rasant und bilden zähklebrige Beläge, die sogenannte Plaque, auf den Zähnen. Darüber hinaus produzieren sie Säuren, welche die Zahnsubstanz angreifen. Bereits 10 Minuten nach dem Verzehr von Süßigkeiten ist eine hohe Säurekonzentration erreicht. Eine Traubenzuckerlösung braucht bei einem gesunden Zahn nur 35 Minuten, um bis zum Zahnmark vorzudringen und mit Hilfe der Bakterien ihr Zerstörungswerk zu verrichten. Wer Zahnfäule verhüten will, sollte deshalb klebrige Süßigkeiten, also Bonbons, Schokolade und Ähnliches, so weit wie möglich meiden und auch Naturzuckerkonzentrate wie Honig und Trockenfrüchte nicht konzentriert, sondern eingeweicht oder in Getränken verdünnt zu sich nehmen. Nach jeder Mahlzeit, vor allem aber nach Naschereien und vor dem Zubettgehen, sollte man die Zähne gründlich reinigen, und zwar vom Zahnfleisch zum Zahn, nicht quer zum Zahn. Hierzu eignet sich eine Zahnbürste mit abgerundeten Borsten, die auch aus Zahnzwischenräumen die Speisereste entfernen kann. Auch Zahnseide, die zwischen die Zähne eingeführt werden kann, empfiehlt sich für eine gewissenhafte Reinigung. Heimtückisch verläuft die Gebissschädigung über den inneren Stoffwechsel. Enthält die tägliche Nahrung zu wenig Vitalstoffe, Spurenelemente und Kalk, so werden Zähne und auch Knochen regelrecht von innen ausgezehrt. Die Folgen können Zahnfäule und Zahnfleisch, Schwund, aber auch Rheuma, Arthrosen, Osteoporose, Schäden an Herz, Darm, Nerven, Haut und Skelett sein. Extrem vitalstoffarm und zudem noch vitamin- und kalkraubend sind Fabrikzucker, geschälter Reis, stark erhitzte Nahrungsmittel, Weiß-, Grau- und Auszugsmehle. Zahnerhaltend und gesundheitsfördernd wirken hingegen naturbelassene Lebensmittel mit hohem Vitamin- und Wertstoffgehalt, also Vollgetreide, Vollkornbrot, Rohgemüsesalate, Obst-, Roh- und Sauermilchprodukte, Nüsse, Naturreis und unraffinierte kaltgepresste Öle und Fette. Wer sich so ernährt und sein Gebiss pflegt, hat gute Chancen, ein Leben lang gesunde Zähne zu behalten. Nun zum Thema gesunde Augen. Wie zur Erhaltung der Gesundheit allgemein, so tragen auch zur Erhaltung der Sehkraft, zur Erhaltung gesunder Augen als Teil des Organismus die bereits genannten 7 Grundsäulen der Gesundheit bei. Als da sind eine vollwertige, giftfreie und vitaminreiche Ernährung, ausreichende körperliche Bewegung, guter Schlaf, richtige Atmung, vernünftige Abhärtung durch Luftbäder und schonende Wasseranwendungen, eine positive Lebenseinstellung auf der Basis von Gottvertrauen und Nächstenliebe. Speziell zur Pflege der Augen und der Sehkraft können darüber hinaus folgende Empfehlungen gegeben werden. Die Augen nicht überanstrengen. Übermäßiges Fernsehen, Starren auf den Computerbildschirm und Arbeiten bei künstlichem Licht einschränken. Auch tagsüber zwischendurch die Augen schließen und entspannen. Im Sommer keine oder bei starker Sonneneinstrahlung nur sehr gute Sonnenbrillen tragen. Sonnenbrillen mit schlechtem Glas schwächen die Sehkraft. Augengymnastik und Farbübungen machen, etwa durch Schweifenlassen des Blickes oder Augenrollen. Wer liest, sollte zwischendurch immer auch in die Weite schauen. Jede Starrheit, also stierer Blick, ist zu vermeiden. Konkret sehen solche Augengymnastikübungen speziell zur Kräftigung der Ziliarmuskeln und zur Erhaltung der Akkommodationsfähigkeit der Augenlinse so aus. Blick auf einen Punkt fixieren und dabei den Kopf in Kreisform bewegen. Kopf ruhig halten und Blick kreisen lassen. Schnell zwischen Nah- und Fernblick wechseln und weitere Übungen. Durch regelmäßige Augengymnastik lassen sich manchmal Erfolge bei Kurz-, Weit- und Alterssichtigkeit erzielen. Zumindest lässt sich eine Verschlimmerung verlangsamen oder aufhalten. Dies gilt allerdings nicht bei schweren Erkrankungen wie grauem oder grünem Star. Nun zum Thema gesunde Haare und Haut. Jetzt wasche ich doch alle 2 Tage meine Haare und habe trotzdem gleich wieder Schuppen und immer mehr Haare fallen aus. Land auf, Land ab hört man diese Klage und die bange Frage, was man denn gegen übermäßige Schuppenbildung und Haarausfall tun kann. Wie kommt es, dass immer mehr Menschen unter diesen Übeln leiden und Hautärzte voraussagen, dass in einigen Jahrzehnten sogar die Hälfte der Frauen kein Kopfhaar mehr besitzt, wenn die Zunahme von Haarausfall im bisherigen Ausmaß fortschreitet? Nun, gewiss ist Haarausfall in vielen Fällen erblich oder durch Krankheiten bedingt, zum Beispiel durch Grippe, Typhus, Syphilis, Stoffwechselschäden, Keim- und Schilddrüsenstörungen. Sehr oft aber muss man feststellen, dass Menschen sich ihr Haar buchstäblich vom Kopf waschen. Die Haut und die Kopfhaut ist normalerweise durch eine dünne Fettschicht geschützt. Fett macht die Haut geschmeidig und festigt die Hautoberfläche. Fett bildet zusammen mit Wasser und Salzen einen Säuremantel, der Krankheitserreger abwehrt. Fett ist für den Hautstoffwechsel unerlässlich. Ohne Fett würde die Haut spröde werden und allmählich absterben. Was bewirken nun viele Seifen, Detergenzien und Haarwaschmittel? Sie führen zu einer starken Entfettung der obersten Hautschicht. Weil zu wenig Fett da ist, sterben Teile der Hornzellschicht ab und übermäßig viele Schuppen entstehen. Dies gilt sowohl für den Haarboden als auch für den ganzen Körper, überall wo Haut ist. Aber der Körper wehrt sich gegen den Fettentzug. Als an sich gesunde Gegenreaktion tritt zunehmende Fettproduktion ein. Leider jedoch oft im Übermaß, da das Gleichgewicht des Hautstoffwechsels durch die falsche Behandlung schon durcheinandergebracht wurde. Das zweite Übel, nämlich rasche Verfettung der Haare, ist da. Mit der Zeit verliert der Körper seine Fähigkeit zu reagieren und stellt die Fettproduktion immer mehr ein. Die natürlichen Kräfte erlahmen. dann liegen ganze Hautpartien trocken und können ihre Stoffwechselaufgaben nicht mehr wahrnehmen. Die lästige Verfettung lässt zwar nach, dafür fallen jetzt aber immer mehr Haare infolge Unterernährung aus. Die letzte Stufe, zunehmender Haarausfall und Glatzenbildung, ist erreicht. Was tun, um vorzubeugen? Die Antwort lautet: eine übermäßige Entfettung des Haarbodens und Zerstörung des natürlichen Säureschutzmantels der Haut vermeiden durch Verwendung möglichst milder, alkalifreier Haarwaschmittel sowie schonende Nachfettung. Gerade Menschen mit übermäßig verfettetem Haar sollten solche Mittel benutzen, um den Teufelskreis von Entfettung und übermäßiger Rückfettung zu durchbrechen. Nicht ohne Grund haben Menschen, als es noch keine chemische Industrie gab, jahrtausende lang ihre Haare mit milden, natürlichen Mitteln, wie etwa dem ganz normalen Eidotter, gewaschen und danach mit duftenden Ölen leicht eingerieben. Sie haben damit automatisch das Richtige getan. Eidotter reinigt, aber greift nicht übermäßig in den Fettgehalt ein. Zum Haarwaschen haben sie den Eidotter gründlich vom Eiweiß getrennt, da Eigelb den Schmutz löst, Eiweiß aber die Haare verklebt. Dann haben sie das Haar gut nass gemacht, den Eidotter, bei kurzem Haar genügt einer, darin verrieben, dass es ganz leicht schäumt, und anschließend alles mit Wasser herausgespült. Auf diese Weise kam man je nach Haartyp mit 1 bis 2 Haarwäschen pro Woche aus. Wie für die Kopfhaut, so gilt auch für die Haut des ganzen Körpers, nicht zu oft und nicht zu stark mit scharfen Seifen herangehen. Nach dem Waschen bieten sich verschiedene Haaröle bzw. Hautöle für die Haut und andere milde Präparate für die Rückfettung an. War falsche Behandlung die Ursache für den Haarausfall, so wird dieser allmählich zum Stillstand kommen, vor allem wenn eine vollwertige Ernährung auch von innen her dem Haar die nötigen Vitalstoffe und Spurenelemente zuführt. Schuppen treten nur noch in geringem Ausmaß auf und lassen sich mit einem antistatisch gemachten Kamm, der ins Wasser getaucht ist, leicht auskämmen. Vor allem aber wird das Haar geschmeidig und locker und erhält einen frischen Glanz, ein Zeichen für die wiedergewonnene Gesundheit. Nun folgen einige Ratschläge für die Gesunderhaltung von Herz und Kreislauf. Um Herz und Kreislauf mit Gottes Hilfe möglichst lange gesund und leistungsfähig zu erhalten, ist es wichtig, die Risikofaktoren zu vermeiden oder einzuschränken, die Herz und Kreislauf belasten und die die Entstehung eines Herzinfarkts begünstigen. Im Einzelnen gilt Folgendes für die Vorbeugung: bekämpfen Sie Übergewicht und einen zu hohen Cholesterinspiegel im Blut durch eine gesunde, vollwertige Ernährung, wie ich sie schon beschrieben habe. Halten Sie Ihren Kreislauf durch schonende Bewegungsübungen und Sport, allerdings ohne Übertreibung, in Schwung. Meiden Sie unter allen Umständen das Gefäßgift Nikotin, also Rauchen. Gehen Sie unnötigem Stress und Ärger aus dem Weg. Entspannen Sie sich tief und oft, aber ohne fernöstliche Praktiken. Erfahren Sie die Gelassenheit im Glauben an den Schöpfer, der Sie auch in schwierigen Situationen trägt und in seiner Hand hält. Und nun noch einige Hinweise für gesunde Leber und Galle. Leberschäden entstehen durch chronische Gifteinwirkung oder Infektion. Oberstes Gebot ist die Schonung der Leber durch streng reizlose Kost, am besten Rohkost mit Quarkzulagen, sowie strenge Vermeidung von Genussgiften, Alkohol und stark wirkenden chemischen Medikamenten. Dampfbäder, Lenden- und Kurzwickel, Essigtuchauflagen, Kneippsche Waschungen, Heilerde, Kohle und Tees wirken entgiftend. Bewährte Naturmittel sind insbesondere der rohe schwarze Rettich, rohes Sauerkraut, Leber- und Gallentee, Heilwasser, milchsaure Gemüse, Sauerteigbrot, Sauermilch und Leinsamen. Gegen Gallenstörungen und besonders zur Vorbeugung gegen Gallenkoliken gelten 5 Gesundheitsregeln. Nicht zu viel tierisches Fett, etwa Wurst, essen, denn das darin enthaltene Cholesterin kann Gallensteine bilden. Ferner Bohnenkaffee meiden, zum Essen nichts Eiskaltes trinken, keine aufgewärmten Speisen zu sich nehmen und nichts essen, was lange in der Pfanne gebraten wurde, weil Reiz- und Röststoffe eine Kolik fördern oder auslösen können. Stets sollte die Nahrung so naturbelassen wie möglich sein und alle Vitalstoffe enthalten. Viele Menschen fahren in Urlaub ohne genügende Vorbereitung darauf. Nun einige Tipps, wie kann ich mich gesund erhalten im Urlaub? Im Urlaub drohen 1000 Gefahren. Rund ein Drittel aller Urlauber kommt krank nach Hause zurück. Was kann man tun, um Krankheit in den Ferien zu vermeiden und wahre Erholung zu finden? Nun, Gesundheit im Urlaub hat 7 Voraussetzungen. Erstens, man muss vorher wissen, was man sich zutrauen kann. Bei der Wahl des Urlaubsorts sind Klima, Küche, Hygiene und spezifische Krankheiten zu berücksichtigen. Man muss manchmal sich impfen lassen dagegen dann. Zweitens, der Reiseweg sollte nicht zu lange und anstrengend sein. Monotone Mammutstrecken in Bus oder Auto belasten Nerven, Herz und Kreislauf. Drittens, wer zur Seekrankheit neigt, sollte keine Schiffsreisen machen. Flugreisen setzen eine vorherige ärztliche Untersuchung voraus. Viertens, gesundheitlich besonders wertvoll ist es, wenn der Urlaubsort höher als der Wohnort liegt. Fünftens, nach der Ankunft am Urlaubsort darf man sich zunächst nicht zu viel zumuten, sondern muss sich erst einige Tage akklimatisieren. Sechstens, zur Anpassung an Klimareize und ungewohnte Temperaturen empfiehlt sich eine schonende Abhärtung durch Kneippsche Wasseranwendungen schon zu Hause. Siebtens, auch im Urlaub sollte man sich vollwertig und giftfrei ernähren. Vollkornknäckebrot, Vollgetreide, Hefeflocken, Vollreis und weitere naturbelassene Lebensmittel lassen sich bequem von daheim mitnehmen und verderben unterwegs nicht. Als risikolosestes Urlaubsgebiet gilt das waldreiche Mittelgebirge. Wer im eigenen Land bleibt, wird nicht durch lange Reisewege strapaziert und findet eine große Fülle an Kurorten, Bädern und Wandermöglichkeiten vor. Reizklima herrscht dagegen im Hochgebirge, das sich deshalb vorwiegend für jüngere und jung gebliebene Menschen zur Abhärtung und Kräftigung eignet. Eine zu schnelle Überwindung großer Höhenunterschiede sollten vor allem Herz- und Kreislaufkranke vermeiden. Auch der Aufenthalt am Meer dient durch abhärtendes Reizklima und Schwimmen der Gesundheit. Jedoch sind dauernder Wind und zu hoher Salzgehalt des Meerwassers für vegetativ labile oder schilddrüsenkranke Menschen gefährlich. Sengende Sonne, ungewohnte Ernährung und oft mangelhafte Hygiene erwarten den Urlauber in manchen südlichen und tropischen Ländern. Die große Infektionsgefahr kann man vermindern, indem man alle Salate sauber wäscht und sehr sauer zubereitet. Wasser sollte man nur abgepackt oder abgekocht zu sich nehmen und Eiswürfel in Getränken vermeiden. Die gleichbleibende Wärme hilft gut bei bestehenden Erkältungen und rheumatischen Beschwerden, jedoch bewirkt sie keine Abhärtung, da Klimareize fehlen. Gewarnt werden muss vor übertriebenem Sonnenbaden. Sonnenbrand, vorzeitiges Altern der Haut, Kreislaufstörungen und sogar Hautkrebs können die Folgen sein. Wenn man sich aber einölt, eincremt, bewegt und insbesondere den Kopf schützt, vermindert man das Schadensrisiko und wird dennoch sommerlich braun. Starken Durst kann man durch zuckerfreie Getränke rasch und angenehm löschen. Zuckerdurchsetzte Spirituosen, Alkohol und Eis dagegen löschen den Durst nicht, sondern verstärken ihn. Eis bewirkt zudem eine Unterkühlung des Magen-Darm-Kanals, was zu einem Magenschleimhautkatarrh führen kann. Grundsätzlich ist freilich gegen ein gelegentlich und nicht zu schnell verzehrtes Eis nichts einzuwenden. Im Urlaubsgepäck vergesse man nicht die Bibel als wichtigste Lektüre, denn es soll ja nicht nur der Körper, sondern der ganze Mensch als Geist-Seele-Leibeinheit gestärkt werden. Nun folgen Tipps gegen Erkältungen und Grippe. Es kommt nicht so sehr darauf an, welche Grippewelle gerade am Kommen ist, weil der Organismus des Menschen bei entsprechender Stärkung und Abwehrfähigkeit automatisch die richtigen Gegenmaßnahmen einleitet. Zu robuster Widerstandskraft verhilft die in Asien und Europa bereits Jahrtausende alte Wasserheilkunde. Als Träger von Wärme und Kälte aktiviert Wasser die körpereigenen Abwehrmechanismen. Durch Blutung, Nähr- und Sauerstoffzufuhr zu jeder Zelle werden gefördert. Dabei wirkt infolge Reiz kaltes Wasser wärmend, heißes kühlend. Von zwei Sorten Bakterien ist der Mensch umgeben, nützlichen und schädlichen. Mit Penicillin und keimtötenden Gurgelmitteln, die freilich im Notfall unverzichtbar sein können, werden beide vernichtet. Für den Aufbau einer festen Widerstandskraft gilt es aber, so gut wie möglich die nützlichen Bakterien zu erhalten und zu vermehren. Und hier können Wasseranwendungen unschätzbare Dienste leisten. Durch blutungssteigernde Hautpflege betreibt man durch eine anfangs kräftige, dann weichere Bürstung. Eine tägliche kalte Brause, die ruhig heiß beginnen darf, steigert Wohlbefinden und Abwehrkraft. Man duscht zuerst 3 Minuten so heiß wie erträglich und danach 30 Sekunden so kalt wie möglich und wiederholt das Ganze 3-mal. Nach Unterkühlung oder bei kalten Füßen vermindert ein heißes Vollbad oder Fußbad mit anschließendem kalten Abwaschen rasch die drohende Erkältungsgefahr. Ständig kalten Füßen hilft aufbauend und nachhaltig das Wechselfußbad, also 5 Minuten warm, 10 Sekunden kalt, das man mehrmals wiederholt, ab. Und der Schlaflosigkeit setzt eine notfalls zu wiederholende schnelle kalte Ganzwaschung von oben nach unten ein Ende. Bei bereits vorhandener Erkältung und Grippe empfiehlt sich kräftiges Schwitzen, was, außer von Herz- und Kreislaufkranken Menschen, in der Regel gut vertragen wird und durch schweißtreibende Tees, zum Beispiel Lindenblütentee, gefördert werden kann. Bis 39,5 Grad Celsius ist Fieber bei Erkältungen und Grippe in der Regel
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0: Gefährlich. Es bewirkt, dass schädliche Viren und Bakterien sterben. Wird das Fieber zu hoch, können kalte Wadenwickel oder notfalls auch fiebersenkende Mittel helfen. Gegen Müdigkeit, zur Stärkung von Herz und Kreislauf und zur Erhöhung der Leistungskraft wirkt ein kaltes Armbad Wunder. Die Mattigkeit bei Grippe ist ein Zeichen, dass der Körper Ruhe braucht. Diese sollte ihm für seine Genesung unbedingt gegönnt werden. Wer Grippe nicht auskuriert, sondern ignoriert und niederknüppelt, muss mit Rückschlägen und der Entstehung chronischer Krankheiten rechnen. Wichtig ist die Einnahme von Vitaminen, insbesondere Vitamin C, das durch Obst, Säfte oder auch Vitaminpräparate dem Organismus zugeführt werden kann. Zur Ausscheidung von Giftstoffen ist es notwendig, dass der Kranke viel trinkt, am besten Mineralwasser und verschiedene Kräutertees mit Honig, zum Beispiel Grippe-, Erkältungs- oder Brust- und Hustentee. Honig ist bei vielen Viren und Bakterien, die Erkältungen hervorrufen, gut wirksam. Grippezeiten sind, wie Krankheitszeiten generell, Zeiten der Ruhe und Besinnung. Gute Lektüre, insbesondere die Bibel, kann diese Zeit sinnvoll füllen und den Menschen innerlich stärken. Nun zu einem anderen Thema, Rheuma. Stark industriell veränderte, vitalstoffarme Nahrungsmittel bringen den Organismus um wichtige Stoffe, die für die Erhaltung von Gesundheit und Beweglichkeit unbedingt erforderlich sind. Eine Auszehrung von Bändern, Knochen und Organen ist bei ihrem Fehlen die Folge. Schädliche Abbauprodukte lagern sich in Körpergewebe und Gelenke ein. So haben Rheuma und viele andere Zivilisationskrankheiten ihre wesentliche Ursache in einer falschen Ernährung, in der wichtige, für das Skelett- und Bindegewebssystem unentbehrliche Stoffe fehlen. Gefördert werden rheumatische Beschwerden ferner durch lange Zeit andauernde einseitige Beanspruchung bestimmter Gliedmaßen oder Körperteile, durch Übergewicht, Unterkühlung, Wetterfühligkeit, seelische Konflikte und Ähnliches. Zur Vorbeugung empfiehlt sich die Vermeidung der genannten Ursachen, insbesondere die Rückkehr zu naturbelassenen Lebensmitteln. Lebensfrisch, schadstofffrei und vollgeladen mit Vitaminen, Mineralstoffen und Spurenelementen ermöglichen Vollgetreide, Obst, Gemüse, Nüsse, Rohsalate, Rohmilch, kaltgeschlagene Öle, Fette und Vollkornbrot eine robuste Gesundheit, schenken erhöhte Fitness und Leistungskraft. Stellt eine vollwertige Ernährung einen wichtigen Grundpfeiler der Rheuma-Behandlung dar, so gibt es eine Vielzahl ergänzender und unterstützender natürlicher Maßnahmen. Moor, Schwefel, Therman, Mahl, Heilkräuter über Wärmungs- und Sonnenbäder, Packungen, Waschungen und Güsse nach Kneipp, Schwitzen, Dampfbad und spezielle Gymnastik, vor allem Wassergymnastik. Alle diese Naturmethoden lindern die Beschwerden und fördern die Durchblutung. Die Ausscheidung wird erhöht, die Bewegungsfähigkeit gesteigert, auch wenn eine völlige Heilung nur selten eintritt. Und nun gehen wir auf das heikle Thema Krebs ein. Wenn um 1900 nur jeder 20. an Krebs starb, so werden heute in Deutschland jeder dritte Mann und jede vierte Frau Opfer dieser Geißel der Menschheit. Dies ist ein Warnzeichen und beweist, dass die krebsfördernden Einflüsse in unserer Zivilisation zugenommen haben. Zur Früherkennung gibt die Medizin vor allem folgende Krankheitsmerkmale an. Diese können auf Krebs, aber auch auf eine andere Krankheit hinweisen. Ich nenne einmal die folgenden. Ein Knoten oder eine Verdickung an Hals, Brust, Hoden, Achseln, Leisten oder anderswo. Ungewöhnliche Blutung oder Ausfluss. Jede Veränderung an einer Warze, einem Leberfleck oder an einem Muttermadel. Anhaltender Appetitmangel oder Schwierigkeiten beim Schlucken. Auffallender Gewichtsverlust. Anhaltende Heiserkeit oder Husten. Jede Veränderung in der normalen Verdauungstätigkeit und der Urinentleerung. Wechsel zwischen Durchfall und Verstopfung. Blut oder Schleim im Stuhlgang. Blut im Urin. Bluthusten. Auffällige Müdigkeit und Leistungsabnahme. Anhaltende Schmerzen etwa in den Knochen. Nicht jede Geschwulst braucht bösartig zu sein. Die eigentlichen Krebstumore sind durch Ausbruch aus der Ordnung des Körperstoffwechsels und unkontrollierbares Zellwachstum gekennzeichnet. Krebsfördernd wirkt zum Beispiel eine dauernde Reizung einzelner Körperstellen oder Organe, etwa durch chronische Entzündungen, Reibung, übermäßiges Sonnenbaden und Radioaktivität. Daneben sind der Wissenschaft über 1000 karzinogene chemische Stoffe in Medikamenten, Kosmetika, Nahrungsmitteln, Drogen, Schädlingsbekämpfungsmitteln, Industrie usw. so bekannt. Als die drei bedeutendsten krebserzeugenden Faktoren hebt die Medizin die Tierprodukte der Zigarette, die konzentrierten Alkoholika sowie die Luftverschmutzung durch Industrie-, Ölheizungs- und Autoabgase hervor. Da man unmöglich alle schädigenden Einflüsse vermeiden kann, gilt es, die Abwehrkraft des Körpers zu stärken. Schonendes Bewegungstraining wie etwa Trimtrab versorgt den Organismus mit dem lebensnotwendigen Sauerstoff. Eine vollwertige Ernährung mit reichlich Frischkost, Vollkorn und milchsauren Lebensmitteln schafft ein krebsfeindliches Stoffwechselmilieu und enthält alle Enzyme, die für die Zellatmung unentbehrlich sind. Zu einer gesunden Lebensweise dienen ferner der naturrhythmische Schlaf, die dosierte Haut- und Körperpflege und größtmögliche Naturnähe. Zur seelisch-geistigen Erfüllung gehören Gottverbundenheit und Nächstenliebe. Für den Krebskranken ist nach Operation und Bestrahlung die Nachbehandlung entscheidend, da in vielen Fällen einige Tumorzellen im Körper zurückbleiben. Krebs ist keine örtlich begrenzte Erkrankung, sondern eine Erkrankung des gesamten Organismus. Hilfreich ist deshalb die Umstellung auf eine sinnvolle, kräftigende und gesund erhaltende Lebensweise, wie sie bereits beschrieben wurde. Und nun gehe ich noch speziell auf das Thema Rauchen und auch Alkohol ein. Ich weiß, dass das Rauchen nicht gerade gesund ist, aber mir schmeckt der Tabak eben und viel kann es ja nicht schaden. So argumentiert im ersten Moment mancher Raucher, wenn man ihn auf die Risiken seines Tabakkonsums hin anspricht. Fragt man jedoch genauer nach, so tritt meist eine erschreckende Unkenntnis bezüglich der wahren Gefahren und medizinischen Zusammenhänge zutage. Um diese Unkenntnis bei Rauchern wie auch bei mitbetroffenen Nichtrauchern abzubauen, seien hier die wichtigsten medizinisch nachgewiesenen Schädigungen durch Rauchen zusammengestellt. Ich nenne folgende Punkte. Erstens. Tabakrauch enthält mindestens 20 giftige oder krebserzeugende Stoffe, darunter Teer, Arsen, Blausäure, Nikotin und Kohlenmonoxid. 50 Milligramm Nikotin einem Menschen eingespritzt wirken tödlich. Beim Raucher, der die Gifte über längere Zeit verteilt aufnimmt, kommt es zu einer Vergiftung auf Raten, die sich je nach Rauchmenge, Rauchdauer, Kondition und Inhalationstiefe in Form verschiedener Beschwerden äußert. Erste Warnzeichen für beginnende Schädigungen sind Raucherhusten, Auswurf, Kurzatmigkeit, Schwindelgefühle, Konzentrationsschwäche, allgemeine Leistungsschwäche und Organstörungen. Zweitens. Tabakrauch lähmt die Selbstreinigung der Atemwege. Durch den ständigen Reiz gehen viele reinigende Flimmerhärchen zugrunde. Schleim kann dann fast nur noch durch Husten und Auswurf ausgeschieden werden. Auf liegen gebliebenem Schleim gedeihen Bakterien, die Entzündungen und chronische Bronchitis verursachen können. Greifen diese Entzündungen auf benachbartes Lungengewebe über, so werden Blutgefäße und Gewebe zerstört. Die noch funktionsfähigen Lungenbläschen sind nun überfordert, verlieren nach und nach ihre Elastizität und verschmelzen zu großen Luftsäcken. Somit steht immer weniger Lungenoberfläche für den Sauerstoffaustausch zur Verfügung. Es kommt zur Lungenblähung, zum Emphysem mit wachsender Atemnot. Drittens. Das Gefäßgift Nikotin verengt die Blutgefäße und treibt das Herz zu verstärkter Pumparbeit an. Diese überflüssige Mehrarbeit hat Sauerstoffmangel zur Folge, der noch dadurch verschlimmert wird, dass das Giftgas Kohlenmonoxid weiteren Sauerstoff aus dem Blut verdrängt. Kohlenmonoxid bindet sich 325 mal leichter an den Blutfarbstoff Hämoglobin als Sauerstoff. Dauernde Sauerstoffunterversorgung des Körpers kann zu vielfältigen Leiden führen, von der Leistungsschwäche über das Raucherbein bis zum Herzinfarkt. Viertens. Bezüglich Herzinfarkt gilt Rauchen neben Fehlernährung, Bluthochdruck und Diabetes als wichtigster Risikofaktor. Von den unter 40-Jährigen erleiden fast nur Raucher einen Herzinfarkt. Dies beruht zum einen auf der Sauerstoffverarmung des Organismus, zum anderen darauf, dass Nikotin und Kohlenmonoxid die Verfettung und Verkalkung der Blutgefäße fördern. Raucher, die mehr als 20 Zigaretten täglich konsumieren, unterliegen einem 6-mal größeren Herzinfarktrisiko als Nichtraucher. Fünftens. Rauchen stört durch die Sauerstoffverminderung auch die Zellatmung und schafft damit äußerst günstige Voraussetzungen für das Entstehen zahlreicher Krebsarten. Aedesstoffe und Teer im Tabakrauch reizen ständig das Gewebe und lösen dadurch den Krebs aus. Wer täglich 20 Zigaretten raucht, belastet seine Lunge in 15 Jahren mit 3 Kilogramm Teer. Somit befällt insbesondere Lungen- oder Bronchialkrebs zu 90% Raucher. Auch Krebs an Lippen, Mundhöhle, Rachen, Kehlkopf, Speiseröhre, Bauchspeicheldrüse, Nieren und Harnblase tritt bei Rauchern laut Statistik durchweg häufiger auf als bei Nichtrauchern. Sechstens. Frauen, die während einer Schwangerschaft rauchen, gefährden die Kindesentwicklung im Mutterleib, weil Nikotin- und kohlenmonoxidhaltiges Blut in den Kreislauf des Kindes gelangt. Das Geburtsgewicht von Raucherkindern liegt durchschnittlich um 170 bis 400 Gramm niedriger als das Gewicht von Nichtraucherkindern. Ferner ist die Gefahr von Fehlgeburten für Raucherinnen doppelt so groß, die Gefahr von Frühgeburten 2- bis 3-mal so groß wie für Nichtraucherinnen. Weitere Schädigungen durch Rauchen seien nur kurz erwähnt. Zigarettenrauchen beeinflusst die Magensäuresekretion und trägt ursächlich zur Bildung von Magen- und Darmgeschwüren bei. Mehrere hunderttausend Menschen allein in Deutschland haben ein Raucherbein, das heißt schmerzhafte Gefäßverengungen der Beinarterien. Jedes Jahr müssen zigtausende Raucherbeine amputiert werden. Raucher brauchen mehr Vitamin C und leiden deshalb stärker unter Vitaminmangel und Erkältungen als Nichtraucher. Rauchen beeinflusst den Hormonhaushalt. Schilddrüsentätigkeit und Blutzuckergehalt erhöhen sich. Oft treten Potenzschwäche oder Sterilität auf. Mindestens jeder fünfte Raucher ist süchtig. Zudem kann Rauchen eine Einstiegsdroge zu Rauschgift werden. Jahr für Jahr fordert der Zigarettenkonsum weltweit viele Millionen Zigarettentote und Frührentner. Jeder sechste Krankheitsfall beruht auf Raucherschäden. In den Altersgruppen zwischen 35 und 59 Jahren sterben circa doppelt so viele Raucher wie Nichtraucher. Schon bei 20 Zigaretten pro Tag verringert sich die Lebenserwartung für den Einzelnen um durchschnittlich 8 Jahre. Ähnlich gravierend sind die Schäden bei übermäßigem Alkoholkonsum, insbesondere bei der Zusichtnahme konzentrierter Alkoholika wie Liköre, Schnäpse, Whisky, Sherry und so weiter. Regelmäßiger und übertriebener Konsum von Alkohol schädigt unter anderem die Schleimhäute durch Reizung, den Kalium- und Vitaminhaushalt, innere Organe, vor allem das Entgiftungsorgan Leber, das auf Dauer überfordert wird, die Wahrnehmungsfähigkeit und Gehirnleistung, man denke an die erhöhte Unfallgefahr, das Kind im Mutterleib, man denke an Missbildungen und auch die Potenz. Lohnt sich das? Wer raucht, schädigt nicht nur sich selber durch häufigere Krankheiten und kürzere Lebenserwartung, sondern er schädigt auch seine Mitmenschen, die er in geschlossenen Räumen dazu zwingt, Tabakgifte gegen ihren Willen einzuatmen. Er schädigt die Mitglieder seiner Versicherung, die die Kosten seiner häufigeren Krankheiten in Gestalt höherer Beiträge mitbezahlen müssen, und er schädigt auch das Bruttosozialprodukt, das sich durch jährlich viele Millionen raucherbedingte Frühtodesfälle in Europa um etliche Milliarden Euro verringert. Angesichts der großen Gefahren des Rauchens ist es besonders erschütternd, dass immer mehr Jugendliche zur Zigarette greifen. Von den über 14-Jährigen raucht circa jeder Dritte, später sind es noch mehr. Was bringt so viele Jugendliche dazu, dies zu tun? Welches sind die Motive? Nun, die Pubertät ist die Entwicklungsphase, in der die Bereitschaft, mit dem Rauchen anzufangen, am größten ist. Man tritt aus den Kinderschuhen heraus, wird aber noch nicht als erwachsen angesehen. Der unsichere Mensch lässt sich in dieser Lage leicht dazu beeinflussen, durch Rauchen seine angebliche Reife widerspiegeln zu wollen. Rauche und du bist wer, heißt es dann. Er will zeigen, dass er unabhängig ist von Elternhaus und Schule. Oft ist der Griff zur Zigarette eine Trotzreaktion auf Rauchverbote durch Eltern oder Lehrer, nach dem Motto, ich bin mein eigener Herr. Der Herdentrieb reißt außerdem viele mit. Oft wird Anpassung an die Gruppe der rauchenden Mitschüler oder Kollegen gesucht. Man raucht also aus Angst vor dem Ausgestoßensein, dem Alleingelassenwerden. Mancher, der das Rauchen aufgeben wollte, wurde durch andere wieder von seinem guten Vorsatz abgebracht. Diese wollen damit in der Regel ihr eigenes schlechtes Gewissen darüber, dass sie selbst von der Zigarette nicht freikommen können, beruhigen. An das Ekelerregende am Glimmstängelkonsum, die ätzende und beißende Wirkung des Rauches, das Entstehen von Nikotinspeichel, Raucherhusten und Mundgeruch, an die Suchtgefahr und die stark gesundheitsschädigende Wirkung schließlich, also an Krebs, Raucherbein, Herz, Potenz, Nervenleiden und so weiter, denkt zunächst niemand oder erst dann, wenn unreparierbare Schäden bereits vorhanden sind. Ja, ganz im Gegenteil, speziell von Jungen wird Rauchen als Zeichen für Härte und Männlichkeit betrachtet. Insgeheim hoffen sie, so die Bewunderung der Mädchen einheimsen zu können. Bald jedoch müssen sie die Erfahrung machen, dass die wenigsten Mädchen auf diese Art von Angeberei hereinfallen. Wer Härte vortäuschen will, gibt sich gerne auch unbeeindruckbar und welterfahren. Dazu gehört wiederum, dass so jemanden alles langweilt. Echt cool, heißt es dann. Nun, dass diese Langeweile nicht echt ist, wird auch von den Altersgenossen aber ziemlich schnell durchschaut. Ebenso erkennt jeder die vorgetäuschte Härte und Unabhängigkeit sowie das scheinbare Erwachsensein bald als Schauspielerei. All dies wirkt dann komisch und wird dem Betreffenden sogar als Zeichen von Unsicherheit ausgelegt. Dieser erreicht so das Gegenteil von dem, was er erstrebte. Er wirkt unbedeutend, schwach und bedauernswert. Politiker und Krimihelden sind neben Eltern leider vielfach schlechte Vorbilder in puncto Rauchen. Überdies verspricht eine raffiniert aufgemachte Tabakwerbung Entspannung, Individualismus und soziale Anerkennung durch den Kauf ihrer Produkte. Die direkte Werbung für Genussgifte in den Massenmedien wurde zwar weitgehend verboten, Dafür läuft aber die indirekte Werbung munter weiter. Jeder kennt die Szene. Bevor der Kommissar seinen schwierigen Fall löst, steckt er sich noch rasch eine Zigarette an. Oder zwei alte Freunde treffen sich wieder und müssen dieses freudige Ereignis natürlich mit einem Gläschen Wein begießen. Und auch der Westernheld kommt ohne seinen Whisky nicht aus. Kein Sheriff ohne Sherry. Tabak- und Alkoholgenuss werden hier als etwas völlig Normales, ja Erstrebenswertes hingestellt. Das Heimtückische ist, dass solche Filme und Szenen auf unser Unterbewusstsein wirken. Sie wecken, oft ganz unbemerkt, in uns den Wunsch, genauso zu sein und zu handeln wie der Krimi- oder Westernheld. Denn die meisten Leinwandfiguren haben Vorbildcharakter. Leider kann auch vielen Personen der Öffentlichkeit, etwa Politikern und Künstlern, der Vorwurf nicht erspart werden, dass sie durch Rauchen und Alkoholgenuss im Fernsehen ganz massiv Werbung für gesundheitsschädliche Erzeugnisse betreiben. Vielleicht würden sie es nicht mehr tun, wenn sie wüssten, welchen Schaden sie damit anrichten können. Es wird in absehbarer Zeit kaum möglich sein, die Tabak- und Alkoholwerbung im notwendigen Umfang aus den Medien zu verbannen. Trotzdem sollten verantwortungsbewusste Filmemacher daran arbeiten, eine neue, positivere Art Held auf die Leinwand zu bringen. Auch als Einzelne können wir viel dazu beitragen, dass die Zahl der Alkoholgeschädigten und Tabakopfer nicht noch mehr zunimmt. Zum Beispiel, wir können Politiker und andere bekannte Leute darum bitten, in der Öffentlichkeit nicht zu rauchen. Wir können unser Bewusstsein darauf hinschulen, dass wir nicht alles, was im Fernsehen, Kino oder Radio gezeigt wird, kritiklos übernehmen. Wir können andere auf die Gefahren der unterbewussten Verführungen hinweisen. Und wir können unser Leben mit tiefem Glauben und Gottvertrauen füllen lassen, das die Flucht zu schädlichen Ersatzbefriedigungen überflüssig macht. Jeder junge und ältere Mensch sollte sich also, bevor er mit dem Rauchen anfängt, darüber im Klaren sein, dass er für ein bisschen Schauabziehen, das doch niemand ernst nimmt, sehr wahrscheinlich eine lebenslange Sucht als Quittung bekommt. Das Gleiche trifft in vielen Fällen auch für den Alkohol und für alle weiteren Drogen zu. Eine besondere Gefahr des Nikotins liegt darin, dass es eine Einstiegsdroge zu anderen Suchtmitteln sein kann. Für denjenigen, der schon raucht und nicht noch tiefer in den Teufelskreis der Suchtgifte hineingeraten möchte, gilt deshalb, je länger du mit dem Aufhören wartest, desto schwieriger wird es, vom Nikotin freizukommen und dich vor weiteren Drogen zu schützen. Nun noch zu einem ganz anderen Thema, gesunder Land- und Gartenbau. Was ich hierüber sage, dürfte auch unter Christen umstritten sein. Die nachfolgenden Argumente stelle ich zur Diskussion. Ausdrücklich betont sei, dass ich damit nicht für esoterisch geprägte Verfahren wie die biologisch dynamische Anbauweise, also die Demeter-Produkte, der Anthroposophie Rudolf Steiners das Wort rede, sondern nur für wirklich naturgemäße, biologische Methoden ohne okkulten Ballast. Hierzu nun also einige Anmerkungen. Die konventionelle Landwirtschaft behandelt die Pflanze weithin wie eine Maschine. Das Rezept lautet für viele offenbar, möglichst viel Kunstdünger hineinstopfen und dann auf hohe Erträge hoffen. Diese Denkweise ist nicht nur in biologisch-ökologischer, sondern auch in ökonomischer Hinsicht grundfalsch und verhängnisvoll. Denn die Pflanze ist eben keine tote Maschine. Sie ist ein Lebewesen, das in Symbiose, also Lebensgemeinschaft mit Mikroorganismen steht, wie sie in einem fruchtbaren Boden in riesiger Zahl vorkommen. Jeder Kubikzentimeter Erde enthält bis zu 5 Milliarden Mikroorganismen. Dieses Bodenleben ist die Voraussetzung für Pflanzengesundheit, hohe Erträge und das biologische Gleichgewicht in der Natur. Kunstdünger, also konzentrierte, leichtlösliche chemische Mineraldünger, gefährden oder zerstören, insbesondere in hoher Dosierung, auf dreifache Weise die Harmonie des Bodenlebens. Erstens, durch ihre meist ätzende Schärfe töten sie unmittelbar die empfindlichen Bodenbakterien ab. Zweitens, durch ihre leichte Löslichkeit übergehen sie die Bakterien und damit die wichtige Stufe der Dosierung des Nährstoffangebots. Folglich wird die Pflanze mit Nährstoffen überschwemmt. Es entsteht zwar äußerlich ein Riesenwuchs, Gleichzeitig wächst aber die Anfälligkeit gegen Krankheiten und sogenannte Schädlinge, was letzten Endes zu einem Ertragsrückgang führt. Zum Vergleich die biologischen Landbaumethoden. Hier werden die natürlichen Dünger wie Kompost, Urgesteinsmehle usw. so von den Bodenbakterien aufgenommen, verdaut und in eine Form verwandelt, die für die Pflanze annehmbar ist. Die Mikroorganismen wachen somit über die Ausgewogenheit der Ernährung. Überfütterung und Anfälligkeit werden vermieden, Pestizide werden nur im Notfall benötigt. Drittens, durch Zusatzstoffe, die den Kunstdüngern überhaupt erst ihre leichte Löslichkeit verleihen, wird ebenfalls das Bodenleben geschädigt. Beispiel Superphosphat. Der Nährstoff Phosphor enthält als Zusatzstoff Schwefelsäure. Der Schwefel wird von den Pflanzen kaum aufgenommen und bleibt als Abfall in der Erde zurück. Um ihn abzubauen, erscheinen schwefelreduzierende Bakterien, die gleichzeitig nützliche Mikroorganismen verzehren und so die Bodenfruchtbarkeit zerstören. Kunstdünger leiten also, zumindest in hoher Dosierung, die natürlichen Lebensvorgänge im Boden fehl. Sie rauben der Pflanze ihre Symbionten, die Mikroorganismen, indem sie sie übergehen oder vernichten. Die ursprüngliche Pflanzenernährung durch Bakterien funktioniert nicht mehr und die Abhängigkeit von Kunstdüngern nimmt mehr und mehr zu. Weil bei künstlicher Düngung darüber hinaus die Anfälligkeit gegen Krankheiten und Schädlinge wächst, kommen noch die Ausgaben für Pestizide hinzu. Pestizide gliedern sich in Herbizide, also Mittel gegen Wildkräuter, sogenannte Unkräuter, in Fungizide, also Mittel gegen Pilze, und in Insektizide, also Mittel gegen Insekten. Im Deutschen trifft die Bezeichnung Schädlingsbekämpfungsmittel besser den Charakter dieser Gifte als das verharmlosende Handelsetikett Pflanzenschutzmittel. In der unberührten Natur gibt es keine Schädlinge. Krankheiten und natürliche Feinde, sogenannte Nützlinge, verhindern, dass sich eine Pflanzen- oder Tierart ungehemmt vermehrt. Jedes Lebewesen hat seinen ihm von Gott zugewiesenen Platz. Dieses biologische Gleichgewicht wird jedoch gerade auch durch Pestizide immer mehr zerstört. Dabei zeigt sich paradoxerweise, dass durch Schädlingsbekämpfungsmittel Nützlinge wesentlich stärker geschädigt werden als Schädlinge. Das hat folgende Gründe. Erstens, die natürlichen Feinde sind meist größer als die Schadinsekten. Zum Beispiel ist der Marienkäfer größer als die Blattlaus und die Vögel sind größer als die Insekten. Je größer ein Tier ist, desto weniger Nachkommen besitzt es und umso langsamer verläuft seine Generationenfolge. Deshalb vermehren sich nach einem Pestizideinsatz, bei dem immer auch Nützlinge vernichtet werden, die schädlichen Arten wieder schneller als die nützlichen. Zweitens, die Schädlinge besitzen meist eine festsitzende Lebensweise. Dies bewirkt, dass zwar einige direkt vom Gift getroffen werden und sterben, aber die übrigen, die das Pestizid nicht erreicht, überleben und pflanzen sich weiter fort. Nützlinge hingegen streifen räubernd umher. Und für sie ist das Risiko, mit dem Gift in Berührung zu kommen, um ein Vielfaches größer. Drittens. Immer mehr Schadinsekten werden gegen Pestizide resistent. Durch Mutation, also Erbgutveränderung und Selektion, Auslese, entstehen neue Stämme, die größere Anpassungsfähigkeit und spezifische Widerstandskraft gegen die Gifte besitzen. Bereits mehrere hundert Insektenarten existieren, gegen die sämtliche Pestizide wirkungslos sind und die eine Vielzahl der Ernten vernichten. Wie gefährlich sind nun Spritzgiftrückstände in der Nahrung für den Menschen? Im deutschen Lebensmittelrecht ist für Pestizidwirkstoffe eine Toleranzdosis, also eine duldbare Höchstmenge, festgelegt. Es heißt, die Toleranzmenge kann von einem Menschen ein ganzes Leben lang mit der täglichen Nahrung aufgenommen werden, ohne dass nach dem heutigen Stand der Wissenschaft ein Schaden zu erwarten ist. Zitat Ende. Die Toleranzdosis wurde durch Tierversuche ermittelt. Sie soll dem Verbraucher suggerieren, dass er vor Schadwirkungen geschützt sei. Dies ist aber aus folgenden Gründen nicht unbedingt der Fall. Erstens, Ergebnisse aus Tierversuchen sind nur beschränkt auf den Menschen übertragbar, da dieser teilweise empfindlicher reagiert als das Tier, zum Beispiel was das Nervensystem betrifft. So ist der Mensch gegen Thalidomid etwa 50 bis 100 Mal so empfindlich wie das Versuchsobjekt Ratte. Zweitens, Beim Tierexperiment werden nur gesunde Tiere benutzt. Der Einfluss der Pestizide auf vorbelastete kranke Menschen ist nicht bekannt. Drittens, die Untersuchung auf mutagene Effekte, also Erbschäden, ist unzureichend. Ebenso wird die krebserzeugende Wirkung eines Giftes erst nach Jahrzehnten erkennbar. Dann aber kann man den Schaden kaum noch reparieren. Tierversuche hingegen laufen nur über Monate, im Höchstfall einige Jahre. Viertens, Pestizide werden im Körper zu Stoffen umgebaut, die oft giftiger sind als das Ausgangsprodukt. Beispielsweise wandelt sich Aldrin in das 10-mal giftigere Dieldrin um. Fünftens, im Experiment wird jeweils nur die Wirkung eines einzigen Giftes untersucht. Im Organismus treffen jedoch die verschiedensten Schadstoffe aus Umweltverschmutzung, Chemie, Nahrung, Atomtechnik und Landwirtschaft zusammen, die sich in ihrer Wirkung nicht nur addieren, sondern sogar potenzieren, vervielfachen können. Eine Analogie aus der Sprengstofftechnik mag das veranschaulichen. Kohlenstoff, Schwefel und Kalisalpeter sind relativ ungefährlich, solange sie einzeln und getrennt voneinander vorkommen. Sobald sie sich aber in einem bestimmten Verhältnis verbinden, entsteht das hochexplosive Schwarzpulver. Alle diese Faktoren sind in den Toleranzmengenverordnungen nicht oder nur unzureichend berücksichtigt. Die toxische Gesamtsituation, die Durchdringung aller Lebensbereiche mit Giften, hat lange Zeit in den Planungen von Staat und Wirtschaft viel zu wenig Beachtung erfahren. Erst allmählich zeichnet sich hier eine Wende ab. Nun stellt sich die Frage, was ist die Alternative? Müssen wir bei naturgemäßer Anbauweise verhungern? Nein. Alle Maßnahmen im biologischen Anbau zielen auf die Erhaltung und Förderung der Bodenfruchtbarkeit, die die beste Garantie für gesunde, widerstandsfähige Pflanzen und hohe Erträge bietet. Dabei sind durchaus Konkurrenzfähigkeit und Ertragssteigerungen gegenüber der herkömmlichen Wirtschaftsweise zu erzielen, was zahlreiche Beispiele beweisen. Bedenkt man ferner, dass bisher an Forschungsmitteln für den naturgemäßen Anbau nur ein Bruchteil der Mittel für die chemische Landwirtschaftsforschung zur Verfügung steht.
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0: Standen und dass von den rund 3 Milliarden Hektar landwirtschaftlicher Nutzfläche der Erde nur ca. 50% tatsächlich genutzt sind, so sieht man, welche Möglichkeiten hier noch offen liegen. Die Alternative Hunger oder Gift lässt sich jedenfalls nicht länger aufrechterhalten. Und so funktioniert naturgemäßer Anbau in Stichworten. Keine künstlichen Mineraldünger, sondern organische Düngung mit verrottetem Stallmist, Gründünger, Flächenkompost, eventuell Urgesteinsmehle, Basaltmehl und so weiter und auch Hügelkultur. Keine chemischen Schädlingsbekämpfungsmittel, Herbizide etc., sondern Vorbeugung gegen Krankheiten und Schädlingsbefall. Biologische Schädlingsbekämpfung durch natürliche Feinde, spezifisch wirkende biologische Präparate und so weiter. Unkrautbekämpfung durch Zwischenfruchtanbau, Fruchtfolgen, mechanisches Hacken, Bodenbedingungen und ähnliches. Naturgemäß angebaute Pflanzen haben ein 2,5-mal dichteres Wurzelgeflecht als andere und lassen dem Unkraut wenig Raum übrig. Keine Monokultur, sondern Mischkultur, gesunde Fruchtfolgen und Auswahl der Pflanzen nach Standorteigenschaften. Das heißt, solche Pflanzen nebeneinander oder nacheinander anbauen, die dem Boden jeweils verschiedene Mineralstoffe entnehmen, die sich gegenseitig fördern, sowie durch ihre Verschiedenartigkeit Krankheits- und Schädlingsbefall auf natürliche Weise begrenzen. Dann Erhaltung der natürlichen Bodenschichtung. Tiefes Umpflügen bringt die Dreischichtigkeit des Bodens durcheinander. Sie erstickt die meisten Kleinlebewesen der obersten Schicht und vermindert dadurch die Fruchtbarkeit. Deshalb nur flachwendend pflügen, eventuell tiefer lockern, unter anderem durch Schaffung einer feinen Krümelstruktur und Regenwurmeinsatz. Dauernde Bodenbedeckung gegen Austrocknung, Tritt, Frost, Unkraut und Erosion durch Nährdecke, Gründüngung, Kurzfristmistschleier, Fruchtfolgen, Komposterdesystem Immergrün, Windschutzpflanzungen und keine KZ-Massenhaltung, Hormon- und Antibiotika-Mästung von Tieren, sondern naturgerechte, humane Tierhaltung. Der Verbraucher isst nämlich Antibiotika und Hormone mit. Folgen sind unter anderem Unwirksamwerden vieler Medikamente, Penicillinresistenz und Allergien. Eine Alternative zum Beispiel zur Käfighennenhaltung ist die Bodenhaltung. Die Tiere können sich frei bewegen und legen genauso viele Eier.

grasbewachsene Erdscheiben, Grassoden, um den Kern abzudecken. Drittens, eine 20 bis 30 cm dicke Laubschicht. Viertens, 20 cm feine Humuserde als oberste Schicht. Die Breite des Hügels beträgt vorteilhaft ca. 1,80 m, die Höhe anfangs 60 bis 100 cm, die Länge ist beliebig. Die groben Pflanzenabfälle und das Holz sollten zu Stücken von höchstens 30 cm zerkleinert sein. Die Grassoden werden mit dem Gras nach unten im Halbrund darüber ausgelegt. Das Laub muss nass aufgebracht werden. Ein solches Beet liefert ohne großes weiteres Zutun 6 Jahre lang höchste Erträge auf engstem Raum. Diese erstaunliche Tatsache erklärt sich folgendermaßen. Im ersten Jahr wärmen der Mist und der Torf von innen her das Beet. Dann ist für 2 bis 3 Jahre das Laub an der Reihe, bis auch dieses verrottet ist. Schließlich kommt die Wärme aus dem innersten Kern mit den holzigen Abfällen. Diese andauernde milde Wärme, der immer reichlicher entstehende Humus, die rege Tätigkeit von Bodenbakterien und Regenwürmern, die man eventuell vorher zusetzen muss, das alles fördert Wachstum und Widerstandskraft der Pflanzen beträchtlich. Nach 6 Jahren ist der Hügel weitgehend abgesunken und muss erneuert werden. Auf einer über 30 cm starken Humusschicht gedeihen abwehrfähige Obst- und Gemüsepflanzen in prachtvollen Erträgen. Voll beladen mit Vitaminen, Mineralstoffen und Spurenelementen, fest, haltbar und frei von Gift, bilden sie ein gesundes Grundnahrungsmittel für Mensch und Tier, stärken die Widerstandskraft und helfen mit, viele Zivilisationskrankheiten zu verhüten. Wenn die Gartenfreunde ihre Gärten auf Hügelkultur umstellen, reichen schon 100 bis 200 Quadratmeter zur Selbstversorgung aus. Nun möchte ich einen persönlichen Bericht an den Schluss stellen. Von meinem 10. bis 18. Lebensjahr war ich ein fanatischer Anhänger der Naturheilkunde und gesunden Lebensweise. Durch naturbelassene Nahrung, Wandern, Waldlauf und alle möglichen Mittelchen glaubte ich, absolute Fitness erwerben zu können. Mein Körper war mein Gott. Meine Gesundheit war mir so wertvoll, dass die Sorge um sie zu meinem hauptsächlichen Lebensinhalt wurde. Nichts kann mir geschehen, wenn ich nur streng alles beachte, so hieß mein Motto. Doch dann geschah etwas Unvorhergesehenes. Ein Bekannter, der genauso gelebt hatte wie ich, erlitt einen Herzinfarkt. Das hätte nach meinen Überlegungen und Berechnungen nie passieren dürfen. Ich begann an meiner bisherigen Lebenseinstellung zu zweifeln. Das war im Sommer 1976. Ein halbes Jahr später wurde ich Christ. Nun wurde mir klar, der Mensch hat zwar Verantwortung für seine Gesundheit, aber die Tatsache, ob ich gesund oder krank bin und werde, liegt allein in Gottes Hand. Ich lebe zwar heute weiterhin gesund, bin aber nicht mehr fanatisch und betrachte gesunde Ernährung, Waldlauf und so weiter nicht als Heilswege, wie es heute leider oft geschieht. Gesundheit und Krankheit liegen also allein in Gottes Erbarmen begründet. Davon schreibt etwa auch der Apostel Paulus im Philipperbrief Kapitel 2. Da steht zu lesen, Epaphroditus war todkrank, doch Gott hat sich über ihn erbarmt, aber nicht nur über ihn, sondern auch über mich, damit ich nicht Kummer über Kummer hätte. Epaphroditus war also todkrank, doch Gott hat sich über ihn erbarmt. Kein Müsli, keine Wasserkur und auf heute übertragen keine noch so moderne Spritze oder Beatmungsmaschine hätte ihn retten können, wenn es Gott nicht gewollt hätte. Gott ist der Herr über Leben und Tod, über Gesundheit und Krankheit. In 2. Mose 15, Vers 26 heißt es, ich bin der Herr, dein Arzt. Wie sollen wir das verstehen? Die Naturheilkundigen haben einen Spruch geprägt. Er heißt, Natura sanat, medicus curat. Die Natur heilt, der Arzt hilft ihr. Als Christen wissen wir, wer wirklich hilft und können diesen Satz so umformen. Deus sanat, natura et medicus curant. Gott heilt. Die Natur und der Arzt helfen mit. So sieht es in Wirklichkeit aus. Dabei ist zunächst überhaupt nicht an Wunderheilungen gedacht. Nein, Gott gebraucht die Erzeugnisse der Schöpfung und die Gaben der Ärzte, Heilkundigen und Forscher, um Menschen gesund zu machen. So können wir vor der Behandlung beten, Herr, mein Gott, führe die Hand des Arztes und schenke ihm Weisheit, das rechte Medikament zu finden. Durch das Erbarmen Gottes also ist Epaphroditus gesund geworden. Wie reagiert Paulus? Mit Fassungslosigkeit? Mit Frage nach dem Heilungsvorgang? Mit Zweifeln? Oder gar mit Neid und Missgunst? Nichts von alledem.

Mit großer Dankbarkeit spricht er vom Erbarmen Gottes und er spricht davon, dass Gott sich nicht nur über Epaphroditus erbarmt habe, sondern, wie er sagt, auch über mich, damit ich nicht Kummer über Kummer hätte. Spüren wir hier die christliche Brüderlichkeit, die mehr ist als bloße Solidarität? Brüderlichkeit, die mit dem Lachenden lacht und mit dem Weinenden weint, die mit dem Fröhlichen sich freut und mit dem Traurigen traurig ist? Brüderlichkeit, die sich im Mitleiden bewährt? Echtes Mitleiden erschöpft sich nicht im Aufsetzen einer Leichenbittermine und dem Geben von Almosen. Echtes Mitleiden heißt, dass ich mit meiner ganzen Existenz mich in den anderen hineinversetze und für ihn da bin. Gott ist immer für uns da, sind auch wir für den Nächsten da? Und Gott kam uns ganz nah. Er kam zu uns in seinem Sohn Jesus Christus, der für unsere Schuld am Kreuz starb und nach 3 Tagen siegreich von den Toten auferstand. In Jesus Christus, seinem Sohn, schenkt uns Gott etwas viel Wertvolleres als äußerliche Gesundheit, nämlich innere Reinigung, Sündenvergebung und ewiges Leben. Gesund leben ist gut und wichtig, aber ewiges Leben ist mehr. In Johannes 3, Vers 16 heißt es, so hat Gott die Welt geliebt, dass er seinen eingeborenen Sohn gab, damit alle, die an ihn glauben, nicht verloren gehen, sondern das ewige Leben haben. Und in 1. Timotheus 4, Vers 8 lesen wir, die leibliche Übung ist wenig Nütze, aber die Frömmigkeit ist zu allen Dingen Nütze und hat die Verheißung dieses...

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0: Hallo Lutz, ich freue mich, dass du heute hier bist. Wir wollten uns mal über deine neuapostolische Vergangenheit unterhalten. Du bist 33 Jahre alt, bist in Braunschweig geboren, hier groß geworden. Und wie ich weiß und gehört habe, bist du von Geburt an in der neuapostolischen Kirche gewesen.
1: Ja, das ist richtig.
0: Was hat dich denn eigentlich dazu bewogen, aus deiner Glaubensgemeinschaft der neuapostolischen Kirche auszutreten?
1: Also ich könnte jetzt weit ausholen und das Wichtigste, was mich eigentlich dazu bewogen hat, diese Gemeinschaft zu verlassen, ist die Erkenntnis, dass die Lehre der Neuapostolischen Kirche im Widerspruch steht zur biblischen Lehre. Und was mich bewogen hat, überhaupt erst zu hinterfragen, ist die Tatsache, dass ich im Jahr 1995 einige Erlebnisse hatte, wo ich ganz enorm gespürt habe, dass Gott in mein Leben eingreift. Und aufgrund dieses Eingreifens habe ich dann angefangen, überhaupt erst nach dem Willen Gottes zu fragen.
0: War das vorher nicht der Fall, als du noch in der neuapostolischen Kirche warst?
1: Nicht so in dem Maße. Es war so, dass man sich ja in einer Gemeinschaft befand, die einem ein gewisses Maß an Sicherheit bot, die einem vieles abgenommen hat. Zum Beispiel einem abgenommen hat, was das Forschen nach der Glaubenslehre betraf, beziehungsweise den Glauben selbst betraf. Man brauchte nicht fragen, man brauchte nicht die Bibel lesen. Es wurde einem alles auf den Tisch gelegt. Man hat alles vorgekaut bekommen.
0: Das heißt, in der Neuapostolischen Kirche wird eigentlich gar nicht so sehr in der Bibel gelesen. Warum nicht?
1: Das wird einem eigentlich von Kindheit an so einsuggeriert, dass die Bibel zwar in irgendeiner Art und Weise nützlich ist, vielleicht auch wichtig ist, aber es wird nicht dazu aufgefordert, wirklich in der Bibel zu forschen.
0: Und warum nicht?
1: Ja, aus meiner heutigen Sicht ist meine Vermutung die, dass man eventuell befürchtet, auch in der Bibel etwas zu finden, was nicht in dieses Glaubenskonzept der Neuapostolischen Kirche passt.
0: Nun ist ja die Bibel die Grundlage des Glaubens, des christlichen Glaubens überhaupt, für alle Kirchen, die sich dem christlichen Glauben verbunden wissen. Sie berufen sich auf die Bibel und die Bibel ist für die meisten großen christlichen Kirchen Gottes Wort. Wie sieht das die Neuapostolische Kirche? Ist die Bibel für die Neuapostolische Kirche Gottes Wort oder wie sieht sie das?
1: Wie gesagt, die Bibel hat irgendwo seine Bedeutung, gerade wenn es darum geht, die Lehre der Neuapostolischen Kirche zu stützen. Aber zum Beispiel in dem Buch Fragen und Antworten, dem Katechismus der Neuapostolischen Kirche, wird diesem Themenkomplex Bibel eine Reihe von Fragen gewidmet, aber in keiner dieser Fragen bzw. in den Antworten auf diese Fragen wird die Bibel als Gottes Wort bezeichnet.
0: Ja.
1: Man bezeichnet vielmehr als Gottes Wort das, was die Apostel oder in deren Auftrag handelnden Personen verkünden. Es wird dann so als das zeitgemäße Wort Gottes bezeichnet. Hinter diesem Begriff zeitgemäßen Wort Gottes steht dann auch wieder so suggestiv, dass eben die Bibel selbst nicht zeitgemäß ist.
0: Das heißt also, Gott erfahren oder Gottes Wort, besser so gesagt, Gottes Wort wird heute nur durch die lebenden Apostel erfahren, als durch das geschriebene Wort in der Bibel. Ist das richtig?
1: Das ist richtig, ja. Also es wird sogar, man geht sogar so weit, dass man sagt, wenn die Worte der Heiligen Schrift eines lebenden Apostels in Anführungszeichen, nämlich der, die in der NRK wirksam sind, widersprechen, dann ist natürlich das Wort dieser lebenden Apostel maßgebend und nicht das, was die Heilige Schrift überliefert.
0: Ach so, das heißt also, dass die Worte der jetzt lebenden sogenannten Apostel ernster genommen werden und wichtiger sind und mehr Bedeutung haben als das, was in der Bibel steht.
1: Richtig, ja. Aha. Ein ehemaliger Stammapostel der Neuapostolischen Kirche hat zum Beispiel das biblische Wort Gottes mal als abgestandenes Zisternenwasser und Stroh und Heu bezeichnet.
0: Aha.
1: Das wird zwar heute so deutlich nicht mehr gesagt, aber man spürt sehr genau, dass dieser Geist immer noch in dieser Neuapostolischen Kirche lebt, dass einfach die Bibel nicht als Maßstab herangezogen wird zur Überprüfung, ob die Lehre der Neuapostolischen Kirche oder andere Dinge, ob die richtig sind oder nicht.
0: Mhm. Nun sagt ja der Apostel Paulus, prüfet alles und das Gute behaltet.
1: Mhm.
0: Woran soll man denn jetzt die Lehre der heute lebenden Apostel in der Neuapostolischen Kirche prüfen?
1: Das ist eine gute Frage für einen Neuapostolischen. Es ist sehr häufig so, dass persönliche Erlebnisse und die Gefühle dazu herhalten, um zu überprüfen, ob die Glaubenslehre richtig ist oder nicht. Also wenn beispielsweise so dieses Erlebnis immer wieder in den Vordergrund gestellt wird, Schlüssel verloren, gebetet, Schlüssel wiedergefunden, wird das dann sehr gerne genommen als Beweis für die Richtigkeit dieser Glaubensgemeinschaft.
0: Ach so, also äußere Erlebnisse.
1: Äußere Erlebnisse. Manchmal auch Träume und Visionen.
0: Mhm. Aber letztlich gesehen können die ja auch täuschen.
1: Richtig.
0: Man hat also kein Korrektiv, was außerhalb der Worte des sogenannten zeitgemäßen Wortes Gottes, das durch den Mund der Apostel geschieht. Man hat also kein Korrektiv außerhalb dieser Worte, mit dem man also diese Worte der Apostel messen und prüfen kann. Das gibt's nicht. Man ist also eigentlich ausgeliefert dem, was die Apostel sagen.
1: Man ist im Grunde genommen darauf angewiesen, zu glauben, was die Apostel bzw. der Stammapostel lehrt und sagt. Es gibt im Grunde genommen darüber hinaus keine Instanz, die man anrufen und fragen könnte. Es wird sogar Gehorsam und Nachfolge gefordert. Es wird dies beschrieben mit einer kindlichen Nachfolge, wobei ich diese kindliche Nachfolge eher als kindische Nachfolge bezeichnen würde, weil hier blinder Gehorsam und blinde Nachfolge gemeint ist, also nicht Nachfragen. Ich verstehe unter kindlichem Glauben, so wie ein Kind ist, nachfahren, bohren, wie ist es denn gemeint, wie ist es denn tatsächlich? Aber das ist in der Neuapostolischen Kirche überhaupt nicht gefragt.
0: Also man muss sich blind den Worten dieser heutigen Apostel anvertrauen. Wenn man das nicht tut, dann folgt man Gott nicht nach.
1: Richtig.
0: Aha.
1: Und kann natürlich auch nicht ans Glaubensziel gelangen. Und ist somit am Ziel vorbei und kann nicht errettet werden.
0: Mhm. Ja, gibt es denn nicht in der Neuapostolischen Kirche vielleicht auch einen Hinweis darüber, dass die Worte der Apostel auch irren können?
1: Mit der jüngsten Kritik in den 90er Jahren wird darauf hingewiesen, dass auch die Worte der Apostel teilweise menschliche Worte sein können, aber dabei geht es dann nicht um Lehrfragen, sondern eher um Fragen der Ausgestaltung der Struktur der Neuapostolischen Kirche.
0: Mhm.
1: Aber was die Lehre der Neuapostolischen Kirche betrifft, ist eigentlich keine Kritik zugelassen.
0: Das heißt also, die Worte der heutigen Apostel sind Gottes Worte für den neuapostolisch Gläubigen.
1: Ja.
0: Und sie sind den Worten der Heiligen Schrift gleichzusetzen, wenn nicht sogar überzuordnen. Das heißt also wichtiger zu nehmen.
1: Richtig.
0: Aha.
1: Und bei mir war es so, als ich angefangen habe, nach dem Willen Gottes zu fragen, dass ich aus irgendeinem Grunde, den ich bis dahin nicht kannte, das so nicht angenommen habe, sondern ich habe gesagt, ich lese in der Heiligen Schrift etwas von den Aposteln Jesu Christi, auch von natürlich von Jesus selbst.
0: Mhm.
1: Und ich habe mir gesagt, wenn die Lehre der Neuapostolischen Kirche oder ein Wort eines sogenannten neuen Apostels innerhalb der NAK diesem den Worten und den Aussagen Jesu widerspricht, wem folge ich dann eigentlich? Woran orientiere ich mich?
0: Ja.
1: Und ich bin dann zu dem Schluss gekommen, ich orientiere mich am Ursprung, das heißt an den Worten der Apostel des Neuen Testaments und an den Worten Jesu Christi.
0: Das heißt, dass du die Heilige Schrift eigentlich mehr und mehr in deinem Leben als verbindlichen Maßstab für dein Leben genommen hast? Was war der Anlass dazu? Gab es einen Anlass in deinem Leben dazu,
1: dass ich das zu tun? Du verstehst mich, ja? Ja. Es gab in dem Augenblick, wo ich angefangen habe, auch die Neuapostolische Kirche auf den Prüfstand zu stellen, keinen äußeren Anlass, die Bibel als das Wort Gottes anzunehmen. Bis dahin wusste ich noch nicht, wie zuverlässig die Überlieferung der Heiligen Schrift ist, dass es da wirklich auch objektive Gründe für gibt, sich auf die Bibel zu verlassen. Es war in mir einfach, es war ein Prinzip, das ich in mir hatte, weil es war für mich in dem Augenblick das vernünftigste Prinzip. Das war eigentlich der Anlass, warum ich die Bibel als Maßstab genommen habe, um Lehren, in speziellen jetzt hier die Lehre der Neuapostolischen Kirche, unter auf den Prüfstand zu stellen. Und ich habe mir auch zu dem Zeitpunkt gesagt, warum soll ich nicht die Lehre der Neuapostolischen Kirche prüfen? Denn wenn es stimmt, was sie sagt, dass sie nämlich biblisch begründet ist, dass sie mit der biblischen Lehre nicht im Widerspruch steht, sondern aus dieser biblischen Lehre hervorgeht, dann bräuchte sie auch einer Prüfung überhaupt nicht zu fürchten. Sondern ich müsste ja eigentlich dann anschließend zu dem Ergebnis kommen, die Neuapostolische Kirche ist die Gemeinde Gottes, ist Gottes Werk. Das heißt, ich habe es von Anfang an offen gelassen, ob die Neuapostolische Kirche Gottes Werk ist, ob es vielleicht einige Dinge gibt, die man korrigieren müsste, oder ob es ein völlig falscher Weg ist. Das stand eigentlich für mich völlig offen, das habe ich offen gelassen, um mir nicht selbst sozusagen das Ergebnis vorwegzunehmen.
0: Das heißt also, du hast dir genau diese Frage gestellt: Wenn die Neuapostolische Kirche von Gott ist, dann muss sie durch die Heilige Schrift bestätigt werden.
1: Richtig,
0: dann, und zwar in allen Punkten.
1: In allen Punkten, ja. In allen Wesentlichen, in den Fundamenten des Glaubens. Dass es natürlich einige Randfragen gibt, die nicht so wesentlich sind.
0: Aber zumindest in den Fundamenten.
1: In den Fundamenten des Glaubens.
0: Und was war deine Erfahrung dann, die du mit der Heiligen Schrift gemacht hast?
1: Ich habe dann die Erfahrung gemacht, dass es verschiedenste und zwar wesentliche Punkte gibt, in denen die Neuapostolische Kirche von der biblischen Lehre abweicht. Und da ich ja selbst kein Theologe bin, kein studierter Theologe, kann ich sagen, dass dieses Punkte sind, die nicht durch eine komplizierte Auslegung oder durch die man nur durch eine komplizierte Auslegung kommen kann, sondern das steht wirklich ganz offensichtlich in der Heiligen Schrift, dass zum Beispiel der Heilige Geist nicht ausschließlich durch Apostel gespendet werden kann, sondern dass es in der Bibel verschiedenste Ereignisse beschrieben werden, in der der Heilige Geist gespendet oder gesandt wird von Gott. Dass also nicht nur ausschließlich Apostel den Heiligen Geist spenden können und dass das notwendig ist, die Handauflegung, sondern beispielsweise beim Apostel Paulus hat Hananias, ein einfacher Jünger des Herrn, es wird sogar ausdrücklich beschrieben in der Heiligen Schrift, dass es ein Jünger ist und kein Apostel, hat dem Paulus die Hände aufgelegt und dann sandte Gott den Heiligen Geist auf Paulus nieder.
0: Ja, das war, sofern ich mich recht erinnere, in Apostelgeschichte 9.
1: Ja.
0: Und ich weiß auch, selbst aus einer Stelle aus Apostelgeschichte 10, Vers 44, wo Petrus im Hause des Hauptmann Cornelius das Evangelium verkündet und der Heilige Geist fällt auf die Hörenden, die also das Evangelium aufnehmen, fällt auf die Hörenden, während Petrus noch redete. Ist das richtig?
1: Das ist richtig. So habe ich es also auch gelesen. Und nun versucht natürlich die Neuapostolische Kirche daraus einen Ausnahmefall zu konstruieren, um ihre eigene Lehre zu stützen. Das sieht man also auch wieder in diesem Neuapostolischen Katechismus, in dem die Neuapostolische Kirche diesen Fall als Spezialfall sozusagen.
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1: 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Ein Hörbuch von Max Lucado, erschienen im Verlag der Franke Buchhandlung. Sprecher Rainer Böhm. Sie könnten ein bisschen Ermutigung ganz gut brauchen. Sie suchen nach einer witzigen Geschichte. Sie fragen sich, was im Leben anderer Menschen so passiert. In unserem Büro wissen alle, dass es dafür nur einen Ort gibt. In der Nähe der Kaffeemaschine in unserem Pausenraum. Den ganzen Tag über trifft man hier Sekretärinnen, Praktikanten aus der Jugendarbeit und Hausmeister. Wir alle versammeln uns dort, um viel mehr als den nötigen Koffeinschub zu empfangen. Uns dürstet nach einer Tasse guter Gemeinschaft. Ich bete, dass dieses Hörbuch Ihnen zu einigen ergiebigen Momenten der Gemeinschaft mit Gott dem Vater verhilft. 1. Gott ist auf Ihrer Seite. Reden wir einen Moment über Sie. Ihre Eltern mögen Sie vergessen, Ihre Lehrer mögen Sie vernachlässigt haben und Ihre Geschwister schämen sich vielleicht für Sie, aber in Reichweite Ihrer Gebete ist der Schöpfer der Meere, Gott. Gott ist auf Ihrer Seite. Genau in diesem Moment. Sie müssen sich nicht in einer langen Reihe anstellen oder morgen noch einmal wiederkommen. Er ist auf Ihrer Seite. Er könnte Ihnen nie näher sein als gerade jetzt. Kann Ihnen irgendjemand Ihre Bestimmung nehmen oder Ihren Wert mindern? Nein, denn Gott ist auf Ihrer Seite. Gott liebt Sie einfach nur deswegen, weil er das so beschlossen hat. Er liebt Sie, wenn Sie gar nicht liebenswert sind. Er liebt Sie, wenn niemand sonst Sie liebt. Andere mögen Sie verlassen, sich von Ihnen trennen oder Ihnen aus dem Weg gehen. Aber Gott liebt Sie. Immer, egal was kommt. Darum seien Sie nett zu sich selbst. Gott findet, dass Sie seine Freundlichkeit wert sind. Und er ist ein guter Beurteiler des Charakters. In der Oberstufe teilten mein Bruder und ich uns einen Pickup, eine echte Klapperkiste. 3 Gänge, Lenkradschaltung, mit Plastikfolie überzogene Bänke, keine Klimaanlage. Ganz zu schweigen vom Motor. Da hatte unser Rasenmäher ja mehr Power. Wenn man das Auto bergab und bei Rückenwind auf Höchstgeschwindigkeit brachte, schaffte es gerade mal 80 Stundenkilometer. Bis heute bin ich überzeugt, dass mein Vater, ein gelernter Mechaniker, das langsamste Auto, das er finden konnte, für uns gekauft hatte. Als wir uns darüber beschwerten, was für ein armseliges Gefährt er uns da angeschleppt hatte, lächelte er nur und sagte, »Dann repariert's.« Wir taten unser Bestes. Wir saugten die Teppiche, sprühten Textilspray auf die Sitze, klebten einen Peace-Aufkleber auf das Heckfenster und hängten ein paar nette Kleinigkeiten an den Rückspiegel. Wir nahmen die Radkappen ab und sprühten die Räder mit schwarzer Farbe an. Das Auto sah nun besser aus, es roch besser, aber es fuhr immer noch genauso langsam. Es war immer noch eine Klapperkiste, zwar sauber, aber immer noch eine Klapperkiste. Aber mit Ihnen geht Gott anders um. Ihm ist es nicht genug, das Äußere zu waschen. Er bringt Kraft ins Innenleben. Besser noch, er bringt sich selbst ins Innenleben. In Psalm 139, Vers 13 steht, »Du hast mich zusammengewoben im Leib meiner Mutter.« Denken Sie einmal über diese Worte nach. Sie wurden zusammengewoben. Sie sind kein Unfall. Sie sind kein Massenartikel und wurden auch nicht an einem Fließband zusammengesetzt. Sie wurden sorgfältig geplant, mit besonderen Gaben ausgestattet und vom Meister aller Künstler liebevoll auf diese Erde gesetzt. In einer Gesellschaft, die für zweite Geigen nur wenig übrig hat, sind das gute Neuigkeiten. In einer Kultur, in der sich der Spalt zu einer guten Gelegenheit oft nur ganz kurz öffnet, bevor die Tür wieder donnernd ins Schloss fällt, ist das eine regelrechte Offenbarung. In einem System, das den Wert eines Menschen an seinem Gehalt oder der Länge seiner Beine misst, kann ich Ihnen eins versichern. Das ist ein Grund zur Freude. Jesus Christus war Ihr Platz im Himmel wichtiger als sein eigener. Deswegen gab er den Seinen auf, damit Sie Ihren einnehmen können. 2. Gottes Wunder sind erstaunlich. Gottes Wunder sind so erstaunlich, weil sie so normal, nicht weil sie so überwältigend oder atemberaubend sind. Wellen brechen sich am Strand, Licht bricht sich in unendlich schöne Farben. Geburt, Sterben, Leben, wir sind umgeben von Wundern. Gott lässt Hinweise auf ihn wie ein Feuerwerk um uns herum explodieren, und jeder einzelne Funke ruft: Es gibt Gott, es gibt Gott. Das nächste Mal, wenn Sie einen Säugling lachen hören oder eine Meereswelle sehen, merken Sie auf. Halten Sie inne und hören Sie gut hin, wenn Gott ganz sanft und leise flüstert: Hier bin ich. Gott wünscht sich so sehr, dass Sie seine Musik hören. Er hält einen Rhythmus bereit, der Ihr Herz schneller schlagen lässt, und Texte, die Sie zu Tränen rühren. Sie möchten zu den Sternen reisen? Er kann Sie dorthin bringen. Sie möchten in Frieden schlafen? Seine Musik kann Ihre Seele zur Ruhe bringen. Und so beginnt er, Ihre CD-Sammlung auszumisten. Ein Freund wendet sich ab, am Arbeitsplatz läuft alles schief, der Ehepartner versteht Sie überhaupt nicht, die Gemeinde ist furchtbar langweilig. Eine Alternative nach der anderen nimmt er Ihnen, bis Ihnen nur noch Gott bleibt. Sowas würde er tatsächlich tun? Oh ja, denn wen der Herr lieb hat, den züchtigt er, ist in Hebräer 12, Vers 6 zu lesen. Wenn er jede andere Stimme zum Verstummen bringen muss, wird er das tun, denn er möchte, dass sie seine Musik hören. Er wünscht sich, dass sie erkennen, was David erkannte, so dass auch sie sagen können: Du bist an meiner Seite. Ja, Herr, du bist im Himmel. Ja, du beherrschst das Universum. Ja, du sitzt in den Sternen und hast dein Heim in der Tiefe. Aber du bist auch an meiner Seite. Der Herr ist bei mir. 3. Würden Sie gerne einmal anders singen? Je mehr wir uns mit Christus beschäftigen, desto mehr werden wir wie er. Ich habe dieses Prinzip am eigenen Leib erfahren, als ein Opernsänger unsere Gemeinde besuchte. Wir wussten nicht, dass er als Sänger ausgebildet war. Weder an seinem Kordmantel noch an den braunen Schuhen war das zu erkennen. Er trug keinen Frack, keinen Kummerbund und auch keine Fliege. Sein Aussehen ließ niemanden auch nur eine Augenbraue heben. Seine Stimme dagegen schon. Ich muss es ja wissen, er saß in der Reihe hinter mir. Sein Vibrato ließ Gebisse wackeln und die Deckenbalken schwanken. Er versuchte ja, nicht zu sehr aufzufallen, aber wie soll sich eine Tuba in einem Raum voller Piccolo-Flöten verstecken? Einen Moment lang war ich so verwirrt, dass meine Stimme versagte. Aber nach einer Strophe wurde ich mitgerissen. Seine Lautstärke machte mir Mut, selbst auch lauter zu singen. Habe ich besser gesungen? Keine Ahnung, nicht einmal ich selbst konnte mich hören. Mein Geträller ging einfach in seinem Können unter. Aber habe ich mich mehr angestrengt? Zweifellos. Seine Stärke brachte das Beste zum Vorschein, das ich zu bieten hatte. Ob Ihre Welt wohl auch ein bisschen Musik gebrauchen könnte? Falls ja, lassen Sie den Bariton des Himmels loslegen. Er mag so gewöhnlich aussehen wie der Typ von nebenan, aber warten Sie nur, bis Sie sehen, was er alles kann. Und wer weiß, ein paar Lieder von ihm lassen Sie vielleicht auch anders singen. Für immer. 4. Augenblicke der Ewigkeit. Sie kennen sie, wir alle kennen sie. Ob wir an einem warmen Sommerabend mit dem Enkelkind in der Hollywood-Schaukel sitzen oder die Schönheit unseres Liebsten im Schein einer Kerze aufs Neue entdecken. Ob wir uns bei unserem Ehepartner einhaken und gemeinsam durch die bunten Blätter des Herbsttages schreiten oder lauschen, wie die Sechsjährige beim Abendgebet für alles dankt, vom Goldfisch bis zur Großmama. Dass wir uns solcher Augenblicke bewusst werden, ist wichtig, denn sie erinnern uns daran, wie viel Gutes das Leben bereithält. Unser König sitzt auf dem Thron und das Leben ist lebenswert. Solche Augenblicke der Ewigkeit erinnern uns daran, dass die Liebe immer noch unser größter Besitz ist und dass wir die Zukunft nicht zu fürchten brauchen. Haben Sie wieder einmal den Eindruck, dass Sie in einem besonderen Augenblick einen Hauch von Ewigkeit schmecken, dann genießen Sie ihn in vollen Zügen. Gott füllt Ihre Welt bis zum Rand mit Blumen. Er liefert jeden Tag ganz persönlich einen Strauß bei Ihnen ab. Öffnen Sie die Tür und nehmen Sie sie entgegen. In einer knappen Stunde stehe ich in Dennerlins Küche und schnuppere den Lufteil der Leckereien, die sie zum Abendessen vorbereitet hat. Wie ein Labrador, der der Fährte eines Rehs folgt. Wenn sie gerade nicht hinschaut, stibitze ich mir einen kleinen Happen. Nur einen kleinen Bissen Truthahn, ein Löffelchen Chili, ein Eckchen Brot. Kleine Häppchen vor dem Essen wecken Appetit auf mehr. Mit den Kostproben aus der Küche des Himmels ist es ebenso. Es gibt Augenblicke, vielleicht viel zu wenige, in denen die Zeit verfliegt und Freude sich Bahn bricht, wenn der Himmel uns einen seiner Appetithappen serviert. Ihr Neugeborenes hat aufgehört zu schreien und schläft friedlich in ihren Armen. Im bernsteinfarbenen Licht des mitternächtlichen Mondes fahren sie sanft mit dem Finger über die winzigen Augenlider und fragen sich, ist dieses Geschenk Gottes wirklich mir anvertraut? Es ist eine Probe aus dem Weinkeller Gottes. Sie haben über der Arbeit, die sie lieben und für die sie geschaffen wurden, Zeit und Stunde vergessen. Als sie nun zurücktreten von der Leinwand oder dem frisch geharkten Garten oder dem fertig reparierten Automotor, breitet sich ein Gefühl tiefer Befriedigung in ihnen aus, wie ein Schluck kalten Wassers. Und der Engel fragt, darf's noch ein Aperitif sein? Die Worte des alten Chorals drücken aus, was sie sagen wollten und doch nicht konnten. Und einen kleinen Augenblick lang, einen herrlichen Augenblick lang, gibt es keine Kriege, keine Wunden und keine Steuernachforderungen. Nur sie, Gott und die leise Gewissheit, dass alles in Ordnung ist. Es gibt keinen Ort, an dem wir Gott nicht begegnen können. 5. Gottes vollkommene Liebe. Die Frau aus Samarien wurde von Gottes Liebe verwandelt. Wir reden hier über eine Frau, die in allen Bereichen ihres Lebens schlechte Karten hatte. Würde man diese auflisten, so stünde an erster Stelle Diskriminierung. Sie ist Samariterin und wird von den Juden gehasst. An zweiter Stelle Vorurteile ihrem Geschlecht gegenüber. Sie ist eine Frau. Männer sehen auf sie herab. Nummer 3. Sie ist geschieden. Und das nicht nur ein- oder zweimal. Mal sehen, ob wir so weit überhaupt zählen können. 4? 5? 5 Ehen sind zerbrochen und inzwischen teilt sie mit einem Typ das Bett, der ihr keinen Ring anstecken will. Wenn ich so darüber nachdenke, stelle ich sie mir wie eine Frau vor, die die Happy Hour an der Theke verbringt und kurz vor dem Durchdrehen ist. Heisere Stimme, ihr Atem riecht nach Zigarette, ihr Kleid ist oben zu tief ausgeschnitten und unten zu kurz. Sie zählt sicher nicht zur Elite Samarias, und sie ist erst recht nicht die Frau, der man die Frauenbibelstunde anvertrauen würde. Umso überraschender ist, dass Jesus genau das tut. Er lässt sie nicht nur die Gruppe leiten, vielmehr lässt er sie die ganze Stadt evangelisieren. Noch bevor der Tag zu Ende ist, hat die ganze Stadt von dem Mann gehört, der von sich behauptet, Gott zu sein. »Er hat mir alles gesagt, was ich getan habe«, nach Johannes 4,29, erzählt sie ihnen, »und das Offensichtliche lässt sie unausgesprochen, und er liebt mich trotzdem.« Ein wenig Regen kann einen gebeugten Blumenstängel wieder aufrichten. Ein wenig Liebe kann ein Leben verändern. Was ist eigentlich das Überraschendste an Gottes Liebe? Menschen lieben sie, weil sie so sind, wie sie sind. Weil sie so niedliche Grübchen haben oder weil sie so intelligente Dinge sagen. Manche Leute mögen sie um ihrer selbst willen. Gott nicht. Gott ist da anders. Er liebt sie nicht, weil sie so sind, wie sie sind, sondern weil er so ist, wie er ist. Er liebt sie, weil er sich dazu entschieden hat. Seine Liebe braucht keinen Anlass. Sie erwächst aus ihm selbst und zeigt sich darin, dass er sie über denen ausschüttet, die sie nicht verdienen. Vollkommene Liebe kennt die Vergangenheit durch und durch und hat auch die Zukunft schon klar vor Augen. Sie können Gott nicht schockieren mit dem, was sie tun. Den Tag, an dem er sagt, hast du gesehen, was sie gerade gemacht hat, wird es nicht geben. Nie wird er sich an seine Engel wenden und sich beschweren, hätte ich gewusst, wie schwachköpfig Max ist, hätte ich seine Seele nicht gerettet. Gott kennt ihre gesamte Lebensgeschichte, von ihrem ersten Schrei bis zu ihrem letzten Atemzug und behauptet trotzdem mit der größten Selbstverständlichkeit, du bist mein. Mein Verlag traf eine ähnliche Entscheidung, was dieses Buch angeht. Bevor sie einwilligten, es zu veröffentlichen, haben sie es gelesen. Jedes einzelne Wort. Heerscharen von Lektoren haben sich durch mein Manuskript gequält, bei meinen schlechten Witzen gestöhnt, meinen Stil bemängelt, hier ein stärkeres Bild und dort eine schwächere Formulierung vorgeschlagen. Wir haben die Seiten zwischen uns hin und her geschickt wie Tennisbälle, vom Autor zum Lektor und zurück zum Autor, bis wir uns irgendwann einig waren, so soll es sein. Entweder wir bringen das so heraus oder wir lassen es sein. Der Verlag hätte übrigens auch ablehnen können, falls sie es interessiert. Das kommt schon mal vor. Aber in diesem Fall hat er es ganz offensichtlich nicht gemacht. Die Verantwortlichen kannten alle Schwächen dieses Werkes ganz genau und unterzeichneten trotzdem den Vertrag. Was Sie jetzt hören, überrascht Sie vielleicht, aber nicht die Leute vom Verlag. Ihre Taten verblüffen Sie vielleicht, nicht aber Gott. Gott, der Ihr unvollkommenes Leben vollkommen kennt, hat den Vertrag unterschrieben. Um Gottes Liebe brauchen wir nicht zu werben. Vielmehr verändern wir uns durch Gottes vollkommene Liebe. 6. Gott will mit seinen Lieben zusammen sein. Eine Familie von schwarzen Eichhörnchen hat sich zwischen den Wurzeln eines Baumes vor meinem Büro häuslich eingerichtet. Wir sind jetzt seit rund 3 Jahren Nachbarn. Sie beobachten mich, wie ich auf meiner Tastatur herumhacke, und ich beobachte sie, wie sie Nüsse in ihre Vorratskammern schaffen und am Baumstamm hochflitzen. Wir finden uns ziemlich lustig, glaube ich. Ich könnte ihnen den ganzen Tag zuschauen. Manchmal tue ich das auch. Aber mir ist es noch nie in den Sinn gekommen, einer von ihnen sein zu wollen. Die Welt der Eichhörnchen hat mir wenig zu bieten. Wer möchte schon neben einem haarigen Nager mit Knopfaugen aufwachen? Soll ich die Rocky Mountains, meine Angelausrüstung, Hochzeiten und Gelächter gegen ein Loch im Boden und ein paar Nüsse eintauschen? Ohne mich. Aber Jesus hat genau das getan. Was für eine Welt hat er verlassen? Unsere edelste Villa muss ihm wie ein Loch vorgekommen sein. Die Speisen der Spitzenköche sind kaum mehr als Walnüsse auf der Tafel des Himmels. Und die Vorstellung, ein Eichhörnchen mit Klauen, winzigen Zähnen und einem buschigen Schwanz zu werden, das kann man wohl kaum damit vergleichen, dass Gott ein Embryo wurde. Der Gott des Universums trat gegen die Wände einer Gebärmutter, wurde in die Armut einer Handwerkerfamilie hineingeboren und verbrachte seine erste Nacht im Futtertrog einer Kuh. Und warum das alles? Weil er gerne mit denen zusammen ist, die er liebt. Christus reiste von der grenzenlosen, zeitlosen Ewigkeit zu uns und nahm die Begrenzungen der Zeit in Kauf, um einer von uns zu werden. Er hätte das nicht tun müssen. Er hätte es lassen können. Zu jedem beliebigen Zeitpunkt seines Weges hätte er das Handtuch werfen können. Als er sah, wie klein so eine Gebärmutter ist, hätte er aufhören können. Als er sah, wie winzig seine Hand, wie leise seine Stimme, wie hungrig sein Bauch sein würde, hätte er aufhören können. Beim ersten Atemzug in jenem stinkenden Stall, beim ersten kalten Luftzug, hätte er aufhören können. Das erste Mal, als er sich das Knie aufschlug oder sich die Nase putzen musste oder angebrannten Toast vorgesetzt bekam, hätte er auf dem Absatz kehrt machen und nach Hause gehen können. Als er den schmutzigen Lehmboden seines Elternhauses in Nazareth sah, als Josef ihm eine Aufgabe gab, die er zu erledigen hatte, als seine Mitschüler während der Lesung aus der Tora, seiner Tora, eindösten, als der Nachbar seinen Namen missbrauchte und fluchte, als der faule Bauer Gott die Schuld an seiner geringen Ernte gab. An jedem dieser Punkte hätte Jesus sagen können, das reicht jetzt, ich hab genug, ich gehe jetzt heim. Aber das tat er nicht. Er tat es nicht, weil er die Liebe ist. In 1. Korinther 13 lesen wir, die Liebe ist langmütig und freundlich. Die Liebe eifert nicht. Die Liebe treibt nicht Mutwillen. Sie bläht sich nicht auf. Sie verhält sich nicht ungehörig. Sie sucht nicht das Ihre. Sie lässt sich nicht erbittern. Sie rechnet das Böse nicht zu. Sie freut sich nicht über die Ungerechtigkeit. Sie freut sich aber an der Wahrheit. Sie erträgt alles. Sie glaubt alles. Sie hofft alles. sie duldet alles. Die Liebe hört niemals auf. Vor einigen Jahren hat mir einmal jemand vorgeschlagen, das Wort Liebe in diesem Bibelabschnitt durch meinen Namen zu ersetzen. Als ich das tat, wurde ich zum Lügner. Max ist langmütig, Max ist freundlich. Max ist nicht eifersüchtig, er prahlt nicht, er ist nicht stolz. Das reicht. Sofort aufhören. Diese Worte sind falsch. Max ist nicht geduldig, Max ist nicht freundlich. Fragen Sie mal meine Frau und meine Kinder. Max kann ein furchtbar fieser Stoffel sein. Genau da liegt ja mein Problem. Und jahrelang lag da auch mein Problem mit dieser Bibelstelle. Sie setzte einen Maßstab, dem ich nie gerecht werden konnte. Niemand kann ihm gerecht werden. Niemand außer Jesus Christus. Beschreibt dieser Abschnitt nicht die grenzenlose Liebe Gottes? Setzen wir doch einmal Christi-Namen dort ein, wo Liebe steht, und schauen wir, ob das besser klingt. Jesus ist geduldig. Jesus ist freundlich. Jesus ist nicht eifersüchtig. Er prahlt nicht. Er ist nicht stolz. Jesus verhält sich nicht ungehörig. Er sucht nicht das Seine. Er lässt sich nicht zum Zorn reizen. Er rechnet Böses nicht zu. Jesus freut sich nicht über Ungerechtigkeit, sondern er freut sich an der Wahrheit. Jesus erträgt immer, vertraut immer, hofft immer, hält immer durch. Jesus enttäuscht nie und hört niemals auf. Wir sollten diesen Abschnitt nicht benutzen, um uns mit einer Liebe zu vergleichen, die nur Jesus bringen kann. Stattdessen sollte uns die Bibelstelle an eine Liebe erinnern, der wir nicht widerstehen können, der Liebe Gottes. Wollen Sie die Tiefe Ihrer Liebe ausloten? Die Liebe freut sich nie über ein Missgeschick, nie und nimmer. In dem Sommer, bevor ich in die 8. Klasse kam, lernte ich einen Jungen namens Larry kennen. Er war gerade erst in unsere Stadt gezogen, und so machte ich ihm Mut, sich für die Fußballmannschaft unserer Schule aufstellen zu lassen. Schließlich konnte er so einige Jungs kennenlernen, und da er sehr fit war, würde es ihm vielleicht sogar gelingen, in die Startelf zu kommen. Er stimmte mir zu. Dies hatte gute und schlechte Folgen für mich. Die guten Folgen waren, dass er es tatsächlich in die Mannschaft schaffte. Die schlechte, er bekam meine Position. Ich landete auf der Ersatzbank und versuchte, mich mit ihm zu freuen, aber das war gar nicht so einfach. Die Fußballsaison hatte gerade erst vor ein paar Wochen angefangen, als Larry einen Unfall hatte und sich einen Finger brach. Ich kann mich noch gut an den Tag erinnern, als er bei uns vor der Haustür stand und seinen Gips in die Höhe hielt. »Sieht so aus, als müsstest du jetzt spielen.« Ich versuchte, mit ihm traurig zu sein, aber das war nicht so einfach. Es muss Paulus viel leichter gefallen sein, diesen Satz zu schreiben, als es mir nun fiel, ihn in die Tat umzusetzen. Freut euch mit den Fröhlichen und weint mit den Weinenden. Liebt Gott uns, weil wir so gut sind? Wegen unserer Freundlichkeit? Weil wir einen so großen Glauben haben? Nein. Er liebt uns, weil er so gut und freundlich ist und so einen großen Glauben hat. Ist es nicht tröstlich zu denken, dass selbst wenn wir nicht vollkommen lieben, Gott dies trotzdem tut? 7. Der Vater, der voranbringt. Manche von Ihnen haben schon eine lange Reise hinter sich, sehr lang und stürmisch. Manche haben Lasten getragen, die wenige von uns hätten tragen können. Sie haben ihrem Partner Lebewohl sagen müssen. Man hat ihnen ihre langjährigen Träume geraubt. Ihr Körper kann ihren Geist nicht unterstützen. Sie haben einen Ehepartner, der ihren Glauben nicht erträgt. Die Summe der Rechnungen übertrifft die Summe auf ihren Gehaltsabrechnungen. Und vor ihnen stehen Herausforderungen, die ihre Kraft bei weitem übertreffen. Und sie sind müde. Es fällt ihnen schwer, die Stadt inmitten des Sturmes zu erblicken. Der Drang, am Straßenrand anzuhalten und auszusteigen, scheint unwiderstehlich. Sie wollen ja weiterfahren, aber an manchen Tagen scheint die Straße endlos zu sein. Ich möchte Ihnen Mut machen. Gott hat nie gesagt, dass der Weg leicht sein würde, aber er hat versprochen, dass das, was uns erwartet, alle Strapazen wert ist. Vergessen Sie eins nicht, Gott tut vielleicht nicht, was Sie sich wünschen, aber er tut, was richtig und was das Beste ist. Er ist der Vater, der voranbringt. Vertrauen Sie ihm. Er wird Sie sicher nach Hause bringen. Und die Anstrengungen.
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3: Reise werden vergessen sein in der Freude des Fests. 8. Richten Sie Ihre Augen auf den Sohn. Ich bin Läufer. An den meisten Tagen quäle ich mich früh morgens aus dem Bett und schleppe mich auf die Straße. Ich laufe nicht schnell und verglichen mit Marathonläufern laufe ich auch nicht besonders weit. Aber ich laufe. Ich laufe, da ich Kardiologen nicht besonders mag. Weil Herzkrankheiten in der Familie liegen, drehe ich meine morgendlichen Runden. Und so laufe ich, wenn die Sonne aufgeht. Je mehr ich laufe, desto mehr wehrt sich mein Körper. Er will nicht kooperieren. Mir tut das Knie weh. Meine Hüfte ist steif und die Knöchel protestieren. Alles tut weh. Und wenn mir alles weh tut, bleiben mir 3 Möglichkeiten, damit umzugehen. Ich kann nach Hause gehen. Dann lacht Danielin mich aus. Ich kann mich ganz auf meinen Schmerz konzentrieren und mir irgendwann einbilden, dass ich Herzrasen habe. Oder ich kann einfach weiterlaufen und den Sonnenaufgang bewundern. Mein Pfad orientiert sich gerade häufig genug nach Osten, so dass ich in der ersten Reihe für Gottes Morgenwunder sitze. Und wissen Sie, was passiert, wenn ich betrachte, wie Gottes Welt von Dunkel auf Gold schaltet? Genau das Gleiche passiert mit meiner Einstellung. Der Schmerz vergeht und die Gelenke lockern sich wieder. Alles wird besser, wenn ich meine Augen fest auf die Sonne richte. Vor einigen Jahren fuhr unsere Familie nach Colonial Williamsburg, einer Art Freilichtmuseum in Virginia, in dem das Amerika des 18. Jahrhunderts dargestellt wird. Wenn Sie je dorthin kommen, achten Sie besonders auf die Arbeit des Silberschmieds. Der Handwerker legt einen kleinen Barren Silber auf einen Amboss und schlägt mit einem schweren Hammer darauf. Ist das Metall platt genug, um weiterbearbeitet zu werden, kommt es in den Ofen. Der Schmied erhitzt und beschlägt das Metall abwechselnd, bis es die Form eines Werkstücks annimmt, das er gebrauchen kann. Silberschmiede sind erfahrene Hämmerer, und Gott ist da nicht anders. Ist der Silberschmied mit der groben Form seines Silbers zufrieden, geht er an die Feinarbeiten. Er benutzt kleinere Hämmer und Schmirgelpapier, er klopft, reibt und verziert. Und niemand gebietet ihm Einhalt. Niemand reißt ihm den Hammer aus der Hand und sagt, »Jetzt lass das Silber doch mal in Ruhe, du hast jetzt lange genug darauf herumgehämmert.« Nein, der Handwerker schlägt auf das Metall ein, bis er mit dem Ergebnis zufrieden ist. Manche Silberschmiede, so wurde mir gesagt, polieren so lange an dem Metall herum, bis sich ihr Gesicht darin spiegelt. Wann ist Gott mit ihnen fertig? Wenn sich sein Gesicht in ihnen spiegelt. Gibt es Tage, an denen so viele Leute etwas von ihnen wollen, dass sie nicht einmal zum Mittagessen kommen? Jesus kann das nachempfinden. Haben Sie mehr E-Mails zu beantworten, als auf eine Bildschirmseite passen? Oder mehr Telefonate zu führen, als man in einen Tag packen kann? Christus kennt das alles. Wie steht es mit einer angespannten Familiensituation? Enttäuschen Ihre Freunde Sie manchmal? Als Christus Hilfe brauchte, schliefen seine Freunde glatt ein. Wenn Sie sich an ihn wenden, um Hilfe zu bekommen, kommt er Ihnen entgegen und hilft. Wenn Sie sich an ihn wenden, um Hilfe zu bekommen, kommt er Ihnen entgegen und hilft. Warum? Weil er weiß,

über die wir uns Sorgen machen, passieren 40% gar nicht erst. Betreffen 30% Vergangenes, das wir ohnehin nicht mehr ändern können. Haben 12% mit der Meinung anderer über uns zu tun, auf die wir wiederum keinen Einfluss haben. Drehen sich 10% um unsere Gesundheit, die vom Sorgen nur noch schlechter wird. Betreffen 8% wirkliche Probleme, auf die wir selbst Einfluss nehmen können. 92% unserer Sorgen sind also völlig nutzlos. Und diese Sorgen sind nicht nur sinnlos, sie sind auch respektlos, denn wer sich sorgt, misstraut Gott. Sorgen machen wir uns immer freiwillig, nicht weil wir müssen. Gott kann sie zu einer sorglosen Welt leiten. Machen Sie es sich zur Gewohnheit, sofort für Ihre Anliegen zu beten. Konzentrieren Sie sich weniger auf die Probleme, die noch vor Ihnen liegen, und mehr auf die Siege, die schon hinter Ihnen liegen. Tun Sie das Ihre, und Gott wird das Seine tun. Er wird Ihr Herz mit seinem Frieden bewahren, einem Frieden, der höher ist als alle Vernunft. Gute Gedanken erleichtern das Herz. Stellen wir uns einfach vor, Sie geraten in eine Stresssituation. Die Ärztin beschließt, dass Sie dringend operiert werden müssen. Sie hat einen Knoten entdeckt, den Sie besser entfernen lassen sollten. Und da verlassen Sie die Praxis und halten einen ganzen Becher mit beunruhigenden Neuigkeiten in der Hand. Was machen Sie damit? Sie können ihn in einen von zwei Töpfen ausgießen. Sie können die schlechten Nachrichten in den Kessel der Sorge werfen und dann den Rührlöffel zücken. Sie können die Platte unter dem Kessel voll aufdrehen und im Kessel herumrühren und die Sorgen immer wieder aufkochen lassen. Lassen Sie ein bisschen den Kopf hängen, brüten Sie dumpf über dem Kessel. Es dauert nicht lange und Sie haben ein herrliches Miesmachergericht zusammen. Darf ich einen anderen Vorschlag machen? Wie wäre es mit einem Gebetstopf? Noch bevor sich die Tür der Arztpraxis hinter Ihnen schließt, gießen Sie Ihren Becher bei Gott aus. Ich weiß, dass du der Herr bist. Mir passiert nichts, das du nicht zulässt. Und dann würzen Sie das Ganze noch mit einem ordentlichen Schuss Dankbarkeit. Ein kleiner Blick in die Vergangenheit schenkt Kraft für das Kommende. Sie steuern Gebet und Dank bei. Und Gott? Er kocht ein Gericht aus Frieden und Schutz. Begegnen Sie den Problemen von heute mit der Kraft von heute. Versuchen Sie erst gar nicht, die Probleme von morgen, heute schon anzugehen. Sie haben noch gar nicht die Kraft von morgen. Sie haben gerade so viel, wie Sie heute brauchen. Stellen Sie sich einmal Folgendes vor. Das sogenannte Hubble-Teleskop fertigt Infrarotbilder von Galaxien an, die möglicherweise bis zu 12 Milliarden Lichtjahre entfernt sind. Astronomische Schätzungen gehen davon aus, dass es so viele Sterne im Universum gibt wie Sandkörner an allen Stränden der Erde zusammengenommen. Warum gibt es solche Dimensionen? Warum so viel Weite, so viel unerforschter, unermesslicher, ungenutzter Raum? Damit Sie und ich uns neu überwältigen lassen und neuen Mut fassen können. Der Christus der Milchstraßen ist auch der Christus Ihres Montags. Der Schöpfer der Sterne hat den Fahrplan Ihres Lebens erstellt. Sie haben einen Freund ganz, ganz oben. Gott zeigt Ihnen nicht das ganze Panorama Ihres Lebens. Also können Sie genauso gut aufhören, danach zu suchen. Er hat uns eine Leuchte für unseren Fuß zugesagt, keine Kristallkugel, um in die Zukunft zu schauen. Wir müssen nicht wissen, was morgen geschieht. Was wir wirklich wissen müssen, ist, dass Gott uns führt. Vor vielen Jahren reizte der stressige Job von T.D. Terry ihn zu täglichen Wutausbrüchen. Als er seiner Tochter Jahre später erzählte, wie schwer diese Jahre für ihn waren, war sie ganz überrascht. »Ich kann mich überhaupt nicht erinnern, dass du je ärgerlich gewesen wärst«, sagte sie. Er fragte sie, ob sie sich an den Baum erinnern könne, diesen Baum am Rand der Einfahrt, ungefähr auf halber Höhe zwischen Tor und Haus. »Kannst du dich noch erinnern, wie groß der früher war? Und dass er dann ein paar Zweige verloren hat? Und zum Schluss war nichts weiter von ihm übrig als ein Baumstumpf?« »Klar, an den erinnerte sie sich noch gut.« »Das war ich«, erklärte T.D. »Ich habe meinen Ärger an diesem Holz ausgelassen. Ich habe den Baum getreten.
Ich habe ihn mit der Axt bearbeitet.

0: Die Äste habe ich abgerissen. Ich wollte nicht wütend nach Hause kommen. Also habe ich meinen ganzen Ärger bei diesem Baum gelassen. Lassen Sie uns das auch so machen. Eigentlich können wir sogar noch einen Schritt weitergehen. Anstatt unseren Ärger an einem Baum im Hof auszulassen, könnten wir ihn zu jenem Holz auf dem Hügel bringen. Lassen Sie Ihren Ärger am Kreuz von Golgatha zurück. Wenn andere Sie ablehnen, lassen Sie sich von Gott annehmen. Er runzelt nicht die Stirn und ist nicht wütend. Er singt voller Freude über Sie. Trinken Sie einen großen Schluck seiner endlosen Liebe. 10. Hoffnung. Hoffnung bezieht sich nicht auf das, was man ohnehin erwartet, sondern auf das, was man nie zu träumen wagt. Da ist Abraham, der zum Himmel blickt und ein großes Volk sieht. Da ist Mose im verheißenen Land, nicht mit Aaron und Miriam an seiner Seite, sondern mit Elia und dem verklärten Christus. Da ist Zacharias, der sprachlos seine ergraute Frau ein Kind tragen sieht. Und da sind die Emmaus-Jünger, die das Brot aus den Händen des Fremden nahmen und erkannten, dass diese durchbohrt waren. Hoffnung ist kein erfüllter Wunsch oder ein Gefallen. Sie geht weit darüber hinaus. Sie ist das verrückte, unvorhersehbare Vertrauen auf einen Gott, der uns so überrascht, dass wir Bauklötze staunen und sich dann greifbar vor uns stellt und sich an unserer Überraschung freut. Die himmlische Hoffnung wirkt auf unser Leben ähnlich wie das Sonnenlicht auf den Keller meiner Oma. Ihr verdanke ich übrigens meine Vorliebe für eingemachte Pfirsiche. Sie kochte sie stets selbst ein und lagerte sie dann in dem unterirdischen Lagerraum neben ihrem Haus in Texas. Es war ein tiefes Loch mit hölzernen Stufen und Wänden aus Sperrholzplatten, und es roch immer ein bisschen nach Schimmel. Als Junge stieg ich schrecklich gerne dort hinunter, zog die Luke über mir zu und versuchte, so lange wie möglich im Dunkeln auszuhalten. Dort war es finster. Kein Lichtstrahl konnte hineingelangen. Ich saß ganz still da und lauschte meinen Atemzügen und meinem Herzklopfen. Bis ich es irgendwann nicht mehr ertrug, und dann rannte ich die Treppen hoch und stieß die Luke auf. Sofort strömte das Licht in den Keller. Was für eine Verwandlung! Vor wenigen Augenblicken konnte ich gar nichts sehen, und jetzt plötzlich alles. Und ebenso wie das Licht damals in den Keller schien, strömt Gottes Hoffnung in unsere Welt. Auf die Kranken lässt er einen Strahl der Heilung fallen. Den Trauernden schenkt er die Hoffnung auf ein Wiedersehen. Den Sterbenden lässt er das Licht der Auferstehung aufleuchten. Den Verwirrten bietet er das Licht der Heiligen Schrift. 11. Liebe schenkt Vertrauen. Der aufsteigende junge Autor brauchte Ermutigung. Einige hatten ihm geraten, aufzugeben. Sie werden nie einen Verlag finden, hatte einer seiner Mentoren gesagt. Wenn sie nicht sowieso schon im ganzen Land gefeiert werden, redet erst gar kein Verlag mit ihnen. Ein anderer warnte, Schreiben ist viel zu zeitaufwendig. Und überhaupt, du willst doch nicht im Ernst, dass Leute deine Gedanken auch noch lesen können. Zuerst hörte er sich alles an. Er stimmte zu, dass Schreiben vergebliche Liebesmühe war, und wandte seine Aufmerksamkeit anderen Projekten zu. Aber irgendwie zogen Papier und Stift den Wortoholiker an wie der Schnaps den Alkoholiker. Er wollte lieber schreiben als lesen. Wie viele Abende verbrachte er auf dem Sofa in der Ecke seiner Wohnung und mischte seine Verben und Substantive immer neu zusammen. Und wie viele Stunden leistete seine Frau ihm dabei Gesellschaft? Er schmiedete Worte aneinander, sie stickte. Schließlich war ein Manuskript fertig. Es war noch schwerfällig und voller Fehler, aber immerhin war es fertig. Sie gab ihm den letzten Anstoß. Schick's raus, schaden kann's ja nicht. Und so wurde es verschickt. Verschickt an 15 Verlage. Während das Paar auf eine Antwort wartete, schrieb er weiter. Und sie stickte. Keiner erwartete viel, aber beide hofften alles. Nach und nach landeten die Antworten im Briefkasten. Es tut uns leid, Ihnen mitteilen zu müssen, dass wir grundsätzlich keine Manuskripte annehmen, die wir nicht selbst angefordert haben. Wir müssen Ihnen Ihr Werk leider zurückschicken. Viel Erfolg. In unserem Verlagsprogramm sind keine unbekannten Autoren vorgesehen. Ich habe diese Briefe immer noch. irgendwo in einem Aktenordner. Ich würde eine Weile nach ihnen kramen müssen, wenn ich sie ihnen zeigen wollte. Dennerlins gesticktes Bild allerdings kann ich ihnen ohne jede Mühe zeigen. Um das zu sehen, muss ich nur meine Augen vom Monitor wegheben und an die Wand schauen. Von all den Künsten, in denen die Weisen brillieren, ist die edelste die Schreibkunst, steht dort geschrieben. Sie schenkte es mir ungefähr zu der Zeit, als der 15. Brief ankam. Ein Verlag hatte zugesagt. Dieser Brief ist ebenfalls eingerahmt. Was von beidem bedeutet mir mehr? Das Geschenk meiner Frau oder der Brief des Verlags? Das Geschenk, gar keine Frage. Denn mit ihm schenkte Dennerlin mir Hoffnung. Ich hörte einmal die Geschichte von einem älteren Mann, der in Afrika eine Safari unternahm. Der Führer hieb mit seiner Machete alles störende Gestrüpp und das Unterholz weg. Schon recht erschöpft fragte der Reisende in leicht frustriertem Ton, »Wo sind wir denn? Wissen Sie eigentlich, wo Sie mich hinführen? Und wo ist hier überhaupt der Weg?« Der erfahrene Führer hielt an, drehte sich zu dem Mann um und sagte, »Der Weg bin ich?« Stellen wir nicht auch manchmal solche Fragen? Wir fragen Gott, »Wo bringst du mich denn eigentlich hin? Und wo ist der Weg?« Und genau wie der Dschungelführer beantwortet uns Gott die erste Frage nicht. Oh, den einen oder anderen kleinen Hinweis mag er uns geben, aber nicht die komplette Reiseroute. Würden wir überhaupt verstehen, wenn er sie vor uns ausbreiten würde? Würden wir verstehen, an welcher Stelle wir jetzt stehen? Nein. Genau wie der Reisende in der Geschichte sind wir mit dem Dschungel nicht vertraut. Und statt einer einfachen Antwort gibt uns Jesus etwas, das viel, viel wertvoller ist. Er gibt sich uns selbst. Lässt er den Dschungel verschwinden? Nein, das Unterholz scheint immer noch undurchdringlich. Rottet er die Raubtiere aus? Nein, es ist immer noch gefährlich. Jesus macht uns nicht Hoffnung, indem er den Dschungel verändert. Er schenkt uns Hoffnung, indem er sich uns selbst gibt. Und er hat versprochen, bis zum Ende dabei zu sein. Er ist der Weg. 12. Ein Blick aufs Leben. Was hält sie von wahrer Freude ab? Was steht eigentlich zwischen ihnen und der Freude? Was würden sie in diese Lücke schreiben? Ich kann glücklich sein, wenn... Ja, wenn ich geheilt werde, wenn ich befördert werde, wenn ich verheiratet bin, wenn ich nicht mehr verheiratet bin, wenn ich wohlhabend bin. Wie würden Sie diesen Satz vervollständigen? Behalten Sie Ihre Antwort im Gedächtnis und denken Sie über die nächste Frage nach. Wenn Ihr Los nie gewinnt, wenn sich Ihre Wünsche nie erfüllen, wenn sich an der Situation nichts ändert, können Sie auch dann glücklich sein? Wenn nicht, schlafen Sie vielleicht in einer Zelle der Unzufriedenheit? Sind Sie gefangen? Umso mehr können Sie sich vor Augen führen, was Sie an Ihrem guten Hirten haben. Sie haben einen Gott, der Ihnen zuhört. Sie haben die Macht der Liebe hinter sich, den Heiligen Geist in sich und den ganzen Himmel vor sich. Mit dem guten Hirten haben Sie so viel Gnade, dass sie für all Ihre Sünden ausreicht. Eine Wegweisung für jede Straßenkreuzung, eine Kerze für jeden dunklen Winkel und einen Anker für jeden Sturm. Sie haben alles, was Sie brauchen. Vor ein paar Tagen bin ich mit 20.000 anderen Leuten durch San Antonio gelaufen. Mit dem Lauf wurde ein Programm zur Brustkrebsforschung unterstützt. Die meisten liefen einfach aus Wohlwollen mit. Es war ja nichts weiter dabei, 5 Kilometer zu joggen und ein wenig Geld für einen guten Zweck zu spenden. Einige liefen im Gedenken an einen geliebten Menschen, andere zu Ehren einer Frau, die den Krebs überlebt hatte. Wir hatten alle unterschiedliche Gründe. Aber keiner rannte mit mehr Leidenschaft als eine Läuferin in meiner Nähe. Sie fiel mir sofort auf. Ein Tuch bedeckte ihren kahlen Kopf und unter ihren Augen lagen tiefe Schatten. Sie hatte Krebs. Während wir aus Freundlichkeit liefen, lief sie aus Überzeugung. Sie hatte erlebt, wie sich Krebskranke fühlen. Sie wusste, wie das ist. Der Ausdruck »Ich weiß, wie das ist« ist der Refrain des Liedes, das Christus singt. Den Einsamen flüstert er zu »Ich weiß, wie das ist«. Den Entmutigten nickt er zu und seufzt: Ich weiß, wie das ist. Jesus hat das alles selbst erlebt. Er erfuhr alle Schmerzen, alle Versuchungen am eigenen Leib. Jesus war wütend genug, den Tempel zu reinigen, hungrig genug, blanke Ähren zu essen, traurig genug, in aller Öffentlichkeit zu weinen, lebenslustig genug, als Säufer verspottet zu werden, erschöpft genug, in einem sturmbewegten Boot zu schlafen, arm genug, auf dem Boden zu ruhen und sich für eine Predigtillustration eine Münze auszuleihen, radikal genug, aus einer Stadt vertrieben zu werden, verantwortungsbewusst genug, für seine Mutter zu sorgen, versucht genug, den Teufel am Geruch zu erkennen und ängstlich genug, Blut zu schwitzen. Aber warum nur? Warum sollte der Sohn des Himmels die schlimmsten Schmerzen der Erde erdulden? Damit sie wissen, dass er denen helfen kann, die versucht werden. Was auch immer vor ihnen liegt, er weiß, wie es ist. Er weiß, wie sie sich fühlen. Heute ist ein ganz normaler Tag. Als sie aufwachten, ließ ihnen weder ein Butler ein heißes Bad ein, noch legte ihnen eine Zofe die Kleider zurecht. Es gab keine pochierten Eier und der Orangensaft war auch nicht frisch gepresst. Aber das ist schon in Ordnung so, es ist ja auch kein besonderer Tag. Es ist nicht Weihnachten und auch nicht ihr Geburtstag. Es ist ein Tag wie jeder andere, ein ganz gewöhnlicher Tag. Also sind sie nach draußen zur Garage gegangen und in ihr ganz gewöhnliches Auto gestiegen. Sie erledigen ihre Aufgaben gewissenhaft, aber als außergewöhnlich würden sie ihren Beruf nun wirklich nicht bezeichnen. Sie müssen sich keine Zeit im Terminkalender freischaufeln, um ein Treffen mit einem Prominenten einschieben zu können oder eine Anhörung vor dem Parlament vorzubereiten. Sie beeilen sich nur, mit ihrer Arbeit rechtzeitig fertig zu werden, bevor der Berufsverkehr die Straße vor ihrem Büro in einen Parkplatz verwandelt. Sie führen ein gewöhnliches Leben. Es wird durchbrochen von gelegentlichen Hochzeiten, Arbeitsplatzwechseln, Kegelpokalen und Schulabschlussfeiern. Einigen Höhepunkten gewiss, aber eigentlich leben sie in einem ganz alltäglichen Rhythmus, den sie mit der Mehrheit der Menschen gemeinsam haben. Jesus hat genau hingehört, was es in diesem Alltagsleben zu erleben gab. Tun Sie das auch? Regen, der gegen die Scheiben schlägt? Lautloser Schnee im April? Das Lachen eines Babys in einem überfüllten Flugzeug? Einen Sonnenaufgang? Sind das etwa keine kleinen persönlichen Briefe an Sie? Kann Gott etwa nicht im Stadtverkehr am Montag zu Ihnen reden oder beim Windelwechseln um Mitternacht? Nehmen Sie Ihr Leben bewusst wahr. Das nächste Mal, wenn Ihnen Ihr Leben allzu gewöhnlich erscheint, machen Sie es wie Christus. Achten Sie auf Ihre Arbeit und auf die Welt um sich herum. Jesus lernte in einem kleinen Zimmermannsbetrieb Gehorsam. Und sein ungewöhnlicher Ansatz, sein gewöhnliches Leben wahrzunehmen, bereitete ihn auf seine ungewöhnliche Aufgabe vor. Gott freut sich, wenn wir es wagen zu träumen. Eigentlich sind wir Gott sehr ähnlich, wenn wir träumen. Der Meister ist in Hochform, wenn er über nie Gesehenes und Unerhörtes nachdenkt. Er hat Freude daran, aus dem Alten immer wieder Neues herauszuholen. Und er weiß am besten, wie man aus Unmöglichem Mögliches macht. Lesen Sie die Bibel. 80-jährige Hirten messen sich normalerweise nicht mit Pharaonen, aber erzählen Sie das mal Mose. Hirten im Jugendalter lassen sich für gewöhnlich nicht auf Kämpfe mit Riesen ein, aber das muss David irgendwie entgangen sein. Hirten bekommen normalerweise in ihrer Nachtschicht keine Engel zu hören und sie finden auch nicht Gott in einem Stall. Aber sagen Sie das mal den Jungs auf den Weiden vor Bethlehem. Und sagen Sie das mal Gott. 13. Gott weiß, wie wir uns fühlen. Ein Freund hat kürzlich versucht, einem 6-Jährigen das Basketballspielen beizubringen. Der Junge nahm den Ball und warf ihn so hoch er konnte, aber er kam nicht in die Nähe des Korbs. Der Vater nahm daraufhin den Ball, warf ihn in den Korb und erklärte: »Du musst es einfach nur so machen, Junge. Siehst du, ist ganz einfach.« So ging das eine ganze Weile. Der Junge versuchte es nochmal und kam nicht hoch genug. Dann nahm mein Freund den Ball wieder, warf ihn in den Korb und machte seinem Sohn Mut, mit noch ein bisschen mehr Kraft zu werfen. Nach einigen Minuten missglückter Versuche sagte der Junge frustriert, »Für dich ist das ja auch ganz einfach da oben. Du hast ja keine Ahnung, wie schwer das für mich hier unten ist.« So etwas kann man von Gott nun wirklich nicht behaupten. Eine Botschaft übermitteln die Evangelien deutlich. Gott weiß, wie wir uns fühlen. Haben Sie sich mit Ihrer Enttäuschung eigentlich schon an Gott gewandt? Sie haben Ihrer Nachbarin, Ihren Verwandten, Ihrem Freund davon erzählt. Aber haben Sie auch schon mit Gott darüber geredet? Bevor Sie sich mit Ihren Schwierigkeiten an irgendjemand anderen wenden, gehen Sie zu Gott. Oder wollen Sie ihn mit Ihren Wehwehchen nicht belasten? Denken Sie vielleicht, er hat schließlich schon genug mit Hungersnöten, Seuchen und Kriegen zu tun. Warum überlassen Sie die Entscheidung nicht einfach ihm? Ihm war eine Hochzeit so wichtig, dass er den Wein besorgte. Ihm war die Zahlung von Petrus' Steuer so wichtig, dass er ihm eine Münze beschaffte. Und ihm war eine Frau am Brunnen so wichtig, dass er ihr Antworten gab. Als ich noch klein war, gab es jede Menge Menschen, die meine Tränen abwischten. Ich hatte zwei ältere Schwestern, die mich unter ihre Fittiche nahmen. Ich hatte ein Dutzend Onkels und Tanten. Ich hatte eine Mutter, die nachts als Krankenschwester und tagsüber als Mutter arbeitete, und beides mit der gleichen Sanftheit. Ich hatte sogar einen 3 Jahre älteren Bruder, dem ich manchmal leid tat. Doch wenn ich überlege, wer damals meine Tränen abwischte, fällt mir als erstes immer mein Vater ein. Seine Hände waren rau und schwielig, seine Finger kurz und dick. Wenn mein Vater eine Träne wegwischte, schien es, als würde er sie für immer wegwischen. In seiner Berührung lag etwas, das mir mehr nahm als den Tropfen von meiner Wange. Sie nahm mir auch die Angst. Johannes schreibt, dass Gott eines Tages unsere Tränen abwischen wird. Dieselben Hände, die den Himmel über die Erde gespannt haben, werden unsere Wangen berühren. Die Hände, die sich im grausamen Schmerz zusammenballten, als ein römischer Holznagel durch sie getrieben wurde, werden eines Tages unser Gesicht umfassen und all unsere Tränen abwischen, ein für allemal. Gottes Wege sind immer richtig. Sie mögen uns sinnlos vorkommen, sie mögen rätselhaft scheinen, unerklärlich, schwierig und sogar schmerzhaft, aber sie sind richtig. Wir können auf der Fahrt mit dem Krankenwagen zurechtkommen, wenn Gott dabei ist. Wir können die Intensivstation ertragen, wenn Gott dabei ist. Wir können in ein leeres Haus zurückkommen, wenn Gott dabei ist. Und das ist er. Auf einer Reise nach Großbritannien besichtigten wir einmal als Familie ein Schloss. Mitten in einer großen Parkanlage stand ein Labyrinth, eine Anreihung von mannshohen Hecken mit dazwischenliegenden Gängen, die alle in Sackgassen zu münden schienen. Schaffte man es durch das Labyrinth, stand man schließlich vor der Tür zu einem Aussichtsturm. Wenn Sie sich die Fotos von unserem Familienausflug anschauen, sehen Sie 4 von 5 Familienmitgliedern auf dem Turm stehen. Irgendjemand war noch unten im Labyrinth unterwegs. Und raten Sie mal, wer? Genau, ich steckte da irgendwo im Blattwerk fest und fand den Weg einfach nicht. Aber dann hörte ich eine Stimme von oben. »Huhu, Papa!« Ich sah hoch und bemerkte unsere Tochter Sarah, die vom Turm auf mich heruntersah. »So kommst du nie weiter. Dreh noch mal um und dann geh nach rechts.« Glauben Sie, ich habe ihr geglaubt? Dazu war ich nicht verpflichtet. Aber wissen Sie, was ich tat? Ich hörte auf sie. Sie hatte viel mehr Überblick als ich, weil sie über dem Labyrinth stand. Sie sah, was mir verborgen blieb. Denken Sie nicht, wir sollten es mit Gott genauso halten? 14. Ein demütiges Herz erweist anderen Ehre. Endlich weiß ich, warum Machtmenschen so oft eine Sonnenbrille tragen. Das Rampenlicht macht sie blind für die Realität. Sie leiden unter der irrigen Annahme, dass Macht irgendwas bedeutet. Ist aber nicht so. Sie gehen davon aus, dass Autorität auf der Erde, im Himmel, irgendeinen Unterschied macht. Ist aber nicht so. Ob ich Beweise für solch eine Aussage habe? Versuchen wir es mit einem Quiz. Zählen Sie einmal die 10 reichsten Menschen der Welt auf. Nennen Sie die letzten 8 Fußballweltmeister. Nennen Sie 8 Nobelpreisträger. Wie wär's mit den letzten 10 Oscars in der Kategorie Bester Film oder den letzten 10 Wimbledon-Siegern? Und? Wie lief's? Ich gebe zu, dass auch ich nicht besonders weit gekommen bin. Es ist wirklich erstaunlich, wie schnell wir das augenscheinlich Wichtige vergessen.
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3: Schließlich handelte es sich ja nicht um Kleinigkeiten. Da ging es um die Besten auf ihrem Gebiet. Und doch verebbt der Applaus schnell. Die Goldpokale laufen an. Große Leistungen werden einfach vergessen. Ich habe noch ein anderes Quiz für Sie. Mal sehen, wie Sie dabei abschneiden. Nennen Sie 3 Menschen, mit denen Sie gerne Zeit verbringen. Zählen Sie 10 Leute auf, von denen Sie etwas Wichtiges gelernt haben. Nennen Sie 5 Freunde, die Ihnen durch eine schwierige Zeit hindurchgeholfen haben. Ein Kinderspiel? Mir ging es ebenso. Und was lernen wir daraus? Die Menschen, die Sie beeinflussen, sind nicht die, die viel leisten, sondern die, die sich um Sie kümmern. Die meisten Menschen fänden es wahrscheinlich nicht sonderlich dramatisch, einmal ein Eigentor zu schießen. Aber wenn man 13 Jahre alt ist und in der Oberliga mitspielen möchte, ist das eine Katastrophe. In diesem Fall war es nicht nur mein 2. Fehler in diesem Spiel, es ermöglichte dem Gegner gleich noch ein Tor, weil wir so aus dem Konzept waren. Nach dem Spiel ging ich nicht zur Spielerbank. Ich drehte mich mitten auf dem Feld um und rannte davon. Ich kletterte über den Zaun, rannte die Straße entlang und war schon fast zu Hause, als mein Vater mich aufgriff. Er sagte kein Wort. Er fuhr nur neben mir an den Gehweg, lehnte sich über den Beifahrersitz und öffnete die Tür. Wir sagten beide kein Wort. Das war auch gar nicht nötig. Wir wussten beide, dass die Welt untergegangen war. Zu Hause angekommen, ging ich geradewegs in mein Zimmer und er verschwand in der Küche. Ein paar Sekunden später stand er mit Plätzchen und Milch vor mir. Er setzte sich zu mir aufs Bett und wir aßen zusammen. Irgendwann, als ich eines der Plätzchen in die Milch tunkte, begann mir zu dämmern, dass das Leben weitergehen und die Liebe meines Vaters Bestand haben würde. Meine Fähigkeiten als Fußballer haben sich im Lauf der Jahre nicht gerade verfeinert. Aber mein Vertrauen auf die Liebe meines Vaters durchaus. Mein Vater sagte damals kein Wort, aber er war da. Er hat mir zugehört. Er hat sich um mich gekümmert. 15. Gottes ewiger Plan. Das Gewaltigste, das Gott geschaffen hat, ist sein ewiger Plan, sich nach seinen Kindern auszustrecken. Als Jenna, unsere älteste Tochter, 2 Jahre alt war, kam sie mir in einem großen Kaufhaus abhanden. Sie hatte gerade noch neben mir gestanden und plötzlich war sie weg. Ich geriet in Panik. Auf einmal war nur noch eins wichtig, ich musste meine Tochter finden. Kein Gedanke mehr an meine Einkäufe. Die Liste von Dingen, die ich eigentlich besorgen wollte, war vergessen. Ich rief laut ihren Namen. Was die Leute dachten, war mir gleichgültig. Ein paar Minuten lang richtete sich meine gesamte Energie auf ein einziges Ziel, mein verlorenes Kind zu finden. Was mir übrigens auch gelang. Sie hatte sich hinter ein paar Jacken versteckt. Kein Preis ist Eltern zu hoch, um ihr Kind wiederzufinden. Kein Energieaufwand zu groß. Keine Anstrengung, eine Zumutung. Eltern tun alles, was in ihrer Macht steht. Gott auch. Vergessen Sie das nie. Gottes bedeutendste Erfindung sind nicht die Sterne, die er an den Himmel pflanzte, und nicht die großen Canyons, die er entwarf. Es ist sein Plan, seine Kinder zurückzugewinnen. Wenn Sie Gott wären, würden Sie im Stroh übernachten, von einer Frau gestillt werden und Windeln tragen wollen? Ich für meinen Teil würde lieber darauf verzichten, aber Christus entschied sich dafür. Wenn Sie wüssten, dass sich nur wenige über Ihren Besuch freuen, kämen Sie dennoch? Wenn Sie wüssten, dass die Zungen, die Sie geschaffen haben, Sie verspotten, die Münder, die Sie geformt haben, Sie bespucken und die Hände, die Sie erdachten, Sie kreuzigen, würden Sie sie dennoch schaffen? Jesus tat dies. Er erniedrigte sich selbst. Anstatt den Engeln Befehle zu erteilen, schlief er im Stroh. Anstatt die Sterne zu halten, klammerte er sich an Marias Finger. Und die Hand, die das Universum trug, ließ sich von dem Nagel eines Soldaten durchbohren. Warum? Weil Liebe genau das tut. Sie stellt die anderen vor das eigene Ich. Ihre Seele war Jesus wichtiger als sein eigenes Blut. Ihr ewiges Leben war ihm wichtiger als sein irdisches. Ihr Platz im Himmel war Christus wichtiger als seiner. Deswegen hat er seinen aufgegeben, damit sie ihren bekommen können. So sehr liebt er sie. Der Weg zum Kreuz spricht eine deutliche Sprache. Er sagt uns, wie weit Gott bereit ist zu gehen, um uns zurückzurufen. So unübersehbar der senkrechte Pfosten des Kreuzes Gottes Heiligkeit verkündet, so sehr spricht der Querbalken von seiner Liebe und wie weit diese Liebe reicht. So weit, dass sie die ganze Welt umspannt. Und weil sie auch zur Welt gehören, gilt auch ihnen Gottes Liebe. Joe Albright, Rancher aus Texas, war ein muskulöser Mann mit kantigem Kinn und einem Hals wie ein Ringkämpfer. James, einer seiner Söhne, war zu Schulzeiten mein bester Freund. Wir spielten zusammen Fußball. Um genau zu sein, er spielte, während ich auf die Spielerbank des Teams aufpasste. An einem Freitagabend nach einem Auswärtsspiel lud James mich ein, bei ihm zu übernachten. Als wir bei ihm ankamen, war es schon gut nach Mitternacht und er hatte seinem Vater nicht gesagt, dass er jemanden mitbringen würde. Mr. Albright kannte weder mich noch mein Auto, und als ich vor seinem Haus aus dem Auto stieg, schaltete er sein Flutlicht ein und richtete es geradewegs auf mich. Hinter dem blendenden Licht sah ich diesen Klotz von einem Mann und ich hörte seine tiefe, dröhnende Stimme. »Wer ist da?« Mir blieb eine Antwort in der Kehle stecken, und mein Hirn bewegte sich etwa in der Geschwindigkeit von kaltem Honig. Ich wollte meinen Namen sagen, tat es dann aber doch nicht. »Mr. Albright kennt mich ja gar nicht«, dachte ich nur. Meine einzige Hoffnung lag darin, dass James etwas sagen würde. Ich hatte den Eindruck, dass ein ganzer Gletscher Eis schmolz, bis James sich endlich rührte. »Lass gut sein, Papa, das ist mein Freund Max, wir sind zusammen hergekommen.« Das Licht ging aus und Mr. Albright riss die Tür auf. »Kommt rein, Jungs, in der Küche steht noch etwas zu essen.« Was hatte Mr. Albright dazu gebracht, den Strahler auszuschalten? Eine einzige Tatsache. Ich hatte mich mit seinem Sohn zusammengetan. Meine plötzliche Sicherheit hatte nichts mit meinen eigenen Leistungen zu tun oder mit dem, was ich zu bieten hatte. Ich kannte seinen Sohn. Aus eben diesem Grund müssen auch Sie niemals Angst vor Gottes Gericht haben. Heute nicht und auch nicht am Tag des Gerichts. Jesus, der im Licht von Gottes Herrlichkeit steht, setzt sich für Sie ein. Das ist mein Freund, sagt er, und wenn er das tut, wird die Tür zum Himmel aufgerissen. 16. Lernen, auf Gott zu hören. Ein Freund von mir ist mit einer Opernsängerin, einer Sopranistin, verheiratet. Sie besucht schrecklich gern Konzerte. Ihre College-Zeit hat sie in der Musikabteilung verbracht und ihre frühesten Erinnerungen haben mit Klaviertasten und Chorpodesten zu tun. Er dagegen ist Fußballfan und hört lieber Country-Musik. Aber er liebt eben auch seine Frau und deswegen geht er manchmal mit in die Oper. Da sitzen die beiden dann zusammen im selben Zuschauerraum, hören dieselbe Musik und nehmen sie doch ganz unterschiedlich wahr. Er pennt und sie flennt. Ich glaube, dass diese unterschiedliche Wahrnehmung mehr als nur Geschmack oder eine Vorliebe ist. Es geht auch um Übung. Sie hat viele, viele Stunden damit zugebracht, die Kunst der Musik zu begreifen und wertzuschätzen. Er nicht. Ihre Ohren sind so fein wie ein Geigerzähler. Er dagegen kann ein Staccato nicht von einem Legato unterscheiden. Aber er gibt sich Mühe. Er wird nie so gute Ohren wie seine Frau haben, aber mit der Zeit lernt auch er, die Musik zu verstehen und zu schätzen. Ich glaube, dass wir alle das können. Wenn wir das richtige Handwerkszeug haben, können wir lernen, auf Gott zu hören. Was sind diese Werkzeuge? Eine regelmäßige Zeit der Stille an ein und demselben Ort. Eine aufgeschlagene Bibel. Ein offenes Ohr. Sie müssen schon zugeben, dass unsere Herzen die reinsten Müllhalden sind. Da kann jedes beliebige Gesindel anklopfen und wir reißen die Tür weit auf. Ärger steht vor der Tür und wir lassen ihn ein. Rachegedanken möchten gerne bei uns übernachten und wir räumen das Sofa frei. Das Selbstmitleid möchte eine Party feiern und wir zeigen ihm, wo die Küche ist. Die Lust klingelt und wir beziehen die Betten frisch. Können wir denn nicht Nein sagen? Viele haben das wohl verlernt. Wir denken viel darüber nach, wie wir unsere Zeit einteilen, unser Gewicht in den Griff bekommen, unsere Angestellten bei Laune halten und unsere Kopfhaut pflegen. Aber haben wir je über Gedankenpflege nachgedacht? Sollten wir uns nicht genauso um unsere Gedankenverwaltung kümmern wie um die Verwaltung von anderen Dingen? 17. Eine Million auf ihrem Konto. Gott war bei Adam und Eva und ging mit ihnen im Garten Eden spazieren. Gott war bei Abraham und nannte den Patriarchen seinen Freund. Gott war bei Mose und den Kindern Israel. Eltern konnten ihren Kindern bei Nacht die Feuersäule und des Tages die Rauchsäule zeigen. Er war bei den Aposteln. Johannes konnte Gott beim Schlafen beobachten. Große Volksmengen konnten seine Stimme hören. Gott war bei ihnen. Aber er ist auch bei ihnen und hilft ihnen, das zu tun, was sie allein nicht schaffen. Stellen Sie sich einmal vor, jemand überweist Ihnen 1 Million Euro aufs Konto. Nach außen sehen Sie ganz genauso aus wie vorher, vielleicht mal abgesehen von einem verschmitzten Grinsen. Aber es hat sich einiges verändert. Wenn Gott in Ihnen ist, haben Sie 1001 Möglichkeit, die Sie vorher nicht hatten. Sie können vielleicht nicht mit dem Trinken aufhören. Christus schon, und er lebt in Ihnen. Sie können nicht aufhören, sich Sorgen zu machen. Christus kann, und er lebt in Ihnen. Sie können diesem Ekelpaket nicht vergeben, die Vergangenheit nicht vergessen, eine schlechte Gewohnheit nicht aufgeben. Christus schon, und er lebt in Ihnen. Ich habe Gott jahrelang wie einen überdurchschnittlich einfühlsamen Firmenchef und mich als eine Art loyalen Vertreter gesehen. Er hatte sein Büro und ich hatte meins. Ich konnte mich immer an ihn wenden, wenn ich wollte. Er war nie weiter als einen Telefonanruf oder ein Fax entfernt. Er machte mir Mut, stärkte mir den Rücken und setzte sich für mich ein, aber er ging nicht mit mir. Zumindest dachte ich nicht, dass er das täte. Und dann las ich in 2. Korinther 6, Vers 1, dass wir Gottes Mitarbeiter sind. Mitarbeiter? Leute, die mit ihm zusammen etwas tun? Gott und ich arbeiten miteinander? Denken Sie nur, wie diese Wahrheit unsere ganze Wahrnehmung verändert. Anstatt Gott Bericht zu erstatten, arbeiten wir mit ihm. Anstatt uns mit ihm abzusprechen und dann wieder zu gehen, sprechen wir uns mit ihm ab und folgen ihm dann. Wir sind immer in Gottes Gegenwart. Es gibt keine unheiligen Augenblicke. Wenn Sie im Himmel ankommen, wird etwas Wunderbares passieren. Sie werden endgültig verwandelt werden. Sie werden genauso sein wie Jesus. Der Himmel ist voller Segen, und einer der größten davon sind Sie. Sie werden Gottes großes Opus Magnum sein, ein Kunstwerk aus seiner Hand. Die Engel werden vor Erstaunen nach Luft schnappen. Gottes Werk wird vollendet sein. Endlich werden Sie ein Herz haben wie er. Sie werden vollkommen lieben. Sie werden mit strahlendem Gesicht anbeten. Kein Wort aus Gottes Mund wird ihnen entgehen. Ihr Herz wird rein sein. Ihre Worte werden wie Edelsteine sein und ihre Gedanken Schätze. Sie werden sein wie Jesus.

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1: Warum gibt Gott denn keine Antwort? Warum diese unheilbaren Krankheiten? Als Jesus vorüberging, sah er einen Menschen blind von Geburt. Und seine Jünger fragten ihn und sagten: Rabbi, wer hat gesündigt, dieser oder seine Eltern, dass er blind geboren wurde? Jesus antwortete: Weder dieser hat gesündigt noch seine Eltern, sondern damit die Werke Gottes an ihm offenbart würden. Johannes Evangelium, Kapitel 9, die Verse 1 bis 3. Als aber Jesus es hörte, sprach er: Diese Krankheit ist nicht zum Tod, sondern um der Herrlichkeit Gottes willen, damit der Sohn Gottes durch sie verherrlicht werde. Johannes Evangelium, Kapitel 11, Vers 4. Warum trifft es gerade mich? Ich komme vom Arzt. Mit schweren Beinen steige ich zu meiner Wohnung hinauf. Nun weiß ich es. Ich habe Krebs. Er versuchte, die Sache harmlos darzustellen, aber ich wollte es genau wissen. Die Operation sei nicht schwierig, doch bin ich nachher noch ein normaler Mensch, voll arbeits- und leistungsfähig? Oder bricht die Krankheit in kurzer Zeit auch an anderen Stellen aus? Auf der Straße habe ich mir die Passanten angesehen. Wie leichtfüßig gehen sie hin und her. Sie lachen und scherzen. Sie können sich noch für alles interessieren. Warum hat die Hand des Schicksals gerade mich ergriffen und geknickt? Ja, warum? Bis vor wenigen Tagen noch ist es uns eigentlich immer gut gegangen. Wir hatten Frieden in unserer Familie, gesunde Kinder, ein gemütliches Heim. Wir konnten uns vieles leisten. Aber seit dem letzten Wochenende ist alles anders geworden. Wir fuhren über Land und da geschah es. Zusammenprall mit einem anderen Wagen auf vereister Fahrbahn. Wir anderen kamen mit leichten Verletzungen davon, aber meine Frau liegt bewusstlos im Krankenhaus. Was wird nun aus ihr? Aus uns? Wir wissen es nicht. Die Sonne ist von einem Augenblick zum anderen aus unserem Leben verschwunden. Alles liegt so dunkel vor uns. Warum trifft es gerade uns? Wie viele solche Fälle ereignen sich jeden Tag? Hier noch ein Beispiel aus der Bibel. Von König Hiskia wird berichtet, dass sein Tun vor Gott recht war. Sein Vater hatte in Jerusalem dem heidnischen Götzentum Tür und Tor geöffnet, er aber zerschlug die Bildsäulen der falschen Götter und räumte weg, was das Volk Israel zum Götzendienst verleiten konnte. Auch wich er nicht von den Geboten Gottes ab. Seine Geschichte wird in Jesaja 38 erzählt. Konnte man da nicht erwarten, dass Gott ihm half? Gewiss, er tat es auch. Als der König von Assyrien mit einem übermächtigen Heer gegen Jerusalem vorrückte, da hinderte ihn Gott daran, einen Wall gegen die Stadt aufzuschütten und die Mauern zu durchbrechen. Ja, keinen einzigen Pfeil durfte er hineinschießen. Und in der gleichen Nacht ging ein Engel Gottes aus und schlug im feindlichen Heer 185.000 Mann, sodass sich die Assyrer geschlagen geben mussten. Ein verdienter Erfolg für Hiskia, werden sie sagen. Auch er selbst mag ähnlich gedacht haben. Aber gerade in jenen Tagen wird er todkrank. Der Prophet muss ihm ausrichten: So spricht der Herr. Bestelle dein Haus, denn du wirst sterben und nicht genesen. Auch hier die Hand, die scheinbar ohne zu fragen nach einem Menschen greift. Hiskia hat alles andere erwartet, nur das nicht. Er ist ganz zerschlagen und voller Warum. Warum trifft es gerade mich? Doch was tut er? Er wendet sich im Gebet an Gott. Haben Sie dies auch schon getan, nachdem Sie ein schwerer Schlag getroffen hat? Es ist das Beste, was wir tun können. Hiskia betete: Ach Herr, gedenke doch, dass ich in Wahrheit und mit ungeteiltem Herzen vor deinem Angesicht gewandelt bin und getan habe, was gut ist in deinen Augen. Er weint sehr. Er mag denken: Nachdem nun im Land Ruhe eingekehrt ist, soll ich durch die Pforten des Totenreichs gehen, bevor meine Lebenszeit erfüllt ist? weder Gott noch den Menschen länger dienen können? Sieht ein Mensch den Tod so unmittelbar vor sich, kommen ihm seine Sünden in den Sinn. Auch dem frommen Hiskia geht es nicht anders. Angstvoll blicken seine Augen zum Himmel und sein Herz schreit: O Herr, mir ist bange! Tritt als Bürge für mich ein! Eigenartiges Gebet. Darf einer vor den Richter treten und ihn bitten: Nimm mir meine Verfehlungen weg, damit ich vor dir bestehen kann? Kein Richter könnte auf ein solches Bekenntnis hin die Strafe erlassen. Er müsste das Wort schuldig aussprechen und Sühnung fordern. Aber Gott, der Richter aller, will und kann anders handeln, weil sein Sohn Jesus Christus in seinem Auftrag am Kreuz die Sünden derer getragen und gesühnt hat, die, wie Hiskia, mit bußfertigem Herzen vor ihn treten. Jesus ist vor Gott als Bürge für sie eingestanden. Und Gott hat in seiner Liebe zu ihnen die Strafe zu ihrem Frieden auf seinen Sohn gelegt. Das gilt sowohl für die Menschen damals wie auch für die Sünder von heute. Bedingung ist, dass der Mensch sich im Glauben auf diesen stellvertretenden Bürgen stützt. Sogleich empfängt Hiskia die freudige Sicherheit: Gott hat alle meine Sünden hinter seinen Rücken geworfen. Das also ist der Zweck seiner Seelennot. Und er ruft aus: Siehe, zum Heil wurde mir bitteres Leid. Dies spielt sich in wenigen Stunden ab. Der Prophet ist noch nicht weit, da sagt Gott zu ihm: Kehre um, und sprich zu Hiskia: Ich habe dein Gebet gehört, ich habe deine Tränen gesehen. Siehe, ich will dich heilen. Am dritten Tag wirst du in das Haus des Herrn hinaufgehen, und ich will zu deinen Tagen 15 Jahre hinzufügen. Nicht die 15 Jahre Lebensverlängerung, sondern die Sicherheit des ewigen Heils seiner Seele und der Vergebung seiner Sünden war der größte Gewinn, den Hiskia aus dieser Krankheit davonträgt. Die Hand Gottes, die uns schlägt, will auch uns dazu bringen, dass wir vor ihn treten, uns vor ihm niederbeugen und durch Glauben an Jesus Christus die Frage unserer Sünde und Schuld für immer vor ihm regeln. Haben Sie das schon getan? Sonst tun Sie es heute. Denn Sie wissen nicht, wie viele Lebensjahre Gott Ihnen hinzufügen wird. Kommt, lasst uns miteinander rechten, spricht der Herr. Wenn eure Sünden wie Scharlach sind, wie Schnee sollen sie weiß werden. Jesaja Kapitel 1, Vers 18. Ein Versehen mit Folgen. Ein junger Mann hatte schon einige Jahre an der Universität studiert. Eigentlich wollte er Jurist werden. Aber das Studium gefiel ihm nicht. Um etwas Zerstreuung zu finden, nahm er Reitstunden. Da, in der Welt der Pferde und der Reiter, fühlte er sich zu Hause. Finanziell konnte er es sich gut leisten. Er dachte sogar daran, sein Studium an den Nagel zu hängen, um eine Reitschule zu eröffnen. Dann aber wurden seine Pläne über den Haufen geworfen. Bei einem missglückten Sprung seines Pferdes schlug er so unglücklich auf den Boden auf, dass man ihn mit ernsten inneren und äußeren Verletzungen ins Krankenhaus bringen musste. Es sah nicht so aus, als ob er je wieder in den Sattel steigen könnte. Im Krankenbett hatte er nun viel Zeit zum Nachdenken, und weil die Heilung so unsicher schien, beschäftigte er sich viel mit dem Gedanken an sein Sterben. Das machte ihn aber unruhig und erfüllte ihn mit Furcht. Gab es nicht einige schwarze Blattseiten in seinem Lebensbuch, die er anderen Menschen lieber nicht zeigen wollte? Noch mehr aber plagte ihn der Gedanke, dass er einst vor dem heiligen und allwissenden Gott darüber werde Rechenschaft ablegen müssen. Und dann? Er wusste, dass er verloren sein würde. Für ewig verloren. Er nahm sich ernsthaft vor, ein anderes Leben zu beginnen, wenn er je wieder gesund werden sollte. Eine Pflegefachfrau kam herein und begann in aller Stille, um sein Bett herum eine Trennwand aufzustellen. Dadurch fuhr ihn ein großer Schrecken. Er wusste, was das bedeutete. In jenem Krankenhaus wurden solche Wände um das Bett von Patienten gestellt, für die es keine Hoffnung mehr gab. War sein Zustand denn so ernst? Fragte er sich. Werde ich so bald sterben müssen? Aus der Ferne hörte er Glocken läuten. Wie lange würde er das noch hören können? An der Wand des Zimmers hing ein Text mit den Worten: kommt her zu mir, alle ihr Mühseligen und Beladenen, und ich werde euch Ruhe geben. Matthäus Evangelium, Kapitel 11, Vers 28. Seine Blicke wanderten von der Trennwand zu diesem Text und vom Text zur Trennwand. Diese schreckliche Wand, die ihm sein nahes Ende ankündigte, und dann diese einladenden Worte des Heilands der Sünder. Er wusste, dass es mit ihm anders werden musste, und er hatte sich ja schon vorgenommen, damit ernst zu machen. Aber würde er noch Zeit dazu haben? Deutlich erinnerte er sich an die Verkündigung des Evangeliums. Der Bericht von der Geburt Jesu, von seinem Leben und Sterben war ihm nicht unbekannt. Er hatte nichts davon wissen wollen, hatte sich bewusst davon abgewandt und sich für einen Weg in der Welt und in der Sünde entschieden. War für ihn jetzt noch Rettung möglich?
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3: Oder war es für immer zu spät? Dann rief er aus: Herr, ich komme. Ich komme zu dir. Oder ist es bereits zu spät? Sein Bettnachbar, der das Aufstellen der Trennwand beobachtet hatte, dachte: Armer Junge, nun beginnt er schon zu fantasieren. Aber der Herr hörte auf ihn, so wie er auf jeden hört, der in Reue und im Glauben um Errettung schreit. Ein ihm bis dahin unbekannter Friede erfüllte sein Herz. Mit Sicherheit wusste er jetzt, dass seine Sünden vergeben waren. Und die Angst vor dem Sterben war plötzlich von ihm weggenommen. Noch nie hatte er sich so glücklich gefühlt. Er war völlig bereit zu sterben. Nein, doch noch nicht ganz. Er dachte an seinen Bruder, an seine Freunde. Wie würde er ihnen doch gern von seiner Erfahrung erzählen und sie warnen? Er möchte das große Glück hinausrufen, dass alle ihn hören konnten. Dann ging die Tür auf und die Krankenschwester trat an sein Bett. Sie sagte: »Ich muss Sie vielmals um Entschuldigung bitten. Ich habe die Trennwand aus Versehen ins falsche Zimmer gebracht. Nehmen Sie es mir nicht übel?« Zu ihrer großen Überraschung rief der Patient: »Übel nehmen? Niemals! Das Versehen war doch Anlass zu der wunderbarsten Erfahrung meines Lebens.« Er genas wieder und verließ das Krankenhaus als dankbarer Zeuge für den, der ihm alle seine Sünden vergeben und ihm Frieden und Freude geschenkt hatte. Warum befallen uns Ängste, Depressionen und Zweifel? Drangsal und Angst über jede Seele eines Menschen, der das Böse vollbringt. Herrlichkeit aber und Ehre und Frieden jedem, der das Gute wirkt, denn es ist kein Ansehen der Person bei Gott. Römer Kapitel 2, die Verse 9 und 10. Der wirkliche Grund ihrer Sicherheit. Königin Victoria besuchte einst in der St. Paul's Kathedrale in London einen Gottesdienst. Mit großer Aufmerksamkeit folgte sie der Predigt. Anschließend fragte sie den Hofprediger, ob man schon in diesem Leben seiner ewigen Errettung sicher sein könne. Seine Antwort war: »Leider kann ich Ihrer Majestät in keiner Weise eine solche Sicherheit geben.« Dieses Gespräch wurde in den Hofnachrichten veröffentlicht, wovon ein Exemplar in die Hände des einfachen John Townsend, eines Dieners des Evangeliums, geriet. John Townsend betete um eine Antwort, die er auf diese Frage geben könnte. Dann richtete er folgende Zeilen an die Königin: »An Ihre Majestät, unsere geliebte Königin Victoria, von einem ihrer geringsten Untertanen. Mit zitternder Hand, aber mit einem Herzen voll Liebe schreibe ich Ihnen: Ich bin überzeugt, dass wir eines ewigen Lebens im Vaterhaus, wohin Jesus uns vorangegangen ist, um uns einen Platz zu bereiten, unbedingt sicher sein können. Deshalb bitte ich Ihre Majestät, folgende Schriftabschnitte zu lesen: Johannes Kapitel 3, Vers 16 und Römer Kapitel 10, die Verse 9 und 10. Diese Stellen beweisen, dass es für die, die an den Herrn Jesus Christus glauben und sich auf sein Erlösungswerk stützen, eine volle Sicherheit der Errettung gibt. John Townsend. Zwei Wochen später bekam er eine Antwort. An John Townsend: Ihren Brief habe ich erhalten, und als Antwort darauf will ich Ihnen sagen, dass ich die angeführten Schriftstellen sorgfältig gelesen habe. Ich glaube an das für mich vollbrachte Werk Christi und vertraue darauf, dass ich Ihnen durch Gottes Gnade einst im Vaterhaus begegnen werde, und vertraue darauf, dass ich Ihnen durch Gottes Gnade einst im Vaterhaus begegnen werde, von dem er gesagt hat,

habe. Wenn du mit deinem Mund Jesus als Herrn bekennst und in deinem Herzen glaubst, dass Gott ihn aus den Toten auferweckt hat, wirst du errettet werden. Denn mit dem Herzen wird geglaubt zur Gerechtigkeit, mit dem Mund aber wird bekannt zum Heil. In nur 5 Minuten. Am Jahresfest einer Vereinigung junger Leute meldeten sich verschiedene Redner zu Wort. Jedem wurden 5 Minuten Redezeit eingeräumt. Da stand einer auf und sagte: »In 5 Minuten kann wenig gesagt, jedoch viel getan werden. Es ist möglich, in einer so kurzen Zeit eine ganze Stadt in Brand zu stecken, ein Schiff in den Grund zu bohren, eine Atombombe auf den Weg zu schicken, einem Menschen das Leben zu nehmen. Eine unüberlegte Tat kann ein Leben total verpfuschen. Viele haben in einem unbedachten Augenblick großes Elend über sich gebracht, das sie ihr Leben lang nicht mehr überwinden konnten. Eine Fehlentscheidung, eine Sünde, ein Pflichtversäumnis und unvermeidbar stellen sich bleibende Folgen ein. Eine unehrliche Tat, ein verkehrtes Wort, können einen Menschen so verunreinigen, dass alle Wasser der Meere ihn nicht davon reinwaschen können. Bedenke, wenn du zur Sünde verleitet wirst, dass du in 5 Minuten deinen guten Namen ruinieren und dein Gewissen lebenslänglich belasten kannst. Wenn in 5 Minuten so viel Böses verübt werden kann, kann in der gleichen Zeit auch viel Gutes getan werden. John Bradford sagte: »Ich halte die Stunde für verloren, in der ich weder mit meiner Zunge, noch mit meiner Feder, noch mit meinen Händen Gutes gewirkt habe.« Seneca lehrte: »Die Zeit ist der einzige Schatz, mit dem zu geizen eine Tugend ist.« Verlorenes Geld kann zurückgewonnen, eine verlorene Gesundheit manchmal wiederhergestellt werden, die verlorene Zeit aber kehrt nie zurück. Darum sind die Minuten so kostbar. Das ganze Leben besteht aus Augenblicken. Die Bibel zeigt, dass die Rettung ihrer Seele eine Sache ist, die in weniger als 5 Minuten Wirklichkeit werden kann. Viele Menschen unterlassen es, diese kurze Frist zu nutzen. Sie schieben ihren Entschluss, sich zu Gott zu bekehren, hinaus. Sie meinen, später einmal 5 Minuten Zeit zu finden, um das zu tun, wozu sie sich jetzt nicht aufraffen können. Aber kein Mensch kann mit Sicherheit über die kommenden Minuten verfügen. Darum sagt Gottes Wort: »Siehe, jetzt ist die wohlangenehme Zeit, siehe, jetzt ist der Tag des Heils.« 2. Korintherbrief, Kapitel 6, Vers 2. Und: »Heute, wenn ihr Gottes Stimme hört, verhärtet eure Herzen nicht.« Hebräerbrief, Kapitel 4, Vers 7. Fassen Sie den wichtigsten Entschluss Ihres Lebens, sich zu Gott zu bekehren, jetzt, in diesen 5 Minuten, und glauben Sie an den Herrn Jesus Christus. Warum immer diese fürchterlichen Unglücke und Naturkatastrophen? Oder geschieht ein Unglück in der Stadt, und der Herr hätte es nicht bewirkt? Amos Kapitel 3, Vers 6. Kommt und lasst uns zum Herrn umkehren, denn er hat zerrissen und wird uns heilen, er hat geschlagen und wird uns verbinden. Hosea Kapitel 6, Vers 1. Denn er bereitet Schmerz und verbindet, er zerschlägt und seine Hände heilen. Hiob Kapitel 5, Vers 18. Diese verhängnisvolle Wohlfühlmentalität. Ein Prachttag. So schön, wie man ihn sich am Meer nur wünschen kann. Alle genießen ihn in vollen Zügen. Ein Urlauber bläst seine Luftmatratze auf. Dann streckt er sich der Länge nach darauf aus. Die reine Luft um sich, der blaue Himmel über sich und das leise plätschernde Wasser unter sich. Wie ist doch das Leben schön. Gemächlich lässt er sich um die Hafenmole treiben. »Halt! Das ist gefährlich wegen der starken Strömung im Wasser!« ruft jemand. Er schert sich keinen Deut darum. Ein anderer, der die Küste rund um den Hafen gut kennt, warnt ihn noch dringender vor einem solch leichtsinnigen Abenteuer. Der Lebenskünstler hört nicht auf diese Warnungen. Er fühlt sich gesund und stark. Was kann einem geübten Schwimmer schon passieren? Kaum ein Lüftchen ist zu spüren. Und fort treibt die Luftmatratze, langsam aber sicher vom Strand.

0: Strand weg, gerade auf richtigem Kurs der Hafenmole entlang. Der Passagier dieses bescheidenen Schiffes könnte es sich nicht besser wünschen. Da, auf einmal. Es ist, als ob die Luftmatratze von einem unsichtbaren Magneten angezogen und abgelenkt würde. Der Mann springt ab. Seine starken Arme und Beine ziehen kräftig aus, aber das Meer saugt sich an ihm fest und zieht ihn mit sich fort in die Tiefe. Finsternis umgibt ihn und verschlingt ihn. Was waren wohl seine letzten Gedanken? Die Rettungsmannschaft konnte ihn nur noch tot aus den Fluten bergen. Da muss ich an die Abertausende von Menschen denken, die auf ihren Luftmatratzen auch so herrlich über das Lebensmeer schaukeln. Da liegt einer auf der Luftmatratze des Genusses und Vergnügens, alles geht reibungslos, die Freudensonne strahlt wunderbar, kein Wölkchen weit und breit. Warnende Stimmen werden verscheucht, nur keine trüben Gedanken, Freude am Leben haben, solange man jung ist. Die Widerwärtigkeiten kommen später schon noch, wenn man älter wird. Aber plötzlich wird die Luftmatratze weggezogen. Eine ernste Krankheit, ein tragisches Unglück, ein schwerer Schicksalsschlag. Das schöne Leben ist vorbei. Dem Genießer bleibt nichts mehr. Sein Genuss war ihm alles. Er fühlt sich im Nichts versinken und findet nirgends Halt. Noch viele andere Menschen treiben auf dem Lebensmeer dahin. Auf Luftmatratzen der Ehre, der Arbeit, des Geldes. Es ist eine ganze Flotte. Aber diese Flotte treibt auf gefährlichen Wassern. Eine Flotte, der wir entgegenrufen, rettet eure Seelen. Sind Sie auch so ein Lebensgenießer? Auf einer selbst aufgeblasenen Luftmatratze? Sind Sie sich der Gefahren bewusst, die Ihnen unbemerkt drohen? Sie können plötzlich aufgeschreckt werden, wenn etwas geschieht, womit Sie bei Ihren Plänen nicht gerechnet haben. Und dann? Ein Nadelstich kann Ihre Luftmatratze in Sekundenschnelle unbrauchbar machen. Auf dem Lebensmeer ist ein solideres Fahrzeug als eine Luftmatratze nötig. Sie brauchen ein Schiff mit dem rechten Steuermann an Bord, Jesus Christus. Er allein kann Sie sicher ans andere Ufer bringen. Alle, die in Not sind, nimmt er auf. Wenn Sie in Ihrer Seelennot zu ihm rufen, ist er auf der Stelle bereit, Sie an Bord zu nehmen. Er ist gekommen, zu suchen und zu retten, was verloren ist. Dazu kam er auf diese Erde. Dafür starb er am Kreuz von Golgatha. Sein Blut ist zur Reinigung von Sünden geflossen. Gottes Wort versichert uns, das Blut von Jesus Christus reinigt uns von aller Sünde. Nur noch 10 Sekunden zu leben. Er schiebt seinen Ärmel zurück, wirft einen Blick auf die Uhr und versucht im schwachen Schein der Armaturenbeleuchtung die Zeit abzulesen. Gerade 9 Uhr vorbei. In knapp einer halben Stunde wird er zu Hause sein. Wüsste er nur, dass er nur noch 10 Sekunden zu leben hat. Er würde anders handeln. Noch 10 Sekunden. Noch 9 Sekunden. Er ist nun beinahe 6 Stunden gefahren und rechtschaffen müde. Er reibt sich mit dem Zeigefinger die Augen. Noch 8 Sekunden. Es ist ein mühsames Fahren bei diesem Regen auf der nassen Straße. Das Licht der Scheinwerfer scheint im Wasser zu ertrinken. Noch 7 Sekunden. Neue Scheibenwischerblätter wären kein Luxus. Die alten verspritzen das Wasser, statt den Ausblick richtig frei zu machen. Noch 6 Sekunden. Jemand wirft aus einem entgegenkommenden Wagen einen brennenden Zigarrenstummel. Die glimmende Asche versprüht an der Motorhaube. Noch 5 Sekunden. Bei einer Geschwindigkeit von 80 Stundenkilometern legt das Auto in der Sekunde fast 23 Meter zurück. Noch 3 Sekunden. Stimmt etwas nicht? Er sucht die klatschnasse Scheibe mit seinen Augen zu durchbohren. Er tritt verzweifelt auf die Bremse. Er hat plötzlich einen schwach beleuchteten, langsam fahrenden LKW vor sich entdeckt. Noch 2 Sekunden. Was soll er tun? Er reißt das Steuer nach links, doch nein, da sind schon die Scheinwerfer eines Entgegenkommenden, also wieder nach rechts. Noch 1 Sekunde, vor Schreck gelähmt, handelt er zu langsam und prallt gegen den schweren Lastwagen. Er öffnet den Mund, um zu schreien. Keine Sekunde mehr zu leben. So etwas kann jedem zustoßen. Nicht nur den Autofahrern, auch den Motorrad- und Radfahrern und den Fußgängern. Jeden Tag fordert der Verkehr seine Opfer, unter allen Kategorien von Menschen, unter Jung und Alt, Arm und Reich. In Augenblicken, wo man es am wenigsten erwartet, werden Menschenleben ausgelöscht. Wenn dieses Los sie treffen würde, wo würden sie dann die Ewigkeit zubringen? Mit dem Tod ist nicht alles aus. Jesus Christus sagt ausdrücklich: Wundert euch darüber nicht. Denn es kommt die Stunde, in der alle, die in den Gräbern sind, seine Stimme hören und hervorkommen werden. Die das Gute getan haben zur Auferstehung des Lebens, die aber das Böse verübt haben zur Auferstehung des Gerichts. Johannes Evangelium, Kapitel 5, die Verse 28 und 29. Und in Offenbarung, Kapitel 20, Vers 12 steht: Die Toten wurden gerichtet nach dem, was in den Büchern geschrieben war, nach ihren Werken. Dann aber wird jeder, den Gott verurteilen muss, in den Feuersee geworfen werden. Jeder Mensch ist ein Sünder und schuldig vor Gott. Da ist keiner, der Gutes tue. Und der Lohn der Sünde ist der Tod. Was nützen ihnen Freunde, wenn der Tod kommt? Was Besitztümer? Lassen Sie sich durch nichts und niemand irre machen. Sie haben eine Seele zu verlieren. Und um Ihre Seele von Tod und Gericht zu retten, kam der Herr Jesus auf diese Erde. Er starb anstelle des Sünders, um ihm Leben geben zu können. Gott hat ihn gerichtet, um den Menschen Gnade schenken zu können. Die Gnadengabe Gottes ist ewiges Leben in Christus Jesus. Römerbrief, Kapitel 6, Vers 23. Wem gilt dieses Angebot? Jedem, der sich bewusst ist, dass er das Gericht Gottes verdient hat. Jedem, der glaubt, dass Jesus Christus für seine Sünden gestorben ist. Wer an Jesus Christus glaubt, kommt nicht ins Gericht, sondern ist aus dem Tod in das Leben übergegangen. Johannes Evangelium, Kapitel 5, Vers 24. Es gibt keine andere Möglichkeit, dem Gericht Gottes zu entgehen. Jesus ist der einzige Weg, um zu wirklicher Ruhe, wahrem Frieden und echter Freude zu gelangen. Als die Staumauer brach. Schaurig heult die Sirene durch die Nacht. Schlaftrunken springt Herr Schneider, der Bürgermeister des kleinen Ortes Hamfurt, aus dem Bett. Was ist los? Wo brennt's? Er eilt ans Fenster und reißt die Flügel auf. Wieder heult die Sirene los. Es muss im Nachbarort Folderbach sein. Jetzt klingelt das Telefon. Herr Schneider nimmt den Hörer ab. Hier, Bürgermeisteramt Hamfurt, wer ist da? Ach, Sie sind es, Herr Klein. Was ist bei euch los? Was sagen Sie? Die Staumauer der großen Talsperre ist gebrochen? Aber das darf doch nicht wahr sein. Dann werden wir in Kürze von den Fluten überschwemmt sein. Das gibt eine Katastrophe. Die Leute liegen wohl schon alle in den Betten. Und die Kinder. Nicht auszudenken, dass in wenigen Minuten die Wassermassen angebraust kommen. Was soll ich tun? Ja, ich werde versuchen, die Einwohner zu warnen. Auch die Sturmglocken müssen geläutet werden. Was meinen Sie? Schon an der Bahnbrücke. Aus. Das Gespräch ist unterbrochen. Herr Schneider greift sich an den Kopf. Unbegreiflich. Die Staumauer, dieses massive Gebilde aus Beton und Stahl, soll dem Druck nicht standgehalten haben? Wohl hat es in den letzten Tagen unwahrscheinlich viel geregnet und in den Bergen schmolz der Schnee. Das Staubecken ist randvoll. Das alles weiß der Bürgermeister nur zu gut. Nun ist die Katastrophe da. Die Mauer, das gewaltige Bauwerk von Menschenhand, ist geborsten. Was immer die Ursache ist, es muss sofort gehandelt werden. Keine Minute darf versäumt werden. Anscheinend haben die Wassermassen die Bahnbrücke unterhalb Griffdorf schon erreicht. Der Bahndamm bildet ein Hindernis, das ist sicher. Doch wie lange? Auch er wird auf die Dauer dem anstürmenden Wasser nicht standhalten können. Wieder klingelt das Telefon. Diesmal ist es Herr Schäfer, der Bahnhofvorsteher. Seine Stimme überschlägt sich. Herr Bürgermeister, es muss mit dem Stausee etwas nicht in Ordnung sein. Der letzte Zug ist ausgeblieben. Keine Telefonverbindung mit Folderbach. In der Ferne rauscht es unheimlich. Ja, Herr Schäfer, ich weiß es. Sagen Sie Ihren Nachbarn Bescheid. Retten Sie sich auf den nahen Mattenberg. Das Wasser kommt. Noch zögert Herr Schneider. Da geht die Tür auf. Sein 12-jähriger Sohn, Michael, schaut mit verschlafenen Augen herein. Was ist los, Vater? Seine Augen sind ängstlich auf den Vater gerichtet. »Junge, der Staudamm ist gebrochen, die Wasser kommen. Steig schnell auf dein Fahrrad und jage durchs Dorf. Ruf es überall aus, die Gefahr ist groß. Die Leute sollen sofort ihre Häuser verlassen und auf den Mattenberg fliehen. Junge, beeil dich. Das Leben von vielen Menschen ist ernsthaft bedroht. Ich werde dem Küster Bescheid geben. Er muss die Sturmglocke läuten.« Michael fährt wie der Blitz in die Hose, rast zum Schuppen, greift zum Fahrrad und hetzt los. Mittlerweile ist Herr Schneider schon beim Küsterhaus. Seine Fäuste hämmern an die Tür. »Heinrich, mach auf! Du musst die Sturmglocke läuten! Der Staudamm ist gebrochen und die Wasser kommen!« Erschöpft eilt der aufgeregte Mann nach Hause. Auch er hat eine Familie. Dazu Vieh im Stall. Muss man es nicht losbinden? In der Ferne hört er die Stimme seines Sohnes. »Rettet euch! Rettet euch auf den Mattenberg! Der Staudamm ist gebrochen! Die Wasser kommen!« Und dann immer leiser. »Die Wasser kommen! Die Wasser kommen!« In den Häusern brennt kein Licht mehr. Das unterhalb der Staumauer gelegene Kraftwerk ist verschwunden, als hätte eine mächtige Faust es hinweggefegt. Nun hört es der Bürgermeister ganz deutlich. Stärker und stärker wird das Rauschen in der Ferne, näher und immer näher ein donnerndes Brausen. Die Wasserfluten. Jetzt dröhnt es vom Kirchturm. Die Sturmglocken läuten. Viele Türen öffnen sich. Halb angezogene Menschen hasten verstört auf die Straße. »Was sagen Sie, Nachbar? Der Staudamm ist gebrochen? Oh, dann sind wir verloren!« »Nein, noch nicht. Doch Eile tut Not. Alles auf den Mattenberg.« »Alles auf den Mattenberg«, so heißt plötzlich die Parole. Dieser Hügel in der Nähe des Dorfes ist der einzige Rettungsort. Ein Rennen und Jagen beginnt. Kopflos eilen die Menschen hin und her, Kinder jammern. Das Vieh in den Ställen brüllt, als ahne es die drohende Gefahr. Doch bald haben sich einige beherzte Männer gefunden, die in das allgemeine Durcheinander etwas Ordnung bringen. Ruhig geben sie ihre Anweisungen. Nun sieht man die Menschen in einigermaßen geordneten Scharen zum nahen Zufluchtsort eilen. Es ist höchste Zeit. Plötzlich ist das Wasser da. Während die Leute noch um ihr Leben laufen, wälzen sich die ersten bis zu 6 Meter hohen Wogen durch das Tal. Einige haben es nicht mehr geschafft. Sie haben zu lange gezögert. Wollten sie sich nicht von ihrem Besitz trennen? Wollten sie noch dieses oder jenes mitnehmen? Zu spät. 7 Menschen aus dem kleinen Ort Hamfurt fallen den Fluten zum Opfer. In anderen Orten sind es mehr. Sind sie wohl rechtzeitig gewarnt worden? Viele der Geretteten verdanken ihr Leben dem Einsatz von Bürgermeister Schneider und seinem Sohn Michael. Müssen wir nicht beim Hören dieses Berichts an die ernste Wahrheit denken, dass viele Menschen, die den Herrn Jesus nicht als ihren Heiland angenommen haben, auf dem Weg ins Verderben sind? Aber Gott, der ein Gott der Liebe ist, will nicht den Tod des Sünders. Er will, dass alle Menschen gerettet werden und zur Erkenntnis der Wahrheit kommen. Deswegen hat er seinen Sohn gegeben, damit jeder, der an ihn glaubt, nicht verloren gehe. Für die Leute von Hamfurt bedeutete der Mattenberg zeitliche Rettung. Der von Gott gegebene Rettungsort heißt Golgatha. Er garantiert ewige Errettung. Dort stand der Herr Jesus im Gericht für Sie und mich. Dort lag die Strafe zu unserem Frieden auf ihm. Noah baute eine Arche, in die er hineinging, bevor die Flut kam. Er war somit in Sicherheit, ebenso alle, die mit ihm eintraten. Die übrigen Menschen kamen in den Wasserfluten um. Unsere Arche heißt Jesus Christus. Noah wurde gerettet, weil er den Worten Gottes glaubte, und für sie gilt: Glaube an den Herrn Jesus und du wirst errettet werden. Apostelgeschichte, Kapitel 16, Vers 31. Warum diese sinnlosen Kriege? Woher kommen Kriege und woher Streitigkeiten unter euch? Nicht daher, aus euren Begierden, die in euren Gliedern streiten? Ihr begehrt und habt nichts, ihr mordet und neidet und könnt nichts erlangen. Ihr streitet und führt Krieg, ihr habt nichts, weil ihr nicht bittet. Ihr bittet und empfangt nichts, weil ihr übel bittet, damit ihr es in euren Begierden vergeudet. Deshalb spricht er: Gott widersteht den Hochmütigen, den Demütigen aber gibt er Gnade. Unterwerft euch nun Gott, naht euch Gott, und er wird sich euch nahen. Säubert die Hände, ihr Sünder, und reinigt die Herzen, ihr Wankelmütigen. Seid niedergebeugt und trauert und weint, euer Lachen verwandle sich in Traurigkeit und eure Freude in Niedergeschlagenheit. Demütigt euch vor dem Herrn, und er wird euch erhöhen. Jakobusbrief, Kapitel 4, die Verse 1 bis 3 und 6 bis 10. Bedingungslose Kapitulation. Im Mittelalter wurde ein gewisser General Dalton von seinem Fürsten beauftragt, mit seinen Soldaten eine aufständische Stadt einzunehmen. Die Einwohner verriegelten die Zugänge und ließen niemand hinein. Die Stadt hatte solide Mauern und starke Tore. Man hätte viele Menschenleben opfern müssen, um sie mit Gewalt zu stürmen. Aus diesem Grund beschloss Dalton, auch von außen alle Zugänge hermetisch abzuriegeln, so dass auch niemand mehr hinausgehen konnte. Natürlich gingen die Lebensmittel in der Stadt bald zur Neige und eine Hungersnot entstand. Ein Einwohner der Stadt, der dieses Elend nicht länger mit ansehen konnte, ging im Geheimen zum General und berichtete ihm, dass die Menschen begannen, vor Hunger zu sterben. »Sie sollen sich mir übergeben«, antwortete Dalton, »dann werden sie mehr als genug Lebensmittel bekommen.« Der Botschafter überbrachte den Bürgern diese Antwort, aber die Obersten der Stadt weigerten sich, ihr Gehör zu schenken. »Wir wollen lieber sterben«, sagten sie. Die Zahl der Hungertoten stieg von Tag zu Tag. Noch einmal ging der Bote zu Dalton. »Um Gottes Willen, General, schonen Sie die Stadt.« »Übergibt sich mir die Bürgerschaft?«, fragte Dalton. »Nein«, war die Antwort. »Sie wollen lieber sterben. Und sie sterben wirklich zu Hunderten. Können Sie es verantworten, alle diese Menschen sterben zu lassen?« General Dalton überlegte einen Augenblick, was zu tun war. Schließlich antwortete er, »Nein, ich kann es nicht zulassen, dass sie sterben, wenn sie auch meine Feinde sind. Offiziere, sorgt dafür, dass genügend Lebensmittel in die Stadt gebracht werden.« Dem Boten trug er auf, seinen Mitbürgern zu sagen, dass er alles tun werde, was ihm möglich sei, um sie vor dem Hungertod zu bewahren, auch wenn sie sich nicht ihm übergeben sollten. »Aber ich bleibe in Belagerung gegen die Stadt, denn ihr seid im Aufstand gegen meinen Fürsten, aber solange ich Speise habe, sollt ihr sie mit mir teilen.« Die Lebensmittel wurden in die Stadt gebracht und man machte die Botschaft des Generals bekannt. Das war Gnadenbrot und eine Gnadenbotschaft. Einige Tage später wurde von den Bürgern eine Versammlung einberufen, um zu beraten, was man tun sollte. Während dieser Zusammenkunft machte einer der Stadträte folgenden Vorschlag. »Wir meinten, General Dalton sei ein hartherziger und grausamer Mensch, aber das ist er nicht. Das ist nun deutlich geworden, denn er hätte uns ja verhungern lassen können. Wäre es nicht klüger, wenn wir kapitulierten? Es geht doch nicht an, dass wir seine Lebensmittel essen und weiter gegen ihn kämpfen. Lasst uns nicht von Bedingungen reden. Der Mann, der so mit uns gehandelt hat, wird uns nicht ungerecht behandeln, wenn wir uns ergeben.« Der Vorschlag wurde von allen angenommen und sie sandten folgende Botschaft an Dalton. »General, die Lebensmittel, die Sie uns gegeben haben, um uns vor dem Hungertod zu retten, beweisen, dass Sie es gut mit uns meinen. Gegen eine solche Behandlung wollen wir uns nicht länger zur Wehr setzen. Wir öffnen die Tore und übergeben uns Ihrer Gnade. Machen Sie mit uns, was Sie wollen.« Der General zog mit seinem Heer in die Stadt ein. Je besser die Bürger ihn kennenlernten, desto mehr lernten sie ihn wegen seiner Gerechtigkeit und Menschenfreundlichkeit schätzen. Sie wunderten sich, dass sie ihm so lange die Übergabe verweigert hatten. Angst ist ein schlechter Ratgeber. Die Bürger jener Stadt ließen sich durch sie verleiten. Das kostete sie viele unnötige Opfer. Das Verhalten vieler Menschen gegenüber Gott gleicht dem dieser Bürger. Sie betrachten ihn als ihren Feind, der ihnen alle...
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3: Als Schwierigkeiten bereite und sie mit Drohungen einzuschüchtern suche. Sie täuschen sich. Auch sonst gibt es viel Übereinstimmung zwischen der Einstellung der Mitmenschen gegenüber Gott und dem Verhalten der Bürger gegenüber General Dalton. Die Bibel sagt mit Recht, dass wir Feinde Gottes sind. Bei dem einen kommt dies deutlicher zum Vorschein als beim anderen, aber es trifft auf alle zu, dass die Gesinnung des Fleisches Feindschaft gegen Gott ist. Gott verlangt von uns Menschen, auch von ihnen: Übergib dich mir. Sie weigern sich vielleicht, dies zu tun, weil sie ihm nicht vertrauen. Sie setzen voraus, dass Gott sie hart behandeln wird. Und sie halten die Türen ihres Herzens und Lebens geschlossen. Was tut Gott, wenn sie ihn abweisen und ihre feindselige Haltung nicht aufgeben? Zerschmettert er sie? Nein, weit entfernt davon. Obwohl er sie eigentlich bestrafen muss, schenkt er ihnen Nahrung und vieles mehr. Alles, was wir haben, kommt von ihm. Dadurch zeigt er uns, dass er uns nicht hasst. Und er hat noch mehr, viel mehr getan. Wer von uns würde wohl seinen einzigen Sohn für seine Feinde dahingeben? Gott tat es. Übergeben Sie sich ihm daher bedingungslos und sagen Sie: Ich habe gegen dich gesündigt. Hier bin ich. Tu mit mir, was du für gut findest, denn ich weiß, dass du mich liebst. Sie werden sich dann wundern, dass sie Gottes Gnade so lange abgewiesen haben. Ein Fliegerkommandant wird Christ. Vor einigen Jahren erschienen in verschiedenen Zeitschriften die Memoiren des Befehlshabers der japanischen Luftflotte Mitsuo Fuchida. Daraus entnehmen wir folgende Einzelheiten. Es war mein Patriotismus, der mich den Weg zu einer besonderen Art von Ruhm einschlagen ließ. Eines Tages führte ich unsere Luftflotte nach Pearl Harbor, womit in diesem Teil der Welt eigentlich der Zweite Weltkrieg entfesselt wurde. Am 7. Dezember 1941 befanden sich unsere 6 Flugzeugträger 230 Meilen nördlich der Insel Oahu. Ich überprüfte zum letzten Mal die Berichte in der Zentrale, bevor ich den Motor meines dreiplätzigen Torpedoflugzeugs warmlaufen ließ. An der Spitze von 360 Maschinen flog ich einige Minuten später in Richtung Hawaii, um auf die dort liegende amerikanische Flotte einen Überraschungsangriff zu starten. Das Einzige, woran ich dachte, war der militärische Erfolg. Dass es auch noch eine moralische Seite gab, beschäftigte mich dabei nicht. Als wir uns Hawaii näherten, sah ich die ganze amerikanische Pazifikflotte friedlich und sich sicher fühlend unter uns liegen. Der Angriff konnte beginnen. Von den 8 Schlachtschiffen im Hafen wurden 5 für lange Zeit außer Gefecht gesetzt. Unter der Besatzung gab es mehr als 3000 Tote. Der Angriff traf die Amerikaner völlig unerwartet und war ein voller Erfolg. Ich hatte nun den großen Tag meines Lebens, wovon ich schon lange geträumt hatte, erreicht. Ich hatte ungefähr 15 Jahre bei der Marineluftfahrt gedient, und mit über 10.000 Flugstunden war ich der erfahrenste Pilot der japanischen Luftmacht. Darum bekam ich auch das Kommando. Durch verschiedene Operationen versuchte ich, unseren Erfolg noch zu vergrößern, aber nach diesem anfänglichen Triumph sah es für Japan bald schlecht aus. Ich gehörte zu denen, die unter keinen Umständen kapitulieren wollten. Als der Kaiser beschloss, das Land zu übergeben, schickte ich mich ins Unvermeidliche. Einen Tag bevor die Atombombe fiel, wurde ich von Hiroshima nach Tokio ins Hauptquartier zurückversetzt. Als alle Truppen entlassen waren, kehrte ich in mein Geburtsdorf zurück und bewirtschaftete einen kleinen Bauernbetrieb. Ich fand das Leben nicht mehr lebenswert. Und das wurde auch nicht besser, als die Prozesse gegen die japanischen Kriegsverbrecher begannen. Obwohl ich selbst nicht unter Anklage gestellt wurde, hat mich General MacArthur wiederholt als Zeuge aufgeboten. Als ich eines Tages in der Station Shibuya aus dem Zug stieg und den Bahnhof verließ, übergab mir ein Amerikaner einen Flyer mit der Aufschrift: Ich war ein Gefangener von Japan. Ich steckte es in meine Tasche, um es später in Ruhe zu lesen. Das geschah abends in meinem Hotelzimmer. Er enthielt folgenden interessanten Bericht, der schließlich mein ganzes Leben verändern sollte. An dem Tag, an dem die Japaner Pearl Harbor angriffen, saß der Soldat Jack DeShazer in einer Kaserne in Kalifornien und schälte Kartoffeln. Als er vom verräterischen Überfall hörte, warf er seine Kartoffeln wutentbrannt gegen die Mauer und schrie: »Elende, verhasste Japs! Wartet nur, bis ich euch am Kragen packe!« Einen Monat später meldete er sich beim Luftgeschwader, das von einem Flugzeugträger aus einen Vergeltungsschlag gegen Tokio ausführen sollte. Nach dem Abwurf ihrer Bombenlast ging ihnen der Treibstoff aus und sie waren gezwungen, an der chinesischen Küste zu landen. Diese war aber noch in japanischen Händen und so wurde der rachsüchtige DeShazer Kriegsgefangener Japans. Unter der quälenden Behandlung im Lager nahm seine Rachsucht noch zu und machte ihn beinahe wahnsinnig vor Wut. Dann geschah das Wunder. Es kam eine Bibel ins Lager. DeShazer war Unteroffizier und musste warten, bis die ersten Offiziere das Buch gelesen hatten. Er war auch, ehrlich gesagt, nicht sehr daran interessiert. Als er dann aber an die Reihe kam, begann er doch darin zu lesen, zuerst aus Langeweile, dann aber, weil er davon ergriffen wurde. Das ging 3 Wochen lang. Dann war er ein veränderter Mensch. In diesen 3 Wochen lernte er die große Linie sehen, die sich durch die Bibel zieht. Gottes Geduld und Liebe und Vergebung für schuldige Menschen. Durch die Bibel lernte er Jesus Christus kennen, und als er das Buch weitergeben musste, wurde ihm klar, was er nach dem Krieg zu tun hatte. Er würde zu den Japanern gehen, um ihnen von dem Gott zu erzählen, der Menschenleben verändern und Hass in Liebe verwandeln kann. Und das hat er dann auch getan. Sein Bericht lag nun vor mir, fährt der ehemalige Fliegerkommandant fort, in meinem Hotelzimmer, in einem der dunkelsten Augenblicke meines Lebens. Ich kam zum Schluss: Wenn die Bibel im Leben dieses Amerikaners so viel bedeutet hat, muss ich sie auch lesen. Ich kaufte mir ein Exemplar, begann darin zu lesen und von da an hat mich dieses Buch nie wieder losgelassen. Der kritische Augenblick kam für mich, als ich in der Erzählung über die Kreuzigung auf das Gebet des Herrn stieß: Vater, vergib ihnen, denn sie wissen nicht, was sie tun. Lukas Evangelium, Kapitel 23, Vers 34. Dass dies jemand sagen konnte, machte einen tiefen Eindruck auf mich. Und ich fühlte mich dadurch persönlich angesprochen. Ich war einer von denen, für die er dies betete. In diesem Augenblick fühlte ich mich so vom Herrn Jesus angezogen, dass ich niederkniete und ihm stotternd und nach Worten suchend meine Sünden bekannte und Vergebung erfuhr. Das war am 12. April 1950. Natürlich sah man mich schief an, dass ich nun von Christus zeugte. Meine alten Freunde aus der Tigerstaffel meinten, ich sei verrückt geworden und wollten mich in eine Anstalt stecken. Sie dachten, dass ich mich dort von dem Anfall erholen werde, aber mein Glaube ist mir geblieben. Er wird immer stärker. 25 Jahre, nachdem meine Bomben auf Pearl Harbor fielen, und 17 Jahre, nachdem die Bibel wie eine Bombe in mein Leben eingeschlagen hat, sage ich Ihnen dieses eine: Meine Begegnung mit Christus ist und bleibt ein täglich neu wiederkehrender Höhepunkt, das Wesentlichste meines Lebens und meine Hoffnung für die Zukunft. Warum diese zerstörende Macht des Todes? Habe ich etwa Gefallen am Tod des Gottlosen? Spricht der Herr. Nicht vielmehr daran, dass er von seinen Wegen umkehre und lebe? Kehrt um und wendet euch ab von allen euren Übertretungen, dass es euch nicht ein Anstoß zur Schuld werde. Werft von euch alle eure Übertretungen, wodurch ihr übertreten habt, und schafft euch ein neues Herz und einen neuen Geist. Denn warum wollt ihr sterben, Haus Israel? Denn ich habe kein Gefallen am Tod des Sterbenden, spricht der Herr. So kehrt um und lebt. Hesekiel, Kapitel 18, die Verse 23 und 30 bis 32. Der Tod kommt früher oder später. Ein erfolgreicher Fabrikant ließ sich eine luxuriöse Villa bauen. Als alles fertiggestellt war, lud der Geschäftsmann seine Bekannten zur Besichtigung des Hauses ein. Mit unverhohlenem Stolz ließ er sie alles sehen. Unter den Besuchern befand sich ein gläubiger Architekt, auf dessen Urteil der Fabrikant großen Wert legte. »Sagen Sie, Herr, wie gefällt Ihnen mein neues Haus?« fragte er den Architekten. »Haben Sie vielleicht noch irgendeine Bemerkung?« Der Gefragte antwortete, »Alles sieht prächtig aus. Ihre Villa hat nur einen Fehler.« Verblüfft fragte der Eigentümer, »Und das wäre?« »Der Tod kann hereinkommen.« Dieses unerwartete Wort machte tiefen Eindruck auf den reichen Geschäftsmann. Er wusste eine Zeit lang nichts zu sagen. Ein Jahr später kam der Tod in jenes Haus und nahm den Eigentümer weg. Wie wichtig ist es doch für jeden, ob arm oder reich, daran zu denken, dass er einmal sterben muss. Es ist ein großes Vorrecht, hier ein schönes Haus zu besitzen, aber viel wichtiger ist es, im Himmel einen Bau von Gott zu haben, ein Haus, das nicht mit Menschenhänden gemacht ist, ein ewiges. Jenes Haus muss man nie mehr verlassen, denn dort hat der Tod keinen Zutritt. Zudem wird jenes Haus nie baufällig. Glücklich, wer weiß, dass er durch den Glauben an den Herrn Jesus ein Kind Gottes geworden ist, das einen Platz in den Wohnungen des Vaterhauses hat. Der Tod kommt sicher. Als der Fürst von Tartarien eines Tages mit verschiedenen Beamten ausritt, begegnete ihm ein Bettelmönch, der ihn fragte, ob er ihm gegen eine hohe Belohnung einen guten Rat geben dürfe. Der Fürst hielt seinen Zug an und fragte, »Was ist dein Rat? Lass ihn hören.« Nachdem ihm der Fürst einen großen Geldbetrag hatte aushändigen lassen, sprach der Bettelmönch, »Denke bei allem, was du tust, an das Ende.« Die Höflinge und Begleiter des Fürsten lachten über diesen Schelmenstreich, aber der König wurde ernst und verbot ihnen zu lachen. Nach Hause zurückgekehrt, gab er sogar den Befehl, dass der einfache Rat, den er heute gehört hatte, in allen Zimmern an die Wände gemalt und in alle Stücke seines silbernen Tafelgedecks eingraviert werden müsse. Und so geschah es auch. Nicht lange darauf schmiedete ein Offizier einen Komplott gegen den Fürsten. Es gelang ihm, den Leibarzt zu gewinnen. Dieser sollte ihn bei einem Aderlass mit einer vergifteten Lanzette töten. Als der Arzt den bösen Plan ausführen wollte, fiel sein Blick auf die Worte am Rand der silbernen Schale, die das Blut auffangen sollte. »Denke bei allem, was du tust, an das Ende.« Die Hand des Doktors zitterte, und er erblasste. Dann nahm er eine andere Lanzette. Der Fürst bemerkte dies und fragte den Arzt nach dem Grund. Da fiel der Arzt zu seinen Füßen nieder, bekannte ihm den bösen Plan und flehte ihn um Gnade an. Von da an dachten die Höflinge anders über den Rat des Bettelmönchs. Vielleicht war er doch nicht ganz so übel. Aber nicht nur für alle irdischen und zeitlichen Angelegenheiten, nicht nur für diese Welt und Zeit, sondern auch im Blick auf die Ewigkeit ist dieser Rat von großer Bedeutung. Hier gilt er ganz besonders. Denke an das Ende. Das Wort Gottes fragt, was wird das Ende derer sein, die dem Evangelium Gottes nicht gehorchen? Gott sagt es uns. Er lässt uns nicht im Ungewissen. Es gibt für sie ein Ende mit Schrecken. Sie werden Strafe erleiden, ewiges Verderben vom Angesicht des Herrn und von der Herrlichkeit seiner Stärke. 2. Thessalonicher Brief, Kapitel 1, Vers 9. Denken auch Sie an Ihr Ende, an Ihre ewige Existenz nach diesem flüchtigen Erdenleben. Hören Sie auf das rettende Wort Gottes, wofür Sie verantwortlich sind. Sie haben es vielleicht als veraltet auf die Seite getan, aber damit haben Sie sich dem Gericht nicht entzogen, denn es ist fest beschlossen und kommt zur Ausführung. Die Bibel ruft uns zu, was wird es einem Menschen nützen, wenn er die ganze Welt gewinnt, aber seine Seele einbüßt? Matthäus Evangelium, Kapitel 16, Vers 26. Denken Sie an das Gleichnis vom reichen Kornbauern, der zu sich sagte, »Seele, du hast viele Güter daliegen, auf viele Jahre. Ruhe aus, trink, iss, sei fröhlich. Aber Gott sprach zu ihm: Du Tor, in dieser Nacht wird man deine Seele von dir fordern. Welch ernste Warnung, das Heil der Seele nicht zu vernachlässigen. Der Tod kommt oft plötzlich, unerwartet. Verschieben Sie daher die Frage Ihrer Errettung nicht auf morgen, denken Sie an das Ende. Noch immer ertönt der Aufruf: Lasst euch mit Gott versöhnen. Es ist schrecklich, unversöhnt in die Hände des lebendigen Gottes zu fallen. Er will nicht den Tod des Sünders, sondern dass er sich bekehrt und lebt. Er hat seine Liebe zu den Menschen darin gezeigt, dass Christus, da wir noch Sünder waren, für uns gestorben ist. In ihm hat uns Gott den Weg der Rettung bereitet. Für alle aber, die Gottes Heil verachten, gibt es kein Entkommen. Denken Sie darum an das Ende. Die Zukunft voraussagen. Ein paar junge Leute in Nordamerika hatten eine Tour gemacht und saßen fröhlich plaudernd auf einer Terrasse. Da ging eine junge Indianerfrau vorüber und sogleich rief einer übermütig: Können Sie uns nicht unsere Zukunft wahrsagen? Zuerst war sie über diesen Wunsch erstaunt, nach einem Augenblick aber sagte sie: Aber sicher, ich komme gleich zurück. Gespannt umringten die jungen Leute sie, als sie sich dann in ihren Kreis setzte. Sie haben mich gebeten, Ihre Zukunft vorauszusagen, begann sie. Aufgrund dieses Buches hier kann ich es tun, ohne Sie zu täuschen. Bei diesen Worten hob sie ein vielgebrauchtes Neues Testament in die Höhe. Zuerst muss ich Ihnen sagen, wer und was Sie sind. Sie öffnete das Buch und las aus dem Römerbrief, Kapitel 3, Verse 10 bis 18. Da ist kein Gerechter, auch nicht einer. Da ist keiner, der verständig ist. Da ist keiner, der Gott sucht. Alle sind abgewichen, sie sind allesamt untauglich geworden. Da ist keiner, der Gutes tut. Da ist auch nicht einer. Ihr Schlund ist ein offenes Grab. Mit ihren Zungen handelten sie trügerisch. Schlangengift ist unter ihren Lippen. Ihr Mund ist voller Fluchen und Bitterkeit, es ist keine Furcht Gottes vor ihren Augen. Und nun ihre Zukunft. Da gibt es zwei Möglichkeiten. Von der Zukunft vieler Menschen steht geschrieben: Der Sohn des Menschen wird seine Engel aussenden, und sie werden aus seinem Reich alle Ärgernisse zusammenlesen und die, welche die Gesetzlosigkeit tun. Und sie werden sie in den Feuerofen werfen. Dort wird das Weinen und das Zähneknirschen sein. Und von den anderen sagt dieses Buch: Dann werden die Gerechten leuchten wie die Sonne in dem Reich ihres Vaters. Matthäus Evangelium, Kapitel 13, die Verse 41 bis 43. Schließlich will ich Ihnen aufgrund meines Buches sagen, wie Sie dem schrecklichen Los der Erstgenannten entrinnen und den Segen der anderen bekommen können. So hat Gott die Welt geliebt, dass er seinen eingeborenen Sohn gab, damit jeder, der an ihn glaubt, nicht verloren gehe, sondern ewiges Leben habe. Und? Wer an den Sohn glaubt, hat ewiges Leben. Wer aber dem Sohn nicht glaubt, wird das Leben nicht sehen, sondern der Zorn Gottes bleibt auf ihm. Johannes Evangelium, Kapitel 3, die Verse 16 und 36. Als sie schwieg, sagte niemand ein Wort. Und sie zog sich zurück. Die Zuhörer hatten das Wort Gottes vernommen. Das Zeugnis der Verstorbenen. Am Eingang eines Friedhofs findet sich folgende Inschrift, kurz, aber eindrücklich: Wir waren, was du bist. Du wirst, was wir sind. Diese ernsten Worte werden im Namen der Toten den Lebenden zugerufen. Jedes Mal, wenn ein Leichenzug durch das Tor zieht, geht ein Mensch vom Acker der Lebenden auf den Acker der Toten hinüber. Er bestätigt nun diese Tatsache durch sein eigenes Beispiel und fügt sein eigenes Zeugnis hinzu. Und so ist es seit Jahrtausenden an allen Orten der Erde. Dieser Spruch ist nicht gerade mutmachend. Er ist eben ein menschlicher Gedanke und vermag bei weitem nicht auszudrücken, was Gott uns über diesen wichtigen Punkt zu sagen hat. Einerseits könnte man beim Lesen dieser Worte meinen, die Seelen aller Abgeschiedenen seien im selben Zustand. Aber dem ist nicht so. Wenn der Gläubige entschläft oder seine Hütte ablegt, wie der Apostel Paulus sein Sterben beschreibt, wird seine erlöste Seele zum Herrn Jesus gehen. Die Seele des Ungläubigen aber muss im Totenreich das endgültige Gericht erwarten. Zwei ganz verschiedene Orte. Andererseits belehrt uns die Bibel, dass nicht alle Menschen durch den Tod gehen müssen. Wenn der Herr Jesus wiederkommen wird, um die entschlafenen Gläubigen aufzuerwecken, wird er gleichzeitig auch die dann noch lebenden Gläubigen verwandeln und mit ihnen ins himmlische Vaterhaus einführen. 1. Thessalonicher Brief, Kapitel 4, die Verse 13 bis 18. Möge dieser feierlich ernste Spruch dem Ungläubigen zum Nutzen sein, indem er dadurch veranlasst wird, sich heute, am Tag der Gnade, zum Herrn Jesus zu wenden, um gerettet zu werden. Such den Herrn, während er sich finden lässt. Ruft ihn an, während er nahe ist. Der Gottlose verlasse seinen Weg. Und er kehre um zu dem Herrn, so wird er sich seiner erbarmen und zu unserem Gott, denn er ist reich an Vergebung. Jesaja Kapitel 55.

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0: In der Braunschweiger Zeitung vom 10. Juli 2002 war ein vierspaltiger Artikel veröffentlicht mit der Überschrift »Christlich-islamisches Gebet geplant«. Dort war ein großes Farbfoto zu sehen, und zwar mit dem Braunschweiger Domprediger Joachim Hempel, wie er in einer Moschee auf einem Teppich kniet. So etwas erleben wir immer wieder in unseren Tagen. Und da stellt sich die Frage, wie haben wir das Ganze einzuordnen? Das ist noch gar nicht lange her. Da war der Papst in Damaskus gewesen, in einer Moschee, und hat dort den Koran geküsst. Wie wirkt das auf uns? Welche Beweggründe kommen in uns auf, wenn wir das in unseren Tagen erleben? Ich glaube, es geht vielen so, dass wir den Eindruck gewinnen, es ist ja letztlich ganz egal, welcher Religion man nachgeht, was man glaubt, wem man glaubt, es ist alles letztlich egal. Und so ungefähr stand es dann auch in diesem Artikel, was in Fettdruck stand, das lese ich uns einmal kurz vor. Verbindungen zwischen der türkischen Moschee an der Ludwigstraße und dem Dom St. Blasi bestehen schon seit den Tagen der Troja-Ausstellung. Domprediger und Imam hatten gleich einen Draht zueinander und gestalteten im Vorjahr einen gemeinsamen Gottesdienst im Dom. Das christlich-islamische Gebet soll nun am 11. September wiederholt werden. Das lesen Tausende von Lesern in unseren Tagen. In Pforzheim hat die evangelische Kirche einen Kronleuchter gestiftet für die Moschee. Das ist das, was ständig auf uns einwirkt, und ich bin davon überzeugt, in Zukunft noch mehr auf uns einwirken wird. Und darum wollen wir diese Situation einmal beurteilen, weil wir in dieser Zeit leben.
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3: Und eigentlich auch uns fragen, wie ist das Ganze aus der Bibel zu beurteilen? Darum nenne ich das Thema heute Abend einmal der Islam aus biblischer Sicht. Das wollen wir uns einmal heute Abend anschauen. Dabei gehen wir von einer einzigen Voraussetzung nur aus, um das zu tun, nämlich, dass die Bibel, das Wort Gottes, absolut wahr ist. Wir glauben allem, was darin geschrieben steht. Und wir haben guten Grund darin, das zu tun. In Johannes 14, Vers 6, da steht, da sagt Jesus von sich selbst, ich bin die Wahrheit. In Johannes 17, Vers 17, da betet Jesus zum Vater, dein Wort ist die Wahrheit. Und als drittes möchte ich noch hinzufügen, was Apostel Paulus in Apostelgeschichte 24, Vers 14 sagt, ich glaube allem, was geschrieben steht. Das ist unser Fundament, unsere Glaubensbasis, wovon wir ausgehen. Die ganze Bibel ist wahr. Wenn die ganze Bibel wahr ist, dann ist sie ein geeignetes Buch, um alle möglichen Strömungen und Gedankensysteme in unserer Welt beurteilen zu können, nach diesem Maßstab. Der Jesus sagt uns immer wieder im Neuen Testament, dass viele Leute unterwegs sind, weil sie in den Himmel kommen möchten. Sie streben danach, sie wollen das. Und er sagt uns auch, wie das aussieht und wie das einmal enden wird, dieses Streben vieler Leute. Und darum möchte ich einbinden in diesen Vortrag den Text aus Lukas 13, Vers 23 bis 30. Es sprach aber einer zu Jesus, Herr, meinst du, dass nur wenige selig werden? Er aber sprach zu ihnen, ringet darum, dass ihr durch die enge Pforte hineingeht. Denn viele, das sage ich euch, werden danach trachten, wie sie hineinkommen und werden es nicht können. Wenn der Hausherr aufgestanden ist und die Tür verschlossen hat und ihr anfangt draußen zu stehen und an der Tür zu klopfen und zu sagen, Herr, tu uns auf, dann wird er antworten und zu euch sagen, ich kenne euch nicht. Wo seid ihr her? Dann werdet ihr anfangen zu sagen, wir haben vor dir gegessen und getrunken und auf unseren Straßen hast du gelehrt. Und er wird euch sagen, ich kenne euch nicht. Wo seid ihr her? Weichet alle von mir, ihr Übeltäter. Da wird Heulen und Zähneklappen sein, wenn ihr sehen werdet, Abraham, Isaak und Jakob und alle Propheten im Reich Gottes, euch aber hinausgestoßen. Und es werden kommen von Osten und von Westen, von Norden und von Süden, die zu Tisch sitzen werden im Reiche Gottes. Im Folgenden wollen wir uns nun mit dem Islam beschäftigen und einmal nachschauen, was steckt eigentlich dahinter. Und aus diesem Grunde werde ich auch sehr viele Aussagen aus dem Koran zitieren. Damit das wirklich aus erster Hand ist, dass man nicht irgendeine Meinung nur kundtut, sondern wirklich die Quelle benutzt, die wirklich im Bereich des Islam verwendet wird. Mir fällt auf, wenn ich durch verschiedene Buchläden gehe, und das tue ich immer sehr gerne, dass besonders viel Literatur zum Islam in den ganz normalen Buchläden zu finden ist. Uns in Braunschweig gibt es eine große Buchhandlung und da hat man einen ganz großen Tisch aufgebaut mit vielen Büchern. Und natürlich auch mit verschiedenen Ausgaben zum Koran. Weiterhin fällt auf, nach dem 11. September 2001 wird immer wieder über den Islam gesprochen, im Fernsehen, in christlichen Zeitschriften, ja überall, in aller Munde sehen, in christlichen Zeitschriften, ja überall in aller Munde ist diese Frage.

der American Airlines mit etwa 850 Kilometern pro Stunde in den Nordturm. Dabei sind 63.000 Liter Flugbenzin explodiert. Um 9.02 Uhr stürzt ein zweiter Jet in der Gewalt von Terroristen etwa in Höhe des 60. Stockwerkes in den Südturm und verglüht in einem riesigen Feuerball. Mehr als 350 Feuerwehrleute stürmen in die Zwillingstürme hinauf, nur wenige überleben. 56 Minuten später hält der stark beschädigte Südturm dem 1000 Grad heißen Inferno stand. Doch dann knickt der obere Teil auf Höhe des 80. Stockwerkes ein. In den beiden Wolkenkratzern stecken 192.000 Tonnen Stahl. Das ist so viel, dass man davon 27 Eiffeltürme in Paris bauen könnte. Fast 3.000 Menschen finden den Tod. Ein Wirtschaftswissenschaftler hat den rein materiellen Schaden berechnet und kommt auf 1.000 Milliarden Dollar. Noch nie in der Weltgeschichte hat ein Einzelereignis einen so großen Schaden verursacht. Das ist der Schaden, der materielle Schaden, nur der rein materielle Schaden in der Größenordnung des Ersten Weltkrieges. Da haben wir einmal eine Vorstellung von den Dimensionen, die sich da abgespielt haben. In der Jahreschronik 2001 des Spiegel heißt es, dieser sonnige Dienstag wird der dunkelste Tag in der Geschichte Amerikas. Es wird der Tag, an dem die riesige Stadt von einer epochalen, unvergleichlichen Katastrophe, von Tod, Elend und tiefster Verzweiflung heimgesucht wird. Es wird der Tag, an dem zum ersten Mal in der Geschichte der Menschheit eine Hand voll glühender Fanatiker ohne Vorwarnung eine stolze, reiche und waffenstarrende Supermacht angreift und so verheerend verwütet, dass die Nation, ja fast die ganze Welt, in Angst und Depression versinkt. Ein New Yorker Feuerwehrmann stellt fest, wir wissen, wo die Vermissten sind, auf unseren Schaufeln, an den Sohlen unserer Stiefel, in den Filtern unserer Atemmasken. Jetzt ist die Welt anders geworden. Nie wird es wieder sein wie zuvor. Ich möchte hinzufügen, es ist nur halb richtig. Es hat sich vieles verändert, das stimmt. Aber die größte Veränderung in dieser Welt war der Sündenfall. Denn seit dem Sündenfall ist das alles möglich geworden. In einer verlorenen, in einer verdorbenen Welt, in der es zwei Weltkriege gegeben hat und an dem es auch diesen Tag hier gegeben hat. Zur Beurteilung der Lage war ein langer Artikel in der Zeitung Die Welt vom 25.03.2002. Der Politikwissenschaftler hatte einen Artikel geschrieben mit der Überschrift »Keine Panik auf der Titanic«. Und ich lese einmal einen Absatz aus seinem Zeitungsartikel, weil er uns eine Einschätzung der Lage gibt. Die neue Generation des Terrorismus ist durch ein nie dagewesenes Maß an Professionalität und Globalität charakterisiert. Der Terror macht sich jede Form von Hightech zunutze. Er verfügt über modernste Waffen- und Kommunikationssysteme. Er ist bestens vernetzt mit den großen Metropolen der Finanzwelt. Seine Strategie zielt auf die Schlüsselsymbole und die Infrastruktur der freien Welt. Damit aber ist die Zahl der Ziele geradezu unbegrenzt. Die Infrastruktur der modernen Gesellschaft ist leicht auszuhebeln. Denkbare Schutzmaßnahmen stoßen schnell an die Grenze des Datenschutzes und der liberalen Kultur. Diese Erfahrung von der Ausgeliefertheit und Schutzlosigkeit ist neu für die Welt. Die Bedingungen und Möglichkeit von Sicherheit sind unkalkulierbar geworden. Darauf sind prinzipiell zwei Reaktionen denkbar, Verdrängungen und Lähmung. Zeichen für beide.

0: Gottes sind sichtbar. In Deutschland ist dieser Befund von besonderer Brisanz, weil hier die Terroristen ihren Ausgangspunkt hatten, die damals gewirkt hatten. Noch ein Bericht aus unseren Tagen über Israel. Und aus diesem Bericht über Israel zitiere ich auch einmal einige Sätze. Und da heißt es: Mit klopfenden Herzen sitzen die Menschen in Omnibussen, schauen sich jeden Fahrgast genau an und sind froh, wenn sie wieder aussteigen. Und dennoch muss das Leben weitergehen. Müssen die Menschen zu ihren Arbeitsplätzen, müssen sie einkaufen. Aber die nächste Bombe auf zwei Beinen, verkleidet als Soldat, als orthodoxer Jude oder schwangere Frau, kann jederzeit explodieren. Wenn man sich vorstellt, dass man ein Leben führen muss in einer solchen Situation, dann können wir uns das aus unserem freien Land überhaupt nicht mehr vorstellen, wie so etwas geht. Israels frühere Premierministerin Golda Meir hatte damals schon Folgendes gesagt: Solange die Araber uns mehr hassen, als sie ihre Kinder lieben, wird es keinen Frieden geben. Es ist viel diskutiert worden über den 11. September. In den USA gab es eine Fernsehsendung, zu der die Tochter von Billy Graham eingeladen worden ist. Und man stellte die Frage: Wie konnte Gott so etwas überhaupt zulassen? Anne Graham gab damals folgende Antwort. Sie sagte: Ich glaube, dass Gott, genau wie wir, zutiefst traurig darüber ist. Doch wir müssen eins klar sehen. Seit Jahren weisen wir Gott aus unseren Schulen, aus unserer Regierung, aus unserem Leben. Und da er ein Gentleman ist, glaube ich, hat er sich still und leise zurückgezogen. Wie können wir erwarten, dass Gott uns segnet und schützt, wenn wir doch von ihm verlangen, dass er uns in Ruhe lässt? Die Taten der islamischen Terroristen werden heutzutage, das habe ich oft in Gesprächen gehört, damit entschuldigt, dass man sagt, die Christen sind auch nicht besser. Denn die Christen haben Kreuzzüge veranstaltet und wir haben den Terror in Nordirland und im Mittelalter hat man Hexen verbrannt. Und das alles im Namen des Christentums. Wie ist das Ganze zu beurteilen? Diejenigen, die die Kreuzzüge ausgeführt haben, handelten genau entgegen dem Evangelium. Völlig entgegen. Das waren keine Christen, das ganz deutlich herauszustellen. Das waren schreckliche Menschen. Und sie haben eine breite Blutspur in der Geschichte hinterlassen. Ich möchte im Gericht Gottes nicht an deren Stelle stehen. Und sie haben das Zeugnis des Christentums besudelt. Denn das war nicht die Botschaft des Evangeliums. Das war nicht Evangelium. Das muss man ganz deutlich sagen. Wir haben mit diesen Leuten absolut nichts zu tun, wenn wir von der Bibel herkommen. Gar nichts. Es gibt nichts Gemeinsames. Die Terroristen vom 11. September handelten hingegen in völliger Übereinstimmung mit dem Koran. Dasselbe gilt für die unüberschaubare Zahl von Selbstmordattentätern in Israel, die möglichst viele der umherstehenden Personen mit in den Tod reißen wollen. Beides ist schrecklich. Nur der eine hat nicht gehandelt nach dem Evangelium und der andere hat gehandelt nach den Vorgaben des Koran. Und das müssen wir zunächst einmal ganz deutlich auseinanderhalten, dass wir das nicht alles in einen Topf werfen. Mohammed Atta war 33 Jahre alt und raste mit einer Maschine der American Airline in den Nordturm des World Trade Center. Dieser Muslim studierte in Deutschland und zwar an der Technischen Universität Hamburg-Harburg 7 Jahre lang Städteplanung. Auf der Titelseite seiner Diplomarbeit hatte er einen Vers aus dem Koran geschrieben, nämlich: Mein Gebet und meine Opferung und mein Leben und mein Tod gehören Allah. dem Herrn der Welten. Das war sein Leitspruch aus dem Koran und genau das hat er umgesetzt, wortwörtlich. Genau am 11. September war sein Tag, an dem er das umsetzte in die Tat. Die Terroristen vom 11. September hatten eine Gebrauchsanweisung des Terrors im Namen Allahs. 180 Seiten und darin war Folgendes geschrieben. Das ist auch sehr wichtig zu wissen. Nie in der Vergangenheit und nie in der Zukunft wurde und wird ein islamisches Reich durch friedliche Verhandlungen und durch die Zusammenarbeit von Gremien errichtet werden. Islamische Reiche werden errichtet durch den Stift und das Gewehr und durch das Wort und die Kugel und durch die Zunge und den Zahn. Wir haben viel gehört von dem Dschihad, dem Heiligen Krieg. Dazu ist Folgendes zu sagen: Der Ausdruck Heiliger Krieg, dieser Dschihad, kommt wörtlich im Koran gar nicht vor. Aber der Kampf im Namen Allahs, der wird beschrieben, und zwar mit 5 verschiedenen Wörtern. Und die sollten wir einigermaßen kennen, damit wir wissen, was der Inhalt des Koran ist. Die arabische Sprache hat 5 Wörter für den Kampf und den Krieg. Einer davon, von diesen 5 Wörtern, steht nicht im Koran. Und dieses Wort, das nicht im Koran vorkommt, ist Kifa. Und zwar bedeutet Kifa den ideellen Kampf, also den Umgang mit Worten und Argumenten. Diesen Paulus, wissen wir von der Bibel her, diesen Kampf hat Paulus gekämpft. Indem er sagt im 2. Timotheusbrief, Kapitel 4, Vers 7, ich habe den guten Kampf gekämpft, ich habe den Lauf vollendet, ich habe den Glauben gehalten. Dieser Mann hat nie eine Waffe in der Hand gehabt, sondern er hat mit Argumenten gekämpft. Er hat sich den Personengruppen gestellt und hat den Leuten gezeigt, was Gott uns sagt durch Jesus Christus. Und das war für ihn ein harter Kampf. Das war nicht so leicht, wie wir das heute Abend hier haben, wo wir alle friedlich miteinander sitzen. Er wurde verfolgt, hat ihn sogar einmal so stark geschlagen, dass die Leute meinten, er sei tot. Und einmal musste er in einem Korb von der Stadtmauer an der Stadtmauer runtergelassen werden. Es war ein ständiger Kampf, den dieser Mann auszuhalten hatte. Aber nie hat er mit Waffen gekämpft, mit Militärgerät, sondern immer nur mit Worten. Für diesen ideellen, geistigen Kampf gibt es im Arabischen das Wort Kifa. Aber dieser ideelle, geistige Kampf, den gibt es im Koran nicht. Im Koran gibt es 4 andere Wörter, und zwar, die möchte ich uns nennen, das ist einmal Jihad, das heißt sich anstrengen für Allah. Und zwar ist das verbunden mit Mühe und Opfer. Und das ist ein Kampf mit der Waffe. In Sure 9, Vers 95 lesen wir davon. Und nicht sind diejenigen Gläubigen, welche daheim ohne Bedrängnis sitzen, gleich denen, die in Allahs Weg streiten mit Gut und Blut. Der Kampf im Weg Allahs ist ein Begriff, der oft im Koran vorkommt und ist immer ein Kampf mit Einsatz des eigenen Gutes und ein Kampf im Blut. Und so ein Wort ist dieses hier, Jihad. Das zweite Wort, das im Koran vorkommt, ist Qital. Es kommt 33 Mal im Koran vor und bezeichnet die Waffe, den Kampf mit der Waffe in der Hand. Das Ziel ist es dabei, den Feind mit Gewalt zu besiegen und ihn, wenn nötig, im Nahkampf zu töten. Das geschieht mit dem Risiko, auch selbst getötet zu werden. Auftrag im Koran. Sure 2, Vers 191. Und erschlagt sie, wo immer auf sie stoßt, und vertreibt sie, von wannen sie euch vertrieben. Denn Verführung ist schlimmer als Totschlag. Mit Verführung ist hier gemeint, dass man vom Islam ablässt. Das nächste Wort ist Hiaraba. Dieses Wort kommt 6 Mal im Koran vor und bezeichnet einen Angriff gegen Allah und Mohammed oder eine islamische Kriegserklärung gegen diejenigen, die sich den Gesetzen des Islam widersetzen. So steht es in Sure 5, Vers 33. Siehe, der Lohn derer, welche Allah und seinen Gesandten befehden und Verderben auf die Erde betreiben, ist nur der, dass sie getötet oder gekreuzigt oder an den Händen und Füßen wechselseitig verstümmelt oder aus dem Lande vertrieben werden. Das ist hier Araber. Dann gibt es noch ein viertes Wort, das im Koran vorkommt und den Kampf bezeichnet. Das ist Fi Sabil Allah. Dieser Ausdruck kommt 45 Mal vor und bedeutet so viel auf dem Weg Allahs oder für die Sache Allahs kämpfen. Sure 3, Vers 13. Ein Haufen kämpfte in Allahs Weg und der andere war ungläubig. Diese Befunde zeigen uns, dass Jihad im Koran nicht einen heiligen oder geistlichen Kampf meint, sondern dass damit der blutige Krieg gemeint ist. Der Kampf mit der Waffe ist euch vorgeschrieben, heißt es in Sure 2, Vers 216. Der Kampf mit der Waffe ist für euch vorgeschrieben, obwohl er euch zuwider ist. Vielleicht lehnt ihr etwas ab, was gut für euch ist, und liebt etwas, was sich als schlecht für euch erweisen wird. Allah weiß alles, ihr wisst nichts. Die islamischen Fundamentalisten sind nach dem Koran keine extremistische Draufgängergruppe. Vielmehr werden liberale, bürgerliche und humanistisch gesinnte Muslime vom Koran als ungehorsame Feiglinge und Aufrührer verachtet, da auf ihnen der Zorn Allahs ruht. Was ist das Ziel des Islam? Das letzte Ziel des Islam ist die Weltherrschaft. Und das steht in Sure 2, Vers 193. Bekämpft sie mit der Waffe, bis es keine Versuchung, nämlich zum Abfall vom Islam mehr gibt, und die gesamte Religion auf der Erde nur Allahs ist. Das sind ganz klare Aussagen, die dort formuliert sind. Und Sure 48, Vers 28. Allah hat seinen Gesandten mit der rechten Leitung und der wahren Religion geschickt, um den Sieg über alle Religionen zu geben, auch wenn dies den Polytheisten zuwider ist. Mit Polytheisten sind die Christen gemeint, die da glauben an Gott Vater, Sohn und Heiliger Geist. Den islamischen Kriegern wird verheißen, dass sie ins Paradies kommen. In Sure 9, Vers 20 steht zum Beispiel, diejenigen, welche gläubig wurden und auswanderten in Allahs Weg, eiferten mit Gut und Blut, nahmen die höchste Stufe bei Allah ein. Und sie sind die Glückseligen. Das Paradies ist ein sinnlicher Ort. In Sure 55 wird das beschrieben. Sie sollen sich lehnen auf Betten mit Futter aus Brokat und die Früchte der beiden Gärten sind nahe. In ihnen sind keusch blickende Mädchen, die weder Mensch noch Dschann zuvor berührte. In ihnen sind schöne und gute Mädchen. Wir sehen, hier werden Dinge rübertransformiert, die ein Wüstenbewohner sich wünscht. Grüne Seidenkissen laden zur Ruhe ein, Paradiesknaben reichen randvoll gefüllte silberne Gefäße mit Wein, der aus Bächen geschöpft wird, die neben Bächen aus Honig und Milch und niemals verderbendem Wasser das Paradies durchfließen. Fleisch und Geflügel ist stets zu haben, Allah das Paradies nur für die Muslime geschaffen. Alle, die den Islam nicht annehmen, sind für die ewige Hölle bestimmt. Und wahrlich, Sure 3, Vers 157, und wahrlich, so ihr im Wege Allahs erschlagen werdet oder sterbet, wahrlich Verzeihung von Allah und Barmherzigkeit ist besser, als was ihr zusammenschart. Die muslimischen Massenmörder, die am 11. September mit Passagieren besetzte Flugzeuge entführten und in das Welthandelszentrum in New York und in das Pentagon in Washington steuerten, handelten nach dem Koran für Allah und aus islamischer Sicht daher völlig rechtmäßig. Die Täter konnten nach den koranischen Verheißungen sogar annehmen, dass sie von Allah für ihre Untaten eine große Belohnung bekommen werden. Darum wird deutlich, dass es zwischen der Bibel und dem Koran unüberbrückbare, eine weite Kluft gibt. Der Allah des Koran kann nicht der Vater Jesu Christi sein. Wer aber ist er dann? Die Bibel, ich bin so froh darüber, gibt uns zu allem eine Antwort. Die Bibel nennt ihn den Mörder von Anfang, wer solche Befehle gibt, und nennt ihn den Vater der Lüge. In Johannes 8, Vers 44 heißt es, da sagt Jesus, ihr habt den Teufel zum Vater, der ist ein Mörder von Anfang an und steht nicht in der Wahrheit, denn die Wahrheit ist nicht in ihm. Wenn er Lügen redet, so spricht er aus dem eigenen, denn er ist ein Lügner und ein Vater der Lüge. Osama bin Laden, der Chefplaner Allahs für den Terror, sagte auf einer Videokassette, ein Moslem ist von Natur aus ein Terrorist und hat die Aufgabe, die Feinde Gottes ein Leben lang in Angst und Schrecken zu versetzen. Ich möchte einen Vergleich noch einmal hier nennen, einen Vergleich zwischen Kommunismus und Islam. Im vergangenen Jahrhundert hatten wir zwei Systeme in unserer Welt, die Weltherrschaft anstrebten. Das war der Kommunismus und der Nationalsozialismus. Beide wollten die Welt erobern. Beide Systeme sind gefallen und sie stellen keine Gefahr mehr dar. Heute ist ein System übrig geblieben und das ist der Islam. Sie streben in gleicher Weise die Weltherrschaft an. Dennoch besteht ein großer Unterschied zwischen den Kommunisten und Nationalsozialisten und dem Islam. Und dieser große Unterschied, der hat Walter Rominger einmal sehr gut beschrieben. Er sagt, diejenigen, die als Märtyrer, was sie nicht sind, in diesem heiligen Krieg den Heldentod sterben, aber sie sind keine Helden, sondern bessere Fanatiker, werden im Islam die Freuden des Paradieses versprochen. Aus diesem Grunde ist der Islam gefährlicher als der Kommunismus, da er ein Jenseits anzubieten hat, für das es sich zu kämpfen und zu sterben lohne. Während der Kommunismus sich im Diesseits erschöpft und deshalb nicht die Motivation auszulösen vermag wie der Islam. In Deutschland hatten wir im Jahre 1970 drei Moscheen. Das ist dann ständig angewachsen. Bis zum Jahr 2020 wird die türkische Bevölkerung auf 100 Millionen anwachsen. Dabei wird sich die Zahl der Türken in Deutschland von zurzeit 3 Millionen auf dann 10 Millionen erhöht haben. Das sind ganz neue Situationen, mit denen wir dann konfrontiert werden. Eine wichtige Frage müssen wir klären, weil sie immer wieder auftaucht. Beten Moslems und Christen zu demselben Gott? Ich war vor einiger Zeit an einer Geburtstagsfeier und da war auch ein Moslem, der auch in der Nachbarschaft dort wohnte.
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